und sie lachten über ihn. Da sagte er zu ihnen: Ihr stellt euch selbst vor den Menschen als gerecht hin, aber Gott kennt eure Herzen, denn was die Menschen für großartig halten, das ist vor Gott ein Greuel. Das Gesetz und die Propheten reichen bis zu Johannes. Von da an wird das Evangelium vom Reich Gottes verkündet und jeder drängt sich mit Gewalt hinein. Aber eher werden Himmel und Erde vergehen, als dass auch nur ein Häkchen im Gesetz wegfällt. Wer seine Frau aus der Ehe entlässt und eine andere heiratet, begeht Ehebruch. Auch wer eine Frau heiratet, die von ihrem Mann entlassen worden ist, begeht Ehebruch. Es war einmal ein reicher Mann, der sich in Purpur und feines Leinen kleidete und Tag für Tag glanzvolle Feste feierte. Vor der Tür des Reichen aber lag ein armer Mann namens Lazarus, dessen Leib voller Geschwüre war. Er hätte gern seinen Hunger mit dem gestillt, was vom Tisch des Reichen herunterfiel. Stattdessen kamen die Hunde und leckten an seinen Geschwüren. Es geschah aber. Der Arme starb und wurde von den Engeln in Abrahams Schoß getragen. Auch der Reiche starb und wurde begraben. In der Unterwelt, wo er qualvolle Schmerzen litt, blickte er auf und sah von Weitem Abraham und Lazarus in seinem Schoß. Da rief er: Vater Abraham, hab Erbarmen mit mir und schick Lazarus. Er soll die Spitze seines Fingers ins Wasser tauchen und mir die Zunge kühlen, denn ich leide große Qual in diesem Feuer. Abraham erwiderte: Mein Kind, erinnere dich daran, dass du schon zu Lebzeiten deine Wohltaten erhalten hast. Lazarus dagegen nur Schlechtes. Jetzt wird er hier getröstet, du aber leidest große Qual. Außerdem ist zwischen uns und euch ein tiefer, unüberwindlicher Abgrund, so dass niemand von hier zu euch oder von dort zu uns kommen kann, selbst wenn er wollte. Da sagte der Reiche: Dann bitte ich dich, Vater, schick ihn in das Haus meines Vaters. Denn ich habe noch 5 Brüder, er soll sie warnen, damit nicht auch sie an diesen Ort der Qual kommen. Abraham aber sagte: Sie haben Mose und die Propheten, auf die sollen sie hören. Er erwiderte: Nein, Vater Abraham, aber wenn einer von den Toten zu ihnen kommt, werden sie umkehren. Darauf sagte Abraham zu ihm: Wenn sie auf Mose und die Propheten nicht hören, werden sie sich auch nicht überzeugen lassen, wenn einer von den Toten aufersteht.

17. Kapitel. Er sagte zu seinen Jüngern: Es ist unvermeidlich, dass Ärgernisse kommen, aber wehe dem, durch den sie kommen. Es wäre besser für ihn, man würde ihn mit einem Mühlstein um den Hals ins Meer werfen, als dass er für einen von diesen Kleinen zum Ärgernis wird. Seht euch vor: Wenn dein Bruder sündigt, weise ihn zurecht, und wenn er umkehrt, vergib ihm. Und wenn er sich siebenmal am Tag gegen dich versündigt und siebenmal wieder zu dir kommt und sagt: Ich will umkehren, so sollst du ihm vergeben. Die Apostel baten den Herrn: Stärke unseren Glauben. Der Herr erwiderte: Wenn ihr Glauben hättet wie ein Senfkorn, würdet ihr zu diesem Maulbeerbaum sagen: Entwurzle dich und verpflanz dich ins Meer, und er würde euch gehorchen. Wenn einer von euch einen Knecht hat, der pflügt oder das Vieh hütet, wird er etwa zu ihm, wenn er vom Feld kommt, sagen: Komm gleich her und begib dich zu Tisch? Wird er nicht vielmehr zu ihm sagen: Mach mir etwas zu essen, gürte dich und bediene mich, bis ich gegessen und getrunken habe, danach kannst auch du essen und trinken. Bedankt er sich etwa bei dem Knecht, weil er getan hat, was ihm befohlen wurde? So soll es auch bei euch sein. Wenn ihr alles getan habt, was euch befohlen wurde, sollt ihr sagen: Wir sind unnütze Knechte, wir haben nur unsere Schuldigkeit getan. Und es geschah auf dem Weg nach Jerusalem. Jesus zog durch das Grenzgebiet von Samarien und Galiläa. Als er in ein Dorf hineingehen wollte, kamen ihm 10 Aussätzige entgegen. Sie blieben in der Ferne stehen und riefen: Jesus, Meister, hab Erbarmen mit uns. Als er sie sah, sagte er zu ihnen: Geht, zeigt euch den Priestern. Und es geschah: Während sie hingingen, wurden sie rein. Einer von ihnen aber kehrte um, als er sah, dass er geheilt war, und er lobte Gott mit lauter Stimme. Er warf sich vor den Füßen Jesu auf das Angesicht und dankte ihm. Dieser Mann war ein Samariter. Da sagte Jesus: Sind nicht 10 rein geworden? Wo sind die 9? Ist denn keiner umgekehrt, um Gott zu ehren, außer diesem Fremden? Und er sagte zu ihm: Steh auf und geh. Dein Glaube hat dich gerettet. Als Jesus von den Pharisäern gefragt wurde, wann das Reich Gottes komme, antwortete er: Das Reich Gottes kommt nicht so, dass man es beobachten könnte. Man kann auch nicht sagen: Seht, hier ist es oder dort ist es. Denn siehe, das Reich Gottes ist mitten unter euch. Er sagte zu den Jüngern: Es werden Tage kommen, in denen ihr euch danach sehnt, auch nur einen von den Tagen des Menschensohnes zu sehen, doch ihr werdet ihn nicht sehen. Und man wird zu euch sagen: Siehe, dort ist er. Siehe, hier ist er. Geht nicht hin und lauft nicht hinterher, denn wie der Blitz von einem Ende des Himmels bis zum anderen leuchtet, so wird der Menschensohn an seinem Tag erscheinen. Vorher aber muss er vieles erleiden und von dieser Generation verworfen werden. Und wie es in den Tagen des Noach war, so wird es auch in den Tagen des Menschensohnes sein. Die Menschen aßen und tranken und heirateten bis zu dem Tag, an dem Noach in die Arche ging. Dann kam die Flut und vernichtete alle. Und es wird ebenso sein, wie es in den Tagen des Lot war. Sie aßen und tranken, kauften und verkauften, pflanzten und bauten. Aber an dem Tag, als Lot Sodom verließ, regnete es Feuer und Schwefel vom Himmel und vernichtete alle. Ebenso wird es an dem Tag sein, an dem der Menschensohn offenbar werden wird. Wer an jenem Tag auf dem Dach ist und seine Sachen im Haus hat, soll nicht hinabsteigen, um sie zu holen, und wer auf dem Feld ist, soll sich ebenfalls nicht zurückwenden. Denkt an die Frau des Lot. Wer sein Leben zu bewahren sucht, wird es verlieren. Wer es dagegen verliert, wird es erhalten. Ich sage euch,
Von zwei Männern, die in dieser Nacht auf einem Bett liegen, wird der eine mitgenommen und der andere zurückgelassen. Von zwei Frauen, die am selben Ort Getreide mahlen, wird die eine mitgenommen und die andere zurückgelassen. Und sie antworteten und sprachen: Wo wird das geschehen, Herr? Er antwortete: Wo ein Leichnam ist, da sammeln sich auch die Geier.

18. Kapitel. Jesus sagte ihnen durch ein Gleichnis, dass sie allezeit beten und darin nicht nachlassen sollten. In einer Stadt lebte ein Richter, der Gott nicht fürchtete und auf keinen Menschen Rücksicht nahm. In der gleichen Stadt lebte auch eine Witwe, die immer wieder zu ihm kam und sagte: "Verschaff mir Recht gegen meinen Widersacher." Und er wollte lange Zeit nicht. Dann aber sagte er sich: "Ich fürchte zwar Gott nicht und nehme auch auf keinen Menschen Rücksicht, weil mich diese Witwe aber nicht in Ruhe lässt, will ich ihr Recht verschaffen. Sonst kommt sie am Ende noch und schlägt mich ins Gesicht." Der Herr aber sprach: "Hört, was der ungerechte Richter sagt. Sollte Gott seinen Auserwählten, die Tag und Nacht zu ihm schreien, nicht zu ihrem Recht verhelfen, sondern bei ihnen zögern? Ich sage euch, er wird ihnen unverzüglich ihr Recht verschaffen. Wird jedoch der Menschensohn, wenn er kommt, den Glauben auf der Erde finden?" Einigen, die von ihrer eigenen Gerechtigkeit überzeugt waren und die anderen verachteten, erzählte Jesus dieses Gleichnis. Zwei Männer gingen zum Tempel hinauf, um zu beten. Der eine war ein Pharisäer, der andere ein Zöllner. Der Pharisäer stellte sich hin und sprach bei sich dieses Gebet: "Gott, ich danke dir, dass ich nicht wie die anderen Menschen bin, die Räuber, Betrüger, Ehebrecher oder auch wie dieser Zöllner dort. Ich faste zweimal in der Woche und gebe den 10. Teil meines ganzen Einkommens." Der Zöllner aber blieb ganz hinten stehen und wollte nicht einmal seine Augen zum Himmel erheben, sondern schlug sich an die Brust und betete: "Gott, sei mir Sünder gnädig." Ich sage euch, dieser ging gerechtfertigt nach Hause hinab, der andere nicht. Denn wer sich selbst erhöht, wird erniedrigt. Wer sich aber selbst erniedrigt, wird erhöht werden. Man brachte auch kleine Kinder zu ihm, damit er sie berühre. Als die Jünger das sahen, wiesen sie die Leute zurecht. Jesus aber rief die Kinder zu sich und sagte: "Lasst die Kinder zu mir kommen und hindert sie nicht daran. Denn solchen wie ihnen gehört das Reich Gottes. Amen. Ich sage euch, wer das Reich Gottes nicht so annimmt wie ein Kind, der wird nicht hineinkommen." Einer von den führenden Männern fragte ihn: "Guter Meister, was muss ich tun, um das ewige Leben zu erben?" Jesus antwortete ihm: "Warum nennst du mich gut? Niemand ist gut außer der eine Gott. Du kennst doch die Gebote. Du sollst nicht die Ehe brechen, du sollst nicht töten, du sollst nicht stehlen, du sollst nicht falsch aussagen. Ehre deinen Vater und deine Mutter." Er erwiderte: "Alle diese Gebote habe ich von Jugend an befolgt." Als Jesus das hörte, sagte er ihm: "Eines fehlt dir noch. Verkauf alles, was du hast, und verteile es an die Armen, und du wirst einen Schatz im Himmel haben. Dann komm und folge mir nach." Der Mann aber wurde sehr traurig, als er das hörte, denn er war überaus reich. Jesus sah, dass er sehr traurig geworden war, und sagte: "Wie schwer ist es für Menschen, die viel besitzen, in das Reich Gottes zu kommen. Denn leichter geht ein Kamel durch ein Nadelöhr, als dass ein Reicher in das Reich Gottes gelangt." Die Leute, die das hörten, fragten: "Wer kann dann noch gerettet werden?" Er erwiderte: "Was für Menschen unmöglich ist, ist für Gott möglich." Da sagte Petrus: "Siehe, was wir besaßen, haben wir verlassen und sind dir nachgefolgt." Jesus antwortete ihnen: "Amen, ich sage euch, jeder, der um des Reiches Gottes willen Haus oder Frau, Brüder, Eltern oder Kinder verlassen hat, erhält dafür schon in dieser Zeit das Vielfache und in der kommenden Welt das ewige Leben." Jesus versammelte die 12 um sich und sagte zu ihnen: "Siehe, wir gehen nach Jerusalem hinauf, und es wird sich alles erfüllen, was bei den Propheten über den Menschensohn geschrieben steht. Denn er wird den Heiden ausgeliefert, wird verspottet, misshandelt und angespuckt werden, und man wird ihn geißeln und töten. Und am dritten Tag wird er auferstehen."
Doch die Zwölf verstanden das alles nicht. Der Sinn der Worte war ihnen verschlossen und sie begriffen nicht, was er sagte. Es geschah aber. Jesus kam in die Nähe von Jericho. Da saß ein Blinder an der Straße und bettelte. Er hörte, dass viele Menschen vorbeigingen und fragte, was hat das zu bedeuten? Man berichtete ihm, Jesus von Nazareth geht vorüber. Da rief er, Jesus, Sohn Davids, hab Erbarmen mit mir. Die Leute, die vorausgingen, befahlen ihm zu schweigen. Er aber schrie noch viel lauter, Sohn Davids, hab Erbarmen mit mir. Jesus blieb stehen und ließ ihn zu sich herführen. Als der Mann vor ihm stand, fragte ihn Jesus, was willst du, dass ich dir tue? Er antwortete, Herr, ich möchte sehen können. Da sagte Jesus zu ihm, sei sehend, dein Glaube hat dich gerettet. Im selben Augenblick konnte er sehen. Da pries er Gott und folgte Jesus nach. Und das ganze Volk, das dies gesehen hatte, lobte Gott.

19. Kapitel. Dann kam er nach Jericho und ging durch die Stadt. Und siehe, da war ein Mann namens Zachäus. Er war der oberste Zollpächter und war reich. Er suchte Jesus, um zu sehen, wer er sei, doch er konnte es nicht wegen der Menschenmenge, denn er war klein von Gestalt. Darum lief er voraus und stieg auf einen Maulbeerfeigenbaum, um Jesus zu sehen, der dort vorbeikommen musste. Als Jesus an die Stelle kam, schaute er hinauf und sagte zu ihm: Zachäus, komm schnell herunter, denn ich muss heute in deinem Haus bleiben. Da stieg er schnell herunter und nahm Jesus freudig bei sich auf. Und alle, die das sahen, empörten sich und sagten: Er ist bei einem Sünder eingekehrt. Zachäus aber wandte sich an den Herrn und sagte: Siehe, Herr, die Hälfte meines Vermögens gebe ich den Armen, und wenn ich von jemandem zu viel gefordert habe, gebe ich ihm das Vierfache zurück. Da sagte Jesus zu ihm: Heute ist diesem Haus Heil geschenkt worden, weil auch dieser Mann ein Sohn Abrahams ist. Denn der Menschensohn ist gekommen, um zu suchen und zu retten, was verloren ist. Weil Jesus schon nahe bei Jerusalem war, meinten die Menschen, die von all dem hörten, das Reich Gottes werde sofort erscheinen. Daher erzählte er ihnen ein weiteres Gleichnis. Er sagte: Ein Mann von vornehmer Herkunft wollte in ein fernes Land reisen, um die Königswürde für sich zu erlangen und dann zurückzukehren. Er rief 10 seiner Diener zu sich, verteilte unter sie 10 Minen und sagte: Macht Geschäfte damit, bis ich wiederkomme. Seine Bürger jedoch hassten ihn und schickten eine Gesandtschaft hinter ihm her und ließen sagen: Wir wollen nicht, dass dieser Mann über uns König wird. Und es geschah, als er die Königswürde empfangen hatte und zurückkehrte, da ließ er die Diener, denen er das Geld gegeben hatte, zu sich rufen. Er wollte sehen, welchen Gewinn sie bei ihren Geschäften erzielt hatten. Der Erste kam und sagte: Herr, deine Mine hat 10 Minen eingebracht. Da sagte der König zu ihm: Sehr gut, du bist ein guter Diener. Weil du im Kleinsten zuverlässig warst, sollst du Herr über 10 Städte werden. Der Zweite kam und sagte: Herr, deine Mine hat 5 Minen eingebracht. Zu ihm sagte der König: Du sollst über 5 Städte herrschen. Nun kam ein anderer und sagte: Herr, siehe deine Mine, ich habe sie in einem Schweißtuch aufbewahrt, denn ich hatte Angst vor dir, weil du ein strenger Mann bist. Du hebst ab, was du nicht eingezahlt hast, und erntest, was du nicht gesät hast. Der König antwortete: Aus deinem eigenen Mund spreche ich dir das Urteil. Du bist ein schlechter Diener. Du hast gewusst, dass ich ein strenger Mann bin, dass ich abhebe, was ich nicht eingezahlt habe, und ernte, was ich nicht gesät habe. Warum hast du dann mein Geld nicht auf die Bank gebracht? Dann hätte ich es bei der Rückkehr mit Zinsen abheben können. Und zu denen, die dabei standen, sagte er: Nehmt ihm die Mine weg und gebt sie dem, der die 10 Minen hat. Sie sagten zu ihm: Herr, er hat doch schon 10. Ich sage euch: Wer hat, dem wird gegeben werden. Wer aber nicht hat, dem wird auch noch weggenommen, was er hat. Doch meine Feinde, die nicht wollten, dass ich ihr König werde, bringt sie her und macht sie vor meinen Augen nieder. Das Wirken Jesu in Jerusalem. Nach dieser Rede zog Jesus voran und ging nach Jerusalem hinauf. Und es geschah. Er kam in die Nähe von Bethphage und Bethanien, an den Berg, der Ölberg heißt. Da schickte er 2 seiner Jünger aus und sagte: Geht in das Dorf, das vor uns liegt. Wenn ihr hineinkommt, werdet ihr dort ein Fohlen angebunden finden, auf dem noch nie ein Mensch gesessen hat. Bindet es los und bringt es her. Und wenn euch jemand fragt: Warum bindet ihr es los? Dann antwortet: Der Herr braucht es. Die Ausgesandten machten sich auf den Weg und fanden alles so, wie er es ihnen gesagt hatte.
Als sie das Fohlen losbanden, sagten die Leute, denen es gehörte, »Warum bindet ihr das Fohlen los?« Sie antworteten, »Weil der Herr es braucht.« Dann führten sie es zu Jesus, legten ihre Kleider auf das Fohlen und halfen Jesus hinauf. Während er dahinritt, breiteten die Jünger ihre Kleider auf dem Weg aus. Als er sich schon dem Abhang des Ölbergs näherte, begann die Schar der Jünger freudig und mit lauter Stimme Gott zu loben wegen all der Machttaten, die sie gesehen hatten. Sie riefen, »Gesegnet sei der König, der kommt im Namen des Herrn, im Himmel Friede und Ehre in der Höhe.« Da riefen ihm einige Pharisäer aus der Menge zu, »Meister, weise deine Jünger zurecht.« Er erwiderte, »Ich sage euch, wenn sie schweigen, werden die Steine schreien.« Als er näher kam und die Stadt sah, weinte er über sie und sagte, »Wenn doch auch du an diesem Tag erkannt hättest, was Frieden bringt. Jetzt aber ist es vor deinen Augen verborgen. Denn es werden Tage über dich kommen, in denen deine Feinde rings um dich einen Wall aufwerfen, dich einschließen und von allen Seiten bedrängen. Sie werden dich und deine Kinder zerschmettern und keinen Stein in dir auf dem anderen lassen, weil du die Zeit deiner Heimsuchung nicht erkannt hast.« Dann ging er in den Tempel und begann, die Händler hinauszutreiben. Er sagte zu ihnen, »Es steht geschrieben, mein Haus soll ein Haus des Gebetes sein, ihr aber habt daraus eine Räuberhöhle gemacht.« Er lehrte täglich im Tempel. Die Hohepriester, die Schriftgelehrten und die Ersten im Volk aber suchten ihn umzubringen. Sie wussten jedoch nicht, was sie machen sollten, denn das ganze Volk hing an ihm, um ihn zu hören.

20. Kapitel. Und es geschah. Eines Tages lehrte er im Tempel das Volk und verkündete das Evangelium. Da kamen die Hohepriester und die Schriftgelehrten mit den Ältesten hinzu und fragten ihn: Sag uns, in welcher Vollmacht tust du das? Wer hat dir diese Vollmacht gegeben? Er antwortete ihnen: Auch ich will euch eine Frage stellen. Sagt mir, stammte die Taufe des Johannes vom Himmel oder von den Menschen? Da überlegten sie und sagten zueinander: Wenn wir antworten vom Himmel, so wird er sagen, warum habt ihr ihm dann nicht geglaubt? Wenn wir aber antworten von den Menschen, dann wird das ganze Volk uns steinigen, denn sie sind überzeugt, dass Johannes ein Prophet ist. Darum antworteten sie: Wir wissen nicht, woher. Jesus erwiderte ihnen: Dann sage auch ich euch nicht, in welcher Vollmacht ich das tue. Er erzählte dem Volk dieses Gleichnis. Ein Mann legte einen Weinberg an, verpachtete ihn an Winzer und reiste für längere Zeit in ein anderes Land. Als nun die Zeit dafür gekommen war, schickte er einen Knecht zu den Winzern, damit sie ihm seinen Anteil an der Frucht des Weinbergs geben sollten. Die Winzer aber prügelten ihn und jagten ihn mit leeren Händen fort. Darauf schickte er einen anderen Knecht, auch ihn prügelten und entehrten sie und jagten ihn mit leeren Händen fort. Er schickte noch einen dritten Knecht, aber auch ihn schlugen sie blutig und warfen ihn hinaus. Da sagte der Herr des Weinbergs: Was soll ich tun? Ich will meinen geliebten Sohn schicken, vielleicht werden sie vor ihm Achtung haben. Als die Winzer den Sohn sahen, überlegten sie und sagten zueinander: Das ist der Erbe. Wir wollen ihn umbringen, damit das Erbe uns gehört. Und sie warfen ihn aus dem Weinberg hinaus und brachten ihn um. Was wird nun der Herr des Weinbergs mit ihnen tun? Er wird kommen und diese Winzer vernichten und den Weinberg anderen geben. Als sie das hörten, sagten sie: Das darf nicht geschehen. Da sah Jesus sie an und sagte: Was bedeutet dieses Schriftwort? Der Stein, den die Bauleute verworfen haben, er ist zum Eckstein geworden. Jeder, der auf diesen Stein fällt, wird zerschellen. Auf wen der Stein aber fällt, den wird er zermalmen. Die Schriftgelehrten und die Hohepriester hätten gern noch in derselben Stunde Hand an ihn gelegt, aber sie fürchteten das Volk, denn sie hatten gemerkt, dass er sie mit diesem Gleichnis meinte. Daher lauerten sie ihm auf und schickten Spitzel, die so tun sollten, als wären sie selbst gerecht, um ihn bei einer Äußerung zu ertappen. Denn sie wollten ihn der Gerichtsbarkeit des Statthalters übergeben. Und sie fragten ihn: Meister, wir wissen, dass du aufrichtig redest und lehrst und nicht auf die Person siehst, sondern wahrhaftig den Weg Gottes lehrst. Ist es uns erlaubt, dem Kaiser Steuer zu zahlen oder nicht? Er aber durchschaute ihre Hinterlist und sagte zu ihnen: Zeigt mir einen Denar. Wessen Bild und Aufschrift sind darauf? Sie antworteten: Die des Kaisers. Da sagte er zu ihnen: Dann gebt dem Kaiser, was dem Kaiser gehört, und Gott, was Gott gehört. So gelang es ihnen nicht, ihn bei einer Äußerung vor dem Volk zu ertappen. Sie waren über seine Antwort verwundert und schwiegen. Von den Sadduzäern, die bestreiten, dass es eine Auferstehung gibt, kamen einige zu Jesus und fragten ihn: Meister, Mose hat uns vorgeschrieben, wenn ein Mann, der einen Bruder hat, stirbt und eine Frau hinterlässt, ohne Kinder zu haben, dann soll sein Bruder die Frau nehmen und seinem Bruder Nachkommen verschaffen. Nun lebten einmal 7 Brüder. Der erste nahm sich eine Frau, starb aber kinderlos. Da nahm sie der zweite,
danach der dritte und ebenso die anderen bis zum siebten. Sie alle hinterließen keine Kinder, als sie starben. Schließlich starb auch die Frau. Wessen Frau wird sie nun bei der Auferstehung sein? Alle sieben haben sie doch zur Frau gehabt. Da sagte Jesus zu ihnen: Die Kinder dieser Welt heiraten und lassen sich heiraten. Die aber, die gewürdigt werden, an jener Welt und an der Auferstehung von den Toten teilzuhaben, heiraten nicht, noch lassen sie sich heiraten. Denn sie können auch nicht mehr sterben, weil sie den Engeln gleich und als Kinder der Auferstehung zu Kindern Gottes geworden sind. Dass aber die Toten auferstehen, hat schon Mose in der Geschichte vom Dornbusch angedeutet, in der er den Herrn, den Gott Abrahams, den Gott Isaaks und den Gott Jakobs nennt. Er ist doch kein Gott von Toten, sondern von Lebenden, denn für ihn leben sie alle. Da sagten einige Schriftgelehrte: Meister, du hast gut geantwortet. Und man wagte nicht mehr, ihn etwas zu fragen. Da fragte er sie: Wie kann man behaupten, der Christus sei der Sohn Davids? Denn David selbst sagt im Buch der Psalmen: Der Herr sprach zu meinem Herrn: Setze dich mir zur Rechten, bis ich dir deine Feinde als Schemel unter die Füße lege. David nennt ihn also Herr. Wie kann er dann sein Sohn sein? Jesus sagte vor dem ganzen Volk zu seinen Jüngern: Hütet euch vor den Schriftgelehrten. Sie gehen gern in langen Gewändern umher und lieben es, wenn man sie auf den Marktplätzen grüßt und wenn sie die Ehrensitze in den Synagogen und die Ehrenplätze bei den Festmählern einnehmen. Sie fressen die Häuser der Witwen auf und verrichten in ihrer Scheinheiligkeit lange Gebete. Umso härter wird das Urteil sein, das sie erwartet,

21. Kapitel. Er blickte auf und sah, wie die Reichen ihre Gaben in den Opferkasten legten. Er sah aber auch eine arme Witwe, die dort zwei kleine Münzen hineinwarf. Da sagte er: Wahrhaftig, ich sage euch, diese arme Witwe hat mehr hineingeworfen als alle anderen. Denn sie alle haben nur etwas von ihrem Überfluss hineingeworfen. Diese Frau aber, der es am nötigsten mangelt, hat ihren ganzen Lebensunterhalt hergegeben. Als einige darüber sprachen, dass der Tempel mit schön bearbeiteten Steinen und Weihegeschenken geschmückt sei, sagte Jesus: Es werden Tage kommen, an denen von allem, was ihr hier seht, kein Stein auf dem anderen bleibt, der nicht niedergerissen wird. Sie fragten ihn: Meister, wann wird das geschehen und was ist das Zeichen, dass dies geschehen soll? Er antwortete: Gebt Acht, dass man euch nicht irreführt, denn viele werden unter meinem Namen auftreten und sagen: Ich bin es, und die Zeit ist da. Lauft ihnen nicht nach. Wenn ihr von Kriegen und Unruhen hört, lasst euch nicht erschrecken. Denn das muss als erstes geschehen. Aber das Ende kommt noch nicht sofort. Dann sagte er zu ihnen: Volk wird sich gegen Volk und Reich gegen Reich erheben. Es wird gewaltige Erdbeben und an vielen Orten Seuchen und Hungersnöte geben. Schreckliche Dinge werden geschehen und am Himmel wird man gewaltige Zeichen sehen. Aber bevor das alles geschieht, wird man Hand an euch legen und euch verfolgen. Man wird euch den Synagogen und den Gefängnissen ausliefern, vor Könige und Statthalter bringen, um meines Namens willen. Dann werdet ihr Zeugnis ablegen können. Nehmt euch also zu Herzen, nicht schon im Voraus für eure Verteidigung zu sorgen, denn ich werde euch die Worte und die Weisheit eingeben, so dass alle eure Gegner nicht dagegen ankommen und nichts dagegen sagen können. Sogar eure Eltern und Geschwister, eure Verwandten und Freunde werden euch ausliefern, und manche von euch wird man töten. Und ihr werdet um meines Namens willen von allen gehasst werden. Und doch wird euch kein Haar gekrümmt werden. Wenn ihr standhaft bleibt, werdet ihr das Leben gewinnen. Wenn ihr aber seht, dass Jerusalem von Heeren eingeschlossen wird, dann erkennt ihr, dass seine Verwüstung bevorsteht. Dann sollen die Bewohner von Judäa in die Berge fliehen. Wer in der Stadt ist, soll sie verlassen. Und wer auf dem Land ist, soll nicht in die Stadt gehen. Denn das sind die Tage der Vergeltung, damit alles in Erfüllung geht, was geschrieben steht. Wehe den Frauen, die in jenen Tagen schwanger sind oder ein Kind stillen, denn große Bedrängnis wird über das Land hereinbrechen und Zorn über dieses Volk. Mit scharfem Schwert wird man sie erschlagen, als Gefangene wird man sie zu allen Völkern schleppen. Und Jerusalem wird von den Völkern zertreten werden, bis die Zeiten der Völker sich erfüllen. Es werden Zeichen sichtbar werden an Sonne, Mond und Sternen. Und auf der Erde werden die Völker bestürzt und ratlos sein über das

Toben und Donnern des Meeres. Die Menschen werden vor Angst vergehen, in der Erwartung der Dinge, die über den Erdkreis kommen, denn die Kräfte des Himmels werden erschüttert werden. Dann wird man den Menschensohn in einer Wolke kommen sehen, mit großer Kraft und Herrlichkeit. Wenn dies beginnt, dann richtet euch auf und erhebt eure Häupter, denn eure Erlösung ist nahe. Und er sagte ihnen ein Gleichnis. Seht euch den Feigenbaum und die anderen Bäume an. Sobald ihr merkt, dass sie Blätter treiben, erkennt ihr, dass der Sommer nahe ist. So erkennt auch ihr, wenn ihr das geschehen seht, dass das Reich Gottes nahe ist. Amen. Ich sage euch, diese Generation wird nicht vergehen, bis alles geschieht. Himmel und Erde werden vergehen, aber meine Worte werden nicht vergehen. Nehmt euch in Acht, dass Rausch und Trunkenheit und die Sorgen des Alltags euer Herz nicht beschweren und dass jener Tag euch nicht plötzlich überrascht wie eine Falle, denn er wird über alle Bewohner der ganzen Erde hereinbrechen. Wacht und betet alle Zeit, damit ihr allem, was geschehen wird, entrinnen und vor den Menschensohn hintreten könnt. Die Tage über lehrte Jesus im Tempel. Die Nächte aber verbrachte er draußen bei dem Berg, der Ölberg heißt. Schon früh am Morgen kam das ganze Volk zu ihm in den Tempel, um ihn zu hören.

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1: 22. Kapitel. Passion und Erweckung Jesu. Das Fest der ungesäuerten Brote, das Pascha genannt wird, war nahe. Und die Hohepriester und die Schriftgelehrten suchten nach einer Möglichkeit, Jesus zu beseitigen, denn sie fürchteten sich vor dem Volk. Da fuhr der Satan in Judas, genannt Iskariot, der zu den 12 gehörte. Judas ging zu den Hohepriestern und den Hauptleuten und beriet mit ihnen, wie er Jesus an sie ausliefern könnte. Da freuten sie sich und kamen mit ihm überein, ihm Geld zu geben. Er sagte zu und suchte nach einer günstigen Gelegenheit, ihn an sie auszuliefern, ohne dass das Volk es merkte. Dann kam der Tag der ungesäuerten Brote, an dem das Pascha-Lamm geschlachtet werden musste. Jesus sandte Petrus und Johannes aus und sagte: Geht und bereitet das Pascha-Mahl für uns vor, damit wir es essen können. Sie fragten ihn: Wo sollen wir es vorbereiten? Er antwortete ihnen: Siehe, wenn ihr in die Stadt kommt, wird euch ein Mann begegnen, der einen Wasserkrug trägt. Folgt ihm in das Haus, in das er hineingeht, und sagt zu dem Herrn des Hauses: Der Meister lässt dich fragen, wo ist der Raum, in dem ich mit meinen Jüngern das Pascha-Lamm essen kann? Und der Hausherr wird euch einen großen Raum im Obergeschoss zeigen, der mit Polstern ausgestattet ist. Dort bereitet es vor. Sie gingen und fanden alles so, wie er es ihnen gesagt hatte, und bereiteten das Pascha-Mahl vor. Als die Stunde gekommen war, legte er sich mit den Aposteln zu Tisch. Und er sagte zu ihnen: Mit großer Sehnsucht habe ich danach verlangt, vor meinem Leiden dieses Pascha-Mahl mit euch zu essen. Denn ich sage euch, ich werde es nicht mehr essen, bis es seine Erfüllung findet im Reich Gottes. Und er nahm einen Kelch, sprach das Dankgebet und sagte: Nehmt diesen und teilt ihn untereinander. Denn ich sage euch, von nun an werde ich nicht mehr von der Frucht des Weinstocks trinken, bis das Reich Gottes kommt. Und er nahm das Brot, sprach das Dankgebet, brach es und reichte es ihnen mit den Worten: Das ist mein Leib, der für euch hingegeben wird. Tut dies zu meinem Gedächtnis. Ebenso nahm er nach dem Mahl den Kelch und sagte: Dieser Kelch ist der neue Bund in meinem Blut, das für euch vergossen wird. Doch siehe, die Hand dessen, der mich ausliefert, ist mit mir am Tisch. Der Menschensohn muss zwar den Weg gehen, der ihm bestimmt ist, aber weh dem Menschen, durch den er ausgeliefert wird. Da fragte einer den anderen, wer von ihnen das wohl sei, der dies tun werde. Es entstand unter ihnen ein Streit darüber, wer von ihnen wohl der Größte sei. Da sagte Jesus zu ihnen: Die Könige herrschen über ihre Völker, und die Vollmacht über sie haben, lassen sich Wohltäter nennen. Bei euch aber soll es nicht so sein, sondern der Größte unter euch soll werden wie der Jüngste, und der Führende soll werden wie der Dienende. Denn wer ist größer, der bei Tisch sitzt oder der bedient? Ist es nicht der, der bei Tisch sitzt? Ich aber bin unter euch wie der, der bedient. Ihr aber habt in meinen Prüfungen bei mir ausgeharrt, darum vermache ich euch das Reich, wie es mein Vater mir vermacht hat. Ihr sollt in meinem Reich an meinem Tisch essen und trinken, und ihr sollt auf Thronen sitzen und die 12 Stämme Israels richten. Simon, Simon, siehe, der Satan hat verlangt, dass er euch wie Weizen sieben darf. Ich aber habe für dich gebetet, dass dein Glaube nicht erlischt. Und wenn du wieder umgekehrt bist, dann stärke deine Brüder. Darauf sagte Petrus zu ihm, »Herr, ich bin bereit, mit dir sogar ins Gefängnis und in den Tod zu gehen.« Jesus aber sagte, »Ich sage dir, Petrus, ehe heute der Hahn kräht, wirst du dreimal leugnen, mich zu kennen.« Dann sagte Jesus zu ihnen, »Als ich euch ohne Geldbeutel aussandte, ohne Vorratstasche und ohne Schuhe, habt ihr da etwa Not gelitten?« Sie antworteten, »Nein.« Da sagte er zu ihnen, »Jetzt aber soll der, der einen Geldbeutel hat, ihn mitnehmen und ebenso die Tasche. Wer dies nicht hat, soll seinen Mantel verkaufen und sich ein Schwert kaufen. Denn ich sage euch, an mir muss sich erfüllen, was geschrieben steht. Er wurde zu den Gesetzlosen gerechnet, denn alles, was über mich gesagt ist, geht in Erfüllung.« Da sagten sie, »Herr, siehe, hier sind zwei Schwerter.« Er erwiderte, »Genug davon.« Dann verließ Jesus die Stadt und ging, wie er es gewohnt war, zum Ölberg. Seine Jünger folgten ihm. Als er dort war, sagte er zu ihnen, »Betet, dass ihr nicht in Versuchung geratet.« Dann entfernte er sich von ihnen ungefähr einen Steinwurf weit, kniete nieder und betete. »Vater, wenn du willst, nimm diesen Kelch von mir. Aber nicht mein, sondern dein Wille soll geschehen.« Da erschien ihm ein Engel vom Himmel und stärkte ihn. Und er betete in seiner Angst noch inständiger, und sein Schweiß war wie Blut, das auf die Erde tropfte. Nach dem Gebet stand er auf, ging zu den Jüngern zurück und fand sie schlafend, denn sie waren vor Kummer erschöpft. Da sagte er zu ihnen, »Wie könnt ihr schlafen? Steht auf und betet, damit ihr nicht in Versuchung geratet.« Noch während er redete, siehe, da kam eine Schar Männer, und der Judas hieß, einer der Zwölf, ging ihnen voran. Er näherte sich Jesus, um ihn zu küssen. Jesus aber sagte zu ihm, »Judas, mit einem Kuss lieferst du den Menschensohn aus?« Als seine Begleiter merkten, was bevorstand, fragten sie, »Herr, sollen wir mit dem Schwert dreinschlagen?« Und einer von ihnen schlug auf den Diener des Hohepriesters ein und hieb ihm das rechte Ohr ab. Da sagte Jesus, »Lasst es, nicht weiter.« Und er berührte das Ohr und heilte den Mann. Zu den Hohepriestern aber, den Hauptleuten der Tempelwache und den Ältesten, die vor ihm standen, sagte Jesus, »Wie gegen einen Räuber seid ihr mit Schwertern und Knüppeln ausgezogen. Tag für Tag war ich bei euch im Tempel, und ihr habt nicht Hand an mich gelegt. Aber das ist eure Stunde und die Macht der Finsternis.« Darauf nahmen sie ihn fest, führten ihn ab und brachten ihn in das Haus des Hohepriesters. Petrus folgte von Weitem. Mitten im Hof hatte man ein Feuer angezündet, und Petrus setzte sich zu den Leuten, die dort beieinander saßen. Eine Magd sah ihn am Feuer sitzen, schaute ihn genau an und sagte, »Der war auch mit ihm zusammen.« Petrus aber leugnete es und sagte, »Frau, ich kenne ihn nicht.« Kurz danach sah ihn ein anderer und bemerkte, »Du gehörst auch zu ihnen.« Petrus aber sagte, »Nein, Mensch, ich nicht.« Etwa eine Stunde später behauptete wieder einer, »Wahrhaftig, der war auch mit ihm zusammen. Er ist doch auch ein Galiläer.« Petrus aber erwiderte, »Mensch, ich weiß nicht, wovon du sprichst.« Im gleichen Augenblick, noch während er redete, krähte ein Hahn. Da wandte sich der Herr um und blickte Petrus an. Und Petrus erinnerte sich an das Wort, das der Herr zu ihm gesagt hatte. »Ehe heute der Hahn kräht, wirst du mich dreimal verleugnen.« Und er ging hinaus und weinte bitterlich. Die Männer, die Jesus bewacht hatten, trieben ihren Spott mit ihm. Sie schlugen ihn, verhüllten ihm das Gesicht und fragten ihn: Du bist doch ein Prophet, sag uns, wer hat dich geschlagen? Und noch viele andere Lästerungen stießen sie gegen ihn aus. Als es Tag wurde, versammelte sich der Ältestenrat des Volkes, die Hohepriester und die Schriftgelehrten, und sie ließen Jesus vor ihren Hohen Rat führen. Sie sagten zu ihm: Wenn du der Christus bist, dann sag es uns. Er antwortete ihnen: Wenn ich es euch sage, glaubt ihr mir ja doch nicht. Und wenn ich euch etwas frage, antwortet ihr nicht. Von nun an wird der Menschensohn zur Rechten der Macht Gottes sitzen. Da sagten alle: Du bist also der Sohn Gottes? Er antwortete ihnen: Ihr sagt es, ich bin es. Da riefen sie: Wozu brauchen wir noch eine Zeugenaussage? Wir haben es selbst aus seinem Mund gehört.

23. Kapitel. Daraufhin erhob sich die ganze Versammlung, und man führte Jesus zu Pilatus. Dort brachten sie ihre Anklage gegen ihn vor. Sie sagten: Wir haben festgestellt, dass dieser Mensch unser Volk verführt, es davon abhält, dem Kaiser Steuer zu zahlen, und behauptet, er sei der Christus und König. Pilatus fragte ihn: Bist du der König der Juden? Er antwortete ihm: Du sagst es. Da sagte Pilatus zu den Hohepriestern und zur Volksmenge: Ich finde keine Schuld an diesem Menschen. Sie aber blieben hartnäckig und sagten: Er wiegelt das Volk auf, er verbreitet seine Lehre im ganzen jüdischen Land, angefangen von Galiläa bis hierher. Als Pilatus das hörte, fragte er, ob der Mann ein Galiläer sei. Und als er erfuhr, dass Jesus aus dem Herrschaftsgebiet des Herodes komme, ließ er ihn zu Herodes bringen, der in jenen Tagen ebenfalls in Jerusalem war. Herodes freute sich sehr, als er Jesus sah. Schon lange hatte er sich gewünscht, ihn zu sehen, denn er hatte von ihm gehört. Nun hoffte er, ein von ihm gewirktes Zeichen zu sehen. Er stellte ihm viele Fragen, doch Jesus gab ihm keine Antwort. Die Hohepriester und die Schriftgelehrten, die dabei standen, erhoben schwere Beschuldigungen gegen ihn. Herodes und seine Soldaten zeigten ihm offen ihre Verachtung. Er trieb seinen Spott mit Jesus, ließ ihm ein Prunkgewand umhängen und schickte ihn so zu Pilatus zurück. An diesem Tag wurden Herodes und Pilatus Freunde. Vorher waren sie Feinde gewesen. Pilatus rief die Hohepriester und die anderen führenden Männer und das Volk zusammen und sagte zu ihnen: Ihr habt mir diesen Menschen hergebracht und behauptet, er wiegle das Volk auf. Und siehe, ich selbst habe ihn in eurer Gegenwart verhört und habe an diesem Menschen die Schuld, wegen der ihr ihn anklagt, nicht gefunden, auch Herodes nicht, denn er hat ihn zu uns zurückgeschickt. Ihr seht also, er hat nichts getan, worauf die Todesstrafe steht. Daher will ich ihn auspeitschen lassen und dann freilassen. Da schrien sie alle miteinander: Weg mit ihm! Lass den Barabbas frei! Dieser Mann war wegen eines Aufruhrs in der Stadt und wegen Mordes ins Gefängnis geworfen worden. Pilatus aber redete wieder auf sie ein, denn er wollte Jesus freilassen. Doch sie schrien: Kreuzige ihn! Kreuzige ihn! Zum dritten Mal sagte er zu ihnen: Was für ein Verbrechen hat er denn begangen? Ich habe nichts feststellen können, wofür er den Tod verdient. Daher will ich ihn auspeitschen lassen und dann werde ich ihn freilassen. Sie aber schrien und forderten immer lauter, er solle Jesus kreuzigen lassen. Und mit ihrem Geschrei setzten sie sich durch. Da entschied Pilatus, dass ihre Forderung erfüllt werden solle. Er ließ den Mann frei, der wegen Aufruhrs und Mordes im Gefängnis saß und den sie gefordert hatten. Jesus aber lieferte er ihrem Willen aus. Als sie Jesus hinausführten, ergriffen sie Simon, einen Mann aus Kyrene, der gerade vom Feld kam. Ihm luden sie das Kreuz auf, damit er es hinter Jesus hertrage. Es folgte ihm eine große Menge des Volkes, darunter auch Frauen, die um ihn klagten und weinten. Jesus wandte sich zu ihnen um und sagte: Töchter Jerusalems, weint nicht über mich, weint vielmehr über euch und eure Kinder. Denn siehe, es kommen Tage, da wird man sagen: Selig die Frauen, die unfruchtbar sind, die nicht geboren und nicht gestillt haben. Dann wird man zu den Bergen sagen: Fallt auf uns, und zu den Hügeln: Deckt uns zu. Denn wenn das mit dem grünen Holz geschieht, was wird dann erst mit dem dürren werden? Zusammen mit Jesus wurden auch zwei Verbrecher zur Hinrichtung geführt. Sie kamen an den Ort, der Schädelhöhe heißt. Dort kreuzigten sie ihn und die Verbrecher,
den einen rechts von ihm, den anderen links. Jesus aber betete: Vater, vergib ihnen, denn sie wissen nicht, was sie tun. Um seine Kleider zu verteilen, warfen sie das los. Das Volk stand dabei und schaute zu. Auch die führenden Männer verlachten ihn und sagten: Andere hat er gerettet, nun soll er sich selbst retten, wenn er der Christus Gottes ist, der Erwählte. Auch die Soldaten verspotteten ihn. Sie traten vor ihn hin, reichten ihm Essig und sagten: Wenn du der König der Juden bist, dann rette dich selbst. Über ihm war eine Aufschrift angebracht: Das ist der König der Juden. Einer der Verbrecher, die neben ihm hingen, verhöhnte ihn: Bist du denn nicht der Christus? Dann rette dich selbst und auch uns. Der andere aber wies ihn zurecht und sagte: Nicht einmal du fürchtest Gott? Dich hat doch das gleiche Urteil getroffen. Uns geschieht Recht, wir erhalten den Lohn für unsere Taten. Dieser aber hat nichts Unrechtes getan. Dann sagte er: Jesus, denk an mich, wenn du in dein Reich kommst. Jesus antwortete ihm: Amen, ich sage dir, heute noch wirst du mit mir im Paradies sein. Es war schon um die sechste Stunde, als eine Finsternis über das ganze Land hereinbrach, bis zur neunten Stunde. Die Sonne verdunkelte sich. Der Vorhang im Tempel riss mitten entzwei. Und Jesus rief mit lauter Stimme: Vater, in deine Hände lege ich meinen Geist. Mit diesen Worten hauchte er den Geist aus. Als der Hauptmann sah, was geschehen war, pries er Gott und sagte: Wirklich, dieser Mensch war ein Gerechter. Und alle, die zu diesem Schauspiel herbeigeströmt waren und sahen, was sich ereignet hatte, schlugen sich an die Brust und gingen weg. Alle seine Bekannten aber standen in einiger Entfernung. Auch die Frauen, die ihm von Galiläa aus nachgefolgt waren und die dies mit ansahen. Und siehe, da war ein Mann mit Namen Josef, ein Mitglied des Hohen Rats und ein guter und gerechter Mensch. Dieser hatte ihrem Beschluss und Vorgehen nicht zugestimmt. Er war aus Arimathäa, einer jüdischen Stadt, und wartete auf das Reich Gottes. Er ging zu Pilatus und bat um den Leichnam Jesu. Und er nahm ihn vom Kreuz, hüllte ihn in ein Leinentuch und legte ihn in ein Felsengrab, in dem noch niemand bestattet worden war. Das war am Rüsttag, kurz bevor der Sabbat anbrach. Die Frauen in seiner Nachfolge, die mit Jesus aus Galiläa gekommen waren, sahen das Grab und wie der Leichnam bestattet wurde. Dann kehrten sie heim und bereiteten wohlriechende Salben und Öle zu. Am Sabbat aber hielten sie die vom Gebot vorgeschriebene Ruhe ein.

24. Kapitel. Am ersten Tag der Woche gingen die Frauen mit den wohlriechenden Salben, die sie zubereitet hatten, in aller Frühe zum Grab. Da sahen sie, dass der Stein vom Grab weggewälzt war. Sie gingen hinein, aber den Leichnam Jesu des Herrn fanden sie nicht. Und es geschah, während sie darüber ratlos waren, siehe, da traten zwei Männer in leuchtenden Gewändern zu ihnen. Die Frauen erschraken und blickten zu Boden. Die Männer aber sagten zu ihnen: Was sucht ihr den Lebenden bei den Toten? Er ist nicht hier, sondern er ist auferstanden. Erinnert euch an das, was er euch gesagt hat, als er noch in Galiläa war. Der Menschensohn muss in die Hände sündiger Menschen ausgeliefert und gekreuzigt werden und am dritten Tag auferstehen. Da erinnerten sie sich an seine Worte, und sie kehrten vom Grab zurück und berichteten das alles den 11 und allen übrigen. Es waren Maria von Magdala, Johanna und Maria, die Mutter des Jakobus, und die übrigen Frauen mit ihnen. Sie erzählten es den Aposteln. Doch die Apostel hielten diese Rede für Geschwätz und glaubten ihnen nicht. Petrus aber stand auf und lief zum Grab. Er beugte sich vor, sah aber nur die Leinenbinden. Dann ging er nach Hause, voll Verwunderung über das, was geschehen war. Und siehe, am gleichen Tag waren zwei von den Jüngern auf dem Weg in ein Dorf namens Emmaus, das 60 Stadien von Jerusalem entfernt ist. Sie sprachen miteinander über all das, was sich ereignet hatte. Und es geschah. Während sie redeten und ihre Gedanken austauschten, kam Jesus selbst hinzu und ging mit ihnen. Doch ihre Augen waren gehalten, so dass sie ihn nicht erkannten. Er fragte sie: Was sind das für Dinge, über die ihr auf eurem Weg miteinander redet? Da blieben sie traurig stehen, und der eine von ihnen, er hieß Kleopas, antwortete ihm: Bist du so fremd in Jerusalem, dass du als Einziger nicht weißt, was in diesen Tagen dort geschehen ist? Er fragte sie: Was denn? Sie antworteten ihm: Das mit Jesus aus Nazareth. Er war ein Prophet, mächtig in Tat und Wort vor Gott und dem ganzen Volk. Doch unsere Hohepriester und Führer haben ihn zum Tod verurteilt und ans Kreuz schlagen lassen. Wir aber hatten gehofft, dass er der sei, der Israel erlösen werde. Und dazu ist heute schon der dritte Tag, seitdem das alles geschehen ist. Doch auch einige Frauen aus unserem Kreis haben uns in große Aufregung versetzt. Sie waren in der Frühe beim Grab, fanden aber seinen Leichnam nicht. Als sie zurückkamen, erzählten sie, es seien ihnen Engel erschienen und hätten gesagt, er lebe. Einige von uns gingen dann zum Grab und fanden alles so, wie die Frauen gesagt hatten. Ihn selbst aber sahen sie nicht. Da sagte er zu ihnen: Ihr Unverständigen, deren Herz zu träge ist, um alles zu glauben, was die Propheten gesagt haben. Musste nicht der Christus das erleiden und so in seine Herrlichkeit gelangen? Und er legte ihnen dar, ausgehend von Mose und allen Propheten, was in der gesamten Schrift über ihn geschrieben steht. So erreichten sie das Dorf, zu dem sie unterwegs waren. Jesus tat, als wolle er weitergehen, aber sie drängten ihn und sagten: Bleibe bei uns, denn es wird Abend, der Tag hat sich schon geneigt. Da ging er mit hinein, um bei ihnen zu bleiben. Und es geschah, als er mit ihnen bei Tisch war, nahm er das Brot, sprach den Lobpreis, brach es und gab es ihnen. Da wurden ihre Augen aufgetan und sie erkannten ihn, und er entschwand ihren Blicken. Und sie sagten zueinander:
Brannte nicht unser Herz in uns, als er unterwegs mit uns redete und uns den Sinn der Schriften eröffnete? Noch in derselben Stunde brachen sie auf und kehrten nach Jerusalem zurück. Und sie fanden die Elf und die mit ihnen versammelt waren. Diese sagten: Der Herr ist wirklich auferstanden und ist dem Simon erschienen. Da erzählten auch sie, was sie unterwegs erlebt und wie sie ihn erkannt hatten, als er das Brot brach. Während sie noch darüber redeten, trat er selbst in ihre Mitte und sagte zu ihnen: Friede sei mit euch. Sie erschraken und hatten große Angst, denn sie meinten, einen Geist zu sehen. Da sagte er zu ihnen: Was seid ihr so bestürzt? Warum lasst ihr in eurem Herzen Zweifel aufkommen? Seht meine Hände und meine Füße an. Ich bin es selbst. Fasst mich doch an und begreift. Kein Geist hat Fleisch und Knochen, wie ihr es bei mir seht. Bei diesen Worten zeigte er ihnen seine Hände und Füße. Als sie es aber vor Freude immer noch nicht glauben konnten und sich verwunderten, sagte er zu ihnen: Habt ihr etwas zu essen hier? Sie gaben ihm ein Stück gebratenen Fisch. Er nahm es und aß es vor ihren Augen. Dann sagte er zu ihnen: Das sind meine Worte, die ich zu euch gesprochen habe, als ich noch bei euch war. Alles muss in Erfüllung gehen, was im Gesetz des Mose, bei den Propheten und in den Psalmen über mich geschrieben steht. Darauf öffnete er ihren Sinn für das Verständnis der Schriften. Er sagte zu ihnen: So steht es geschrieben. Der Christus wird leiden und am dritten Tag von den Toten auferstehen, und in seinem Namen wird man allen Völkern Umkehr verkünden, damit ihre Sünden vergeben werden. Angefangen in Jerusalem seid ihr Zeugen dafür. Und siehe, ich werde die Verheißung meines Vaters auf euch herabsenden. Ihr aber bleibt in der Stadt, bis ihr mit der Kraft aus der Höhe erfüllt werdet. Dann führte er sie hinaus in die Nähe von Bethanien. Dort erhob er seine Hände und segnete sie. Und es geschah, während er sie segnete, verließ er sie und wurde zum Himmel emporgehoben. Sie aber fielen vor ihm nieder. Dann kehrten sie in großer Freude nach Jerusalem zurück, und sie waren immer im Tempel und priesen Gott.

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1: Das Evangelium nach Johannes. Der Eintritt des göttlichen Wortes in die Welt. Erstes Kapitel. Im Anfang war das Wort, und das Wort war bei Gott, und das Wort war Gott. Dieses war im Anfang bei Gott. Alles ist durch das Wort geworden, und ohne es wurde nichts, was geworden ist. In ihm war Leben, und das Leben war das Licht der Menschen. Und das Licht leuchtet in der Finsternis, und die Finsternis hat es nicht erfasst. Ein Mensch trat auf, von Gott gesandt, sein Name war Johannes. Er kam als Zeuge, um Zeugnis abzulegen für das Licht, damit alle durch ihn zum Glauben kommen. Er war nicht selbst das Licht, er sollte nur Zeugnis ablegen für das Licht. Das wahre Licht, das jeden Menschen erleuchtet, kam in die Welt. Er war in der Welt, und die Welt ist durch ihn geworden, aber die Welt erkannte ihn nicht. Er kam in sein Eigentum, aber die Seinen nahmen ihn nicht auf. Allen aber, die ihn aufnahmen, gab er Macht, Kinder Gottes zu werden, allen, die an seinen Namen glauben, die nicht aus dem Blut, nicht aus dem Willen des Fleisches, nicht aus dem Willen des Mannes, sondern aus Gott geboren sind. Und das Wort ist Fleisch geworden und hat unter uns gewohnt, und wir haben seine Herrlichkeit geschaut, die Herrlichkeit des einzigen Sohnes vom Vater, voll Gnade und Wahrheit. Johannes legt Zeugnis für ihn ab und ruft: Dieser war es, über den ich gesagt habe, er, der nach mir kommt, ist mir voraus, weil er vor mir war. Aus seiner Fülle haben wir alle empfangen, Gnade über Gnade. Denn das Gesetz wurde durch Mose gegeben, die Gnade und die Wahrheit kamen durch Jesus Christus. Niemand hat Gott je gesehen. Der Einzige, der Gott ist und am Herzen des Vaters ruht, er hat Kunde gebracht. Und dies ist das Zeugnis des Johannes, als die Juden von Jerusalem aus Priester und Leviten zu ihm sandten mit der Frage: Wer bist du? Er bekannte und leugnete nicht, er bekannte: Ich bin nicht der Christus. Sie fragten ihn: Was dann? Bist du Elia? Und er sagte: Ich bin es nicht. Bist du der Prophet? Er antwortete: Nein. Da sagten sie zu ihm: Wer bist du? Wir müssen denen, die uns gesandt haben, Antwort geben. Was sagst du über dich selbst? Er sagte: Ich bin die Stimme eines Rufers in der Wüste. Ebnet den Weg für den Herrn, wie der Prophet Jesaja gesagt hat. Die Abgesandten gehörten zu den Pharisäern. Sie fragten Johannes und sagten zu ihm: Warum taufst du dann, wenn du nicht der Christus bist, nicht Elia und nicht der Prophet? Johannes antwortete ihnen: Ich taufe mit Wasser. Mitten unter euch steht einer, den ihr nicht kennt, der nach mir kommt. Ich bin nicht würdig, ihm die Riemen der Sandalen zu lösen. Dies geschah in Bethanien jenseits des Jordan, wo Johannes taufte. Am Tag darauf sah er Jesus auf sich zukommen und sagte: Seht, das Lamm Gottes, das die Sünde der Welt hinwegnimmt. Er ist es, von dem ich gesagt habe: Nach mir kommt ein Mann, der mir voraus ist, weil er vor mir war. Auch ich kannte ihn nicht, aber ich bin gekommen und taufe mit Wasser, damit er Israel offenbart wird. Und Johannes bezeugte: Ich sah, dass der Geist vom Himmel herabkam wie eine Taube und auf ihm blieb. Auch ich kannte ihn nicht, aber er, der mich gesandt hat, mit Wasser zu taufen, er hat mir gesagt: Auf wen du den Geist herabkommen und auf ihm bleiben siehst, der ist es, der mit dem Heiligen Geist tauft. Und ich habe es gesehen und bezeugt: Dieser ist der Sohn Gottes. Am Tag darauf stand Johannes wieder dort, und zwei seiner Jünger standen bei ihm. Als Jesus vorüberging, richtete Johannes seinen Blick auf ihn und sagte: Seht, das Lamm Gottes. Die beiden Jünger hörten, was er sagte, und folgten Jesus. Jesus aber wandte sich um, und als er sah, dass sie ihm folgten, sagte er zu ihnen: Was sucht ihr? Sie sagten zu ihm: Rabbi, das heißt übersetzt Meister, wo wohnst du? Er sagte zu ihnen, kommt und seht. Da kamen sie mit und sahen, wo er wohnte, und blieben jenen Tag bei ihm. Es war um die 10. Stunde. Andreas, der Bruder des Simon Petrus, war einer der beiden, die das Wort des Johannes gehört hatten und Jesus gefolgt waren. Dieser traf zuerst seinen Bruder Simon und sagte zu ihm, wir haben den Messias gefunden, das heißt übersetzt Christus. Er führte ihn zu Jesus. Jesus blickte ihn an und sagte, du bist Simon, der Sohn des Johannes. Du sollst Kephas heißen, das bedeutet Petrus, Fels. Am Tag darauf wollte Jesus nach Galiläa aufbrechen. Da traf er Philippus und Jesus sagte zu ihm, folge mir nach. Philippus war aus Bethsaida, der Stadt des Andreas und Petrus. Philippus traf Nathanael und sagte zu ihm, wir haben den gefunden, über den Mose im Gesetz und auch die Propheten geschrieben haben. Jesus, den Sohn Josefs aus Nazareth. Da sagte Nathanael zu ihm, kann aus Nazareth etwas Gutes kommen? Philippus sagte zu ihm, komm und sieh. Jesus sah Nathanael auf sich zukommen und sagte über ihn, sieh, ein echter Israelit, an dem kein Falsch ist. Nathanael sagte zu ihm, woher kennst du mich? Jesus antwortete ihm, schon bevor dich Philippus rief, habe ich dich unter dem Feigenbaum gesehen. Nathanael antwortete ihm, Rabbi, du bist der Sohn Gottes, du bist der König von Israel. Jesus antwortete ihm, du glaubst, weil ich dir sagte, dass ich dich unter dem Feigenbaum sah? Du wirst noch Größeres als dieses sehen. Und er sprach zu ihm, Amen, Amen, ich sage euch, ihr werdet den Himmel geöffnet und die Engel Gottes auf- und niedersteigen sehen über dem Menschensohn.

Zweites Kapitel. Am dritten Tag fand in Kana in Galiläa eine Hochzeit statt und die Mutter Jesu war dabei. Auch Jesus und seine Jünger waren zur Hochzeit eingeladen. Als der Wein ausging, sagte die Mutter Jesu zu ihm: »Sie haben keinen Wein mehr.« Jesus erwiderte ihr: »Was willst du von mir, Frau? Meine Stunde ist noch nicht gekommen.« Seine Mutter sagte zu den Dienern: »Was er euch sagt, das tut.« Es standen dort 6 steinerne Wasserkrüge, wie es der Reinigungssitte der Juden entsprach. Jeder fasste ungefähr 100 Liter. Jesus sagte zu den Dienern:

jetzt aufbewahrt. So tat Jesus sein erstes Zeichen in Kana in Galiläa und offenbarte seine Herrlichkeit, und seine Jünger glaubten an ihn. Danach zog er mit seiner Mutter, seinen Brüdern und seinen Jüngern nach Kapharnaum hinab. Dort blieben sie einige Zeit. Das Pascha-Fest der Juden war nahe und Jesus zog nach Jerusalem hinauf. Im Tempel fand er die Verkäufer von Rindern, Schafen und Tauben und die Geldwechsler, die dort saßen. Er machte eine Geißel aus Stricken und trieb sie alle aus dem Tempel hinaus, samt den Schafen und Rindern. Das Geld der Wechsler schüttete er aus, ihre Tische stieß er um und zu den Taubenhändlern sagte er: »Schafft das hier weg, macht das Haus meines Vaters nicht zu einer Markthalle.« Seine Jünger erinnerten sich, dass geschrieben steht: »Der Eifer für dein Haus wird mich verzehren.« Da ergriffen die Juden das Wort und sagten zu ihm: »Welches Zeichen lässt du uns sehen, dass du dies tun darfst?« Jesus antwortete ihnen: »Reißt diesen Tempel nieder, und in 3 Tagen werde ich ihn wieder aufrichten.« Da sagten die Juden: 46 Jahre wurde an diesem Tempel gebaut, und du willst ihn in 3 Tagen wieder aufrichten?« Er aber meinte den Tempel seines Leibes. Als er von den Toten auferweckt war, erinnerten sich seine Jünger, dass er dies gesagt hatte, und sie glaubten der Schrift und dem Wort, das Jesus gesprochen hatte. Während er zum Pascha-Fest in Jerusalem war, kamen viele zum Glauben an seinen Namen, da sie die Zeichen sahen, die er tat. Jesus selbst aber vertraute sich ihnen nicht an, denn er kannte sie alle und brauchte von keinem ein Zeugnis über den Menschen, denn er wusste, was im Menschen war.

Drittes Kapitel. Es war da einer von den Pharisäern namens Nikodemus, ein führender Mann unter den Juden. Der suchte Jesus bei Nacht auf und sagte zu ihm: Rabbi, wir wissen, du bist ein Lehrer von Gott gekommen, denn niemand kann die Zeichen tun, die du tust, wenn nicht Gott mit ihm ist. Jesus antwortete ihm: Amen, Amen, ich sage dir, wenn jemand nicht von oben geboren wird, kann er das Reich Gottes nicht sehen. Nikodemus entgegnete ihm: Wie kann ein Mensch, der schon alt ist, geboren werden? Kann er etwa in den Schoß seiner Mutter zurückkehren und noch einmal geboren werden?

Jesus antwortete, Amen, Amen, ich sage dir, wenn jemand nicht aus dem Wasser und dem Geist geboren wird, kann er nicht in das Reich Gottes kommen. Was aus dem Fleisch geboren ist, das ist Fleisch, was aber aus dem Geist geboren ist, das ist Geist. Wundere dich nicht, dass ich dir sagte, ihr müsst von oben geboren werden. Der Wind weht, wo er will, du hörst sein Brausen, weißt aber nicht, woher er kommt und wohin er geht. So ist es mit jedem, der aus dem Geist geboren ist. Nikodemus erwiderte ihm, wie kann das geschehen? Jesus antwortete, du bist der Lehrer Israels und verstehst das nicht? Amen, Amen, ich sage dir, was wir wissen, davon reden wir, und was wir gesehen haben, das bezeugen wir, und doch nehmt ihr unser Zeugnis nicht an. Wenn ich zu euch über irdische Dinge gesprochen habe und ihr nicht glaubt, wie werdet ihr glauben, wenn ich zu euch über himmlische Dinge spreche? Und niemand ist in den Himmel hinaufgestiegen, außer dem, der vom Himmel herabgestiegen ist, der Menschensohn. Und wie Mose die Schlange in der Wüste erhöht hat, so muss der Menschensohn erhöht werden, damit jeder, der glaubt, in ihm ewiges Leben hat. Denn Gott hat die Welt so sehr geliebt, dass er seinen einzigen Sohn hingab, damit jeder, der an ihn glaubt, nicht verloren geht, sondern ewiges Leben hat. Denn Gott hat seinen Sohn nicht in die Welt gesandt, damit er die Welt richtet, sondern damit die Welt durch ihn gerettet wird. Wer an ihn glaubt, wird nicht gerichtet. Wer nicht glaubt, ist schon gerichtet, weil er nicht an den Namen des einzigen Sohnes Gottes geglaubt hat. Denn darin besteht das Gericht. Das Licht kam in die Welt, doch die Menschen liebten die Finsternis mehr als das Licht, denn ihre Taten waren böse. Jeder, der Böses tut, hasst das Licht und kommt nicht zum Licht, damit seine Taten nicht aufgedeckt werden. Wer aber die Wahrheit tut, kommt zum Licht, damit offenbar wird, dass seine Taten in Gott vollbracht sind. Darauf kam Jesus mit seinen Jüngern nach Judäa. Dort hielt er sich mit ihnen auf und taufte. Aber auch Johannes taufte damals, und zwar in Änon bei Salim, weil dort viel Wasser war, und die Leute kamen und ließen sich taufen. Johannes war nämlich noch nicht ins Gefängnis geworfen worden. Da kam es zwischen den Jüngern des Johannes und einem Juden zum Streit über die Frage der Reinigung. Sie kamen zu Johannes und sagten zu ihm, Rabbi, der Mann, der auf der anderen Seite des Jordan bei dir war und für den du Zeugnis abgelegt hast, der tauft jetzt und alle kommen zu ihm. Johannes antwortete, kein Mensch kann etwas nehmen, wenn es ihm nicht vom Himmel gegeben ist. Ihr selbst seid meine Zeugen, dass ich gesagt habe, ich bin nicht der Christus, sondern nur vor ihm hergesandt. Wer die Braut hat, ist der Bräutigam. Der Freund des Bräutigams aber, der dabei steht und ihn hört, ist voller Freude über die Stimme des Bräutigams. Diese Freude hat sich nun bei mir vollendet. Er muss wachsen, ich aber geringer werden. Er, der von oben kommt, steht über allen. Wer von der Erde stammt, ist irdisch und redet irdisch. Er, der aus dem Himmel kommt, steht über allen. Was er gesehen und gehört hat, bezeugt er, doch niemand nimmt sein Zeugnis an. Wer sein Zeugnis annimmt, hat besiegelt, dass Gott wahrhaftig ist. Denn der den Gott gesandt hat, spricht die Worte Gottes. Denn ohne Maß gibt er den Geist. Der Vater liebt den Sohn und hat alles in seine Hand gegeben. Wer an den Sohn glaubt, hat das ewige Leben. Wer aber dem Sohn nicht gehorcht, wird das Leben nicht sehen, sondern Gottes Zorn bleibt auf ihm.

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1: Viertes Kapitel. Jesus erfuhr, dass die Pharisäer gehört hatten, er gewinne und taufe mehr Jünger als Johannes. Allerdings taufte nicht Jesus selbst, sondern seine Jünger. Daraufhin verließ er Judäa und ging wieder nach Galiläa. Er musste aber den Weg durch Samarien nehmen. So kam er zu einer Stadt in Samarien, die Sychar hieß und nahe bei dem Grundstück lag, das Jakob seinem Sohn Josef vermacht hatte. Dort befand sich der Jakobsbrunnen. Jesus war müde von der Reise und setzte sich daher an den Brunnen. Es war um die sechste Stunde. Da kam eine Frau aus Samarien, um Wasser zu schöpfen. Jesus sagte zu ihr: »Gib mir zu trinken.« Seine Jünger waren nämlich in die Stadt gegangen, um etwas zum Essen zu kaufen. Die Samariterin sagte zu ihm: »Wie kannst du als Jude mich, eine Samariterin, um etwas zu trinken bitten?« Die Juden verkehren nämlich nicht mit den Samaritern. Jesus antwortete ihr: »Wenn du wüsstest, worin die Gabe Gottes besteht und wer es ist, der zu dir sagt, gib mir zu trinken, dann hättest du ihn gebeten und er hätte dir lebendiges Wasser gegeben.« Sie sagte zu ihm: »Herr, du hast kein Schöpfgefäß und der Brunnen ist tief. Woher hast du also das lebendige Wasser? Bist du etwa größer als unser Vater Jakob, der uns den Brunnen gegeben und selbst daraus getrunken hat, wie seine Söhne und seine Herden?« Jesus antwortete ihr: »Wer von diesem Wasser trinkt, wird wieder Durst bekommen. Wer aber von dem Wasser trinkt, das ich ihm geben werde, wird niemals mehr Durst haben. Vielmehr wird das Wasser, das ich ihm gebe, in ihm zu einer Quelle werden, deren Wasser ins ewige Leben fließt.« Da sagte die Frau zu ihm: »Herr, gib mir dieses Wasser, damit ich keinen Durst mehr habe und nicht mehr hierher kommen muss, um Wasser zu schöpfen.« Er sagte zu ihr: »Geh, ruf deinen Mann und komm wieder her.« Die Frau antwortete: »Ich habe keinen Mann.« Jesus sagte zu ihr: »Du hast richtig gesagt, ich habe keinen Mann. Denn 5 Männer hast du gehabt, und der, den du jetzt hast, ist nicht dein Mann. Damit hast du die Wahrheit gesagt.« Die Frau sagte zu ihm: »Herr, ich sehe, dass du ein Prophet bist. Unsere Väter haben auf diesem Berg Gott angebetet, ihr aber sagt, in Jerusalem sei die Stätte, wo man anbeten muss.« Jesus sprach zu ihr: »Glaube mir, Frau, die Stunde kommt, zu der ihr weder auf diesem Berg noch in Jerusalem den Vater anbeten werdet. Ihr betet an, was ihr nicht kennt. Wir beten an, was wir kennen. Denn das Heil kommt von den Juden. Aber die Stunde kommt, und sie ist schon da, zu der die wahren Beter den Vater anbeten werden. Im Geist und in der Wahrheit, denn so will der Vater angebetet werden. Gott ist Geist, und alle, die ihn anbeten, müssen im Geist und in der Wahrheit anbeten.« Die Frau sagte zu ihm: »Ich weiß, dass der Messias kommt, der Christus heißt. Wenn er kommt, wird er uns alles verkünden.« Da sagte Jesus zu ihr: »Ich bin es, der mit dir spricht.« Inzwischen waren seine Jünger zurückgekommen. Sie wunderten sich, dass er mit einer Frau sprach, doch keiner sagte: »Was suchst du?« oder »Was redest du mit ihr?« Die Frau ließ ihren Wasserkrug stehen, kehrte zurück in die Stadt und sagte zu den Leuten: »Kommt her, seht, da ist ein Mensch, der mir alles gesagt hat, was ich getan habe. Ist er vielleicht der Christus?« Da gingen sie aus der Stadt heraus und kamen zu ihm. Währenddessen baten ihn seine Jünger: »Rabbi, iss!« Er aber sagte zu ihnen: »Ich habe eine Speise zu essen, die ihr nicht kennt.« Da sagten die Jünger zueinander: »Hat ihm jemand etwas zu essen gebracht?« Jesus sprach zu ihnen: »Meine Speise ist es, den Willen dessen zu tun, der mich gesandt hat, und sein Werk zu vollenden. Sagt ihr nicht: Noch 4 Monate dauert es bis zur Ernte? Sieh, Ich sage euch, erhebt eure Augen und seht, dass die Felder schon weiß sind zur Ernte. Schon empfängt der Schnitter seinen Lohn und sammelt Frucht für das ewige Leben, so dass sich der Sämann und der Schnitter gemeinsam freuen. Denn hier hat das Sprichwort recht. Einer sät und ein anderer erntet. Ich habe euch gesandt zu ernten, wofür ihr euch nicht abgemüht habt. Andere haben sich abgemüht und euch ist ihre Mühe zugute gekommen. Aus jener Stadt kamen viele Samariter zum Glauben an Jesus, auf das Wort der Frau hin, die bezeugt hatte, er hat mir alles gesagt, was ich getan habe. Als die Samariter zu ihm kamen, baten sie ihn, bei ihnen zu bleiben, und er blieb dort 2 Tage. Und noch viel mehr Leute kamen zum Glauben an ihn aufgrund seiner eigenen Worte. Und zu der Frau sagten sie, nicht mehr aufgrund deiner Rede glauben wir, denn wir haben selbst gehört und wissen, er ist wirklich der Retter der Welt. Nach diesen 2 Tagen ging er von dort nach Galiläa. Jesus selbst hatte nämlich bezeugt, ein Prophet wird in seiner eigenen Heimat nicht geehrt. Als er nun nach Galiläa kam, nahmen ihn die Galiläer auf, weil sie alles gesehen hatten, was er in Jerusalem auf dem Fest getan hatte, denn auch sie waren zum Fest gekommen. Jesus kam wieder nach Kana in Galiläa, wo er das Wasser in Wein verwandelt hatte. In Kapharnaum lebte ein königlicher Beamter, dessen Sohn war krank. Als er hörte, dass Jesus von Judäa nach Galiläa gekommen war, suchte er ihn auf und bat ihn herabzukommen und seinen Sohn zu heilen, denn er lag im Sterben. Da sagte Jesus zu ihm, »Wenn ihr nicht Zeichen und Wunder seht, glaubt ihr nicht.« Der Beamte bat ihn, »Herr, komm herab, ehe mein Kind stirbt.« Jesus erwiderte ihm, »Geh, dein Sohn lebt.« Der Mann glaubte dem Wort, das Jesus zu ihm gesagt hatte, und machte sich auf den Weg. Noch während er hinabging, kamen ihm seine Diener entgegen und sagten, »Dein Junge lebt!« Da fragte er sie genau nach der Stunde, in der die Besserung eingetreten war. Sie antworteten, »Gestern in der 7. Stunde ist das Fieber von ihm gewichen.« Da erkannte der Vater, dass es genau zu der Stunde war, als Jesus zu ihm gesagt hatte, »Dein Sohn lebt!« Und er wurde gläubig mit seinem ganzen Haus. So tat Jesus sein 2. Zeichen, nachdem er von Judäa nach Galiläa gekommen war.

Fünftes Kapitel: Die Selbstoffenbarung Jesu vor seinem Volk. Danach war ein Fest der Juden und Jesus ging hinauf nach Jerusalem. In Jerusalem gibt es beim Schaftor einen Teich, zu dem 5 Säulenhallen gehören. Dieser Teich heißt auf Hebräisch Bethesda. In diesen Hallen lagen viele Kranke, darunter Blinde, Lahme und Verkrüppelte. Dort lag auch ein Mann, der schon 38 Jahre krank war. Als Jesus ihn dort liegen sah und erkannte, dass er schon lange krank war, fragte er ihn: Willst du gesund werden? Der Kranke antwortete ihm: Herr, ich habe keinen Menschen, der mich, sobald das Wasser aufwallt, in den Teich trägt. Während ich mich hinschleppe, steigt schon ein anderer vor mir hinein. Da sagte Jesus zu ihm: Steh auf, nimm deine Liege und geh. Sofort wurde der Mann gesund, nahm seine Liege und ging. Dieser Tag war aber ein Sabbat. Da sagten die Juden zu dem Geheilten: Es ist Sabbat, du darfst deine Liege nicht tragen. Er erwiderte ihnen: Der mich gesund gemacht hat, sagte zu mir: Nimm deine Liege und geh. Sie fragten ihn: Wer ist denn der Mensch, der zu dir gesagt hat, nimm deine Liege und geh? Der Geheilte wusste aber nicht, wer es war. Jesus war nämlich weggegangen, weil dort eine große Menschenmenge zugegen war. Danach traf ihn Jesus im Tempel und sagte zu ihm: Sieh, du bist gesund geworden. Sündige nicht mehr, damit dir nicht noch Schlimmeres zustößt. Der Mann ging fort und teilte den Juden mit, dass es Jesus war, der ihn gesund gemacht hatte. Daraufhin verfolgten die Juden Jesus, weil er das an einem Sabbat getan hatte. Jesus aber entgegnete ihnen: Mein Vater wirkt bis jetzt und auch ich wirke. Darum suchten die Juden noch mehr, ihn zu töten, weil er nicht nur den Sabbat brach, sondern auch Gott seinen Vater nannte und sich damit Gott gleich machte. Jesus aber sagte zu ihnen: Amen, Amen, ich sage euch, der Sohn kann nichts von sich aus tun, sondern nur, wenn er den Vater etwas tun sieht. Was nämlich der Vater tut, das tut in gleicher Weise der Sohn. Denn der Vater liebt den Sohn und zeigt ihm alles, was er tut. Und noch größere Werke wird er ihm zeigen, so dass ihr staunen werdet. Denn wie der Vater die Toten auferweckt und lebendig macht, so macht auch der Sohn lebendig, wen er will. Auch richtet der Vater niemanden, sondern er hat das Gericht ganz dem Sohn übertragen, damit alle den Sohn ehren, wie sie den Vater ehren. Wer den Sohn nicht ehrt, ehrt auch den Vater nicht, der ihn gesandt hat. Amen, Amen, ich sage euch, wer mein Wort hört und dem glaubt, der mich gesandt hat, hat das ewige Leben. Er kommt nicht ins Gericht, sondern ist aus dem Tod ins Leben hinübergegangen. Amen, Amen, ich sage euch, die Stunde kommt, und sie ist schon da, in der die Toten die Stimme des Sohnes Gottes hören werden, und alle, die sie hören, werden leben. Denn wie der Vater das Leben in sich hat, so hat er auch dem Sohn gegeben, das Leben in sich zu haben. Und er hat ihm Vollmacht gegeben, Gericht zu halten, weil er der Menschensohn ist. Wundert euch nicht darüber, die Stunde kommt, in der alle, die in den Gräbern sind, seine Stimme hören und herauskommen werden. Die das Gute getan haben, werden zum Leben auferstehen. Die das Böse getan haben, werden zum Gericht auferstehen. Von mir selbst aus kann ich nichts tun. Ich richte, wie ich es vom Vater höre. Und mein Gericht ist gerecht, weil ich nicht meinen Willen suche, sondern den Willen dessen, der mich gesandt hat. Wenn ich über mich selbst Zeugnis ablege, ist mein Zeugnis nicht wahr. Ein anderer ist es, der über mich Zeugnis ablegt. Und ich weiß, das Zeugnis, das er über mich ablegt, ist wahr. Ihr habt zu Johannes geschickt, und er hat für die Wahrheit Zeugnis abgelegt. Ich aber nehme von keinem Menschen ein Zeugnis an, sondern ich sage dies nur, damit ihr gerettet werdet. Jener war die Lampe, die brennt und leuchtet, doch ihr wolltet euch nur eine Zeit lang an ihrem Licht erfreuen.
Ich aber habe ein gewichtigeres Zeugnis als das des Johannes. Die Werke, die mein Vater mir übertragen hat, damit ich sie zu Ende führe, diese Werke, die ich vollbringe, legen Zeugnis dafür ab, dass mich der Vater gesandt hat. Auch der Vater selbst, der mich gesandt hat, hat über mich Zeugnis abgelegt. Ihr habt weder seine Stimme je gehört, noch seine Gestalt gesehen. Und auch sein Wort bleibt nicht in euch, weil ihr dem nicht glaubt, den er gesandt hat. Ihr erforscht die Schriften, weil ihr meint, in ihnen das ewige Leben zu haben. Gerade sie legen Zeugnis über mich ab. Und doch wollt ihr nicht zu mir kommen, um das Leben zu haben. Ehre von Menschen nehme ich nicht an. Ich habe euch jedoch erkannt, dass ihr die Liebe zu Gott nicht in euch habt. Ich bin im Namen meines Vaters gekommen, und ihr nehmt mich nicht an. Wenn aber ein anderer in seinem eigenen Namen kommt, dann werdet ihr ihn annehmen. Wie könnt ihr zum Glauben kommen, wenn ihr eure Ehre voneinander annehmt, nicht aber die Ehre sucht, die von dem einen Gott kommt? Denkt nicht, dass ich euch beim Vater anklagen werde. Mose klagt euch an, auf den ihr eure Hoffnung gesetzt habt. Wenn ihr Mose glauben würdet, müsstet ihr auch mir glauben, denn über mich hat er geschrieben. Wenn ihr aber seinen Schriften nicht glaubt, wie könnt ihr dann meinen Worten glauben?

Sechstes Kapitel. Danach ging Jesus an das andere Ufer des Sees von Galiläa, der auch See von Tiberias heißt. Eine große Menschenmenge folgte ihm, weil sie die Zeichen sahen, die er an den Kranken tat. Jesus stieg auf den Berg und setzte sich dort mit seinen Jüngern nieder. Das Pascha, das Fest der Juden, war nahe. Als Jesus aufblickte und sah, dass so viele Menschen zu ihm kamen, fragte er Philippus: »Wo sollen wir Brot kaufen, damit diese Leute zu essen haben?« Das sagte er aber nur, um ihn auf die Probe zu stellen, denn er selbst wusste, was er tun wollte. Philippus antwortete ihm: »Brot für 200 Denare reicht nicht aus, wenn jeder von ihnen auch nur ein kleines Stück bekommen soll.« Einer seiner Jünger, Andreas, der Bruder des Simon Petrus, sagte zu ihm: »Hier ist ein kleiner Junge, der hat 5 Gerstenbrote und 2 Fische. Doch was ist das für so viele?« Jesus sagte: »Lass die Leute sich setzen.« Es gab dort nämlich viel Gras. Da setzten sie sich, es waren etwa 5000 Männer. Dann nahm Jesus die Brote, sprach das Dankgebet und teilte an die Leute aus, so viel sie wollten. Ebenso machte er es mit den Fischen. Als die Menge satt geworden war, sagte er zu seinen Jüngern: »Sammelt die übrig gebliebenen Brocken, damit nichts verdirbt.« Sie sammelten und füllten 12 Körbe mit den Brocken, die von den 5 Gerstenbroten nach dem Essen übrig waren. Als die Menschen das Zeichen sahen, das er getan hatte, sagten sie: »Das ist wirklich der Prophet, der in die Welt kommen soll.« Da erkannte Jesus, dass sie kommen würden, um ihn in ihre Gewalt zu bringen und zum König zu machen. Daher zog er sich wieder auf den Berg zurück, er allein. Als es aber Abend geworden war, gingen seine Jünger zum See hinab, bestiegen ein Boot und fuhren über den See auf Kapernaum zu. Es war schon dunkel geworden, und Jesus war noch nicht zu ihnen gekommen. Da wurde der See durch einen heftigen Sturm aufgewühlt. Als sie etwa 25 oder 30 Stadien gefahren waren, sahen sie, wie Jesus über den See kam und sich dem Boot näherte, und sie fürchteten sich. Er aber rief ihnen zu: »Ich bin es. Fürchtet euch nicht.« Sie wollten ihn zu sich in das Boot nehmen, aber schon war das Boot am Ufer, das sie erreichen wollten. Am nächsten Tag stand die Menge am anderen Ufer des Sees. Sie hatten gesehen, dass nur ein Boot dort gewesen war und dass Jesus nicht mit seinen Jüngern ins Boot gestiegen war, sondern dass seine Jünger allein abgefahren waren. Von Tiberias her kamen andere Boote in die Nähe des Ortes, wo sie nach dem Dankgebet des Herrn das Brot gegessen hatten. Als die Leute sahen, dass weder Jesus noch seine Jünger dort waren, stiegen sie in die Boote, fuhren nach Kapernaum und suchten Jesus. Als sie ihn am anderen Ufer des Sees fanden, fragten sie ihn: »Rabbi, wann bist du hierher gekommen?« Jesus antwortete ihnen: »Amen, Amen, ich sage euch, ihr sucht mich nicht, weil ihr Zeichen gesehen habt, sondern weil ihr von den Broten gegessen habt und satt geworden seid. Müht euch nicht ab für die Speise, die verdirbt, sondern für die Speise, die für das ewige Leben bleibt und die der Menschensohn euch geben wird. Denn ihn hat Gott der Vater mit seinem Siegel beglaubigt.« Da fragten sie ihn: »Was müssen wir tun, um die Werke Gottes zu vollbringen?« Jesus antwortete ihnen: »Das ist das Werk Gottes, dass ihr an den glaubt, den er gesandt hat.« Sie sagten zu ihm: »Welches Zeichen tust du denn, damit wir es sehen und dir glauben? Was für ein Werk tust du? Unsere Väter haben das Manna in der Wüste gegessen, wie es in der Schrift heißt: Brot vom Himmel gab er ihnen zu essen.« Jesus sagte zu ihnen: »Amen, Amen, ich sage euch, nicht Mose hat euch das Brot vom Himmel gegeben, sondern mein Vater gibt euch das wahre Brot vom Himmel. Denn das Brot, das Gott gibt, kommt vom Himmel herab und gibt der Welt das Leben.« Da baten sie ihn:
Herr, gib uns immer dieses Brot. Jesus antwortete ihnen, ich bin das Brot des Lebens. Wer zu mir kommt, wird nie mehr hungern, und wer an mich glaubt, wird nie mehr Durst haben. Aber ich habe euch gesagt, ihr habt gesehen, und doch glaubt ihr nicht. Alles, was der Vater mir gibt, wird zu mir kommen. Und wer zu mir kommt, den werde ich nicht abweisen. Denn ich bin nicht vom Himmel herabgekommen, um meinen Willen zu tun, sondern den Willen dessen, der mich gesandt hat. Das aber ist der Wille dessen, der mich gesandt hat, dass ich keinen von denen, die er mir gegeben hat, zugrunde gehen lasse, sondern dass ich sie auferwecke am jüngsten Tag. Denn das ist der Wille meines Vaters, dass jeder, der den Sohn sieht und an ihn glaubt, das ewige Leben hat und dass ich ihn auferwecke am jüngsten Tag. Da murrten die Juden gegen ihn, weil er gesagt hatte, ich bin das Brot, das vom Himmel herabgekommen ist, und sie sagten, ist das nicht Jesus, der Sohn Josefs, dessen Vater und Mutter wir kennen? Wie kann er jetzt sagen, ich bin vom Himmel herabgekommen? Jesus sagte zu ihnen, murrt nicht, niemand kann zu mir kommen, wenn nicht der Vater, der mich gesandt hat, ihn zieht. Und ich werde ihn auferwecken am jüngsten Tag. Bei den Propheten steht geschrieben, und alle werden Schüler Gottes sein. Jeder, der auf den Vater hört und seine Lehre annimmt, wird zu mir kommen. Niemand hat den Vater gesehen, außer dem, der von Gott ist. Nur er hat den Vater gesehen. Amen, Amen, ich sage euch, wer glaubt, hat das ewige Leben. Ich bin das Brot des Lebens. Eure Väter haben in der Wüste das Manna gegessen und sind gestorben. So aber ist es mit dem Brot, das vom Himmel herabkommt. Wenn jemand davon isst, wird er nicht sterben. Ich bin das lebendige Brot, das vom Himmel herabgekommen ist. Wer von diesem Brot isst, wird in Ewigkeit leben. Das Brot, das ich geben werde, ist mein Fleisch für das Leben der Welt. Da stritten sich die Juden und sagten, wie kann er uns sein Fleisch zu essen geben? Jesus sagte zu ihnen, Amen, Amen, ich sage euch, wenn ihr das Fleisch des Menschensohnes nicht esst und sein Blut nicht trinkt, habt ihr das Leben nicht in euch. Wer mein Fleisch isst und mein Blut trinkt, hat das ewige Leben, und ich werde ihn auferwecken am jüngsten Tag. Denn mein Fleisch ist wahrhaft eine Speise, und mein Blut ist wahrhaft ein Trank. Wer mein Fleisch isst und mein Blut trinkt, der bleibt in mir und ich bleibe in ihm. Wie mich der lebendige Vater gesandt hat und wie ich durch den Vater lebe, so wird jeder, der mich isst, durch mich leben. Dies ist das Brot, das vom Himmel herabgekommen ist. Es ist nicht wie das Brot, das die Väter gegessen haben. Sie sind gestorben. Wer aber dieses Brot isst, wird leben in Ewigkeit. Diese Worte sprach Jesus, als er in der Synagoge von Kapharnaum lehrte. Viele seiner Jünger, die ihm zuhörten, sagten, diese Rede ist hart. Wer kann sie hören? Jesus erkannte, dass seine Jünger darüber murrten und fragte sie, daran nehmt ihr Anstoß? Was werdet ihr sagen, wenn ihr den Menschensohn aufsteigen seht, dorthin, wo er vorher war? Der Geist ist es, der lebendig macht. Das Fleisch nützt nichts. Die Worte, die ich zu euch gesprochen habe, sind Geist und sind Leben. Aber es gibt unter euch einige, die nicht glauben. Jesus wusste nämlich von Anfang an, welche es waren, die nicht glaubten, und wer ihn ausliefern würde. Und er sagte, deshalb habe ich zu euch gesagt, niemand kann zu mir kommen, wenn es ihm nicht vom Vater gegeben ist. Daraufhin zogen sich viele seiner Jünger zurück und gingen nicht mehr mit ihm umher. Da fragte Jesus die 12, wollt auch ihr weggehen? Simon Petrus antwortete ihm, Herr, zu wem sollen wir gehen?
Du hast Worte des ewigen Lebens. Wir sind zum Glauben gekommen und haben erkannt. Du bist der Heilige Gottes. Jesus erwiderte: Habe ich nicht euch die 12 erwählt? Und doch ist einer von euch ein Teufel. Er sprach von Judas, dem Sohn des Simon Iskariot, denn dieser sollte ihn ausliefern, einer der 12.

Siebtes Kapitel. Danach zog Jesus in Galiläa umher, denn er wollte sich nicht in Judäa aufhalten, weil die Juden ihn zu töten suchten. Das Laubhüttenfest der Juden war nahe. Da sagten seine Brüder zu ihm: Geh von hier fort und zieh nach Judäa, damit auch deine Jünger die Taten sehen, die du vollbringst. Denn niemand wirkt im Verborgenen, wenn er öffentlich bekannt sein möchte. Wenn du dies tust, offenbare dich der Welt. Auch seine Brüder glaubten nämlich nicht an ihn. Jesus sagte zu ihnen: Meine Zeit ist noch nicht gekommen. Für euch aber ist immer die rechte Zeit. Euch kann die Welt nicht hassen. Mich aber hasst sie, weil ich bezeuge, dass ihre Taten böse sind. Geht ihr nur hinauf zum Fest. Ich gehe nicht zu diesem Fest hinauf, weil meine Zeit noch nicht erfüllt ist. Das sagte er zu ihnen, und er blieb in Galiläa. Als aber seine Brüder zum Fest hinaufgegangen waren, zog auch er hinauf, jedoch nicht öffentlich, sondern im Verborgenen. Die Juden suchten beim Fest nach ihm und sagten: Wo ist er? Und in der Volksmenge wurde viel über ihn hin und her geredet. Die einen sagten: Er ist ein guter Mensch. Andere sagten: Nein, er führt das Volk in die Irre. Aber niemand redete öffentlich über ihn aus Furcht vor den Juden. Schon war die Hälfte der Festwoche vorüber, da ging Jesus zum Tempel hinauf und lehrte. Die Juden wunderten sich und sagten: Wie kann der die Schrift verstehen, ohne dafür ausgebildet zu sein? Darauf antwortete ihnen Jesus: Meine Lehre stammt nicht von mir, sondern von dem, der mich gesandt hat. Wer bereit ist, den Willen Gottes zu tun, wird erkennen, ob diese Lehre von Gott stammt oder ob ich von mir aus spreche. Wer von sich aus spricht, sucht seine eigene Ehre. Wer aber die Ehre dessen sucht, der ihn gesandt hat, der ist wahrhaftig und in ihm ist keine Ungerechtigkeit. Hat Mose euch nicht das Gesetz gegeben? Aber keiner von euch befolgt das Gesetz. Warum sucht ihr mich zu töten? Die Menge antwortete: Du bist von einem Dämon besessen. Wer sucht dich denn zu töten? Jesus entgegnete ihnen: Ich habe nur ein einziges Werk vollbracht, und ihr alle wundert euch darüber. Mose hat euch die Beschneidung gegeben. Sie stammt freilich nicht von Mose, sondern von den Vätern, und ihr beschneidet einen Menschen auch am Sabbat. Wenn ein Mensch am Sabbat die Beschneidung empfangen darf, damit das Gesetz des Mose nicht missachtet wird, warum zürnt ihr mir? Weil ich am Sabbat einen Menschen als Ganzen gesund gemacht habe? Urteilt nicht nach dem Augenschein, sondern urteilt gerecht. Da sagten einige Leute aus Jerusalem: Ist das nicht der, den sie zu töten suchen? Und doch redet er in aller Öffentlichkeit, und man lässt ihn gewähren. Sollten die Oberen wirklich erkannt haben, dass er der Christus ist? Aber von dem hier wissen wir, woher er stammt. Wenn jedoch der Christus kommt, weiß niemand, woher er stammt. Während Jesus im Tempel lehrte, rief er: Ihr kennt mich und wisst, woher ich bin. Aber ich bin nicht von mir ausgekommen, sondern er, der mich gesandt hat, ist wahrhaftig. Ihr kennt ihn nur nicht. Ich kenne ihn, weil ich von ihm komme und weil er mich gesandt hat. Da suchten sie, ihn festzunehmen, doch keiner legte Hand an ihn, denn seine Stunde war noch nicht gekommen. Aus der Menge kamen viele Leute zum Glauben an ihn. Sie sagten: Wird der Christus, wenn er kommt, mehr Zeichen tun, als dieser getan hat? Die Pharisäer hörten, was die Leute heimlich über ihn redeten. Da schickten die Hohepriester und die Pharisäer Gerichtsdiener aus, um ihn festnehmen zu lassen. Jesus aber sagte: Ich bin nur noch kurze Zeit bei euch, dann gehe ich fort zu dem, der mich gesandt hat. Ihr werdet mich suchen, und ihr werdet mich nicht finden, denn wo ich bin, dorthin könnt ihr nicht gelangen.
Da sagten die Juden zueinander: Wohin will er denn gehen, dass wir ihn nicht finden können? Will er etwa in die Diaspora der Griechen gehen und die Griechen lehren? Was bedeutet es, wenn er gesagt hat: Ihr werdet mich suchen, aber nicht finden, denn wo ich bin, dorthin könnt ihr nicht gelangen? Am letzten Tag des Festes, dem großen Tag, stellte sich Jesus hin und rief: Wer Durst hat, komme zu mir und es trinke, wer an mich glaubt. Wie die Schrift sagt: Aus seinem Inneren werden Ströme von lebendigem Wasser fließen. Damit meinte er den Geist, den alle empfangen sollten, die an ihn glauben. Denn der Geist war noch nicht gegeben, weil Jesus noch nicht verherrlicht war. Einige aus dem Volk sagten, als sie diese Worte hörten: Dieser ist wahrhaftig der Prophet. Andere sagten: Dieser ist der Christus. Wieder andere sagten: Kommt denn der Christus aus Galiläa? Sagt nicht die Schrift: Der Christus kommt aus dem Geschlecht Davids und aus dem Dorf Bethlehem, wo David lebte? So entstand seinetwegen eine Spaltung in der Menge. Einige von ihnen wollten ihn festnehmen, doch keiner legte Hand an ihn. Als die Gerichtsdiener zu den Hohepriestern und den Pharisäern zurückkamen, fragten diese: Warum habt ihr ihn nicht hergebracht? Die Gerichtsdiener antworteten: Noch nie hat ein Mensch so gesprochen. Da entgegneten ihnen die Pharisäer: Habt auch ihr euch in die Irre führen lassen? Ist etwa einer von den Oberen oder von den Pharisäern zum Glauben an ihn gekommen? Dieses Volk jedoch, das vom Gesetz nichts versteht, verflucht ist es. Nikodemus aber, einer aus ihren eigenen Reihen, der früher einmal Jesus aufgesucht hatte, sagte zu ihnen: Verurteilt etwa unser Gesetz einen Menschen, bevor man ihn verhört und festgestellt hat, was er tut? Sie erwiderten ihm: Bist du vielleicht auch aus Galiläa? Lies doch nach und siehe, aus Galiläa kommt kein Prophet. Dann gingen alle nach Hause.

Achtes Kapitel. Jesus aber ging zum Ölberg. Am frühen Morgen begab er sich wieder in den Tempel. Alles Volk kam zu ihm. Er setzte sich und lehrte es. Da brachten die Schriftgelehrten und die Pharisäer eine Frau, die beim Ehebruch ertappt worden war. Sie stellten sie in die Mitte und sagten zu ihm: Meister, diese Frau wurde beim Ehebruch auf frischer Tat ertappt. Mose hat uns im Gesetz vorgeschrieben, solche Frauen zu steinigen. Was sagst du? Mit diesen Worten wollten sie ihn auf die Probe stellen, um einen Grund zu haben, ihn anzuklagen. Jesus aber bückte sich und schrieb mit dem Finger auf die Erde. Als sie hartnäckig

Keiner, Herr. Da sagte Jesus zu ihr, auch ich verurteile dich nicht. Geh und sündige von jetzt an nicht mehr. Als Jesus ein andermal zu ihnen redete, sagte er, ich bin das Licht der Welt. Wer mir nachfolgt, wird nicht in der Finsternis umhergehen, sondern wird das Licht des Lebens haben. Da sagten die Pharisäer zu ihm, du legst über dich selbst Zeugnis ab, dein Zeugnis ist nicht wahr. Jesus erwiderte ihnen, auch wenn ich über mich selbst Zeugnis ablege, ist mein Zeugnis wahr. Denn ich weiß, woher ich gekommen bin und wohin ich gehe, ihr aber wisst nicht, woher ich komme und wohin ich gehe. Ihr urteilt, wie Menschen urteilen. Ich urteile über niemanden. Wenn ich aber urteile, ist mein Urteil wahrhaftig, denn ich bin nicht allein, sondern ich und der Vater, der mich gesandt hat. Und in eurem Gesetz steht geschrieben, das Zeugnis von zwei Menschen ist wahr. Ich bin es, der über mich Zeugnis ablegt, und auch der Vater, der mich gesandt hat, legt über mich Zeugnis ab. Da fragten sie ihn, wo ist dein Vater? Jesus antwortete, ihr kennt weder mich noch meinen Vater. Würdet ihr mich kennen, dann würdet ihr auch meinen Vater kennen. Diese Worte sagte er, als er im Tempel bei der Schatzkammer lehrte. Aber niemand nahm ihn fest, denn seine Stunde war noch nicht gekommen. Ein andermal sagte Jesus zu ihnen, ich gehe fort, und ihr werdet mich suchen, und ihr werdet in eurer Sünde sterben. Wohin ich gehe, dorthin könnt ihr nicht gelangen. Da sagten die Juden, will er sich etwa umbringen? Warum sagt er sonst, wohin ich gehe, dorthin könnt ihr nicht gelangen? Er sagte zu ihnen, ihr stammt von unten, ich stamme von oben. Ihr seid aus dieser Welt, ich bin nicht aus dieser Welt. Ich habe euch gesagt, ihr werdet in euren Sünden sterben, denn wenn ihr nicht glaubt, dass ich es bin, werdet ihr in euren Sünden sterben. Da fragten sie ihn, wer bist du denn? Jesus antwortete, warum rede ich überhaupt noch mit euch? Ich hätte noch viel über euch zu sagen und viel zu richten, aber er, der mich gesandt hat, ist wahrhaftig, und was ich von ihm gehört habe, das sage ich der Welt. Sie verstanden nicht, dass er damit den Vater meinte. Da sagte Jesus zu ihnen, wenn ihr den Menschensohn erhöht habt, dann werdet ihr erkennen, dass ich es bin. Ihr werdet erkennen, dass ich nichts von mir aus tue, sondern nur das sage, was mich der Vater gelehrt hat. Und er, der mich gesandt hat, ist bei mir. Er hat mich nicht allein gelassen, weil ich immer das tue, was ihm gefällt. Als Jesus das sagte, kamen viele zum Glauben an ihn. Da sagte er zu den Juden, die zum Glauben an ihn gekommen waren, wenn ihr in meinem Wort bleibt, seid ihr wahrhaft meine Jünger. Dann werdet ihr die Wahrheit erkennen und die Wahrheit wird euch befreien. Sie erwiderten ihm, wir sind Nachkommen Abrahams und sind noch nie Sklaven gewesen. Wie kannst du sagen, ihr werdet frei werden? Jesus antwortete ihnen, Amen, Amen. Ich sage euch, wer die Sünde tut, ist Sklave der Sünde. Der Sklave aber bleibt nicht für immer im Haus, nur der Sohn bleibt für immer. Wenn euch also der Sohn befreit, dann seid ihr wirklich frei. Ich weiß, dass ihr Nachkommen Abrahams seid, doch ihr sucht mich zu töten, weil mein Wort in euch keine Aufnahme findet. Ich sage, was ich beim Vater gesehen habe, und ihr tut, was ihr von eurem Vater gehört habt. Sie antworteten ihm, unser Vater ist Abraham. Jesus sagte zu ihnen, wenn ihr Kinder Abrahams wärt, würdet ihr die Werke Abrahams tun. Jetzt aber sucht ihr mich zu töten, einen Menschen, der euch die Wahrheit verkündet hat, die ich von Gott gehört habe. So hat Abraham nicht gehandelt. Ihr vollbringt die Werke eures Vaters. Sie entgegneten ihm,
Wir stammen nicht

aus Unzucht, sondern wir haben nur den einen Vater, Gott. Jesus sagte zu ihnen, wenn Gott euer Vater wäre, würdet ihr mich lieben, denn von Gott bin ich ausgegangen und gekommen. Ich bin nicht von mir ausgekommen, sondern er hat mich gesandt. Warum versteht ihr nicht, was ich sage? Weil ihr nicht imstande seid, mein Wort zu hören. Ihr habt den Teufel zum Vater, und ihr wollt das tun, wonach es euren Vater verlangt. Er war ein Mörder von Anfang an, und er steht nicht in der Wahrheit, denn es ist keine Wahrheit in ihm. Wenn er lügt, sagt er das, was aus ihm selbst kommt, denn er ist ein Lügner und ist der Vater der Lüge. Mir aber glaubt ihr nicht, weil ich die Wahrheit sage. Wer von euch kann mir eine Sünde nachweisen? Wenn ich die Wahrheit sage, warum glaubt ihr mir nicht? Wer aus Gott ist, hört die Worte Gottes. Ihr hört sie deshalb nicht, weil ihr nicht aus Gott seid. Da antworteten ihm die Juden, sagen wir nicht mit Recht, du bist ein Samariter und von einem Dämon besessen? Jesus erwiderte, ich bin von keinem Dämon besessen, sondern ich ehre meinen Vater, ihr aber schmäht mich. Ich suche nicht meine Ehre, doch es gibt einen, der sie sucht und der richtet. Amen, Amen, ich sage euch, wenn jemand an meinem Wort festhält, wird er auf ewig den Tod nicht schauen. Da sagten die Juden zu ihm, jetzt wissen wir, dass du von einem Dämon besessen bist. Abraham und die Propheten sind gestorben, du aber sagst, wenn jemand an meinem Wort festhält, wird er auf ewig den Tod nicht erleiden. Bist du etwa größer als unser Vater Abraham? Er ist gestorben und die Propheten sind gestorben. Für wen gibst du dich aus? Jesus antwortete, wenn ich mich selbst verherrliche, ist meine Herrlichkeit nichts. Mein Vater ist es, der mich verherrlicht, er, von dem ihr sagt, er ist unser Gott. Doch ihr habt ihn nicht erkannt, ich aber kenne ihn. Und wenn ich sagen würde, ich kenne ihn nicht, so wäre ich ein Lügner wie ihr. Aber ich kenne ihn und halte an seinem Wort fest. Euer Vater Abraham jubelte, weil er meinen Tag sehen sollte. Er sah ihn und freute sich. Die Juden entgegneten, du bist noch keine 50 Jahre alt und willst Abraham gesehen haben? Jesus erwiderte ihnen, Amen, Amen, ich sage euch, noch ehe Abraham wurde, bin ich. Da hoben sie Steine auf, um sie auf ihn zu werfen. Jesus aber verbarg sich und verließ den Tempel.

0: Einen schönen guten Morgen. Ihr habt gerade das Neue Testament gehört, wie immer in der Nacht im Domradio. Danke fürs Zuhören und kommt gut durch den Tag.
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2: Ich bin Ursula Winkler. In Sachsen-Anhalt geht der Landtagswahlkampf in die letzte Phase. 2 Tage vor dem Wahlsonntag veranstalten mehrere Parteien heute Abschlusskundgebungen und wollen um Stimmen der noch unentschlossenen Wählerinnen und Wähler kämpfen. Nach den jüngsten Umfragen geht die AfD mit einem klaren Vorsprung ins Rennen. Sie hofft auf eine absolute Mehrheit, um dann erstmals in Deutschland eine Landesregierung zu führen. Deutschland treibt seinen Plan zu sogenannten Return Hubs weiter voran. In diese geplanten Abschiebezentren sollen ausreisepflichtige Ausländer kommen, die nicht in ihre Herkunftsländer zurückgebracht werden können. Heute trifft sich Innenminister Dobrindt in Kopenhagen mit Vertretern aus den Niederlanden, Österreich, Griechenland und Dänemark für Gespräche.
3: Die Länder wollen diese Abschiebezentren gemeinsam in Staaten außerhalb der EU einrichten. Mit welchen Ländern man im Gespräch ist, ist aber vorerst vertraulich. In den sogenannten Return Hubs sollen Ausländer untergebracht werden, die nicht abgeschoben werden können. Zum Beispiel, weil sich ihr Heimatland im Krieg befindet oder sie nicht zurücknehmen will. Das kann abgelehnte Asylbewerber gleichermaßen betreffen wie Ausländer, die sich strafbar gemacht haben. Die Menschenrechtsorganisation Amnesty International warnt vor Menschenrechtsverletzungen. Sekretär Skandinavien.
2: Der Literpreis für Superbenzin E10 hat einen neuen Höchststand erreicht. Nach Angaben des ADAC kostete E10 zuletzt im bundesweiten Tagesdurchschnitt 2,22 Euro pro Liter.
4: Auch Diesel ist wieder teurer und kostete im Schnitt 2,28 Euro pro Liter. Grund für die gestiegenen Spritpreise sind unter anderem die wieder aufgenommenen US-Angriffe auf den Iran und die Gegenangriffe des Landes. Die neue Eskalation hat die Rohölpreise in die Höhe getrieben. Seit Wochenbeginn ist Rohöl der Sorte Brent um mehr als 5% teurer geworden. Auch das Niedrigwasser am Rhein hat die Preise zuletzt erhöht, weil dadurch die Transportkosten gestiegen sind. David Riemer, Nachrichtenredaktion.
2: Nach dem Fund eines verdächtigen Gegenstands an einem Umspannwerk in Dormagen zwischen Köln und Düsseldorf geht die Polizei von einem Sabotagedelikt aus. Den Ermittlern liege ein Bekennerschreiben vor, sagte ein Polizeisprecher der deutschen Presseagentur. In dieser Woche hatte es bereits 2 Angriffe auf Umspannwerke gegeben, in Bergheim bei Köln und in Brandenburg. Die Ermittler gehen auch bei diesen beiden Fällen von Sabotage aus.
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2: Zum Wetter die aktuelle Vorhersage des Deutschen Wetterdienstes. Vor allem in Südostbayern und von der Nordsee bis zur Oder kann es noch nass werden. Ansonsten bleibt es meist trocken. Die Temperaturen sinken auf 19 bis 11 Grad. Tagsüber kann es vor allem im Norden noch regnen. Später breiten sich die Schauer auch bis zur Mitte aus, teils mit Gewittern bei 18 bis 26 Grad. Im Süden bleibt es meist niederschlagsfrei. Am Samstag dann lockert es auf und es regnet nur noch selten bei Werten bis 28 Grad.
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1: Es gibt ja so Texte und Autorinnen und Autoren in solchen Rubriken wie dieser hier, der Inspiration im Domradio, die da öfters auftauchen. Was weiß ich, der kleine Prinz oder Worte von Mutter Teresa oder Mahatma Gandhi. Aber das ist auch, finde ich, die Uta vom Domradio, gar nicht schlimm, weil es so schöne, berührende und kluge Dinge sind, die da gesagt und geschrieben worden sind. Und Mahatma Gandhi ist ja schon 1948 gestorben. Und die Worte dieses Friedensaktivisten sind genauso aktuell und wichtig wie damals. Hirnfutter ist zum Beispiel dieses hier. Sprang mich an, weil ich über diese Sachen mit der Konsequenz oft nachdenke. Also Gandhi hat in seinen Worten des Friedens gesagt, Konsequenz, das habe ich schon oft gesagt, ist keine absolute Tugend. Wenn ich heute eine andere Einsicht habe als gestern, ist es dann für mich nicht konsequent, meine Richtung zu ändern? Ich bin dann inkonsequent meiner Vergangenheit gegenüber, aber konsequent gegenüber der Wahrheit. Konsequenz besteht darin, dass man der Wahrheit folgt, so wie man sie von Mal zu Mal erkennt. Gandhi.

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1: Ich bin Katrin Müller. Überraschende Einigung in Wolfsburg. Der Aufsichtsrat von Volkswagen hat dem Sparpaket des Konzernvorstands einstimmig zugestimmt. Dabei will der Autobauer in den kommenden Jahren unter anderem weitere 50.000 Stellen weltweit streichen.
2: Es sind tiefe Einschnitte. Zusätzlich zum bereits beschlossenen Arbeitsplatzabbau werden weitere zehntausende Stellen gestrichen. Wie viele Jobs hierzulande abgebaut werden, ist noch unklar, aber es wird ein deutlicher Anteil sein. Ab dem Jahr 2031 stehen außerdem 4 Standorte auf der Kippe. Die VW-Werke Emden, Zwickau und Hannover sowie das Audi-Werk in Neckarsulm. Für sie könne aktuell keine wettbewerbsfähige Folgebelegung gewährleistet werden, hieß es. Konkrete Schließungen sind damit noch nicht beschlossen. Erst soll versucht werden, alternative Verwendungsmöglichkeiten zu finden. Ursula Winkler, Nachrichtenredaktion.
1: In Sachsen-Anhalt geht der Landtagswahlkampf in den Endspurt. Nach den jüngsten Umfragen wird die AfD die Wahl mit einem klaren Vorsprung gewinnen. Auch das politische Berlin blickt gespannt auf die Wahl.
3: Die meisten Parteien fahren viel Politprominenz hier aus der Hauptstadt auf. Die AfD hofft auf die absolute Mehrheit, um dann erstmals in Deutschland eine Landesregierung anzuführen. Schafft sie das nicht, dürfte es schwierig werden, eine Koalition auf die Beine zu stellen, denn die meisten anderen Parteien haben eine Zusammenarbeit mit der AfD ausgeschlossen. Aktuell regiert in Sachsen-Anhalt eine Koalition aus CDU, SPD und FDP. Das Bündnis wird aber allen Umfragen zufolge seine Mehrheit verlieren. Laut Befragung der Forschungsgruppe Wahlen waren zuletzt noch 31% der Befragten nicht sicher, wen oder ob sie wählen wollen. David Riemer, Berlin.
1: Nach dem Fund eines verdächtigen Gegenstands an einem Umspannwerk in Dormagen zwischen Köln und Düsseldorf geht die Polizei von einem Sabotagedelikt aus. Den Ermittlern liege ein Bekennerschreiben vor, in dem auch andere schon öffentlich bekannte Verdachtsfälle in Nordrhein-Westfalen und Brandenburg erwähnt seien, sagte ein Sprecher der Polizei Köln. Nach einer Räumung des Terminals 1 am Hauptstadtflughafen BER wegen eines möglichen Gefahrenguts hat die Flughafengesellschaft Entwarnung gegeben. Das Terminal wurde am Abend von der Polizei wieder freigegeben. Nach bisherigen Erkenntnissen bestand zu keinem Zeitpunkt eine Gefahr, sagte ein Sprecher der Bundespolizei. Zuvor hatte eine Frau beim Service Point der Bundespolizei gesagt, sie habe einen gefährlichen Stoff dabei. Daraufhin mussten die Fluggäste das Gebäude verlassen.
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1: Zum Wetter, die aktuelle Vorhersage des Deutschen Wetterdienstes. Vor allem im Norden kann es noch regnen, später breiten sich die Schauer bis zur Mitte aus, teils mit Gewittern, bei 18 bis 26 Grad maximal. Im Süden bleibt es heute meist niederschlagsfrei, am Samstag lockert es auf und es regnet nur noch selten, bei Werten bis 28 Grad. Und auch der Sonntag wird verbreitet freundlich und teils gibt es nochmal Temperaturen bis 30 Grad.
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4: Schönen guten Morgen. Heute startet in Berlin die IFA. 5 Tage lang wird uns gezeigt, was künftig alles mit uns mitdenkt. Kühlschränke, Staubsauger, Fernseher. Ja, und dann kommt ihr freitagsabends nach Hause und als einziges, was noch selbstständig funktioniert, ist die Kaffeemaschine. Schönen guten Morgen an diesem Freitag.

Das ist euer Domradio am Freitagmorgen. Mit Hass und Hetze kann man kein Land regieren, sagt Schwester Katharina gleich in ihrem Morgenimpuls. Gegen 17:45, ein Minütchen früher wird's, also 17:15.

0: Wet, wet, wet ist das mit Strange. Zum Glück ist es draußen nicht ganz so nass. Hier ist euer Domradio am Freitag. Die Wahl am Sonntag in Sachsen-Anhalt bewegt Deutschland, weil die AfD erstmals eine Landtagswahl gewinnen könnte. Das zumindest sagen die Prognosen.
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0: Auch Schwester Katharina macht sich so ihre Gedanken.
2: Herzlich willkommen zum Gebet am Freitag. Ich bin unruhig und nervös und ein bisschen ängstlich und verwundert und will trotzdem nicht hoffnungslos sein. Am Sonntag ist die Wahl in Sachsen-Anhalt und viele Menschen sind besorgt, dass eine undemokratische Partei scheinbar so viele Menschen überzeugt, dass sie eine gute Wahl wäre. Ich bin ja aus Thüringen und bekomme auch mit, wie schwierig es ist, zwischen dem lauten Gebrüll der wenigen und deren fremdenfeindlichem Gebaren all die vielen zu sehen und zu hören, die nicht so sind und die sich kümmern um eine freie und vielfältige Gesellschaft. Alles für und wider ist in den letzten Monaten hinlänglich besprochen und von allen Seiten angeschaut worden, und ich war zwischendurch immer wieder entsetzt, wie, was, wer ganz ungestraft herumbrüllen kann und wie viele Menschen dann johlen und klatschen und gar nicht zu merken scheinen, welch gefährlichen Leuten sie da auf den Leim gehen. Aber mit Hass und Hetze und populistischen Parolen kann man kein Land regieren.

0: Und so mag ich bei aller Sorge in diesen Tagen vor dieser Wahl ein Gebet mit dir beten, das schon mehr als 110 Jahre alt ist und aktueller denn je. Herr, mach mich zu einem Werkzeug deines Friedens, dass ich liebe, wo man hasst, dass ich verzeihe, wo man beleidigt, dass ich verbinde, wo Streit ist, dass ich die Wahrheit sage, wo Irrtum ist, dass ich Glauben bringe, wo Zweifel droht, dass ich Hoffnung wecke, wo Verzweiflung quält, dass ich Licht entzünde, wo Finsternis regiert, dass ich Freude bringe, wo der Kummer wohnt. Herr, lass mich trachten, nicht nur, dass ich getröstet werde, sondern dass ich tröste. Nicht nur, dass ich verstanden werde, sondern dass ich verstehe. Nicht nur, dass ich geliebt werde, sondern dass ich liebe. Denn wer sich hingibt, der empfängt. Wer sich selbst vergisst, der findet. Wer verzeiht, dem wird verziehen. Und wer stirbt, der erwacht zum ewigen Leben. Jetzt wünsche ich dir einen schönen Freitag und ein hoffnungsfreudiges Wochenende. Deine Schwester Katharina, Franziskanerin in Olpe. Geht mit der Ansage, dass uns Gott wichtig nimmt und deshalb sein Tun mit unserem Tun verbindet. Geht mit der Zusage, dass Gott bei uns und mit uns ist, wenn wir in seinem Namen hinausgehen und handeln. So segne uns Gott, der Vater, der Sohn und der Heilige Geist. Amen.
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0: ist euer Domradio am Freitagmorgen. Ich habe was für euch fürs Wochenende, Samstag und Sonntag.
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0: Jawohl, und ich sag euch schon mal, wer darauf die Woche sich freut, bei uns zu Besuch zu sein, Bernhard Hoecker.

0: 6.32 Uhr.
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2: Hallo, ich bin Tim aus der Redaktion und ich habe euch heute die erste Strophe meines absoluten Lieblingsgedichts mitgebracht. Es heißt Erinnerung an Marie A. von Bertolt Brecht. An jenem Tag im blauen Mond September, still unter einem jungen Pflaumenbaum, da hielt ich sie, die stille, bleiche Liebe in meinem Arm wie einen holden Traum. Und über uns im schönen Sommerhimmel war eine Wolke, die ich lange sah. Sie war sehr weiß und ungeheuer oben, und als ich aufsah, war sie nimmer da.
0: Einen schönen Freitagmorgen wünsche ich euch. Ich bin Tobias Fricke. Moin!

Das sind The Jacksons mit Blame It on the Boogie. Hier ist euer Domradio am Freitag. Jetzt am Sonntag ist die Landtagswahl in Sachsen-Anhalt. Wie war das jetzt nochmal? Angenommen, die AfD wird die stärkste Macht, wonach es im Moment aussieht. Kann es trotzdem sein, dass sich die AfD nachher in der Opposition wiederfindet? Da gucken wir gleich nochmal genauer drauf.

0: Mighty Oaks mit Endless Summer, euer Domradio am Freitag. In Sachsen-Anhalt geht der Landtagswahlkampf jetzt in den Endspurt. Wir hören es seit Wochen. Nach den jüngsten Umfragen wird die AfD die Wahl mit einem klaren Vorsprung gewinnen. David Riemer hat den Blick auf die Wahlen in Berlin. Guten Morgen.
1: Schönen guten Morgen.
0: Heute fahren die meisten Parteien nochmal viel Politikprominenz oder Politprominenz aus der Hauptstadt auf. Je nach Ausgang der Wahl dürfte es verdammt schwer werden, eine neue Landesregierung auf die Beine zu stellen, oder?
1: Ja, und wie? Also fest steht, dass die AfD die Wahl ganz klar und mit großem Abstand vor der CDU gewinnen wird. Da führt kein Weg mehr dran vorbei, wenn man sich die letzten Umfragen mal anschaut. Die AfD hofft zwar, die absolute Mehrheit zu erreichen, um zum ersten Mal in Deutschland eine Landesregierung zu stellen. Vermutlich wird die AfD das aber nicht schaffen. Tja, und dann wird's tatsächlich richtig schwer, eine Koalition zu schmieden, denn die meisten Parteien haben eine Zusammenarbeit mit der AfD grundsätzlich ausgeschlossen.
0: Im Moment wird Sachsen-Anhalt ja von einer Koalition regiert aus CDU, SPD und FDP. Worauf könnte es denn am Ende hinauslaufen?
1: Boah, ganz, ganz schwer zu sagen. Das hängt im Wesentlichen auch davon ab, wie die kleineren Parteien abschneiden und ob sie es über die 5%-Hürde schaffen. Das gilt laut letzter Umfragen etwa für das BSW oder auch die FDP. Deshalb könnte es am Ende auf eine Minderheitsregierung hinauslaufen, die es derzeit ja auch in Sachsen gibt. Dort führt Ministerpräsident Kretschmer seit Ende 2024 eine Regierung aus CDU und SPD an. Beide Parteien haben im Landtag keine eigene Mehrheit. Das bedeutet, die Landesregierung ist für einzelne Vorhaben auf die Unterstützung anderer Fraktionen angewiesen. Und das wird dann möglicherweise auch das Szenario für Sachsen-Anhalt sein. Abwarten.
0: Am Sonntag sind die Sachsen-Anhaltiner an die Wahlurnen gerufen. Danke, David Riemer.
1: Ja, gerne.

Freitagmorgen, 6:50. Happe Kerkeling hat in Berlin für Menschenwürde und Demokratie geworben. Vor der SPD-Bundestagsfraktion hat er gesagt, Artikel 1 des Grundgesetzes sage nicht, die Würde des Menschen sei unantastbar, außer man diskutiere gerade freundlich darüber. Und er sagte es ohne Sternchen, ohne Kleingedrucktes, ohne Meinungskorridor. Happe Kerkeling erinnerte ihn in Zusammenhang an eine Äußerung von AfD-Politiker Alexander Gauland aus dem Jahr 2018. Der hatte die 12 Jahre Nationalsozialismus

0: Freitag. Eigentlich moderiert Carsten Döpp heute früh die Sendung, aber er ist nicht rechtzeitig mit der Deutschen Bahn an sein Ziel gekommen, zu uns in die Redaktion. Ich guck gleich mal, wo er sich befindet. Gleich suchen wir aber erstmal My Husband. Nach den Nachrichten, jetzt um 7.
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2: Ich bin Katrin Müller. Kurz vor der Landtagswahl in Sachsen-Anhalt liegt die AfD laut einer Umfrage der Forschungsgruppe Wahlen für das ZDF weiter klar vor der CDU. Demnach kommt die AfD auf 41%. Die CDU liegt unverändert bei 23%. Auf Platz 3 folgt die Linke mit 11,5%. Die SPD kommt auf 8,5%. Die Grünen stehen unverändert bei 6%. Bei einem Wahlergebnis wie in dieser Umfrage würde die AfD demnach ihr Ziel verfehlen, allein zu regieren. Nach dem Fund eines verdächtigen Gegenstands an einem Umspannwerk in Dormagen zwischen Köln und Düsseldorf geht die Polizei von einem Sabotagedelikt aus. Den Ermittlern liege ein Bekennerschreiben vor, in dem auch andere schon öffentlich bekannte Verdachtsfälle in NRW und Brandenburg erwähnt seien, sagte ein Polizeisprecher.
3: Die Berliner Zeitung Taz berichtet, sie habe ein Bekennerschreiben zu dem Vorfall in Brandenburg erhalten. Hier war ja am Dienstagmorgen in der Nähe eines Kraftwerks auch ein selbstgebauter Flugkörper gefunden worden und einen ähnlichen Vorfall gab es auch noch in Bergheim bei Köln. Laut Poststempel kam das Bekennerschreiben aus NRW. Der Absender bezeichnet sich selbst als Einzeltäter und erklärt, er habe das getan, weil die Nutzung fossiler Brennstoffe unermessliches Leid verursache. Fiona Reinhardt, Nachrichtenredaktion.
2: Überraschende Einigung in Wolfsburg. Der Aufsichtsrat von Volkswagen hat dem Sparpaket des Konzernvorstands einstimmig zugestimmt. Dabei will der Autobauer in den kommenden Jahren unter anderem weitere 50.000 Stellen weltweit streichen. Im VW-Konzern stehen außerdem 4 Werke auf der Kippe. Für die Standorte Emden, Zwickau, Hannover und Neckarsulm könne keine wettbewerbsfähige Folgebelegung gestaffelt ab den Jahren 2031 bis 2034 gewährleistet werden, erklärte VW. Heute öffnet in Berlin die internationale Funkausstellung ihre Pforten für alle Besucher. Fast 2000 Aussteller präsentieren bis zum 8. September ihre Produkte. Im Mittelpunkt steht diesmal der smarte Haushalt.
4: Der KI-unterstützte Backofen identifiziert mehr als 100 Gerichte automatisch und schlägt die passenden Einstellungen vor. Und dann gibt's noch den innovativen Nass-Trockensauger. Der hat nicht nur einen Akku, der 40 Minuten hält. Er hat auch einen Sensor, der den Verschmutzungsgrad des Bodens erkennt und Wassermenge und Saugleistung automatisch anpasst. Uli Reitinger, Berlin.
2: Die Veranstalter der IFA erwarten rund 220.000 Besucher.
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2: Zum Wetter, die aktuelle Vorhersage des Deutschen Wetterdienstes. Vor allem im Norden kann es noch regnen, später breiten sich die Schauer bis zur Mitte aus, teils mit Gewittern, bei 18 bis 26 Grad maximal. Im Süden bleibt es heute meist niederschlagsfrei, am Samstag lockert es auf und es regnet nur noch selten, bei Werten bis 28 Grad. Und auch der Sonntag wird verbreitet freundlich und teils gibt es nochmal Temperaturen bis 30 Grad.
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0: Guten Morgen, die Statistiker veröffentlichen heute, wie viel die Deutschen eigentlich arbeiten wollen. Und ich verrate schon mal so viel, Freitagnachmittag ist die Zeit deutlich niedriger als am Montagmorgen. Schönen guten Morgen.

0: Hier ist euer Domradio mit Tobias Fricke. Ich moderiere hier diese Sendung, obwohl eigentlich jemand anderes im Plan steht. Und jetzt ist er da.
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0: Hallo lieber Carsten.
2: So war das geplant.
0: Wo warst du?
2: Ja, ich habe im Zug gesessen, der gestanden hat. Es gibt ja im Moment noch diese Zugumleitungen zwischen Düsseldorf und Köln, heute letzter Tag. Und alle fahren dann über Neuss und Dormagen, also wirklich alle Züge, auch Güterzüge. Ja, und die mussten erstmal so nach und nach abgewickelt werden und wir standen ganz hinten. Aber jetzt bin ich hier.
0: Aber ehrlich gesagt, siehst du so aus, als wärst du rüber gejoggt. Hier, ich trage einen langen Pullover, eine lange Hose. Du bist hier im Poloshirt, kurze Hose, nackte Füße fast. Ja. Ne?
2: Ich muss das Fenster noch öffnen.
0: Ja, stimmt, ja, Fenster öffnen. Ja, ich wünsche dir eine schöne Restsendung, Carsten.
2: Danke fürs Übernehmen. Ne?
0: Viel Spaß. Jo. Ciao.

0: White Keys, Dominik Feig für euch im Domradio an diesem Freitag, 18 Minuten nach 7. Schönen guten Morgen. Also ich kenne das Gefühl noch nicht, aber man hört es ja immer wieder, wenn die Rente dann mal da ist, man also im Ruhestand ist, dann fällt man in ein tiefes Loch. Es gibt plötzlich nichts mehr zu tun, nichts, was den Tag irgendwie strukturiert. Niemand, der einem das Gefühl gibt, gebraucht zu werden. In Hürth, hier in der Nähe von Köln, gibt es das Netzwerk Löwenzahn. Da kann man sich engagieren und sinnvolle Dinge tun, auch jenseits der Rentengrenze.
1: Leuchtend, widerstands- und durchsetzungsfähig und schön anzuschauen. Dafür steht der Löwenzahn. In Hürth hat sich um die Jahrtausendwende das Netzwerk Löwenzahn in der Rosellstraße gegründet, das Menschen in Vorruhestand und Ruhestand zahlreiche Angebote von der Skaterunde bis zur Stadtteilführung bietet. Das Vereinsleben blüht, wie Ute Grieger-Jäger sagt.
2: Das ist die Frühstücksgeschichte, dann gibt es das Waffelessen, das Fischessen. Also nach Karneval, dann platzt ja alles immer aus den Nähten.
1: Ute Grieger-Jäger reizten vor allem die Museumsbesuche und der Literaturkreis.
2: Ja, dieses tiefe Loch, dachte ich immer, das gibt es, aber ich such's bis heute. Und insofern ist so ein Ehrenamt einfach ausfüllend. Ich komme ständig mit anderen Menschen dann auch in Kontakt. Wir unternehmen Dinge. Es gibt auch eine Verantwortlichkeit, denke ich, eine Verbindlichkeit, wenn ich hier in einem Verein mich engagiere.
1: Die Vorsitzende und Mitbegründerin Gabriele Kohler war noch gar nicht im Seniorenalter, als der Löwenzahn aufblühte. Aber sie hatte eine Motivation, das Netzwerk mit aufzubauen.
3: Ich habe halt eine Schwiegermutter auch bei uns zu pflegen gehabt und dadurch mit Senioren auch viel zu tun gehabt. Und mich hat das irgendwie begeistert, die Idee.
1: 140 Mitglieder gibt es. Der Verein trägt sich durch deren Beiträge und Spenden. Ein regelmäßiger Telefondienst ist bei Fragen ansprechbar und die Gruppen treffen sich regelmäßig im Initiativkreis, der für alle offen ist. Dort tauscht man sich aus und entwickelt neue Ideen. Sehr gefragt sind die Stadtteilführungen, die vor allem die Neuhirter gerne annehmen.
2: Also wir haben, so wie ich es jetzt wahrgenommen habe, auch viele, die zugezogen sind. Also Leute aus allen Regionen dieses Landes, aufgrund des Alters in die Nähe ihrer Kinder dann auch gekommen.
0: Jans Ding über das Netzwerk Löwenzahn aus Hürth, eine Initiative von Menschen, die im Vorruhe- und Ruhestand noch aktiv bleiben möchten. Euer Domradio, es ist der Freitag, wir sind auf dem Weg ins Wochenende, 7:21 Uhr.

Blind, das ist Role Model für euch an diesem Freitag. Ich finde, wir brauchen Sommermusik, jetzt um 7.27 Uhr. Juanes, La Camisa Negra. Euch einen schönen guten Morgen.

0: Punkt. Halb acht.
1: 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Kommt jetzt von Beyoncé Knowles, die Sängerin aus Houston, Texas, wird heute 45 Jahre alt, mehrfache Grammy-Gewinnerin. Hat mal gesagt, die Welt wird dich so sehen, wie du dich selbst siehst und dich so behandeln, wie du dich selbst behandelst. Guten Morgen, euer Domradio am Freitag mit Carsten Döpp und Jamiroquai.

Who knows? Das ist Marc Ember für euch im Domradio an diesem Freitag. 7:37 Uhr, das ist ein bedeutender Tag heute in Düsseldorf. Es wird eine neue Stadtbahnlinie eröffnet im Laufe des Tages. Die U80, die fährt dann ab heute vom Hauptbahnhof direkt zum Düsseldorfer Flughafen im Norden der Stadt. Das gab es bislang tatsächlich noch nicht. Er ging nur mit S-Bahn oder ganz, ganz umständlich mit Bussen. Jetzt also die Direktverbindung mit der U-Bahn, Düsseldorf Hauptbahnhof Flughafen. Hat man auch gefühlt irgendwie nur 40 Jahre dran geplant und gearbeitet. Jetzt ist man aber fertig. Was der Tag sonst noch so bringt, gleich bei uns in 6 Minuten.

0: Guten Morgen um 16 Minuten vor 8.
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0: Es ist Freitag, der 4. September 2026. Wir gratulieren einer Musikerin, einer Sängerin, die bislang 35 Grammys gewonnen hat. Keine Frau hat mehr Grammys eingeheimst. Ihr Vermögen wird auf über 400 Millionen US-Dollar geschätzt. Damit gehört sie zu den reichsten Musikern der Welt.

0: Beyoncé Knowles wird heute an diesem Freitag 45 Jahre alt. Und wir gratulieren einem Mann, über den nicht nur ich sehr lachen kann, gelernter der Herrenausstatter. Er arbeitete später im Mobilfunkgeschäft und schließlich in der Spedition seiner Mutter, die ihm sehr wichtig ist, beziehungsweise war oder ist.
1: Ich ehre meine Mutter über die Maßen. Denn heute, oder sowas Ähnliches wie heute, hatte oder hätte meine Mutter Geburtstag, sogar in Runden. Sie wurde oder wird, wäre 80. Also sie wäre 80. Also eigentlich ist sie 80. Sie steht uns lediglich physisch nicht mehr zur Verfügung, hat aber trotzdem ja irgendwie Geburtstag. Wenn auch in einem streng genommen komplett anderen Aggregatzustand, denn sie ist tot.
0: Thorsten Sträter wird heute 60, will gratulieren. Außerdem, heute öffnet in Berlin die internationale Funkausstellung, die IFA, für alle Besucher. Der Veranstalter erwartet bis nächsten Dienstag so rund 220.000 Besucher. Rund 2.000 Aussteller sind vor Ort. Im Mittelpunkt steht diesmal der smarte Haushalt. Uli Reitinger.
2: Der KI-unterstützte Backofen identifiziert mehr als 100 Gerichte automatisch und schlägt die passenden Einstellungen vor. Ein Bräunungssensor erkennt, wann die Frühstücksbrötchen fertig sind. Die Geschirrspüler der neuesten Generation erkennen, wie viel und welches Geschirr drin ist und wählen den passenden Spülgang. Und dann gibt's noch den innovativen Nass-Trockensauger. Der hat nicht nur einen Akku, der 40 Minuten hält. Er hat auch einen Sensor, der den Verschmutzungsgrad des Bodens erkennt und Wassermenge und Saugleistung automatisch anpasst.
0: Natürlich. Und der Fußball-Bundesliga, nach dem Auftaktsieg gegen Hoffenheim ist der FC heute Abend beim VfB Stuttgart gefordert. Um 8:30 ist Anpfiff für die Kölner. Und bevor ich es vergesse, heute ist Tag der Currywurst. Schon jetzt eine schöne Mittagspause.
3: 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Ne Currywurst. Kommst du von der Schicht?

Dom Hattisch mit Queen, I Want to Break Free. Morgen wäre Freddie Mercury 80 Jahre alt geworden und das werden wir dann morgen hier im Domradio auch entsprechend würdigen. 7:07 an diesem Freitag. Guten Morgen.

0: Guten Morgen, euer Domradio am Freitag, kurz vor 8. Bundespräsident Frank-Walter Steinmeier lädt heute erstmal zum Bürgerfest in den Park der Villa Hammerschmidt nach Bonn ein. Dieses Bürgerfest findet ja eigentlich seit 2012 einmal im Jahr in Berlin statt. Diesmal wird es aber an den Bonner Amtssitz verlegt, da am Schloss Bellevue in Berlin ja gebaut und saniert wird. Also heute vielleicht mal vorbeischauen in Bonn an der Villa Hammerschmidt. Katrin Müller hat jetzt mehr Nachrichten für euch um Punkt 8.
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2: Ich bin Katrin Müller. Überraschende Einigung in Wolfsburg. Der Aufsichtsrat von Volkswagen hat dem Sparpaket des Konzernvorstands einstimmig zugestimmt. Dabei will der Autobauer in den kommenden Jahren unter anderem weitere 50.000 Stellen weltweit streichen.
3: Es sind tiefe Einschnitte. Zusätzlich zum bereits beschlossenen Arbeitsplatzabbau werden weitere Zehntausende Stellen gestrichen. Wie viele Jobs hierzulande abgebaut werden, ist noch unklar, aber es wird ein deutlicher Anteil sein. Ab dem Jahr 2031 stehen außerdem 4 Standorte auf der Kippe, die VW-Werke Emden, Zwickau und Hannover sowie das Audi-Werk in Neckarsulm. Für sie könne aktuell keine wettbewerbsfähige Folgebelegung gewährleistet werden, hieß es. Konkrete Schließungen sind damit noch nicht beschlossen. Erst soll versucht werden, alternative Verwendungsmöglichkeiten zu finden. Ursula Winkler, Nachrichtenredaktion.
2: In Sachsen-Anhalt geht der Landtagswahlkampf in den Endspurt. Nach den jüngsten Umfragen wird die AfD die Wahl mit einem klaren Vorsprung gewinnen. Auch das politische Berlin blickt gespannt auf die Wahl.
4: Die meisten Parteien fahren viel Politprominenz hier aus der Hauptstadt auf. Die AfD hofft auf die absolute Mehrheit, um dann erstmals in Deutschland eine Landesregierung anzuführen. Schafft sie das nicht, dürfte es schwierig werden, eine Koalition auf die Beine zu stellen, denn die meisten anderen Parteien haben eine Zusammenarbeit mit der AfD ausgeschlossen. Aktuell regiert in Sachsen-Anhalt eine Koalition aus CDU, SPD und FDP. Das Bündnis wird aber allen Umfragen zufolge seine Mehrheit verlieren. Laut Befragung der Forschungsgruppe Wahlen waren zuletzt noch 31% der Befragten nicht sicher, wen oder ob sie wählen wollen. David Riemer, Berlin.
2: Nach dem Fund eines verdächtigen Gegenstands an einem Umspannwerk in Dormagen zwischen Köln und Düsseldorf geht die Polizei von einem Sabotagedelikt aus. Den Ermittlern liege ein Bekennerschreiben vor, in dem auch andere, schon öffentlich bekannte Verdachtsfälle in NRW und Brandenburg erwähnt seien, sagte ein Sprecher der Polizei Köln. Netflix erhöht nach mehr als 2 Jahren wieder die Preise in Deutschland. Das teuerste Premium-Abo mit 4K-Bildqualität und 3D-Sound kostet nun pro Monat 21,99 Euro statt zuvor 19,99 Euro. Das geht aus Angaben auf der Netflix-Website für Deutschland hervor. Auch andere Abos verteuerten sich im Schnitt um 2 Euro. Netflix ist der mit Abstand meistgenutzte Videostreaming-Anbieter und greift regelmäßig zu Preiserhöhungen.
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2: Zum Wetter, die aktuelle Vorhersage des Deutschen Wetterdienstes. Den Tag über meist grau und regnerisch, bei Höchstwerten zwischen 18 und 27 Grad. Vom Norden bis zur nördlichen Mitte teils kräftige Schauer, vereinzelt auch starke Gewitter und Sturmböen. Südlich von Main und Mosel dagegen häufig sonnig und trocken, bei 27 bis 33 Grad maximal. Das Wochenende startete südlich der Donau und an den Alpen mit etwas Regen, auch im Norden und Nordosten einzelne Schauer. Sonst meist sonnig und trocken, bei Höchstwerten bis 28 Grad.
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0: Ach, das geht ja so schnell. Anfang der Woche war ich noch auf so 2500 Meter Höhe in den Bergen von Südtirol unterwegs. Ich muss erst mal wieder runterkommen, ne, auf diese 35 Meter über Normal Null. Wird schon an diesem Freitag. Schön, dass ihr da seid. Guten Morgen.

0: Girl von Beck im Domradio am Freitag, 17 Minuten nach 8. 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

0: Domradio hier am Freitag, 9:05. Musik jetzt aus Frankreich von einer jungen Frau, die sich Stiletto oder so ähnlich nennt. Titel kann ich gar nicht aussprechen. Guten Morgen.
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1 nach halb 9. 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Die kommt jetzt von Thorsten Sträter. 60 Jahre alt wird der Comedian aus Waltrop heute. Er hat eine wichtige Message für uns. Er sagt nämlich, ich werde nicht müde zu sagen, dass Depressionen kein Tabuthema sind. Ich mache das so häufig, dass die ersten Leute schon leicht genervt sind. Gut so. Guten Morgen, Domradio am Freitag. Carsten Dapp hier.

Rebel Rebel, das ist David Bowie für euch im Domradio am Freitag, 20 Minuten vor 9. Ich habe gute Nachrichten von den US Open in New York. Alexander Zverev hat es mal wieder geschafft. In einer kräftezehrenden Nachtschicht hat er gerade gewonnen in 5 Sätzen gegen den Franzosen Ali. 6-4, 4-6, 7-6, 6-7, 6-3. Das heißt, Alexander Zverev steht jetzt in der dritten Runde. Und da trifft er auf den Chilenen Alejandro Tabilo. Euer Domradio hier am Freitag.

0: Entscheid, Sabrina Carpenter für euch im Domradio am Freitag, gleich um was Viertel von neun. Ja, wir leben in krassen Zeiten, Konflikte, Kriege, es gibt Klimaveränderungen, eine Krise jagt gefühlt die nächste. Jeder einzelne von uns und wir als Gesellschaft stehen vor wirklich großen Herausforderungen. Und trotzdem, oder möglicherweise gerade deshalb, hat Ordensfrau und Bestsellerautorin Melanie Wolfers ein Buch über Freude geschrieben. Hallo Frau Wolfers, guten Morgen.
1: Guten Morgen, Herr Döpp.
0: Trotzdem oder gerade deshalb?
1: Gerade deshalb, also nicht trotz der Dunkelheit da draußen, sondern gerade wegen der Dunkelheit da draußen und oft auch im eigenen Leben brauchen wir die Freude, weil Freude eine ganz wichtige Kraft ist. Also zum einen tut sie schon dem Körper gut, vor allem hält sie ja seelisch auf. Wenn wir uns freuen, dann stimmt für einen Augenblick einfach alles. Wir können fraglos Ja sagen zu diesem Augenblick und das ist das beste Gefühl, das es gibt und es stärkt eben auch unsere Widerstandskräfte. Freude ist eine Widersacherin der Angst und hilft uns damit auch, mit Krisen besser umzugehen. Mhm. Und Freude, und das finde ich gerade auch im Blick auf die gesellschaftlichen Krisen so wichtig, Freude motiviert uns auch, die Ärmel hochzukrempeln und uns für eine bessere und uns für eine lebenswerte Zukunft einzusetzen, weil wir gerade, wenn wir etwas schätzen, auch wissen, was man verlieren kann. Und deswegen wollen wir uns dafür einsetzen.
0: Mhm. Wo und wie finden wir denn Anlässe, uns zu freuen, eben auch in diesen anstrengenden Zeiten, die wir ja nun wirklich haben?
1: Ja, ich bringe ja gerne ein Beispiel, so ein Blatt. Ich bin in der Beratung tätig, Menschen ein Blatt entgegen mit einem schwarzen Punkt drauf und bitte die Leute, das zu beschreiben. Und in Länge und Breite beschreiben sie den schwarzen Punkt und kaum jemand redet über das weiße Blatt Papier. Und ganz ähnlich ist es mit unserem Gehirn. Wir konzentrieren uns mit Vorliebe auf das Negative, auf die schwarzen Punkte und übersehen das Gute, das es auch gibt. Und auch in Krisenzeiten, in persönlichen und in gesellschaftlichen, gibt es ganz viele Anlässe, die ein Lächeln aufs Gesicht zaubern können oder die den Tag ein Stückchen heller machen. Und das ist, glaube ich, ganz stark eine Frage der Aufmerksamkeit. Entdecke ich auch das Positive, dass ein Busfahrer auf mich wartet, als ich hinter dem Bus herrenne. Ein freundliches Lächeln, das Kinderlachen, dass morgens jemand am Frühstückstisch auf mich wartet. Also die kleinen Dinge, es gilt, die nicht zu unterschätzen. Und ich glaube, da ist ein ganz wichtiger Punkt, das Gute nicht als selbstverständlich zu sehen, sondern es zu sehen, wertzuschätzen. Und das kann Dankbarkeit wecken und Dankbarkeit stimmt ein zufriedener, freudvoller.
0: Mhm. Sie sind Christin. Ist das für Sie ein extra Grund noch zur Freude?
1: Ja, für mich ist der Glaube eine Quelle von Zuversicht und Freude. So mit dem bekannten Satz gesagt, ich ahne immer wieder und vertraue darauf, nichts und niemand kann tiefer fallen als in Gottes Hand. Und dieses Vertrauen kann gerade in schwierigen Zeiten, wenn die seelischen Wolken tief hängen, helfen, vertrauensvoll und mit Zuversicht in den Tag zu gehen und auch das Gute zu entdecken und zu ahnen. Es ist gut, dass ich in der Welt bin, auch wenn nicht alles so läuft, wie ich es mir wünschen würde.
0: Mhm. Das sagte Melanie Wolfers über ihr neues Buch Freude, das Leben ins Herz schließen. Besten Dank fürs Gespräch.
1: Ich danke Ihnen, Herr
0: Schönes Wochenende. Tschüss.
1: Ebenso. Tschüss.

0: Ich habe mich gerade ganz laut gehört über Kopfhörer. Die Red Hot Chili Peppers und Look Around. Darf jetzt aber gerne auch wieder ein bisschen ruhiger werden, oder? Im Domradio am Freitag um 8.54 Uhr. Euch einen schönen guten Morgen.
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0: Guten Morgen, euer Domradio hier am Freitag. Wir haben es kurz vor neun und irgendwann ist tatsächlich auch die längste Sommerpause mal zu Ende. Unsere Wochenendshow Meine Playlist kommt zurück an diesem Wochenende. Mit wem wir in diese Herbststaffel starten, das hört ihr gleich hier bei mir. Gegen Viertel nach neun.
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2: Ich bin Katrin Müller. Kurz vor der Landtagswahl in Sachsen-Anhalt liegt die AfD laut einer Umfrage der Forschungsgruppe Wahlen für das ZDF weiter klar vor der CDU. Demnach kommt die AfD auf 41%. Die CDU liegt unverändert bei 23%. Auf Platz 3 folgt die Linke mit 11,5%. Die SPD kommt auf 8,5%. Die Grünen stehen unverändert bei 6%. Bei einem Wahlergebnis wie in dieser Umfrage würde die AfD demnach ihr Ziel verfehlen, allein zu regieren. Nach dem Fund eines verdächtigen Gegenstands an einem Umspannwerk in Dormagen zwischen Köln und Düsseldorf geht die Polizei von einem Sabotagedelikt aus. Den Ermittlern liege ein Bekennerschreiben vor, in dem auch andere schon öffentlich bekannte Verdachtsfälle in NRW und Brandenburg erwähnt seien, sagte ein Polizeisprecher.
3: Die Berliner Zeitung Taz berichtet, sie habe ein Bekennerschreiben zu dem Vorfall in Brandenburg erhalten. Hier war ja am Dienstagmorgen in der Nähe eines Kraftwerks auch ein selbstgebauter Flugkörper gefunden worden und einen ähnlichen Vorfall gab es auch noch in Bergheim bei Köln. Laut Poststempel kam das Bekennerschreiben aus NRW. Der Absender bezeichnet sich selbst als Einzeltäter und erklärt, er habe das getan, weil die Nutzung fossiler Brennstoffe unermessliches Leid verursache. Fiona Reinhardt, Nachrichtenredaktion.
2: Überraschende Einigung in Wolfsburg. Der Aufsichtsrat von Volkswagen hat dem Sparpaket des Konzernvorstands einstimmig zugestimmt. Dabei will der Autobauer in den kommenden Jahren unter anderem weitere 50.000 Stellen weltweit streichen. Im VW-Konzern stehen außerdem 4 Werke auf der Kippe. Für die Standorte Emden, Zwickau, Hannover und Neckarsulm könne keine wettbewerbsfähige Folgebelegung gestaffelt ab den Jahren 2031 bis 34 gewährleistet werden, erklärte VW. Heute öffnet in Berlin die internationale Funkausstellung ihre Pforten für alle Besucher. Fast 2000 Aussteller präsentieren bis zum 8. September ihre Produkte. Im Mittelpunkt steht diesmal der smarte Haushalt.
4: Der KI-unterstützte Backofen identifiziert mehr als 100 Gerichte automatisch und schlägt die passenden Einstellungen vor. Und dann gibt's noch den innovativen Nass-Trockensauger. Der hat nicht nur einen Akku, der 40 Minuten hält. Er hat auch einen Sensor, der den Verschmutzungsgrad des Bodens erkennt und Wassermenge und Saugleistung automatisch anpasst. Uli Reitinger, Berlin.
2: Die Veranstalter der IFA erwarten rund 220.000 Besucher.
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2: Zum Wetter, die aktuelle Vorhersage des Deutschen Wetterdienstes. Den Tag über meist grau und regnerisch, bei Höchstwerten zwischen 18 und 27 Grad. Vom Norden bis zur nördlichen Mitte teils kräftige Schauer, vereinzelt auch starke Gewitter und Sturmböen. Südlich von Main und Mosel dagegen häufig sonnig und trocken, bei 27 bis 33 Grad maximal. Das Wochenende startet südlich der Donau und an den Alpen mit etwas Regen, auch im Norden und Nordosten einzelne Schauer. Sonst meist sonnig und trocken, bei Höchstwerten bis 28 Grad.
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0: Und mit R.E.M. The Sidewinders. Sleeps Tonight. Euch einen schönen Freitag. Guten Morgen.

0: Das ist euer Domradio hier am Freitag mit Carsten Döpp und es ist tatsächlich passiert. Die ganz, ganz lange, lange Sommerpause von Meine Playlist ist zu Ende. Bernd Knopp ist wieder da.
1: Hallo Carsten, grüß dich.
0: Ja, wir haben lange pausiert, aber ist ja auch klar. In den Sommermonaten war das ja so geplant, aber morgen geht's wieder los, Meine Playlist.
1: Morgen geht's los. Ich freue mich wahnsinnig, denn ich habe jemanden zu Gast, der früher mal tatsächlich mein Radiokollege war, nicht hier im Domradio, aber okay, in Aachen. Ich habe auch mal in Aachen moderiert und da war er mein Radiokollege Jenke von Wilmsdorf. Ein großer Journalist, der ja bekannt ist für seine Selbstexperimente, Gesichtsoperationen, Drogenschlucken, unglaubliche Dinge, ja, die auch gesundheitsschädigend sind. Und er macht das ja nicht, um sich damit zu profilieren. Natürlich ist er dadurch berühmt geworden. Er macht das, um aufzuklären, wie schädlich doch eine Schönheitsoperation sein kann, wie schädlich es ist, täglich Alkohol zu schlucken, etc., etc. Deswegen macht er das und er zeigt auch alle Nebenwirkungen an seinem Körper, okay, was wirklich teilweise auch lebensgefährlich ist. Also ich bewundere ihn für seinen Mut und auf der anderen Seite bekomme ich wirklich immer Gänsehaut, wenn ich daran denke, was er seinem Körper antut.
0: Ja, großer Respekt, ne? Tatsächlich. Ja. Okay, da werden wir dann morgen mehr erfahren. Ja. Musikkenner ist er auch?
1: Ist er auch und er ist halt eben jemand, der so zwischen den Welten wandelt, sage ich mal. Auf der einen Seite ist er nun auch, ich sag mal in Anführungsstrichen, gesetzteres Alter, so wie meine Wenigkeit. Also er kennt auch die Oldies but Goldies. Aber da er auch einen jüngeren Sohn hat, versucht er sich auch in der Welt der heutigen Popmusik.
0: Schön, dann freuen wir uns drauf auf Jenke von Wilmsdorf. Ja. Morgen Meine Playlist mit dir und Jenke von Wilmsdorf.
1: Und mit Jenke. Ich danke dir, Carsten.
0: Bernd, danke dir auch.

0: kurz vor 9:30.
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0: Kommt jetzt von Beyoncé Knowles, die Sängerin aus den USA. Heute Geburtstag, wird 45 und sie hat mal gesagt, ich spiele keine Glücksspiele, aber wenn es eine Sache gibt, auf die ich wetten würde, dann auf mich selbst. Das ist der Freitagmorgen mit Carsten.

Morgen, euer Domradio am Freitag, 9.36 Uhr. James Bay hat heute Geburtstag, wird 36. Der Sänger aus England kennen wir vor allem mit seinem Hit aus dem Jahr 2014, Hold Back the River. Und der ruht sich nicht aus heute an seinem Geburtstag. Der spielt ein großes Konzert in London im Wembley Stadion. James Bay zum Geburtstag, jetzt auch hier bei uns mit Easy Distraction. James Bay.

0: Round, round, das sind die Sugar Babes im Domradio an diesem Freitag um 9.44 Uhr. In dieser Kinowoche, da starten zwei deutsche Filme, die ziemlich unterschiedlich sind. Eine Wohlfühlkomödie für das breite Publikum, sag ich mal, und ein Historiendrama in Schwarz-Weiß. Und im dritten Film der Woche, da wird ziemlich brutal. Kinomann Thomas Bremser mit den Highlights der Woche.
1: Das ist Otto. Sagt alle Hallo zu Otto.
2: In der Komödie Das gewisse Etwas schmuggeln sich zwei Juwelendiebe auf der Flucht in eine Reisegruppe junger Menschen mit Behinderung.
3: Was ist jetzt der Plan?
4: Guck sie dir an und mach die nach.
3: Auf gar keinen Fall.
4: Halt die Klappe und tu so wie die.
2: Doch die Mitreisenden lassen sich so schnell nichts vormachen.
5: Du bist nicht behindert. Ich bin super behindert. Ich glaub dir kein Wort.
2: Das gewisse Etwas ist ein 1:1 Remake des französischen Erfolgshits Was ist schon normal? Eine witzige und emotionale Wohlfühlkomödie, die Vorurteile abbauen will.
1: Was sagen wir dem lieben Fahrer?
6: Du bist ein Hurensohn!
1: Was haben wir über Beleidigung gesagt?
7: Wir grüßen unseren Thomas Mann. Er lebe hoch, hoch, hoch.
2: Das Schwarz-Weiß-Drama Vaterland begleitet Thomas Mann auf seiner Deutschlandreise 4 Jahre nach dem Ende des Zweiten Weltkriegs. Der Literaturnobelpreisträger flüchtete schon 1933 ins Exil.
8: Was antworten Sie denjenigen, die Sie des Verrats oder mangelnder Solidarität beschuldigen?
2: Im Westen und Osten des Landes erleben Thomas Mann und seine Tochter Erika zwei völlig unterschiedliche Systeme.
9: Auf welcher Seite stehen Sie? Stalin oder Mickey Mouse?
2: Vaterland, eine Reise durch die entfremdete Heimat, erzählt eine kurzweilige Familiengeschichte nach dem Krieg. Grandios besetzt, etwa mit Sandra Hüller.
10: Ich will nach Hause.
11: Papa.
12: Wo ist das?
10: Die haben irgendwas in der Wüste nördlich von hier vor.
2: Im blutigen Actionkracher Onslaught arbeitet die US-Armee an perfekten Soldaten. Doch die wenden sich plötzlich gegen das eigene Volk.
13: Wir erschaffen gerade den ultimativen Kämpfer zum Einsatz gegen die Zivilbevölkerung.
2: Die genetisch veränderten Supersoldaten gehen mit Maschinengewehren und Motorsägen auf die Menschen los. Doch dann treffen sie auf Ex-Elite-Scharfschützin Celeste.
14: Wohin gehst du denn?
10: Geh in dein Zimmer. Mama muss ihre Waffen holen.
2: Eine Mutter sieht rot. Onslaught ist rasant und ziemlich brutal.
10: Halte die Ohren zu.
14: Wieso?
10: Weil ich jetzt jede Menge schlimme Wörter sage.
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0: Lily Allen im Domradio am Freitag. 8:08. Sommerpause ist vorbei, er ist wieder da und sein erster Gast der neuen Herbstrunde auch.
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0: Human, das ist Lenny Kravitz für euch im Domradio am Freitag, kurz vor 10 mit Carsten Döpp. Ich bleib einfach hier, auch die nächsten 5 Stunden. Bleib euch bei euch. Ich ziehe das heute gnadenlos durch hier bis 15 Uhr. Gibt viel gute Musik und ein paar schöne Themen, zum Beispiel gleich um 9:15. Da spreche ich mit einem Pfarrer in Brandenburg, der hat zu einem Predigtstreik aufgerufen. Was dahinter steckt, gleich.
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2: Ich bin Katrin Müller. Nach Attacken auf die Stromversorgung laufen die Ermittlungen auf Hochtouren. Nach dem jüngsten Sabotageversuch an einem Umspannwerk in Dormagen überprüft die Polizei nun gezielt ein weiteres Umspannwerk in Weißweiler bei Aachen. Der Hinweis auf diesen Ort kam laut Polizei durch ein Bekennerschreiben. Auch in Niedersachsen ist die Polizei alarmiert. Seit der Nacht durchsuchen Beamte das Gelände an einem Umspannwerk in Ganderkesee im Landkreis Oldenburg. Deutschland treibt seinen Plan zu sogenannten Return-Hubs weiter voran. In diese geplanten Abschiebezentren sollen ausreisepflichtige Ausländer kommen, die nicht in ihre Herkunftsländer zurückgebracht werden können. Heute trifft sich Innenminister Dobrindt dazu in Kopenhagen mit Vertretern aus den Niederlanden, Österreich, Griechenland und Dänemark.
3: Die Länder wollen diese Abschiebezentren gemeinsam in Staaten außerhalb der EU einrichten. In den sogenannten Return-Hubs sollen Ausländer untergebracht werden, die nicht abgeschoben werden können. Zum Beispiel, weil sich ihr Heimatland im Krieg befindet oder sie nicht zurücknehmen will. Das kann abgelehnte Asylbewerber gleichermaßen betreffen wie Ausländer, die sich strafbar gemacht haben. Aus Skandinavien, Sigrid Harms.
2: Kurz vor der Landtagswahl in Sachsen-Anhalt liegt die AfD laut einer Umfrage der Forschungsgruppe Wahlen für das ZDF weiter klar vor der CDU. Demnach kommt die AfD auf 41%. Die CDU liegt unverändert bei 23%. AfD-Spitzenkandidat Siegmund bekräftigte im ZDF, dass er sich nur zur Wahl als Regierungschef stellt, wenn seine Partei die absolute Mehrheit holt und allein regieren kann. Streaming-Fans müssen tiefer in die Tasche greifen. Netflix erhöht nach mehr als 2 Jahren wieder die Preise in Deutschland. Nahezu jedes hierzulande verfügbare Abo wird um 2 Euro pro Monat teurer.
4: Wie bei den vorherigen Preiserhöhungen, die letzte gab es im April 2024, wird auch dieses Mal als Grund das größere Angebot genannt und die damit verbundenen Investitionen. Bisher akzeptierten auch immer genug Kunden die höheren Preise, sodass das Geschäft von Netflix weiter wächst. Das teuerste Premium-Abo kostet jetzt statt 21,99 € im Monat. Auch das weit verbreitete Standard-Abo wird 2 Euro teurer und steigt auf 15,99 €. Diana Kramer, Nachrichtenredaktion.
2: Netflix ist der mit Abstand meistgenutzte Videostreaming-Anbieter und greift regelmäßig zu Preiserhöhungen.
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2: Zum Wetter, die aktuelle Vorhersage des Deutschen Wetterdienstes. Vor allem im Norden kann es noch regnen, später breiten sich die Schauer bis zur Mitte aus, teils mit Gewittern, bei 18 bis 26 Grad maximal. Im Süden bleibt es heute meist niederschlagsfrei, am Samstag lockert es auf und es regnet nur noch selten, bei Werten bis 28 Grad. Und auch der Sonntag wird verbreitet freundlich und teils gibt es nochmal Temperaturen bis 30 Grad.
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0: Und Mando Diao sind auch schon da. Das ist Money um 9:03. Euch einen schönen Vormittag. Hallo.

0: euch einen schönen Vormittag. Domradio hier am Freitag mit Carsten Döpp um 9:15. Viele werden jetzt Sonntag wieder in die Kirche gehen und dann die Predigt des Pfarrers hören. Aber was ist, wenn der Pfarrer gar nichts sagt? Zumindest, wenn er nicht predigt, wie sonst. So wie Pfarrer Andreas Domke aus Brandenburg. Ich grüße Sie. Schönen Vormittag.
1: Ja, guten Tag, ich grüße Sie.
0: Sie planen in der Gesamtkirchengemeinde Zedenick im Kirchenkreis Oberes Havelland im ganzen September einen Predigtstreik für den Frieden Schweigen. Was genau bedeutet das? Sie stehen da am Sonntag in der Kirche und sagen einfach nichts?
1: Ja, so hört sich's an, ne? Ja. Predigtstreik, stell dir vor, es ist Gottesdienst und der Pfarrer geht nicht hin. Das ist die Provokation. Mhm. Aber es ist eben dann doch der große Ernst darin, dass es mir ums Einhalten geht. Ich möchte selber schweigen, damit wir uns als Gemeinde vor das Wort Gottes stellen und uns das Wort Gottes einmal direkt sagen lassen, ohne Kommentar, ohne Predigt, ganz in der Stille es klingen lassen, es nachklingen lassen. Es ist also dann doch eine Menge Arbeit, dies so in besonderer Weise zu gestalten, also gar keine Arbeitsniederlegung oder sowas.
0: Okay, es ist also auch nicht komplett ruhig, ne? Das muss man ja auch sagen. Was gibt's denn stattdessen?
1: Wir werden die Texte den Text mit Musikrahmen und es wird einen Moment der Stille geben. Mhm. Die Texte werden verlangsamt sozusagen, dass sie wirklich ihre Wucht entfalten können, ihre Zumutung entfalten können. Und dann werden wir sehen, was das mit uns macht, wie uns das anklingt. Und das Wichtige daran ist, dass wir am Ende nach dem Gottesdienst die Möglichkeit haben, uns genau darüber, was wir erlebt haben und erfahren haben, auszutauschen.
0: Warum machen Sie das? Was war Auslöser für diese Aktion?
1: Der Auslöser ist dies, dass ich erschrocken bin über die Militarisierung der Sprache und des Denkens und die Ratlosigkeit, die wir auch in der Kirche spüren. Wie gehen wir damit um, dass plötzlich Gewalt irgendwie doch akzeptabel sein soll? Ich halte das ja für sehr fragwürdig und will mich da nochmal eben genau mit der Gemeinde vor die Worte Jesu stellen und fragen, was hat der gesagt und was ist es heute noch wert? Kann das tragen?
0: Mhm. Ende September ist dieser Predigtstreik dann zu Ende. Dann werden Sie sicherlich drauf gucken und die Aktion auch bewerten. Was erhoffen Sie sich? Also wann war es eine gute Aktion für Sie?
1: Also es ist schon eine Aktion, die ja große Wellen schlägt. Nicht umsonst fragen Sie mich aus Köln, hier nördlich von Berlin. Und es schlägt Wellen. Es hat viele positive Reaktionen schon ausgelöst, auch Skepsis natürlich und Nachfragen, aber das gehört dazu. Ich erwarte Irritation.
0: Ja.
1: Ich erwarte aber auch die Möglichkeit, dass wir als Christinnen und Christen eine Haltung gewinnen. Denn an Gottes Wort, an Jesu Reden kommen wir nicht vorbei. Und als Christinnen und Christen ist es das erste und das letzte Wort, dem wir zu gehorchen und zu vertrauen haben, wie es in der Barmer Theologischen Erklärung ja auch heißt. Und das wird was mit uns machen, da bin ich mir sicher, beziehungsweise ich vertraue dann auch dem Geist, der die Menschen bewegt und wie gesagt zu einer Haltung finden lässt. In diesen Tagen.
0: Wir sind gespannt und werden das natürlich auch aus Köln beobachten. Pfarrer Andreas Domke aus Brandenburg im Domradio über seinen Predigtstreik für den Frieden. Jetzt Sonntag geht's los. Vielen Dank fürs Gespräch.
1: Ja, sehr gerne. Tschüss. Herzliche Grüße nach Köln.
0: Tschüss.

Mit schöner Musik durch diesen Freitagvormittag hier bei uns im Domradio. Das ist Sam Fender für euch. 17 Going Under. Und zwar um 5 Minuten vor 10:30.

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1: Die kommt jetzt von Peter Fox, der hatte gestern Geburtstag, 55 ist er geworden, der Berliner, der mit bürgerlichem Namen ja Pierre Baigorry heißt. Das hier ist seine Message zum Geburtstag. Eigentlich fühle ich mich ein bisschen zu alt, um Popstar zu sein. Ich sollte Platz für die Nächsten machen. Mein Cool ist nicht mehr das Cool von heute. Ah doch, Peter Fox, der kann das noch. Hier ist euer Domradio am Freitagvormittag mit Carsten Döpp. Schön, dass ihr weiter dabei seid. Hallo.

Domradio hier am Freitag, 20 vor 11. Gleich gehen wir mal satte 54 Jahre zurück in der Geschichte, in der Sportgeschichte. Damals liefen die Olympischen Sommerspiele in München und an diesem 4. September vor 54 Jahren, 1972, gab es eine große sportliche Sensation. Eine junge Deutsche wurde Olympiasiegerin im Hochsprung. Dazu mehr in 3 Minuten.

0: For You, die Giant Rooks für euch im Domradio am Freitag, 16 Minuten vor 11. Bestimmt hat mein Vater damals vorm Fernseher gesessen, also heute vor genau 54 Jahren. Und ich so als kleiner Steppke mit 4, möglicherweise daneben. Bestimmt habe ich daneben gesessen. Sportbegeistert war er und ich auch schon. Und er hat bestimmt rund um die Uhr die Olympischen Sommerspiele in München geguckt. Und an diesem 4. September 1972, also heute vor 54 Jahren, da gab es diese große Sportsensation.
1: Wieder das Kleine nach hinten zurückweichen und dann der schnelle Anlauf. Jetzt wird er noch schneller, der Anlauf. Das Abdrücken, die Drehung. Sie haben es geschafft! Sie haben es geschafft! Es ist nicht zu fassen! Es ist einfach nicht zu begreifen! Ulrike Meifert aus Wesseling hat 1,90 übersprungen.
0: Ja, wirklich eine große Sensation. Die 16-jährige Ulrike Meifert wird Olympiasiegerin im Hochsprung, sprang dann später sogar noch 1,92 Meter. Weltrekord, Olympiarekord und natürlich auch persönlicher Rekord. Ulrike Meifert hat das später mal so eingeordnet.
2: Ja, das war auch ein Heimspiel. Ich habe gemerkt, dass das Stadion, das Publikum voll hinter mir stand. Bei der Konzentrationsphase hörte ich die Stecknadel fallen. Alle hörten sie fallen, sprichwörtlich, und nach dem gelungenen Sprung tobte das Stadion. Das sind so Momente, die kriegt ein Sportler eigentlich höchstens einmal in seinem Sportlerleben mit.
0: Ja, für Ulrike Meifert aus Wesseling war dieser Moment heute vor 54 Jahren. Da war sie gerade mal 16 Jahre jung und wurde Olympiasiegerin im Hochsprung.

Lasse hin. Vanessa Paradis für euch im Domradio. Es ist der Freitag, 5:05 und hier ist Musik von den Imagine Dragons, Believer.

0: Imagine Dragons und Believer um kurz vor 11 im Domradio am Freitag. Wir gratulieren Beyoncé zum 45. Geburtstag gleich nach 11.
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2: Ich bin Katrin Müller. Nach Attacken auf die Stromversorgung laufen die Ermittlungen. Nach dem jüngsten Sabotageversuch an einem Umspannwerk in Dormagen überprüft die Polizei nun gezielt ein weiteres Umspannwerk in Weißweiler bei Aachen. Der Hinweis auf diesen Ort kam laut Polizei durch ein Bekennerschreiben.
3: Schon nach den Vorfällen vom Dienstag in NRW und Südbrandenburg hatten die Ermittler einen möglichen Zusammenhang vermutet. Auch diese Orte

0: werden laut Polizei in dem Bekennerschreiben erwähnt. Jetzt sollen offenbar wieder Abschussvorrichtungen mit Zeitschaltuhren für selbstgebaute Raketen entdeckt worden sein. Verfasser des Bekennerschreibens, das an die Taz ging, soll eine Einzelperson sein, laut Polizei aus Protest gegen die Nutzung fossiler Brennstoffe. Größere Schäden oder Stromausfälle gab es bislang zwar nicht, die Vielzahl der Vorkommnisse beunruhigt aber wohl viele. Diana Kramer, Nachrichtenredaktion.
1: Kurz vor der Landtagswahl in Sachsen-Anhalt liegt die AfD laut einer Umfrage für das ZDF weiter klar vor der CDU. Demnach kommt die AfD auf 41%. Die CDU liegt bei 23%, auf Platz 3 folgt die Linke mit 11,5%, dahinter die SPD mit 8,5% und die Grünen mit 6%. Bei einem Wahlergebnis wie in dieser Umfrage würde die AfD ihr Ziel verfehlen, allein zu regieren. Der VW-Konzern steht vor einem einschneidenden Umbau. Der Aufsichtsrat von Europas größtem Autobauer hat bereits am Abend überraschend einstimmig weite Teile eines Sanierungskonzepts des Vorstands um Konzernchef Blume gebilligt. Der Plan sieht den Abbau von 50.000 weiteren Jobs weltweit bei VW vor.
2: Der sogenannte Zukunftsplan 2030 ist nach VW-Angaben das strategisch tiefgreifendste Transformationsprogramm in der Geschichte des Unternehmens. Die Sparmaßnahmen seien notwendig für einen nachhaltigen und langfristigen Erfolg. Die Gewerkschaft IG Metall und der Betriebsrat sind überzeugt, mit der Zustimmung zu dem Sparpaket sei eine Eskalation verhindert worden, da keine Werke geschlossen werden. Vom Tisch sind diese Schließungen aber noch nicht, warnt ein Autoexperte. Sie seien zwar nicht beschlossen, aber auch nicht ausgesetzt. Fiona Reinhardt, Nachrichten. Redaktion.
1: Etwa jede oder jeder neunte Erwerbstätige in Deutschland wünscht sich eine andere Arbeitszeit. 3,8 Millionen wollen weniger arbeiten, 1,5 Millionen mehr. Das berichtet das Statistische Bundesamt auf der Grundlage des Mikrozensus 2025.
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1: Zum Wetter. Die aktuelle Vorhersage des Deutschen Wetterdienstes. Vor allem im Norden kann es noch regnen. Später breiten sich die Schauer bis zur Mitte aus, teils mit Gewittern, bei 18 bis 26 Grad maximal. Im Süden bleibt es heute meist niederschlagsfrei. Am Samstag lockert es auf und es regnet nur noch selten, bei Werten bis 28 Grad. Und auch der Sonntag wird verbreitet freundlich und teils gibt es nochmal Temperaturen bis 30 Grad.
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4: Und mit Chrissy Hind, Dark Sunglasses, euch einen schönen Freitag. Hallo.

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1: Fireflies, Old City für euch im Domradio an diesem Freitag, 11.11 Uhr. Knapp einen Monat ist es jetzt her, dass Kolumbien von einem schweren Erdbeben heimgesucht wurde. Mehr als 300 Menschen kamen dabei ums Leben. Etwa 29.000 Häuser wurden zerstört. Es gab viel Hilfe und große Unterstützung nach der Katastrophe. Unter anderem von Sängerin Beyoncé. Sie spendete $1 Million für die am stärksten betroffenen Gebiete des Erdbebens. Mit diesem Geld konnten Lebensmittel und Unterkünfte finanziert werden. Beyoncé hat heute Geburtstag, wird 45. Und wir gratulieren mit einem Doppelpack der Sängerin aus Houston, Texas. Jetzt hier im Domradio, Broken Hearted Girl und danach Halo, Beyoncé.

0: halb zwölf.
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0: Kommt jetzt von Albert Schweitzer, Arzt und Philosoph. Heute ist sein Todestag. Gestorben ist er vor 61 Jahren, am 4. September 1965. Er sagt, Tierschutz ist Erziehung zur Menschlichkeit.
2: Versprich mir einfach, dass du bei mir bleibst.
0: Mach ich. Ich bleib.

0: U2, Beautiful Day, natürlich. Es ist Freitag, euer Domradio hier, 20 Minuten vor 12. 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

0: schönen Vormittag. Domradio am Freitag, gleich der Rag & Bone Man, Rush of Blood, in handgestoppten 33 Sekunden.
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0: Freitagmittag, kurz vor 12, alles neu macht der September hier im Domradio. Nächsten Montag geht's los. Da gestalten wir den Abend für euch ganz anders. Also wirklich völlig verändert. Nach 21 Uhr, da kommen wir dann alle mit Meditation auf andere Gedanken. Und was wir da genau vorhaben, sag ich euch so gegen 11:45 hier.
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2: Ich bin Katrin Müller. Nach Attacken auf die Stromversorgung laufen die Ermittlungen auf Hochtouren. Nach dem jüngsten Sabotageversuch an einem Umspannwerk in Dormagen überprüft die Polizei nun gezielt ein weiteres Umspannwerk in Weißweiler bei Aachen. Der Hinweis auf diesen Ort kam laut Polizei durch ein Bekennerschreiben. Deutschland treibt seinen Plan zu sogenannten Return Hubs weiter voran. In diese geplanten Abschiebezentren sollen ausreisepflichtige Ausländer kommen, die nicht in ihre Herkunftsländer zurückgebracht werden können. Heute

0: trifft sich Innenminister Dobrindt dazu in Kopenhagen mit Vertretern aus den Niederlanden, Österreich, Griechenland und Dänemark.
1: Die Länder wollen diese Abschiebezentren gemeinsam in Staaten außerhalb der EU einrichten. Mit welchen Ländern man im Gespräch ist, ist aber vorerst vertraulich. In den sogenannten Return Hubs sollen Ausländer untergebracht werden, die nicht abgeschoben werden können. Zum Beispiel, weil sich ihr Heimatland im Krieg befindet oder sie nicht zurücknehmen will. Das kann abgelehnte Asylbewerber gleichermaßen betreffen wie Ausländer, die sich strafbar gemacht haben. Aus Skandinavien, Sigrid Harms.
0: Die Krise in der Thüringer Brombeer-Koalition verschärft sich weiter. 9 weitere BSW-Abgeordnete wollen die Fraktion im Landtag und die Partei verlassen. Nach dpa-Informationen sind auch alle 3 BSW-Minister darunter. Davor waren schon 3 andere Abgeordnete aus Partei und Fraktion ausgetreten. Sie wollen mit einer eigens gegründeten Partei Deine Stimme zählt eine parlamentarische Gruppe bilden. Streaming-Fans müssen tiefer in die Tasche greifen. Netflix erhöht nach mehr als 2 Jahren wieder die Preise in Deutschland. Nahezu jedes hierzulande verfügbare Abo wird um 2 Euro pro Monat teurer.
2: Wie bei den vorherigen Preiserhöhungen, die letzte gab es im April 2024, wird auch dieses Mal als Grund das größere Angebot genannt und die damit verbundenen Investitionen. Bisher akzeptierten auch immer genug Kunden die höheren Preise, sodass das Geschäft von Netflix weiter wächst. Das teuerste Premium-Abo kostet jetzt statt 19,99 Euro 21,99 Euro im Monat. Auch das weit verbreitete Standard-Abo wird 2 Euro teurer und steigt auf 15,99 Euro. Diana Kramer, Nachrichtenredaktion.
0: Netflix ist der mit Abstand meistgenutzte Videostreaming-Anbieter und greift regelmäßig zu Preiserhöhungen.
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0: Zum Wetter, die aktuelle Vorhersage des Deutschen Wetterdienstes. Den Tag über meist grau und regnerisch, bei Höchstwerten zwischen 18 und 27 Grad. Vom Norden bis zur nördlichen Mitte teils kräftige Schauer, vereinzelt auch starke Gewitter und Sturmböen. Südlich von Main und Mosel dagegen häufig sonnig und trocken, bei 27 bis 33 Grad maximal. Das Wochenende startet südlich der Donau und an den Alpen mit etwas Regen, auch im Norden und Nordosten einzelne Schauer. Sonst meist sonnig und trocken, bei Höchstwerten bis 28 Grad.
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4: So ist es und mit alle Farben auch. Schönen Freitag. Baby,

Day, Wake Me Up When September Ends. Das mache ich doch mal eben, das schreibe ich mir auf. 30. September, das ist ein Mittwoch, Green Day wecken. Ist notiert. Domradio am Freitag. Schön, dass ihr da seid. 10 nach 12.

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1: Im Domradio am Freitag. Schöne Mittagspause um 11:45. 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

One Republic Counting Stars für euch an diesem Freitag um 12.23 Uhr. Domradio-Klassiker jetzt von Softcell und Tainted Love. Damit sind wir in den 80ern. Das kann ja nie schaden, oder? Something.

0: 1 vor halb 1.
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0: Die kommt jetzt von Thorsten Sträter. 60 Jahre alt wird der Comedian aus Waltrop heute, hat eine wichtige Message für uns alle. Er sagt, ich werde nicht müde zu sagen, dass Depressionen kein Tabuthema sind. Ich mache das so häufig, dass die ersten Leute schon leicht genervt sind. Gut so. Der Freitagmittag mit Carsten Döpp. Guten Tag.

Keen und Disconnected im Domradio am Freitag, 12.36 Uhr für eure wohlverdiente Mittagspause. Jetzt Pink zusammen mit dem Töchterchen Cover Me in Sunshine im Domradio.

0: Euch eine schöne Mittagspause. Ihr hört das Domradio am Freitag mit Carsten Döpp um 1:15. Sie wurde als Engel der Armen bezeichnet, weil sie sich mit vollem Einsatz eben um die Ärmsten der Armen kümmerte. 1997 starb Mutter Teresa im Alter von 87 Jahren. 6 Jahre später schon wurde sie selig gesprochen. Und heute vor genau 10 Jahren, am 4. September 2016, dann ihre Heiligsprechung durch Papst Franziskus. Der Kölner Priester Regami hat eine enge Verbindung zu Mutter Teresa. Er verbrachte sein Freisemester in Indien. Ihn fasziniert an Mutter Teresa am meisten, dass sie aus dem Gebet zu Gott und der Fürsorge für die Armen nie einen Gegensatz gemacht hat.
1: Wer wirklich im Gebet ist, wer mit Christus sein Leben verbringen will, der kann gar nicht anders als in den Ärmsten der Armen genau diesen Christus entdecken. Also ein Satz, was mich total begleitet, ist eben 24 Stunden bei dem sein, den ich liebe, so hat Mutter Teresa das gesagt, in diesem kleinen Stück Brot, aber auch in der erbärmlichen Verkleidung der Ärmsten der Armen, ist es immer derselbe Gott. Und das ist, glaube ich, das, was man auch in den Gemeinschaften spürt.
0: Und immer wieder wird auch erwähnt, dass Mutter Teresa Glaubenszweifel gehabt haben soll. Dies sei jedoch nicht ganz richtig. Sie habe ihren Glauben nie aufgegeben.
1: Mutter Teresa hat fast 50 Jahre lang nichts mehr von Gott gespürt. Also sie hat an Gott geglaubt. Sie wusste, es gibt diesen Gott und dieser Gott hat mich gerufen. Aber es geht darum, dass man im Leben einfach diese Erfahrung macht, und die kenne ich aber auch selbst, und das können auch also Menschen aus dem geistlichen Leben immer wieder berichten, dass sie im Gebet aber keinen Trost oder so, kein Gefühl seiner Gegenwart verspüren.
0: Heute vor genau 10 Jahren wurde die Ordensfrau Mutter Teresa von Papst Franziskus heilig gesprochen. Mehr zum Thema findet ihr ganz kompakt auf unserer Internetseite domradio.de, und das vollständige Interview mit Priester Regami, das hört ihr heute Abend in unserer Podcast-Strecke nach 21 Uhr.

0: Get Lucky von Loi im Domradio am Freitag, 8:08. 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

0: Hi, im Domradio am Freitag. Gleich nach eins Amy McDonald und Pride.
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2: Ich bin Katrin Müller. Nach Attacken auf die Stromversorgung laufen die Ermittlungen. Nach dem jüngsten Sabotageversuch an einem Umspannwerk in Dormagen überprüft die Polizei nun gezielt ein weiteres Umspannwerk in Weißweiler bei Aachen. Der Hinweis auf diesen Ort kam laut Polizei durch ein Bekennerschreiben.
3: Schon nach den Vorfällen vom Dienstag in NRW und Südbrandenburg hatten die Ermittler einen möglichen Zusammenhang vermutet. Auch diese Orte werden laut Polizei in dem Bekennerschreiben erwähnt. Jetzt sollen offenbar wieder Abschussvorrichtungen mit Zeitschaltuhren für selbstgebaute Raketen entdeckt worden sein. Verfasser des Bekennerschreibens, das an die Taz ging, soll eine Einzelperson sein, laut Polizei aus Protest gegen die Nutzung fossiler Brennstoffe. Größere Schäden oder Strom

0: Ausfälle gab es bislang zwar nicht, die Vielzahl der Vorkommnisse beunruhigt aber wohl viele. Diana Kramer, Nachrichtenredaktion.
1: Die Krise in der Thüringer Brombeer-Koalition verschärft sich weiter. 9 weitere BSW-Abgeordnete wollen die Fraktion im Landtag und die Partei verlassen. Unter ihnen sind auch alle 3 BSW-Minister, unter anderem Finanzministerin Katja Wolf. 10 Ex-BSWler wollen die Thüringer Landesregierung aber weiter mittragen, hieß es von BSW-Fraktionschefin Sigrid Hubach. Der VW-Konzern steht vor einem einschneidenden Umbau. Der Aufsichtsrat von Europas größtem Autobauer hat bereits am Abend überraschend einstimmig weite Teile eines Sanierungskonzepts des Vorstands um Konzernchef Blume gebilligt. Der Plan sieht den Abbau von 50.000 weiteren Jobs weltweit bei VW vor.
2: Der sogenannte Zukunftsplan 2030 ist nach VW-Angaben das strategisch tiefgreifendste Transformationsprogramm in der Geschichte des Unternehmens. Die Sparmaßnahmen seien notwendig für einen nachhaltigen und langfristigen Erfolg. Die Gewerkschaft IG Metall und der Betriebsrat sind überzeugt, mit der Zustimmung zu dem Sparpaket eine Eskalation verhindert worden, da keine Werke geschlossen werden. Vom Tisch sind diese Schließungen aber noch nicht, warnt ein Autoexperte. Sie seien zwar nicht beschlossen, aber auch nicht ausgesetzt. Fiona Reinhardt, Nachrichtenredaktion.
1: Etwa jede oder jeder 9. Erwerbstätige in Deutschland wünscht sich eine andere Arbeitszeit. 3,8 Millionen wollen weniger arbeiten, 1,5 Millionen mehr. Das berichtet das Statistische Bundesamt auf der Grundlage des Mikrozensus 2025. Der Wunsch nach Reduzierung entsteht vor allem, wenn Beschäftigte eine lange Wochenarbeitszeit haben.
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1: Zum Wetter, die aktuelle Vorhersage des Deutschen Wetterdienstes. Den Tag über meist grau und regnerisch, bei Höchstwerten zwischen 18 und 27 Grad. Vom Norden bis zur nördlichen Mitte teils kräftige Schauer, vereinzelt auch starke Gewitter und Sturmböen. Südlich von Main und Mosel dagegen häufig sonnig und trocken, bei 27 bis 33 Grad maximal. Das Wochenende startet südlich der Donau und an den Alpen mit etwas Regen, auch im Norden und Nordosten einzelne Schauer. Sonst meist sonnig und trocken, bei Höchstwerten bis 28 Grad.
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4: 3:01, euch einen schönen Freitagmittag. Hallo.

0: Polarkreis 18, allein für euch im Domradio an diesem Freitag. Gleich haben wir es 12:15. Übermorgen, da gucken wir alle nach Sachsen-Anhalt. Da strebt die AfD nach der Landtagswahl eine Alleinregierung an. In Umfragen liegt die in Sachsen-Anhalt vom Verfassungsschutz als gesichert rechtsextrem eingestufte Partei weit vorne. Rapper Materia schaut auch auf diese Wahl, aber eben vor allem auch auf die in Mecklenburg-Vorpommern. Da kommt er nämlich her und da wird dann in 2 Wochen gewählt.
1: Ich hoffe, die Leute wählen richtig. Ich habe tatsächlich keinen Bock, dass die AfD die Landesregierung stellt. Sehe natürlich auch, was hier passiert und wohne auch auf Rügen und man ist mit Menschen in Kontakt, die alles irgendwie wählen. Ich hoffe, dass die Leute mehr zusammenrücken, dass diese typischen Floskeln, die man immer so sagt, ist halt so schwierig, aber dass es einen Ruck geben muss und dafür braucht es meines Erachtens Politiker, die glaubwürdig sind, dass demokratische Parteien auch wieder eine Stimme mehr haben und so, dass die nicht einfach vollkommen egal sind. Und dafür braucht es einfach Leute mit Rückgrat und Leute, die die Leute wieder abholen und in ihren Bann so ziehen.
0: Materia mit einem klaren Appell vor der Wahl übermorgen in Sachsen-Anhalt und eben auch dann in 2 Wochen in seinem Heimatbundesland Mecklenburg-Vorpommern. Hier ist er für euch im Domradio, Materia, Lila Wolken.

Song mit dem Ho und mit dem Hey, The Lumineers im Domradio am Freitag. Ich glaube, wir brauchen frische Luft. Um 20 nach 1. Die Ärzte, Westerland,

0: Halb zwei.
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0: Kommt jetzt von Beyoncé Knowles, die Sängerin aus Houston, Texas, hat heute Geburtstag, wird 45, die mehrfache Grammy-Gewinnerin sagt, die Welt wird dich so sehen, wie du dich selbst siehst und dich so behandeln, wie du dich selbst behandelst. Das ist der Domradio, der Freitagmittag mit Carsten Löpp und mit den Mighty Oaks, Raise a Glass, hallo.

Ach ja, das ist eine schöne Meldung im Domradio am Freitag um 13.42 Uhr. 10 Monate lang wurde ja die Bahnstrecke zwischen Hamburg und Berlin generalsaniert, wie das heißt. Zuverlässiger sollte sie dadurch werden. Jetzt gibt es eine erste Bilanz der ersten Wochen der Deutschen Bahn und ich sag mal so, schwierig. Das sind die Fakten. In nur 43 Tagen seit der Freigabe gab es 3.150 Verspätungen. 219 Mal kamen Züge sogar mit mehr als 90 Minuten Verspätung an und es gab mehr als 170 Zugausfälle. Das sind im Schnitt rund 4 pro Tag. Die Bahn macht Bahnsachen.

0: Das ist euer Domradio hier am Freitag mit Carsten Döpp. Und es ist tatsächlich passiert. Die ganz, ganz lange, lange Sommerpause von Meine Playlist ist zu Ende. Bernd Knopp ist wieder da.
1: Hallo Carsten, grüß dich.
0: Ja, wir haben lange pausiert, aber ist ja auch klar. In den Sommermonaten war das ja so geplant. Aber morgen geht's wieder los, meine Playlist.
1: Morgen geht's los. Ich freue mich wahnsinnig, denn ich habe jemanden zu Gast, der früher mal tatsächlich mein Radiokollege war. Nicht hier im Domradio, aber okay, in Aachen. Ich habe auch mal in Aachen moderiert. Und da war er mein Radiokollege, Jenke von Wilmsdorf. Ein großer Journalist, der ja bekannt ist für seine Selbstexperimente, Gesichtsoperationen, Drogenschlucken. Unglaubliche Dinge, ja, die auch gesundheitsschädigend sind. Und er macht das ja nicht, um sich damit zu profilieren. Natürlich ist er dadurch berühmt geworden. Er macht das, um aufzuklären, wie schädlich doch eine Schönheitsoperation sein kann. Mhm. Wie schädlich es ist, täglich Alkohol zu schlucken, etc., etc. Deswegen macht er das und er zeigt auch alle Nebenwirkungen an seinem Körper, okay, was wirklich teilweise auch lebensgefährlich ist. Also ich bewundere ihn für seinen Mut und auf der anderen Seite bekomme ich wirklich immer Gänsehaut, wenn ich daran denke, was er seinem Körper antut.
0: Ja, großer Respekt, ne? Tatsächlich. Ja. Okay, da werden wir dann morgen mehr erfahren. Ja. Musikkenner ist er auch?
1: Ist er auch und er ist halt eben jemand, der so zwischen den Welten wandelt, sage ich mal. Auf der einen Seite ist er nun auch, ich sag mal in Anführungsstrichen, gesetzteres Alter, so wie meine Wenigkeit. Also er kennt auch die Oldies but Goldies. Mhm. Aber da er auch einen jüngeren Sohn hat, versucht er sich auch in der Welt der heutigen Popmusik.
0: Schön, dann freuen wir uns drauf auf Jenke von Wilmsdorf. Ja. Morgen meine Playlist mit dir und Jenke von Wilmsdorf.
1: Und mit Jenke. Ich danke dir, Carsten.
0: Bernd, danke dir auch.

0: Domradio, meine Playlist wieder an diesem Wochenende nach der Sommerpause. Habe ich ja nicht jedem gesagt, wann das läuft bei uns. Ich glaube, habe ich gar nicht gesagt, ne? Morgen also 12 bis 14 Uhr und Sonntag dann nochmal 16 bis 18 Uhr. Meine Playlist an diesem Wochenende mit Jenke von Wilmsdorf.
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0: 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Domradio am Freitag, kurz vor 14 Uhr. Heute startet die IFA in Berlin und wir hören gleich mal, was es da Schönes Neues gibt auf dieser internationalen Funkausstellung in der Hauptstadt. Ich habe zum Beispiel was gehört von smarten Kühlschränken. Die haben alles im Griff, alles im Blick. Die erkennen zum Beispiel alle Lebensmittel und sagen dann Bescheid, wann was nicht mehr haltbar ist. Das ist doch schön, ne? Das schauen wir uns gleich mal an, gegen 14:45.
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2: Ich bin Thomas Bleski. Das neue Sparpaket bei Volkswagen betrifft laut Niedersachsens Ministerpräsident Olaf Lies auch etwa 25.000 Stellen in Deutschland. Der vom Autokonzern angepeilte Abbau von rund 50.000 weiteren Stellen sei bislang zwar eine rechnerische Größenordnung, sagte der SPD-Politiker und VW-Aufsichtsrat, aber ungefähr die Hälfte der dann betroffenen Stellen falle auf Deutschland. Die Krise in der Thüringer Brombeer-Koalition verschärft sich. 9 weitere BSW-Abgeordnete wollen die Fraktion im Landtag und die Partei verlassen. Unter ihnen sind auch alle 3 BSW-Ministerinnen und Minister.
3: Die BSW-Fraktion hatte nach dem Austritt von 3 Abgeordneten Mitte der Woche noch 12 Mitglieder. Wegen eines heftigen Streits mit der Parteispitze in Berlin, vor allem mit Sarah Wagenknecht, zerfällt die Fraktion nun. Ob und wie die bisherige Koalition aus CDU, SPD und Ex-BSWlern weitermachen kann, ist noch unklar. Das soll in den nächsten Tagen intern beraten werden. Die Brombeer-Koalition hatte schon bisher keine eigene Mehrheit im Landtag und war bei Abstimmungen meistens auf Kompromisse mit der Linken angewiesen. David Riemer, Nachrichtenredaktion.
2: Etwa jeder 9. Erwerbstätige in Deutschland wünscht sich eine andere Arbeitszeit. Während 3,8 Millionen weniger arbeiten wollen, wünschen sich 1,5 Millionen mehr Arbeitszeit, wie das Statistische Bundesamt auf der Grundlage des Mikrozensus 2025 berichtet.
4: Vor allem die Menschen, die vergleichsweise lange Wochenarbeitszeiten haben, würden ihre Stunden gerne reduzieren. Hier lag die Arbeitszeit im Schnitt bei rund 41 Stunden. Besser fänden die Befragten hier durchschnittlich 10,5 Stunden weniger. Anders sieht es bei denen aus, die zum Beispiel in Teilzeit arbeiten und auf gut 26 Stunden die Woche kommen. Hier wünschen sich viele mehr Arbeitsstunden. Würden all diese Wünsche erfüllt, würde die durchschnittliche Wochenarbeitszeit aller Erwerbstätiger von derzeit rund 35 Stunden um etwa 36 Minuten sinken, so die Statistik.

0: Fiona Reinhardt, Nachrichtenredaktion.
1: Die Polizei zieht nach einem Hinweis aus einem Bekennerschreiben immer mehr Kräfte im Umfeld des Kraftwerks Weißweiler bei Aachen zusammen. Mitarbeiter der Spurensicherung sind in Schutzanzügen und mit Atemschutz im Einsatz. Sie fokussieren sich auf mehrere Stellen in unmittelbarer Nähe des Kraftwerks. Zuvor waren zwei Bekennerschreiben aufgetaucht, die nach dpa-Informationen beide von einem Mann aus NRW stammen sollen.
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1: Zum Wetter die aktuelle Vorhersage des Deutschen Wetterdienstes. Vom Rheinland bis zur Lausitz und im Norden viele Wolken und Regenschauer. Teilweise sind auch Gewitter dabei. Im Süden und Südwesten dagegen klarer Himmel und Temperaturen bis 33 Grad, sonst höchstens 18 bis 27 Grad. Morgen südlich der Donau und an den Alpen noch etwas Regen. Die Schauer klingen aber außer im Norden weitgehend ab. Es wird insgesamt freundlicher. Im Süden wieder viel Sonne und Höchstwerte bis 28 Grad.
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3: Und mit Katy Perry, The One That Got Away. Schönen Freitag. Moin.

0: ist Domradio am Freitag, 13 Minuten nach 14. Die internationale Funkausstellung ist ab heute geöffnet für alle Technikfans, die IFA in Berlin. Fast 2000 Aussteller präsentieren da in den nächsten Tagen, also bis Dienstag, glaube ich, ihre Produkte. Im Mittelpunkt stehen diesmal sogenannte smarte Haushaltsgeräte. Thomas Bremser in Berlin, was wären denn so Beispiele für diese smarten Haushaltsgeräte und was sollen die überhaupt bringen?
1: Die Anbieter sagen, die KI-Geräte helfen mir, Zeit, Geld und Energie zu sparen. Da wären smarte Kühlschränke. Die erkennen alle Lebensmittel, erstellen eine Liste und sagen mir Bescheid, wenn der Joghurt oder die Milch bald ablaufen sollten. Smarte Heißluftfritteusen erkennen die Lebensmittel auch automatisch und wissen, wie lang und wie heiß sie frittiert werden müssen. Und ein Geschirrspüler sieht, wann die Maschine voll ist und startet dann automatisch.
0: Was gibt's auf der IFA noch zu sehen?
1: Natürlich sehr viel KI, wie KI-Brillen oder KI-Kopfhörer und auch Haushaltsroboter, die uns Menschen einiges abnehmen können. Einer kann sogar seine Körperform verändern, vom Zweibeiner zum Roboterhund. Das finde ich persönlich einigermaßen beängstigend. Ein Saug-Wisch-Roboter kann beides in einem erledigen, das finde ich eigentlich praktisch. Dann gibt's die neuesten Modelle von Mährobotern, Kopfhörern, Bildschirmen, Smartphones und extrem flache Fernseher mit einer Tiefe von gerade mal 9 mm und ohne Kabel.
0: So, gibt's keine Röhrenfernseher mehr? Okay.

0: 5:05.
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0: 3.
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2: Hallo, hier ist Tim und ich musste gerade wirklich ein bisschen lachen, denn ich habe einen Text gefunden von Lena Raubaum aus dem Buch Ich hab da was für dich. Und das ist wirklich ganz süß, er heißt nämlich Du und ich. Weißt du, ja, du bist du. Weißt du, ich, ja, ich bin ich. Doch nennst du mich, dann sagst du du und nennst du dich, dann sagst du ich. Das ist sonderlich.
0: Auf ins Wochenende. Domradio am Freitag, halbe Stunde noch mit Carsten Deppalo.

Euer Domradio hier am Freitag. Das war der lange Morgen, der lange Vormittag, der lange Mittag und auch der frühe Nachmittag mit Carsten Döpp. Viel Spaß jetzt mit Tommy Milholm. Geht weiter nach 15 Uhr mit ihm und mit uns dann gerne wieder morgen ab 8. Schönen Freitag noch. Ciao.

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1: Ich bin Thomas Bleskin. Der verschärfte Sparkurs bei VW wird auch in Deutschland zu spüren sein. Das neue Sparpaket betrifft laut Niedersachsens Ministerpräsident Olaf Lies wohl etwa 25.000 Stellen in Deutschland. Das wäre ungefähr die Hälfte des von Volkswagen angepeilten Abbaus von rund 50.000 weiteren Stellen, sagte der SPD-Politiker und VW-Aufsichtsrat.
2: Es sollen keine Werke geschlossen werden, betont Lies, das sei nicht beschlossen worden. Aber die Unternehmensstandorte müssten schlanker, effizienter und schneller werden. Und zwar nicht nur bei VW allein, sondern bei allen 170 Gesellschaften des Konzerns. An den deutschen Standorten sollte vor allem die Wettbewerbsfähigkeit verbessert werden. Das gelte besonders für Emden, Hannover, Zwickau und Neckarsulm. Thomas Thonfeld, Nachrichtenredaktion.
1: Etwa jeder neunte Erwerbstätige in Deutschland wünscht sich eine andere Arbeitszeit. Während 3,8 Millionen weniger arbeiten wollen, wünschen sich 1,5 Millionen mehr Arbeitszeit, wie das Statistische Bundesamt auf der Grundlage des Mikrozensus 2025 berichtet.
3: Vor allem die Menschen, die vergleichsweise lange Wochenarbeitszeiten haben, würden ihre Stunden gerne reduzieren. Hier lag die Arbeitszeit im Schnitt bei rund 41 Stunden. Besser fänden die Befragten hier durchschnittlich 10,5 Stunden weniger. Anders sieht es bei denen aus, die zum Beispiel in Teilzeit arbeiten und auf gut 26 Stunden die Woche kommen. Hier wünschen sich viele mehr Arbeitsstunden. Würden all diese Wünsche erfüllt, würde die durchschnittliche Wochenarbeitszeit aller Erwerbstätiger von derzeit rund 35 Stunden um etwa 36 Minuten sinken, so die Statistiker. Fiona Reinhardt, Nachrichtenredaktion.
1: Ein Großteil der zerfallenden Thüringer BSW-Fraktion will die Landesregierung von CDU-Ministerpräsident Mario Vogt weiter unterstützen. Nach einer Austrittswende gehören nur noch zwei Abgeordnete der Partei an. Über den Fortbestand der Fraktion soll kommende Woche entschieden werden. Zugleich kündigte der gesamte geschäftsführende BSW-Landesvorstand seinen Rücktritt an.

0: Nach weiteren Angriffen auf die Energieversorgung in Nordrhein-Westfalen fahndet die Polizei europaweit nach einem 48-Jährigen aus Gevelsberg. Er soll 2 Bekennerschreiben verfasst haben, die Hinweise auf bislang nicht öffentliche Tatdetails enthalten. Zuletzt wurde an einem Umspannwerk in Dormagen eine verdächtige Abschussvorrichtung entdeckt.
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0: Zum Wetter die aktuelle Vorhersage des Deutschen Wetterdienstes. Vom Rheinland bis zur Lausitz und im Norden viele Wolken und Regenschauer. Teilweise sind auch Gewitter dabei. Im Süden und Südwesten dagegen klarer Himmel und Temperaturen bis 33 Grad, sonst höchstens 18 bis 27 Grad. Morgen südlich der Donau und an den Alpen noch etwas Regen. Die Schauer klingen aber außer im Norden weitgehend ab. Es wird insgesamt freundlicher. Im Süden wieder viel Sonne und Höchstwerte bis 28 Grad.
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2: Ab ins Wochenende mit mir, Tommy. 35 Jahre Brinks fahren wir heute in der Sendung. Shalom Festival in Köln und gleich eine Menschenkette entlang des Rheins. Schön, dass du dabei bist.

Ab ins Wochenende mit einer Menschenkette entlang des Rheins heute Nachmittag. Hast du auch so geschwitzt? Die ersten Hitzetage kamen früh im Sommer und hielten umso länger an. Der Rhein war nur noch ein Rinnsal statt einem großen, breiten Fluss. Dieser Sommer war extrem heiß und trocken. Hast du denn den Eindruck, dass genug gegen die Erderwärmung getan wird? Viele befürworten Schutzmaßnahmen gegen Hitze. Klimaschutz muss ins Grundgesetz. Die Politik hat noch nicht mal ein Tempolimit durchsetzen können, was viele Menschen befürworten würden. Deshalb ruft ein Zusammenschluss von vielen Organisationen zu einer Menschenkette auf heute Nachmittag. Um 17 Uhr in Köln zwischen Hohenzollernbrücke am Dom und der Zoobrücke, unter anderem Greenpeace. Greenpeace fordert einen schnellen Ausstieg von Kohle, Öl und Gas und ein echtes Sondervermögen für den Klimaschutz. Heute 17 Uhr, Menschenkette von der Hohenzollernbrücke zur Zoobrücke in Köln.

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1: Das Jubiläumskonzert auf dem Roncalliplatz vor dem Kölner Dom morgen ist ausverkauft, aber wir feiern jetzt einfach 35 Jahre Brinks in der Sendung. Super Jahre zig, Kölsche Jungen, Polka, Polka, Polka. Wir können nicht alle Hits spielen, aber herzlich gratulieren. Und die Inspiration, die besteht heute Nachmittag bis 19 Uhr auch aus Texten von Brinks Songs. 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

Ab ins Wochenende mit Tina Turner. The best. Morgen wäre Freddie Mercury 80 Jahre alt geworden. Der Leadsänger von Queen, Farrokh Bulsara, hieß er mit bürgerlichem Namen. Am 5. September 1946 in Zanzibar Stadt in Tansania geboren und verstorben mit nur 45 Jahren am 24. November 91 in Kensington, London, England. Hier ist nochmal You're My Best Friend, Queen, mit Leadsänger Freddie Mercury.

0: ab ins Wochenende mit mir, Tommy, immer freitags 15 bis 19 Uhr. 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
3: Ich bin Thomas Bleskin. Nach weiteren Angriffen auf die Energieversorgung in Nordrhein-Westfalen fahndet die Polizei europaweit nach einem 48-Jährigen aus Gevelsberg. Er soll zwei Bekennerschreiben verfasst haben, die Hinweise auf bislang nicht öffentliche Tatdetails enthalten.
4: Der Verfasser des Bekennerschreibens soll ein Mann aus Gevelsberg im Ennepe-Ruhr-Kreis sein. Nach ihm werde gerade intensiv gefahndet, sagt die Polizei. Ob es sich bei ihm tatsächlich um einen Tatverdächtigen handelt, müsse aber noch geprüft werden. Motiv für die Taten ist laut Medienberichten der Kampf gegen fossile Energieträger. Eine kleine Entwarnung gab es nach den Untersuchungen heute Morgen an einem Umspannwerk in Niedersachsen. Hier konnte die Polizei weder verdächtige Personen finden, noch Beschädigungen feststellen. Auslöser für den Einsatz sei ein offener Schaltschrank gewesen. Fiona Reinhardt, Nachrichtenredaktion.
3: Der verschärfte Sparkurs bei VW wird auch in Deutschland zu spüren sein. Das neue Sparpaket betrifft laut Niedersachsens Ministerpräsident Olaf Lies wohl etwa 25.000 Stellen in Deutschland. Das wäre ungefähr die Hälfte des von Volkswagen angepeilten Abbaus von rund 50.000 weiteren Stellen, sagte der SPD-Politiker.
5: Es sollen keine Werke geschlossen werden, betont Lies, das sei auch nicht vereinbart worden. Aber die Unternehmensstandorte müssten schlanker, effizienter und schneller werden. Und zwar nicht nur bei VW allein, sondern bei allen 170 Gesellschaften des Konzerns. An den deutschen Standorten sollte vor allem die Wettbewerbsfähigkeit verbessert werden. Das gelte insbesondere für Emden, Hannover, Zwickau und Neckarsulm. Thomas Thonfeld, Berlin.
3: Ein Großteil der zerfallenden Thüringer BSW-Fraktion will die Landesregierung von CDU-Ministerpräsident Mario Vogt weiter unterstützen. Nach einer Austrittswelle gehören nur noch zwei Abgeordnete der Partei an. Über den Fortbestand der Fraktion soll kommende Woche entschieden werden. Zugleich kündigte der gesamte geschäftsführende BSW-Landesvorstand seinen Rücktritt an. Nach dem Streit um die Ausladung von Alphaville vom Glücksgefühle-Festival hat Mitorganisator Markus Krampe die Entscheidung als Fehler bezeichnet. Hintergrund war die Bitte an Künstler, bei ihren Auftritten auf politische Äußerungen zu verzichten. Nach Kritik unter anderem von Tote-Hosen-Frontmann Campino wurden Alphaville zwar wieder eingeladen, die Band sagte den Auftritt aber dennoch ab. Krampe erklärte, er hätte sich gewünscht, dass die Gruppe nach der Wiedereinladung auftritt. Das Festival dauert bis Sonntag.
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3: Zum Wetter die aktuelle Vorhersage des Deutschen Wetterdienstes. Vom Rheinland bis zur Lausitz und im Norden viele Wolken und Regenschauer. Teilweise sind auch Gewitter dabei. Im Süden und Südwesten dagegen klarer Himmel und

0: Temperaturen bis 33 Grad, sonst höchstens 18 bis 27 Grad. Morgen südlich der Donau und an den Alpen noch etwas Regen. Die Schauer klingen aber außer im Norden weitgehend ab. Es wird insgesamt freundlicher. Im Süden wieder viel Sonne und Höchstwerte bis 28 Grad.
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2: Ja, ab ins Wochenende. Brings feiern morgen 35 Jahre ihres Bestehen und heute sind wir schon in der Sendung beim Brings-Jubiläum. Schreib eine WhatsApp und ich spiele auch ein Lied für dich. 0221 25 88 60. Kann auch eine kurze Sprachnachricht sein, zum Beispiel, was verbindest du mit Brings? Aber bitte eine kurze. 0221 25 88 60.

ab ins Wochenende mit deinem Domradio, immer freitags 15 bis 19 Uhr. Und da können wir nicht dran vorbeigehen. Beyoncé Knowles wird heute 45. Beyoncé aus Houston, Texas, Star des R&B, Mitglied von Destiny's Child war sie bis 2005. Und dann natürlich erfolgreich als Solokünstlerin in den Charts und in ihrer Karriere hat sie den Rekord aufgestellt. 32 Grammys eingeheimst. Ein ganzes Country-Revival hat sie mit dem Song Texas Hold'em ausgelöst.

0: Ab ins Wochenende. Und morgen ist Jubiläumskonzert. 35 Jahre bringt's auf dem Roncalli-Platz vor dem Kölner Dom. Die Bühne steht schon. Ich kann sie vom Studio aus sehen. Aber die schlechte Nachricht, es ist ausverkauft, kostet keinen Eintritt, aber man braucht Tickets. Und es ist ausverkauft, ja, aber deshalb feiern wir einfach 35 Jahre Brings hier in der Sendung, auch in der Rubrik Die Inspiration.
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0: Aus Schlafgut, mein Land von Brings. Wer, komm, sag mir, wer geht denn schon einfach von zu Hause fort? Wer, komm, sag mir, wer geht denn schon einfach in ein fremdes Land?

Zermäusert so ein bisschen am Schluss, ne? Herrlich. All you need is love. Ab ins Wochenende mit mir, Tommy, immer freitags. 15 bis 19 Uhr. Vielleicht hast du es ja schon in deinem Domradio gehört. In Köln ist 10 Tage lang Shalom Festival, 10 Tage lang jüdische Musik und die soll allen zugänglich sein, deshalb ist der Eintritt frei. Ein Zeichen gegen Antisemitismus soll es sein. Geplant sind auch 3 Uraufführungen. Viele denken bei jüdischer Musik immer an Klezmer direkt, aber jüdische Musik ist noch viel mehr als das, ist vielfältiger mit Jazz, Folk und Klassik auch beim Shalom Festival. Alles unter shalom-musik.köln.

0: James Blunt. And I.
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0: Tastes like summer. Ab ins Wochenende. Morgen großes Jubiläumskonzert auf der Domplatte. 35 Jahre Brinks. Leider ist es ausverkauft. Aber wir feiern heute schon in der Sendung so ein bisschen. Diese Band war oft hier im Studio, auch hier in der Sendung. Und diesmal sammeln Brinks Spenden für das RTL-Kinderhaus in Köln-Berg. Morgen beim Konzert. 35 Jahre Brinks. Herzlichen Glückwunsch. Gleich nach den Nachrichten mehr zu dem Thema.
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3: Ich bin Thomas Bleskin. Das neue Sparpaket bei Volkswagen betrifft laut Niedersachsens Ministerpräsident Olaf Lies auch etwa 25.000 Stellen in Deutschland. Der vom Autokonzern angepeilte Abbau von rund 50.000 weiteren Stellen sei bislang zwar eine rechnerische Größenordnung, sagte der SPD-Politiker und VW-Aufsichtsrat, aber ungefähr die Hälfte der dann betroffenen Stellen falle auf Deutschland. Die Krise in der Thüringer Brombeer-Koalition verschärft sich. 9 weitere BSW-Abgeordnete wollen die Fraktion im Landtag und die Partei verlassen. Unter ihnen sind auch alle 3 BSW-Ministerinnen und Minister.
4: Die BSW-Fraktion hatte nach dem Austritt von 3 Abgeordneten Mitte der Woche noch 12 Mitglieder. Wegen eines heftigen Streits mit der Parteispitze in Berlin, vor allem mit Sarah Wagenknecht, zerfällt die Fraktion nun. Ob und wie die bisherige Koalition aus CDU, SPD und Ex-BSWlern weitermachen kann, ist noch unklar. Das soll in den nächsten Tagen intern beraten werden. Die Brombeer-Koalition hatte schon bisher keine eigene Mehrheit im Landtag und war bei Abstimmungen meistens auf Kompromisse mit der Linken angewiesen. David Riemer, Nachrichtenredaktion.
3: Etwa jeder 9. Erwerbstätige in Deutschland wünscht sich eine andere Arbeitszeit. Während 3,8 Millionen weniger arbeiten wollen, wünschen sich 1,5 Millionen mehr Arbeitszeit, wie das Statistische Bundesamt auf der Grundlage des Mikrozensus 2025 berichtet.
5: Vor allem die Menschen, die vergleichsweise lange Wochenarbeitszeiten haben, würden ihre Stunden gerne reduzieren. Hier lag die Arbeitszeit im Schnitt bei rund 41 Stunden. Besser fänden die Befragten hier durchschnittlich 10,5 Stunden weniger. Anders sieht es bei denen aus, die zum Beispiel in Teilzeit arbeiten und auf gut 26 Stunden die Woche kommen. Hier wünschen sich viele mehr Arbeitsstunden. Würden all diese Wünsche erfüllt, würde die durchschnittliche Wochenarbeitszeit aller Erwerbstätiger von derzeit rund 35 Stunden um etwa 36 Minuten sinken, so die Statistiker. Fiona Reinhardt, Nachrichtenredaktion.
3: Die Polizei zieht nach einem Hinweis aus einem Bekennerschreiben immer mehr Kräfte im Umfeld des Kraftwerks Weißweiler bei Aachen zusammen. Mitarbeiter der Spurensicherung sind in Schutzanzügen und mit Atemschutz im Einsatz. Sie fokussieren sich auf mehrere Stellen in unmittelbarer Nähe des Kraftwerks. Zuvor waren 2 Bekennerschreiben aufgetaucht, die nach dpa-Informationen beide von einem Mann aus NRW stammen sollen.
2: Dumm.

0: Zum Wetter die aktuelle Vorhersage des Deutschen Wetterdienstes. Vom Rheinland bis zur Lausitz und im Norden viele Wolken und Regenschauer. Teilweise sind auch Gewitter dabei. Im Süden und Südwesten dagegen klarer Himmel und Temperaturen bis 33 Grad, sonst höchstens 18 bis 27 Grad. Morgen südlich der Donau und an den Alpen noch etwas Regen. Die Schauer klingen aber außer im Norden weitgehend ab. Es wird insgesamt freundlicher. Im Süden wieder viel Sonne und Höchstwerte bis 28 Grad.
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2: Ab ins Wochenende mit deinem Domradio und gleich nach Lady Gaga, Coldplay und Ace of Base. Brings 35 Jahre, Brings und eine neue Single mit Cat Ballou zusammen.

0: I saw the sign Ace of Base ab ins Wochenende. Das Jubiläumskonzert morgen auf dem Roncalliplatz vor dem Kölner Dom ist ausverkauft. Aber wir feiern jetzt einfach 35 Jahre Brings in der Sendung.
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0: 35 Jahre Brinks. Beim Jubiläumskonzert morgen vor dem Kölner Dom auf dem Roncalliplatz gibt's eine kleine kölsche Sensation. Die Live-Premiere für den ersten Song, den Brinks zusammen mit Cat Ballou aufgenommen haben. Hier hörst du ihn heute schon. Immer für immer.
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1: Zum 35-jährigen Jubiläum der Band Brinks hörst du heute in der Inspiration Texte von Brinks-Songs. Das ist aus Halleluja. 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

Pink Floyd. Ab ins Wochenende mit mir, Tommy. Und grüße dich, lieber Tommy, schreibt mir Chris aus Köln. Wir genießen es, dich wieder mal zu hören. Das freut mich auch sehr. Und ihr habt das genau richtig gemacht. Sie schreibt, wir waren dort, wo es sich gut aushalten lässt. In Grönland. Tatsächlich. Alles unvorstellbar anders, schreibt sie. Und wunderschön. Nette Menschen. Wir waren in der einzigen katholischen Kirche in Grönland. Gibt's seit 1973 in Nuuk. Ich habe sogar vorgelesen. Gottesdienst schön. Auf Englisch. Hatte einen Kölner Licht mitgenommen und übergeben. Grüße aus dem Gerionsviertel. Servus. Chris, ich wünsche mir Billy Idol für meinen allerliebsten Stefan. Schreibt mir auch gerne eine WhatsApp oder Mail 0221 25 8860 oder studio@domradio.de. Vielen Dank. White Wedding.

ab ins Wochenende. Und Sonntag, das ist ein besonderer Tag. Sonntag vor 19 Jahren starb Luciano Pavarotti aus Modena, Italien. Ein Zitat vom großen Luciano. Ja, es ist wahr, ich kann keine Noten lesen. Man muss aber die Musik im Kopf haben und sie mit dem Körper singen. Hier ist er zusammen mit U2, Miss Sarajevo. Pavarotti.

0: Leichen aufgetaucht. Nach einem Brandanschlag nahe Münchner Rüstungsunternehmen sitzen unterdessen zwei Tatverdächtige in Untersuchungshaft. Ihnen wird Sachbeschädigung und versuchte Brandstiftung vorgeworfen.
1: Die Tatverdächtigen, eine 28-jährige Bulgarin und ein 10 Jahre älterer Bulgare, sollen aus einem Auto heraus Brandsätze auf die bayerischen Rüstungsfirmen geworfen haben. Großer Schaden entstand nicht. Die Ermittler gehen von einem politischen Motiv aus, weil die angegriffenen Firmen auch ukrainische Streitkräfte beliefern. Die Angriffe der letzten Tage auf Stromanlagen in Deutschland reklamiert ein einzelner 48-Jähriger in Bekennerschreiben für sich. Die Polizei prüft aber noch, ob es sich um einen Tatverdächtigen oder einen Trittbrettfahrer handelt. Ronny Thorau, Redaktion.
0: Der verschärfte Sparkurs bei VW wird auch in Deutschland zu spüren sein. Das neue Sparpaket betrifft laut Niedersachsens Ministerpräsident Lies wohl etwa 25.000 Stellen in Deutschland. Das wäre ungefähr die Hälfte des von Volkswagen angepeilten Abbaus von rund 50.000 weiteren Stellen, sagte der SPD-Politiker.
2: Es sollen keine Werke geschlossen werden, betont Lies, das sei auch nicht vereinbart worden. Aber die Unternehmensstandorte müssten schlanker, effizienter und schneller werden. Und zwar nicht nur bei VW allein, sondern bei allen 170 Gesellschaften des Konzerns. An den deutschen Standorten sollte vor allem die Wettbewerbsfähigkeit verbessert werden. Das gelte insbesondere für Emden, Hannover, Zwickau und Neckarsulm. Thomas Thonfeld, Berlin.
0: Ein Großteil der zerfallenden Thüringer BSW-Fraktion will die Landesregierung von CDU-Ministerpräsident Mario Vogt weiter unterstützen. Nach einer Austrittswelle gehören nur noch zwei Abgeordnete der Partei an. Über den Fortbestand der Fraktion soll kommende Woche entschieden werden. Zugleich kündigte der gesamte geschäftsführende BSW-Landesvorstand seinen Rücktritt an. Eine russische Drohne hat das Hauptgebäude des ukrainischen Geheimdienstes SBU im Zentrum von Kiew angegriffen. Nach Angaben von Präsident Zelensky zielte sie direkt auf das Arbeitszimmer des SBU-Chefs. Mindestens 5 Menschen wurden verletzt. Zelensky wies den Geheimdienst an, auf den Angriff nach seinen Worten spiegelbildlich zu reagieren.
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0: Zum Wetter die aktuelle Vorhersage des Deutschen Wetterdienstes. Vom Rheinland bis zur Lausitz und im Norden viele Wolken und Regenschauer. Teilweise sind auch Gewitter dabei. Im Süden und Südwesten dagegen klarer Himmel und Temperaturen bis 33 Grad, sonst höchstens 18 bis 27 Grad. Morgen südlich der Donau und an den Alpen noch etwas Regen. Die Schauer klingen aber außer im Norden weitgehend ab. Es wird insgesamt freundlicher. Im Süden wieder viel Sonne und Höchstwerte bis 28 Grad.
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4: Ab ins Wochenende mit mir, Tommy, immer Freitag 15 bis 19 Uhr. Und gleich habe ich ein Varieté in Bonn und alte Sagen und Legenden aus Köln. Zwei Themen gleich hier bei mir.

Ab ins Wochenende mit einem Konzert für die ganze Familie morgen. Vielleicht kennt ihr sie aus Wissen macht A, aus dem Fernsehen oder sogar aus der Sendung mit der Maus, denn da spricht Fug alle spanischen Texte. Es ist nicht morgen, es ist am Sonntag. Fuko und Janina spielen am Sonntagnachmittag in Köln, in Lindenthal, auf dem Hülzplatz. Um 15 Uhr, Eintritt ist frei und ihr könnt jetzt die Köpfe zusammenstecken und überlegen, ob ihr da vielleicht hin müsst. Fuko und Janina

Sonntag, 15 Uhr in Lindenthal auf dem Hülsplatz, Fug und Janina. Und seit Donnerstag ist er 55 Jahre alt, Peter Fox. Pierre Bégory heißt er mit bürgerlichem Namen, deutscher Reggae- und Hip-Hop-Star, einer von mehreren Frontmännern der Band Seed. Hier sind sie nochmal mit Augenblicken.

Ab ins Wochenende mit mir, Tommy. Und morgen ist Treffpunkt am Heinzelmännchenbrunnen, hier ganz in der Nähe vom Kölner Dom. Die Heinzelmännchen sind wohl für alle Zeit verschwunden, schreiben die Veranstalter einer Führung zu Sagen und Legenden aus Köln. Doch viele Spuren sind noch sehr lebendig in unserer Stadt. Vom Meister Gerhard, vom Teufel, von unsterblicher Liebe, von Tod und Pest. Vor allem, wovon die Alten zu erzählen wussten, lade ich euch ein. So die Veranstalter. 13 Euro kostet die Führung und Start ist, wie gesagt, am Heinzelmännchenbrunnen am Hof, nähe Dom, um 12 Uhr morgen Mittag.

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1: Zum 35-jährigen Jubiläum der Band Brinks hörst du heute in der Inspiration Texte von Brinks Songs. Da steht eine bunte Brücke mitten in der Stadt. Dort findet jede Farbe sicher einen Platz. Wir halten sie und sie hält uns ganz fest zusammen. Die bunte Brücke ist das Herz unserer Stadt.

0: Sie wurde Engel der Armen genannt, weil sie sich unermüdlich um die Ärmsten der Armen kümmerte. 1997 starb Mutter Teresa im Alter von 87 Jahren. Heute, vor genau 10 Jahren, war ihre Heiligsprechung durch Papst Franziskus. Der Kölner Priester Regami Tillainathan hat eine enge Verbindung zu Mutter Teresa, denn er verbrachte sein Freisemester in Indien. Dort lebte und arbeitete er mit den Missionarinnen der Nächstenliebe, dem von Mutter Teresa gegründeten Orden. Ihn fasziniert an der heiligen Frau am meisten, dass sie aus dem Gebet zu Gott und der Fürsorge für die Armen nie einen Gegensatz gemacht hat.
1: Wer wirklich im Gebet ist, wer mit Christus sein Leben verbringen will, der kann gar nicht anders als in den Ärmsten der Armen genau diesen Christus entdecken. Also ein Satz, was mich total begleitet, ist eben 24 Stunden bei dem sein, den ich liebe, so hat Mutter Teresa das gesagt, in diesem kleinen Stück Brot, aber auch in der erbärmlichen Verkleidung der Ärmsten der Armen ist es immer derselbe Gott. Und das ist, glaube ich, das, was man auch in den Gemeinschaften spürt.
0: Immer wieder wird auch gesagt, dass Mutter Teresa Glaubenszweifel gehabt haben soll. Dies sei jedoch nicht richtig, sagt der Priester. Sie habe ihren Glauben nie aufgegeben.
1: Mutter Teresa hat fast 50 Jahre lang nichts mehr von Gott gespürt. Also sie hat an Gott geglaubt. Sie wusste, es gibt diesen Gott und dieser Gott hat mich gerufen. Aber es geht darum, dass man im Leben einfach diese Erfahrung macht. Und die kann ich aber auch selbst und das können auch also Menschen aus dem geistlichen Leben immer wieder berichten, dass sie im Gebet aber keinen Trost oder so, kein Gefühl seiner Gegenwart verspüren.
0: Heute, vor genau 10 Jahren, wurde die Ordensfrau Mutter Teresa von Papst Franziskus heilig gesprochen. Mehr zum Thema findest du auf unserer Internetseite domradio.de und das vollständige Interview mit dem Priester Regami Tillainathan gibt es auch heute Abend in unserer Podcast-Strecke ab 19 Uhr.

0: Nach den Nachrichten um 19 Uhr der Podcast, mein Lieblingssong. Das war Ab ins Wochenende. Frieden und Liebe uns allen. Bye-bye, euer Tommy Milhorn.
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2: Ich bin Thomas Bliskin. Die Polizei hat laut NRW-Innenminister Herbert Reul das Fahrzeug des Verdächtigen für mehrere Sabotageaktionen gegen die deutsche Stromversorgung gestürmt. Der Zugriff sei in Niederzieher erfolgt, sagte Reul in Düsseldorf. Jetzt sei der Mann vermutlich zu Fuß unterwegs und werde nicht weit kommen. Zuvor hatten Reul und Bundesinnenminister Dobrindt eine Presseerklärung abgegeben, wo sie unter anderem von Klimaextremismus als möglichem Hintergrund der Taten sprachen.
3: Der Verfasser nennt als Motiv den Kampf gegen fossile Brennstoffe. Fakt ist, nicht die Stromerzeugung aus fossilen Brennstoffen ist ein Verbrechen, sondern kritische Infrastruktur angreifen ist ein Verbrechen. Wer solche Taten plant, ärgert nicht die da oben, sondern die kleinen Leute. Das Licht in den Wohnzimmern, die Lungenmaschinen auf der Intensivstation, die Ampel an der Kreuzung, das brauchen wir alle. Wer im Namen des Klimas Krankenhäuser vom Netz nimmt, rettet nichts. Ihr gefährdet Leben.
2: NRW-Innenminister Reul. Am kommenden Sonntag wird in Sachsen-Anhalt ein neuer Landtag gewählt. Zwei Wochen später stehen Wahlen in Mecklenburg-Vorpommern und Berlin an. Im Wahlkampf gehören Wahlplakate zum Straßenbild. Wer sie allerdings beschmiert, besprüht, überklebt oder beschädigt, macht sie strafbar.
4: Es drohen bis zu 2 Jahre Gefängnis oder eine Geldstrafe. Je nach Aufschrift oder Schmiererei können weitere Straftaten dazukommen, beispielsweise Beleidigung oder Volksverhetzung. Wer ein Wahlplakat abmontiert und mitnimmt, kann sich außerdem wegen Diebstahls strafbar machen. Dafür drohen sogar bis zu 5 Jahre Gefängnis oder eine Geldstrafe. Laut einem Rechtsanwalt werden solche Fälle meist mit Geldstrafen geahndet. Wer Schäden an Wahlplakaten entdeckt, sollte sie fotografieren und bei der Polizei Anzeige erstatten. David Riemer, Nachrichtenredaktion.
2: Eine Hackergruppe hat nach Ablauf eines Ultimatums gestohlene Daten aus dem Berliner Landesnetz im Darknet veröffentlicht. Das Datenpaket umfasst nach Angaben der Erpresser rund 5,8 Terabyte. Gefordert worden waren 30 Bitcoin im Wert von rund 2 Millionen Euro. Der Berliner Senat hatte eine Zahlung abgelehnt. Eine russische Drohne hat das Hauptgebäude des ukrainischen Geheimdienstes SBU im Zentrum von Kiew angegriffen. Nach Angaben von Präsident Zelensky zielte sie direkt auf das Arbeitszimmer des SBU-Chefs. Mindestens 5 Menschen wurden verletzt. Zelensky wies den Geheimdienst an, auf den Angriff nach seinen Worten spiegelbildlich zu reagieren.
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2: Zum Wetter die aktuelle Vorhersage des Deutschen Wetterdienstes. Vom Rheinland bis zur Lausitz und im Norden viele Wolken und Regenschauer. Teilweise sind auch Gewitter dabei. Im Süden und Südwesten dagegen klarer Himmel und Temperaturen bis 33 Grad, sonst höchstens 18 bis 27 Grad. Morgen südlich der Donau und an den Alpen noch etwas Regen. Die Schauer klingen aber außer im Norden weitgehend ab. Es wird insgesamt freundlicher. Im Süden wieder viel Sonne und Höchstwerte bis 28 Grad.
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6: Es ist 7:15 an diesem Freitagabend. Ich heiße Maximilian Helmes und ihr hört das Domradio. In den kommenden 2 Stunden haben wir für euch ein paar handverlesene Podcasts und Gespräche vorbereitet. Den Einstieg macht der Journalist und Medienunternehmer Gabor Steingart. Der war bei meinem Lieblingssong zu Gast und hat auch über Musik in der Politik gesprochen. Danach bleibt der Abend so ein bisschen politischer. Der Klimaforscher Niklas Höhne, der hat bei Klima und Kirche ganz konkret über die Energiewende gesprochen. Außerdem blicken wir später auf die heilige Mutter Teresa. Die wurde nämlich heute auf den Tag genau vor 10 Jahren von Papst Franziskus heilig gesprochen. Und zum Ausklang des Abends haben wir wieder unseren Blick in die Bibel. Da geht's heute um was ziemlich Bekanntes. Ich sag nur Wein und Schläuche, vielleicht fällt euch schon was ein. Und neuen Wein hat auch Kollege Olli Kelch für euch. In Kelch und Amen kümmert er sich ums Ausmisten. Jetzt miste ich hier erstmal ein paar Worte aus und gebe an die Musik ab. Bis gleich.

0: Das Domradio ist hier. Maximilian Helm ist am Mikrofon und ich nehme euch jetzt mit in die späten 1970er Jahre. Da war ich zwar selbst noch nicht geboren, aber der junge Gabor Steingart, der hörte offenbar irgendwo den Song If You Can't Give Me Love von Susie Quattro. Der Song scheint bei ihm besonders hängen geblieben zu sein, denn im Podcast Mein Lieblingssong hat Steingart mit den beiden Hosts Stefan Falk und Andreas Rill genau darüber gesprochen. Die Folge zeigt, dass so ein Lieblingssong nicht unbedingt von der Musik lebt, sondern vielleicht mehr von Zeit, Menschen und Erinnerungen.
1: In Mein Lieblingssong haben wir jeweils einen Gast, der uns von seinem Lieblingssong erzählt.
2: Und was ihn Persönliches mit diesem Song verbindet.
1: Unser Gast in dieser Bonusfolge Mein Lieblingssong Spezial ist der Journalist, Herausgeber, Buchautor und Gründer Gabor Steingart. Gabor hat mit seinem Podcast The Pioneer ein erfolgreiches werbefreies Medienangebot geschaffen. Das zeigt, dass man offenbar in Deutschland nicht nur erfolgreicher Gründer sein kann, sondern auch erfolgreicher Gründer im Journalismus.
2: Und der Lieblingssong von Gabor ist If You Can't Give Me Love von Susie Quattro aus dem Jahr 1978. Hallo Gabor, warum gerade dieser Song?
3: Ja, hallo, schönen guten Tag. Warum dieser Song? Ja, keine Ahnung. Ich mochte in den 70er Jahren eine ganze Reihe von Bands und Liedern. Wir haben das damals Glitter Rock genannt oder Glam Rock. Und Susie Quattro war mein Favorite.
2: Du hast auch die Platte gehabt, nehme ich mal an, oder?
3: Ich glaube, ich habe alle Platten gehabt von ihr.
1: Alle Platten von Susie Quattro?
3: Würde ich sagen, ja. Nicht nur von Susie Quattro. Damals hat man auch Platten gehabt, Sweet. Hatte ich auch auf jeden Fall und so ein paar andere. Und ich habe sie dann mal getroffen und habe mir den Traum mal erfüllt, als ich beim Spiegel war und bin ins Kulturressort gegangen und habe gesagt, pass mal auf, ich mache eigentlich Wirtschaft, ihr kennt mich, ich bin der Cabo, aber ich würde gerne mal über Susie Quattro schreiben und das habe ich dann auch getan.
1: Was ist das Persönliche, was dich mit diesem Song verbindet? Hast du eine ganz persönliche Geschichte, wo du sagst, wenn du den Song hörst, wenn du ihn heute hörst, zufällig hörst, ja, falls überhaupt noch im Radio gespielt wird, das kommt ja eher selten davor, aber falls du ihn hörst, hast du eine Geschichte, die direkt aufploppt bei dir Kopf zu diesem Song?
3: Also der Song wird nicht so selten gespielt, wie ihr denkt. Also insgesamt das Repertoire Susie Quattro gibt zum Teil ja auch wieder in einer Neuvertonung, insbesondere die Lieder, glaube ich, mit Chris Norman, dem damaligen Smokey-Sänger, Stumbling In und anderes. Das läuft immer mal wieder, je nach Sender natürlich. Na gut, mein Erlebnis mit ihr ist, dass ich sie dann eben auf einer Tournee begleitet habe, in denselben Hotels war, über diese Tournee geschrieben habe. Das war so eine Oldie-Tournee mit mehreren Bands, Bay City Rollers und anderen. Und eines Morgens waren wir beide zusammen im Schwimmbad des Hotels und sind zusammen geschwommen. Sie hatte ihre damals noch sehr kleine Tochter dabei.
2: Mit Susie Quattro im Schwimmbad. Und was gab's da für Erlebnisse?
3: Gar keine. Wir haben uns freundlich gegrüßt. Sie wusste, dass ich Reporter bin, dass ich die Tour begleitet habe. Wir haben ein bisschen Smalltalk gemacht. Sie ist Amerikanerin. Aber ansonsten habe ich sie in Ruhe gelassen. Sie war mit ihrer Tochter da. Und das war, glaube ich, für die Beteiligten eine anstrengende Tournee, weil sie auch nicht mehr sehr luxuriös war. Das war sozusagen schon, würde ich sagen, am Ende der Karriere, wenn diese Oldie-Bands zusammengesammelt werden und 5, 6, 8 davon auf Tournee gehen, dann ist das nicht mehr Jet Set. Das war ein klappriger Bus, der gefahren ist und so weiter.
1: Wann war das? Weißt du das Jahr noch, wann die Tournee stattgefunden hat und wie lange die dauerte?
3: Ja, das muss gewesen sein in den 90er Jahren.
1: Okay, und du warst die ganze Zeit mit dabei und vielleicht kannst du unseren Hörern ein bisschen erzählen, wie ist das, wenn man als Journalist so eine Tournee von Musikern begleitet und dann auch noch einen Lieblingssong hat von einem der Musiker, der dabei ist. Wie läuft so ein Tag ab? Wie kann man sich das vorstellen?
3: Naja, früh raus und wie gesagt, in diesem klapprigen Bus, der nicht besonders luxuriös war. Die Bandleute waren alle sehr müde, tagsüber, morgens. Einige haben auch getrunken, tagsüber schon. Ich erinnere einen, kam mir sehr traurig vor. Also das war schon, ja, nicht sehr glamourös natürlich. Und gleichzeitig wurde auch dann wieder viel gelacht. Leslie McCune von den Bay City Rollers hatte eine Freundin dabei, die war im Hotel irgendwie nicht eingecheckt. Dann gab es nur ein Einzelzimmer für ihn vom Veranstalter, also auch da nicht King Size. Und dann hat er mal bei sich beim Portier eben ein Doppelzimmer erkämpfen müssen, dass er irgendwie wenigstens mit seiner Freundin oder seinem Groupie die Nacht verbringen konnte. So, das sind meine Erinnerungen.
2: Und plattenmäßig, also du hast gesagt, du hast die Platten alle gehabt auch. Du hörst heute auch noch auf Platte oder streamst du dann?
3: Nee, heute höre ich nicht mehr auf Platte. Die Platten sind im Keller. Und ich höre jetzt auch nicht den ganzen Tag die alten Lieder. Das dürft ihr nicht denken. Also da höre ich manchmal rein. Aber in der Tat, eben bei Apple Music oder bei Spotify. Und ansonsten höre ich aber auch die Gegenwartsmusik. Am liebsten heute tatsächlich. Und das kommt der Susi Quattro von diesem Lied jedenfalls schon nahe. Pop-Country aus den USA.
1: Welche Rolle spielt denn für dich heute Musik in deinem Leben? Ist es, würdest du sagen, das gehört dazu oder spielt eher so eine sekundäre Rolle? Oder gibt's auch Tage ohne Musik oder gibt's Tage nur mit Musik?
3: Also gibt definitiv keine Tage ohne Musik. Das kann ich ausschließen. In dem Podcast, den wir hier produzieren, den Pioneer-Podcast zum Beispiel, enden wir immer mit einem Lied, über das wir auch vorher sprechen. Mhm. Das muss zum Text passen. Wir haben mit dem Leiter unserer Podcast-Redaktion, mit Stefan Rupp, jemand, der lange Jahre sowohl beim Radio als auch in echt in einem Club aufgelegt hat. Die Prinzenbar ist das in Berlin am Alexanderplatz. Da legt er auch heute noch auf. Und insofern ein Musikfreak, ganz in meiner Nähe. Insofern spielt hier Musik bei uns beim Produzieren, beim drüber sprechen eine große Rolle.
2: Kann ich nur bestätigen. Also ich meine, ich höre den Podcast regelmäßig, Gabor. Und heute lief ja Last Christmas in dem Podcast. Und ja. Da kam noch tatsächlich mein Sohn aus seinem Zimmer, der heute frei hat. Und plötzlich sagte, mich fragte, was ich geraucht, getrunken hätte, dass ich Last Christmas jetzt hier laufen habe. Dann habe ich gesagt, kann ich dir nicht genau sagen, worum es Last Christmas läuft, doch ich kann dir sagen, aber du musst dann den Podcast von Gabor Steingart hören.
3: Ja, genau. Wir haben es gespielt, weil in den Läden schon Weihnachtsgebäck angeboten wird, ab jetzt. Und dann haben wir als Übertreibung der Übertreibung gesagt, dann müsste man eigentlich jetzt auch schon Last Christmas spielen.
1: Ja, findest du, das ist zu früh mit dem Weihnachtsgebäck oder früher oder noch früher als sonst?
3: Ja, fand ich zu früh. Dann könnte man ja auch Ostereier auch im Dezember verkaufen, keine Ahnung. Ich fand das Saisonale von Festen und Stimmungen hatte schon was.
1: Ja, das ist richtig, aber bei der doch relativ turbulenten Welt, ja, ist das ja schon gar nicht mehr sonderbar, ne, oder?
3: Genau, das ist nur ein Teil der Alltagssonderbarkeiten, ja.
1: Gibt's Situationen oder habt ihr schon einen Podcast gehabt, wo du deinen Lieblingssong denn zum Abschluss einbauen konntest oder gab's so eine Folge noch nicht?
3: Doch, bei uns darf jeder mal seine Lieblingslieder einspielen. Wir
1: produzieren. Ich meinte jetzt den Susi Quattro Song, der dein Lieblingssong ist. Wurde ja schon verarbeitet?
3: Ich überlege. Also Susi Quattro auf jeden Fall. Ob es der Song war, weiß ich gar nicht. Vielleicht war es ein anderer von ihr. Auf jeden Fall haben wir Susi Quattro schon gespielt. Und auch viele andere meiner Lieblingslieder kommen dann und wann zum Einsatz.
2: Hat der Song denn sowieso noch irgendwelche andere Bedeutung für dich, außer dass du Susi Quattro dann mal selber kennengelernt hast und bei der Tour begleitet hast?
3: Nee, tatsächlich jetzt keine tieferen, also keine, ich habe da nichts Philosophisches zu bieten, außer dass der Song aus meiner Sicht gute Laune macht, gute Stimmung macht in allen, die diese Zeit erinnern. Das müsste ja so gewesen sein. Ihr habt es gerade gesagt, wann war das? 78?
2: Ja, genau,
3: 78 sozusagen ganz gute Erinnerung an die Unbeschwertheit dieser Zeit, zumindest beim Rückblick. Da gilt der Satz, die Erinnerung malt mit goldenem Pinsel. Aber so die 70er waren zwar klar Teil des Kalten Krieges, der sich aber schon entspannte. Es war noch vor Tschernobyl und Waldsterben und diesen Dingen. Also ich hab's als eine Zeit in Erinnerung, in der die Popmusik eben tatsächlich unter anderem die von Susi Quattro diese Stimmung ganz gut wiedergab.
1: Ja, ich habe 78 direkt im Kopf die Fußball-Weltmeisterschaft in Argentinien, die ja auch eher einen Schatten hatte.
3: Hm? Ja, ich bin kein Fußballfan, insofern ist die bei mir gar nicht abgespeichert.
1: Ist die gar nicht? Auch kein? Okay, gut. Der Andreas auch nicht, der kann auch nichts mit Fußball anfangen, insofern brauchen wir dann da gar nicht weiter einzugehen. Ja, mich würde trotzdem interessieren, ich erzähle uns ein persönliches Erlebnis mit diesem Song. Vielleicht ein Erlebnis, das du eigentlich gar keinem erzählen würdest. Ja, wir sind ja hier unter uns, ja, nur der Andreas hört mit und gibt's irgendeine, wir haben tolle Geschichten zu vielen Songs, ja, manche verbinden sie mit dem ersten Kuss ihrer ihrer heutigen Frau, den Song, ja, oder der Song war ein Auslöser für einen bestimmten Job zu machen, in dem man erfolgreich gewesen ist. Hast du eine emotionale Verbindung zu deinem Lieblingssong, der auch sowas beinhaltet?
3: Also für den Kuss mit der heutigen Frau wäre es zu früh gewesen. Ich war 16. Und für den ersten Kuss war es nicht zu früh. Da war ich schon ganz gut dabei mit 16. Aber für die heutige Frau kam später ins Spiel. Nein, aber es war die Zeit natürlich dieser Partys, die mir dann später nochmal als 70er-Jahre-Partys in der Retro-Fassung sozusagen begegnet sind. Aber damals war es ja das Original. Jeden Samstag Party, genau mit dieser Musik. Und zwar in, keine Ahnung, also nicht in Diskotheken, sondern in auch bei uns im Sportverein, in so einem abgerockten Raum oder bei Freunden in der Garage, die für die Party hergerichtet wurden. Ja, manchmal im Partykeller der Eltern. So, das war diese Zeit und das war diese Musik dazu und das schwingt bei mir dann mit. Ich habe keine spezielle sozusagen Szene vor Augen. Ich habe aber so eine Tonalität, wisst ihr, so ein Ton, so eine Stimmung, die habe ich dann.
2: Mhm. Mhm. Und ich finde, diese Stimmung nimmt ja auch, du hast ja gerade schon mal den aktuellen Song da angesprochen, Stumbling In von Cyril, der, ich finde ja, dieses Gefühl doch recht gut aufnimmt und in die heutige Zeit transportiert, ne?
3: Genau, ich glaube auch, das ganze Repertoire dieser Zeit würde in einer Neuvertonung mit anderen Percussions, mit anderen Bässen, mit anderen Beats einfach drunter heute auch funktionieren, weil zum Beispiel die Songwriter-Teams, die damals auch diese Songs gemacht haben für Sweet und Susie Quattro, Chin und Chapman, das waren sehr erfolgreiche Songwriter, weil das tanzbare Musik war. Die würde heute auch funktionieren, eben die müsste nur modernisiert werden.
1: Mhm. Wie würdest du denn einem jungen Menschen deinen Lieblingssong schmackhaft machen und zu sagen, hör dir den mal an, das ist ein toller Song, den muss man einfach gehört haben. Würdest du das in ein, zwei Sätzen rüberbringen?
3: Also einfach, man muss ihn gehört haben, würde ich ja gar nicht sagen. So autoritär wäre ich nicht. Ich habe nicht so einen Anspruch, dass man sagen muss, ja, vielleicht ist es nicht schlecht, heutzutage mal Elvis Presley oder die Beatles gehört zu haben. In der Schießklasse spielt Susie Quattro auf keinen Fall. Sie ist nicht das, was man jetzt so das Musikgewissen der Welt nennen würde. Die Frau aus Detroit mit dem Bass, eine sehr kleine Frau, lebt heute in Hamburg. Ich überlege, sie war eine der ersten Frauen, würde ich sagen, die so dominant, so laut auf die Bühne gekommen ist. Frauenmusik oder von Frauen vorgetragene Musik war bis dahin lieblicher, war der Chanson, war Edith Piaf, waren andere Stilrichtungen, waren vielleicht auch im Jazz schon erste Einflüsse, aber dass hier so eine Rockröhre gekreischt hat im Lederoverall, allein das schon fanden wir cool damals, war aber auch neu. Ja, man kann sagen, dass die Frauen Selbstbefreiung eigentlich mit zumindest mal mit Persönlichkeiten wie ihr begleitet war. Das war nicht die Emma der Rockmusik, sozusagen die Alice Schwarzer der Rockmusik, aber es war Teil doch dieser Bewegung, die dann später auch in der Frauenbewegung mündete, würde ich schon sagen. Eine Art musikalischer Vorton, Vorgeschmack. Diese Rockklänge waren die Fanfare dazu.
2: Ja, also ja, sie stach wirklich aus dem Musikgeschehen ja schon raus, ne? Also gerade auch durch nicht nur durch ihren rockigen Gesang, sondern wie du ja auch schon gesagt hast, Gabor, durch eben ihren schwarzen Leder-Overall, ne? Also.
3: Ja, und ihr damaliger Mann war auch in der Band, aber der spielte sozusagen die zweite Geige. Der stand nicht in der vordersten Reihe. Auch das war nicht selbstverständlich.
1: Ja, sie war damals in einer doch sehr männlich dominierten Rockwelt, war sie schon. Ja, das war ganz ganz neu, dass eine Frau so auftaucht, ne? Also ich habe sie immer so ein bisschen, sehe sie immer in so einer Klasse wie Gianna Nannini, ne? War auch auch eine Frau, die auch in Italien auch dann die Musikwelt erstmal neu aufgemischt hat, ne?
3: Und aber später, aber in den 80ern.
1: Ja, aber nicht so viel später, ein paar Jahre später, ne?
3: Sie war schon ein Wellenbrecher in der Rockmusik, weil die Rockmusik ist ja bis heute, muss man sagen, die ganzen von Led Zeppelin, Pink Floyd und dann AC/DC und so weiter, das sind Männerbands und in denen Frauen eigentlich, oder korrigiert mich, keine Rolle spielen.
2: Mhm.
3: Ja. Auch in Woodstock, ein paar Jahre vorher.
4: Da waren
3: Frauen, ja.
4: Ja.
3: Aber als Balladensängerinnen und nicht im Rockbereich. Jimi Hendrix war im Rockbereich, The Who und so weiter. Gerockt haben andere. Und Joan Baez zum Beispiel war da, aber das war eine Folksängerin.
4: Ja. Ja, es gab rockig, gab es noch, ich weiß, mir fällt die Band jetzt gerade nicht ein, aber der Song Barracuda, das war auch die 70er Jahre.
3: 80er, definitiv, Barracuda.
4: Ja, war das schon 80er? Ah, so an der Kante, würde ich mal sagen. Mir fällt die Band nicht ein, Barracuda von den
3: Mädels. Dingsda Bums and the Heartbreakers, glaube ich. Janet.
1: Also das ist ja schon lang zurück. Aber der Gabor hat schon recht, das stimmt. Das war schon... das war sehr außergewöhnlich. Ne? Was ich so im Kopf habe, ist, das habe ich nochmal nachgelesen, das fand ich eine tolle Geschichte. Sie hat ja auch, war ja großer Fan auch von Elvis und sie hatte tatsächlich eine persönliche Einladung von Elvis bekommen irgendwann und hat die Einladung so ein bisschen rotzig tatsächlich abgelehnt. Aus dem einzigen Grund heraus, weil sie totale Angst hatte, total nervös gewesen ist, ja, und sich nicht getraut hat, zu ihm zu fahren und hat das natürlich später nachvollziehbar sehr bereut. Ne? Kennt ihr die Geschichte?
3: Ja? Nee, kenne ich nicht. Also wann war das? Wann hatte sie diese Einladung?
1: Ich glaube, das war nach dem Can the Can Erfolg. Das war ja, glaube so mit der wahrscheinlich so der erfolgreichste Song von ihr. Und da hat er sie eingeladen, ja. Und sie hat das dann ja auch nicht einfach so, sondern so ein bisschen rotzig wohl abgesagt und weil sie ihn einfach unnahbar fand und sie hat dann gesagt, ich hatte solche Angst davor, mein Idol zu treffen und habe ihn einfach abgefertigt wie einen Idioten.
3: Aha, ja, das ist interessant. Ich meine, also, ihre Musik hatte mit der von Elvis eigentlich nichts zu tun, würde ich sagen. Gerade diese Lieder Can the Can und auch 48 Crash waren ja laut und waren noch nicht melodiös. Das, was ich jetzt für unsere Sendung hier ausgesucht habe, ist ja schon die späte Susi Quattro. Das war ein melodiöser Song. Mhm. Nachher fast ein bisschen schnulzig, kann man auch sagen, ein bisschen Country. Aber davor ging es ja ganz anders ab und das war ja auch der Stilbruch zu den Beatles und zu Elvis. Devil Gate Drive, Too Big und so weiter, das waren Lieder Hard Rock.
1: So ist sie auch bei uns ein bisschen hängen geblieben in Deutschland, ne? In dieser Zeit, wo du gerade sagst, so ein bisschen schnulziger etc. Ja? Sie hat so ein bisschen dieses Image, zumindest in Deutschland, dann verloren gehabt sie macht richtige Rockmusik, ne? Und war dann eher so das Bravo-Girl. Ne? So habe ich sie zumindest in Erinnerung. Ne? Ich bin ein bisschen jünger und in den 80ern war Susi Quattro jetzt nicht so furchtbar cool, ne?
3: Nein, genau, die waren Kind ihrer Zeit.
4: Ja, also übrigens, Barracuda war von Heart.
3: Auch eine Frauenband, ne?
4: Ja, genau, und das war und? 77, ja.
3: 77 tatsächlich.
4: Ja, ja. Okay. Da geht's nämlich auch ziemlich ab, ne? Also.
3: Ja.
1: Ja gut, da war das nah zusammen.
3: Na gut, Susi Quattro, würde ich sagen, hat bei mir aber angefangen 72, 73, ne?
4: Also, okay.
3: Das Lied, das wir für heute ausgesucht haben, war das späte, eins der späten Lieder. Ganz zu Beginn der 70er Jahre war sie ja schon am Start, oder? Wann ist Too Big?
1: Ja, und so 72, 73, so fing das an, mit dass sie wirklich größer wurde und auch kommerziell Erfolg hatte.
3: Ne? Ja.
1: Mhm. Und dann ging es für ein paar Jahre so richtig bergauf. Mhm. Ihr Vater war ja auch Musiker, ne? Der hat bis 90 Musik auf der Bühne gemacht. Ne? Sie kommt also aus einer Musikerfamilie.
3: Kommt aus einer Musikerfamilie, genau. Ich guck gerade hier nochmal. Ja, 73 hat sie die ersten Lieder in den Charts gehabt, Can the Can und so weiter. Mhm. Mit damals schon erheblichen auch Auflagen, muss man sagen. Ne?
4: Mhm. Ja, und sie ist immer noch da, ne? Und das finde ich das Tolle an ihr, ne?
3: Ja, aber nur noch bei diesen Oldie-Konzerten, oder?
4: Ja, klar.
3: Naja, sie ist Baujahr 1950, das heißt im nächsten Jahr 75 dann.
4: Ja.
3: So, ja. Also ich würde heute zum Beispiel nicht mehr in ein Konzert gehen, um das noch zu sagen. Bin das bin kein Freund dieser, ja, dann bis in alle Ewigkeit Touren, die Bands.
4: Man ist ja auch mal die Frage, wird man enttäuscht oder erlebt man da nochmal ein Highlight? Ne? Also ich weiß es nicht. Ich habe mal vor ein paar Jahren Bob Dylan erlebt. Das fand ich jetzt nicht so toll. Also ganz ehrlich.
3: Der tourt schon wieder. Ich habe die Plakate gesehen. ich war kürzlich in der Waldbühne bei Peter Maffay. Das war gut. Das war seine Abschiedstournee. Das passte für mich noch auch in der Abteilung altersgerechtes Verhalten. Ja, aber er hat sich eigentlich kaum verändert, aber spielt jetzt auch nicht den jungen Rebellen, sondern ja. Peter Maffay ist Peter Maffay. Bei Kiss war ich mal zwischendurch mit meinem Sohn, um ihm Kiss zu zeigen.
1: Und wie fand er das?
3: Tja. Ich meine, die Jungs können ja alt werden, ohne dass man es mitkriegt, weil sie so schön bemalt sind. Mhm. War es seine Musik? Nein, auf keinen Fall. Aber da habe ich auch schon gedacht. Also ich müsste jetzt nicht weitere Bands meiner Jugend besuchen. Ich glaube, das war's.
1: Okay, wenn ich aber jetzt heute Abend sagen würde, Gabo, hast du Zeit? Du sagst, ja, ich lade dich zu einem Konzert ein. Du kannst aussuchen, was wir uns angucken. Ich besorge den Künstler. Was wäre denn dann dein Wunschkonzert, wenn wir heute Abend zum Konzert gehen würden?
3: Dann wäre ich eher bei Adele.
1: Okay. Mhm.
3: Ich glaube, sehr eindeutig. Bei Taylor Swift gar nicht so sehr, aber Adele finde ich ist eine tolle Stimme, Talent, das über viele andere Talente hinausragt, auch über den Jahrgang und über die Zeit. Da wird was bleiben, glaube ich.
4: Ist denn so, ich wollte mal fragen, auch so, was so, mein, dieses ganze Mediale bei dir, dein Schiff und die Tour, die du machst und My Way und so weiter, kommt da auch noch mehr Kultur von Gabor Steingart und von The Pioneer oder eher nicht?
3: Doch, also wir sind ja dabei, den Live-Journalismus wirklich zu entwickeln. Ich glaube, dass der Live-Journalismus neben Video und digital und alles, was wir so kennen, noch eine große Zukunft vor sich hat. Wir machen jetzt ja durch 14 Städte so eine Tournee, wenn man so will, 120 Minuten Programm, journalistisch, alles Mögliche, alle möglichen Themen von Einsamkeit bis Migration. Aber wir verbinden immer das gesprochene Wort und den Film und das Video an der Leinwand mit Musik. Wir haben eine eigene Band dabei, die fährt mit uns in diesem Doppeldeckerbus durch Deutschland. Und das sind wirklich coole Leute. Das sind mal zu dritt und demnächst werden wir zu fünft die Band dabei haben. Saxophon, eine tolle Sängerin deutsch-russischer Herkunft, eine Keyboarderin. Jetzt sind wir im Gespräch mit einem Gitarristen aus der Mannschaft von Peter Maffay. Also so, ich versuche, Journalismus und Musik zu verbinden.
1: Also du wiederholst praktisch deine Erfahrung mit der Susi Quattro Tour. Wiederholt er jetzt nochmal.
3: Ja, wir spielen ja keine musikalische Tournee, ist schon klar. Ne? Die Musik hat eine andere Rolle im Rahmen so einer Tournee. Sie unterstützt das Wort. Wenn über Einsamkeit gesprochen wird, dann sind das manchmal nur wenige Klänge. Wenn wir über die Ukraine, dann hat das was Verbindliches, was Versöhnliches, wenn danach John Lennon gespielt und gesungen wird, Give Peace a Chance, vielleicht ein bisschen kitschig, aber dadurch wird Journalismus für die Leute lebhafter, erlebbarer und auch gefühlvoller, als wenn einfach nur fünf Journalisten erzählen und erklären die Welt, wie das im Presseclub oder in irgendeiner Talkshow passiert.
1: Ja. Gabo, was für einen Einfluss denkst du, hat Musik generell auf unsere aktuelle Situation oder gesellschaftlich generell? Hat sie einen großen Einfluss? Hat sie keinen großen Einfluss? Wie würdest du das sehen? Ich meine, du bist jeden Tag mit diesen Themen beschäftigt und es würde mich so interessieren, was du dazu sagst. Könnte Musik gesellschaftlich vielleicht positiv was verändern oder eher weniger?
3: Ich glaube schon, die Kraft von Musik wird von Politikern unterschätzt. Musik ist ein großer Unifier, ist ein großer Menschenzusammenbringer. Die klugen Präsidenten haben Musik alle in ihre Kampagnen eingebaut. Und zwar klug im Sinne von empathisches Gefühl haben für die Menschen, die im Raum sind. Mhm. Die Amerikaner nennen das Reading the Room. ein Obama, aber auch ein Trump, muss man sagen, kommen in einen Raum, reading the room, die können den Raum lesen, die können Gefühle lesen und auch dann eben in Musik übersetzen. Obama hat selbst gesungen, Bill Clinton hat selber Saxophon gespielt auf seinen Wahlkampf-Events und auch später als Präsident. Obama hat in der Zeit, in der ich in Washington war, immer wieder ins Weiße Haus eingeladen, Stevie Wonder, im Übrigen auch Till Brönner, der am Freitag bei uns auf dem Schiff spielen wird, der Jazz-Trompeter, Till Brönner. Also so kluge Präsidenten haben das erkannt, reading the room, dass die Seele nicht nur mit Worten zu erreichen ist und dass Musik eine große Rolle spielen kann, positive Gefühle zu mobilisieren.
4: Mhm. Während du das jetzt so erzählt hast, habe ich gedacht, Mensch, welcher deutsche Politiker hat schon mal irgendwas mit Musik zu tun gehabt? Da fällt mir jetzt so keiner ein. Also
3: Willy Brandt, gibt es die berühmten Bilder, er mit einer Akustikgitarre am Lagerfeuer.
4: Okay.
3: Das ist ein ikonisches Bild, aber in der Tat, du hast ja recht, ich meine, Olaf Scholz, Friedrich Merz sind auch gefühlt ganz weit weg von der Tonalität von Musik.
4: Stimmt.
3: Und das macht sie so blutleer, so kalt, so technokratisch, so unnahbar, so unbeliebt. Man ahnt schon, dass sie Schwierigkeiten haben, überhaupt im Takt mitzuwippen. Ja, weil sie versteifte Juristen sind, beides. Ich will nichts gegen Juristen sagen, aber das ist natürlich nicht die erste Berufsgruppe, obwohl Obama auch ein Jurist ist, die mir einfällt beim Thema Menschen zum Schwingen, zum Klingen zu bringen. Aber ja, die deutsche Politik ist versteift, die ist tonlos in der Hinsicht, nicht erst seit Scholz. Insofern fand ich Merkel schon wieder cool, dass sie sich Nina Hagen gewünscht hat zum Abschied.
1: Also ein bisschen mehr Musik in der Politik, auch in der deutschen Politik, würde uns allen helfen. Ist das so ein Fazit, was man daraus ziehen kann?
3: Also es würde vor allem den Politikern helfen, zu connecten, zu bonden mit den Leuten. Und dann würde es uns auch helfen vielleicht, wenn die Politik nicht nur aus Ernsthaftigkeit, Bleischwere bestünde, sondern die Leichtigkeit von Musik. Musik kann transformieren. Eindeutig. Kann eine Stimmung transformieren, kann Trauer wieder verwandeln in Glück und auch umgekehrt, kann auch traurig machen, kann nachdenklich machen. Musiker, Klammer auf, aber auch Medien, die Kraft von Musik nicht nutzen, verschenken was.
0: Oh ja, diese Wirkung von Musik, die kennen wir doch alle. Also ich zumindest von Konzerten, vom Karneval hier in Köln und auch schon mal vom Liebeskummer. Mehr Musik und mehr Leichtigkeit in der Politik hat sich deswegen wahrscheinlich auch Gabor Steingart gewünscht in dieser Episode von Mein Lieblingssong. Und auch wir im Domradio hier, wir quatschen gerne mit Menschen über Musik, zum Beispiel morgen.
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0: Domradio mit Maximilian Helmes. Wir machen weiter mit dem Klimaschutz. Da frage ich mich ja wirklich, was kann ich da selbst eigentlich noch tun? Es wird ja immer viel erzählt von wegen der persönliche Beitrag, der bringt nichts. Auf der anderen Seite ist aber total wichtig. Ich weiß es nicht. Aber wer es wissen könnte, das ist Niklas Höhne, Mitgründer des New Climate Instituts. Das beschäftigt sich seit mehr als 20 Jahren mit internationaler Klimapolitik. Die begleiten internationale Klimaverhandlungen seit 1995. Puh, da war ich gerade mal ein Jahr alt. Und Niklas Höhne, der ist bei Christian Weingarten im Podcast Klima und Kirche zu Gast. Thematisch wird es richtig schön konkret. Was bringt Demonstrationen für die Energiewende eigentlich?
1: Nur durch die Rückkehr zum Herzen kann eine echte ökologische Umkehr stattfinden. Das sagt Papst Leo XIV. Und führt den ökologischen Weg der Kirche fort, der mit der Enzyklika Laudato Si begonnen hat. Was genau bewegt Menschen zu einer inneren Umkehr? Und wie gelingt es ihnen, andere in ihrem Umfeld zu ökologischem Handeln zu motivieren? In Wirtschaft, Politik und Kultur. Was können wir und die Kirche davon lernen? Schön, dass ihr wieder dabei seid beim Klima- und Kirche-Gespräch.
2: Herzlich willkommen zu einer neuen Folge des Klima- und Kirche-Gesprächs. Heute freue ich mich ganz besonders auf meinen Gast und das Gespräch mit Professor Dr. Niklas Höhne. Er ist Mitbegründer des New Climate Institute, berät Regierung und internationale Organisationen in Klimafragen und ist eine der wichtigen Stimmen, wenn es darum geht, ob wir mit unseren Klimazielen noch auf dem Kurs sind oder nicht. Vor kurzem habe ich ihn auf der Demonstration Erneuerbare Energien verteidigen in Köln auf der Bühne gesehen, wo er klar für eine beschleunigte Energiewende plädiert hat. Mit ihm möchte ich darüber sprechen, wo wir klimapolitisch stehen, aber auch was öffentliche Aktionen wie diese Demonstration bewirken und welche Rolle Institutionen wie die Kirche spielen können. Herzlich willkommen, Herr Professor Niklas Höhne.
3: Hallo, Herr Weingarten.
2: Was treibt Sie eigentlich persönlich an, sich so intensiv mit Klimapolitik und Emissionsszenarien zu beschäftigen und dabei auch immer wieder öffentlich Stellung zu beziehen?
3: Ja, ich mache das ja schon relativ lange. Also vor 30 Jahren habe ich zum ersten Mal mich mit Klimapolitik beschäftigt und mache das eben seitdem. Und es ist einfach eins der größten Probleme, die wir lösen müssen irgendwie. Und das, was mich antreibt, ist eigentlich, dass wir ja schon viele Sachen geschafft haben. Also wir sind heute in einer ganz anderen Situation, als wir das noch vor 30 Jahren waren, aber auch in einer ganz anderen, als wir das noch vor 5 Jahren waren. Also im Prinzip, diese Klimapolitik hat etwas losgetreten, eine Revolution losgetreten, die überhaupt nicht mehr aufzuhalten sind. Und jetzt passieren Dinge, von denen man immer wieder positiv überrascht wird. Also, dass die Photovoltaik, also die Solarstrom, unglaublich günstig geworden ist, quasi explodiert. Dass die Elektromobilität quasi der neue Standard ist. Selbst jetzt bei LKWs ist es günstiger, ein Elektro-LKW zu fahren. Das war undenkbar noch vor ein paar Jahren. Oder wir haben jetzt auch grünen Stahl. Das war auch etwas, wo wir dachten, das geht überhaupt nicht. Und das geht jetzt auf einmal. Und das treibt mich an. Also es lohnt sich, etwas zu tun. Und wir können die Gesellschaft verändern.
2: Was waren so die ersten positiven, aber auch vielleicht negativen Momente, die Ihren Blick auf die Klimakrise verändert haben in den letzten 10, 15 Jahren?
3: Ja, also extrem positiv fand ich die ganze Bewegung rund um Fridays for Future und allen anderen zivilgesellschaftlichen Engagement. Das war eben vor 5 Jahren, da war das Thema Klimaschutz wirklich an Nummer 1. Und man hat gesehen, dass dieses soziale Engagement tatsächlich dazu geführt hat, dass sich Dinge ändern. Ja, also in Deutschland hat das dazu geführt, dass das Bundesverfassungsgericht eben ein Gerichtsurteil gefällt hat, das zu mehr Klimaschutz in Deutschland geführt hat. Aber das ist überall auf der Welt sichtbar gewesen. Und vorher war ich recht frustriert, weil wir haben immer dasselbe gesagt. Und dann kam eben die junge Generation und hat genau dasselbe gesagt, was die Wissenschaft schon die ganze Zeit gesagt hat. Aber diesmal hat die Welt eben zugehört, weil es jemand anders war, nämlich die junge Generation, die nichts kann für die Situation, in der wir sind, aber das ausbaden müssen, was wir gemacht haben. Und das fand ich sehr positiv, muss ich sagen.
2: Sie bewegen sich als Wissenschaftler ja ständig zwischen nüchternen Zahlen und eben emotionalen Debatten, die ja in den letzten Monaten, vielleicht 2 Jahren eher wieder in umgekehrte Richtung gegangen sind. Wie behalten Sie in dieser Spannung eine gewisse Balance zwischen einer wissenschaftlichen Distanz und vielleicht diesem persönlichen Engagement?
3: Ja, es geht immer in beide Richtungen, ne? Also auf der einen Seite gibt es diese positiven Nachrichten, dass es eben diese erneuerbaren Energien- und Batterienrevolution gibt und die auch gar nicht mehr aufzuhalten ist. Aber auf der anderen Seite gibt es eben auch eine massive Gegenbewegung, weil es eben Akteure in der Gesellschaft gibt, die richtig viel zu verlieren haben. Ja, also die fossile Industrie, die ja macht derzeit enorme Gewinne. Also die 10 größten Öl- und Gasunternehmen der Welt machen einen Gewinn von 1,5 Milliarden pro Tag. Ja, also nur Gewinn. Also das zeigt, wie riesig es sich lohnt für diese Industrie, alles zu verlangsamen. Und die versucht das eben. Und das ist sehr frustrierend. Und meine Erfahrung ist eben, dass alleine wissenschaftliche Studien zu schreiben und die dann zu veröffentlichen, das reicht eben nicht aus, weil diese Information nicht ankommt bei den Menschen. Man muss noch mehr tun. Man muss eben ja sich auch engagieren. Man muss auch als Wissenschaftler mal zu einer Demonstration gehen und dort sagen, was gerade passiert. Und man muss auch mit den Medien reden oder hier in einem Podcast. Man muss einfach diese Information nach draußen tragen, damit sie dort ankommt, wo sie eigentlich hin muss.
2: Sie haben so ein bisschen gerade die globale Situation geschildert. Wie schätzen Sie die aktuelle klimapolitische Lage in Deutschland ein? Also auch da merkt man so ein bisschen, es ruckelt gerade, obwohl eigentlich wir ja, wie Sie richtig gesagt haben, eigentlich positive Botschaften auch in Deutschland, auch in der Industrie wahrscheinlich ja mit dem grünen Stahl verkünden könnten. Und trotzdem habe ich das Gefühl, kommen eher Gesetze, die vielleicht eher Rückschritte sind im Klimaschutz.
3: Also grundsätzlich ist erstmal Deutschland relativ gut aufgestellt, was Klimaschutz angeht. Ja, also wir haben ein gutes Klimaschutzgesetz. Wir wollen klimaneutral werden 2045. Die Erneuerbaren in Deutschland boomen auch. Wir sind bei 60% erneuerbare Energien im Strombereich. Das ist weltweit sehr, sehr gut, muss man sagen, für ein Land dieser Größe. Das ist gut. Aber die jetzige Regierung macht in der Tat mehr Rückschritte als Schritte nach vorne. Ja, also das Gebäudeenergiegesetz wird abgeschwächt, das Verbrenneraus wird zurückgefahren. Ja, der Emissionshandel soll abgeschwächt werden. Also das sind alles Schritte rückwärts. Und das wird auch in Deutschland die Transformation verlangsamen. Das ist keine gute Situation und insbesondere deswegen keine gute Situation, weil wir ja gerade eine riesige Energiekrise haben. Die dritte Energiekrise in 5 Jahren. Und jetzt sollte es doch wirklich jedem und jeder deutlich werden, dass Abhängigkeit von fossilen Energien überhaupt keine gute Idee ist. Ja, also es ist einfach extrem teuer, extrem volatil, unsicher und führt uns immer wieder in Krisen, wie jetzt auch. Und deswegen sind heute die Argumente besser denn je, eben wegzukommen von fossilen Energien hin zu den erneuerbaren Energien, Elektromobilität, Elektrifizierung in den Gebäuden, in der Industrie. Das müsste jetzt eigentlich passieren. Und da bin ich ein bisschen enttäuscht von der Bundesregierung, die da mehr Rückschritte macht als Schritte nach vorne. Also die Argumente sind alle so klar auf dem Tisch, das muss jetzt eigentlich sofort passieren.
2: Müsste da nicht gerade jetzt auch mehr Gegenwind aus der Industrie kommen, gerade aus den energieintensiven Sparten, die ja eigentlich jetzt merken müssten, oh, sie sind abhängig von Energie, auch von günstiger Energie. Und gleichzeitig sehen sie, dass günstige Energie ja da sein könnte. Also wie schätzen Sie die Lage ein?
3: Also ich finde es sehr interessant zu beobachten, wie die Industrie reagiert, weil die Industrie gibt's ja gar nicht, sondern es gibt immer unterschiedliche. Und die Stimmen innerhalb der Wirtschaft, die für die Energiewende sind, werden immer größer. Also es gab jetzt gerade eine Koalition von verschiedenen Umweltverbänden, aber eben auch Industrie, die gesagt haben, das Gebäudeenergiegesetz, so wie es jetzt vorgeschlagen ist, zu ändern, das ist keine gute Idee. Ja, also das ist eine neue Allianz zwischen Energieversorgern und Umweltverbänden. Das hat man vorher gar nicht so gesehen. Es gibt auch viele Unternehmen, die eben investiert haben in die Zukunft, gerade grünen Stahl. Die sagen auch, nein, so einen Schritt zurück, das ist das Schlechteste, weil das würde die Investitionen, die wir getätigt haben, pulverisieren. Und das ist deswegen nicht gut. Also es gibt solche und solche. Und die Stimmen in der Industrie, die für die Klimawende sind, werden immer lauter. Die Frage ist nur, auf wen wird gehört? Und die Politik ist halt so aufgestellt, dass man alte Netzwerke nutzt, dass man auf alte Strukturen hört. Und wir bauen gerade alles um. Ja, also es gibt neue Strukturen, neue Unternehmen. Und die sind eben noch nicht so gut vernetzt und haben deswegen nicht so ganz viel Gehör, wie sie eigentlich haben sollen.
2: Neben dem Thema erneuerbare Energien, was wären aus Ihrer wissenschaftlichen Sicht die weiteren größten Baustellen im Bereich der Emissionsreduzierung, die wir als Bundesland angehen sollten oder als Land Deutschland?
3: Genau, der erste Schritt ist immer erneuerbare Energien ausbauen. Das ist das Rückgrat der Energiewende. Das kann nicht schnell genug sein. Da müssen wir einfach immer noch weiter Tempo machen. Aber da sind wir ehrlich gesagt auf einem relativ guten Weg, wenn man da jetzt nicht neue Steine in den Weg legt. Der zweite Teil ist aber dann, ja, wofür nutzen wir das? Und das ist eben der große Überbegriff von Elektrifizierung. Also wir müssen überall da, wo wir fossile Energien nutzen, die quasi ersetzen, in fast allen Fällen durch Strom. Und das ist eben dann ja öffentlicher Nahverkehr, Elektromobilität, auch Elektro-Lkw, dann ist es in der Industrie. Es wird sehr viel Wärme produziert, das kann man sehr gut über Strom machen. Und in den Gebäuden ist es dann eben entweder Fernwärme oder die Wärmepumpe. Und das ist die riesengroße Aufgabe. Da ist Deutschland insgesamt hinterher. Da haben viele Regierungen vorher zu sehr gezögert, um das wirklich durchzubringen. Und jetzt ist der Moment, genau das zu tun. Jetzt sind die Fossilen extrem teuer und die Alternativen extrem günstig geworden. Ja, also in vielen Gebäuden lohnt es sich jetzt schon, eine Wärmepumpe einzubauen. In vielen Situationen ist das Elektroauto günstiger. In vielen Situationen ist es jetzt günstiger, auch in der Industrie Wärmepumpen zu nutzen, um eben industrielle Wärme herzustellen. Also genau jetzt ist eigentlich der Punkt erreicht, genau das zu tun, und zwar extrem schnell.
2: Machen das nicht auch Länder wie China und Indien gerade vor, die ja massiv in Erneuerbare investieren und wahrscheinlich nicht zwingend aus dem reinen ethischen Hintergrund, sondern vielmehr, weil sie einfach merken, dass es wirtschaftlich total sinnvoll ist?
3: Genau, also die Erneuerbaren boomen überall auf der Welt, ja, auch in Ländern, die sie vorher gar nicht haben wollten. Eben China und Indien sind da gute Beispiele. Aber das ist eben nur der erste Schritt. Der zweite Schritt ist eben dann diese Elektrifizierung. Und da muss man sehen, dass China weit, weit vorne ist. Ja, also der Grad an Elektrifizierung in Europa, der steigt langsam. Aber der Grad an Elektrifizierung in China steigt extrem schnell und hat Europa überholt und ist da wirklich sehr weit vorne dabei. Und diese Transformation geht einfach sehr schnell voran. Also bei Elektroautos sieht man das in China. Da sind jetzt in den letzten 12 Monaten ist der Verbrauch von Öl um 20% gesunken. Also in 12 Monaten. Ja, also das über nur ein Jahr. Und das liegt eben daran, dass einmal ja auch Benzin dort extrem teuer ist, gerade wegen der Krise, aber auch, weil es boomt, Elektroautos zu kaufen. Da sind jedes zweite Auto, das in China verkauft wird, ist ein Elektroauto, und das geht noch weiter nach oben, dieser Anteil. Und das hat jetzt schon signifikante Auswirkungen auf den Energieverbrauch und eben auch darauf, dass China eben nicht mehr so viel Öl importieren muss, wie das in der Vergangenheit der Fall war.
2: Ich will noch mal einen kurzen Blick auf die Kölner Demonstration erneuerbare Energien verteidigen werfen. Was kann eine solche Demo leisten, was vielleicht wissenschaftliche Fachkonferenzen oder Berichte alleine nicht schaffen?
3: Ja, wir sind in einer Demokratie. Die Politik hört auf die Wählerinnen und Wähler, und da ist eben soziales Engagement extrem wichtig. Und wenn man dort eben in einer Demonstration, in diesem Fall eben mit 80.000 Menschen über ganz Deutschland hinweg, zeigt, dass es eben einen Rückhalt gibt in der Bevölkerung für den Ausbau der erneuerbaren Energien, dann sendet das ein Signal an die Regierung, da auch wirklich was zu tun. Man kann sich jetzt drüber streiten, wie viel das Signal ist, aber es ist auf alle Fälle wirkungsvoll. Es ist nicht aus meiner Sicht, auch aus der Erfahrung, was in der Vergangenheit passiert ist, hat das einen Effekt, und deswegen ist es sehr wichtig.
2: Die Demonstration wurde auch vom Erzbischof aus Köln unterstützt, der 2 Tage vorher Stellung genommen hat und Menschen aufgerufen hat, Zeit zu nehmen. Was bringen aus Ihrer Sicht solche Stimmen, die man vielleicht nicht direkt mit Umweltverbänden oder politischen Parteien, die sehr viel erneuerbare sind, verbindet, die vielleicht eher aus einem anderen Spektrum kommen?
3: Klimapolitik und diese Transformation ist eine Jahrhundertaufgabe. Ja. Das kriegen wir nur hin, wenn wir wirklich alle zusammenarbeiten und nicht gegeneinander. Und genau in so einer Situation ist es ganz wichtig, eben Akteure zu haben, die zu allen Menschen innerhalb der Gesellschaft sprechen können. Und Kirchen können eben zu einer ganz bestimmten Gruppe von Menschen sprechen. Und deswegen haben sie hier auch ja eine wichtige Rolle. Sie haben einen großen Einflussbereich und müssen eben diese Nachricht nach vorne bringen. Und gerade bei Klimaschutz geht es eben um Gerechtigkeit. Einmal, ne, dass oft die Schwächeren in der Gesellschaft zu leiden haben unter hohen Energiepreisen und die Stärkeren in der Gesellschaft sich einfach die Alternativen leisten können oder sogar davon profitieren, weil sie von der Förderung profitieren. Das ist ein wichtiges Thema. Es geht auch um Gerechtigkeit zwischen Deutschland und anderen Ländern. Deutschland hat eine bestimmte Verantwortung, anderen Ländern zu helfen, weil wir eben ja die ökonomischen Ressourcen haben und früh angefangen haben, Kohle, Öl und Gas zu verbrennen. Also wir haben diese Verantwortung. Und genau diese Gerechtigkeitsfrage ist ja eine, die die Kirche anspricht. Und deswegen hat die Kirche da, glaube ich, eine sehr große Rolle.
2: Gibt es darüber hinaus, über diese Rolle auch die Gerechtigkeit und die Armen in den Blick zu nehmen, auch noch mehr Möglichkeiten? Oder, also glauben Sie, dass Kirche, aber auch andere Institutionen auch eine Chance hat, indem sie einfach als gutes Beispiel vorangehen? Immerhin hat die Kirche viele Gebäude, viele Schulen, viele Kindertagesstätten und. Also macht das auch aus Ihrer Sicht einfach einen positiven Aspekt in der Gesellschaft zu zeigen, da ist eine Institution, die geht wirklich voran, und vielleicht kennen Sie auch eine andere Institution, die sagen, boah, genau die hat das gemacht und das ist total positiv angekommen in der Gesellschaft.
3: Ja, also wir brauchen unbedingt Vorreiter und wir brauchen positive Beispiele. Ja? Also wir müssen quasi alles anders machen als vorher. Um das eben zu tun, um Vorreiter zu sein, braucht es eine gewisse Risikobereitschaft.

0: Ja, dass Klimaschutz möglich ist. Und ja, Sie hatten schon gesagt, die Kirche hat extrem viele Möglichkeiten, ne, mit extrem vielen Gebäuden, Fuhrpark, Reiseverhalten, Ernährung und kann hier wirklich zeigen, wie es funktioniert. Und da würde ich sehr drauf bauen, dass die Institution Kirche hier das eben auch tut.
1: Dieses Schlusswort nehme ich mit und den Auftrag, den Sie an uns erteilen, versuchen wir umzusetzen. Vielen Dank für Ihre Einordnung, Ihre Zeit und auch für Ihre gesamte wissenschaftliche Arbeit und dass Sie heute Gast waren in diesem Podcast. Vielen Dank.
0: Ich danke Ihnen auch und viel Erfolg mit der Arbeit.
1: Dankeschön. Und danke auch an euch für das Zuhören. Bleiben wir im Gespräch über Klima, Kirche und darüber, wie wir gemeinsam Verantwortung für die Schöpfung übernehmen können in Wissenschaft, Politik oder genau dort, wo unsere Wege gerade hinführen. Auf Wiederhören und bis zur nächsten Folge vom Klima- und Kirchengespräch.
2: Das war Klima und Kirche mit Christian Weingarten und er hatte Niklas Höhne zu Gast, den Klimaforscher. Der ist unter anderem Mitgründer des New Climate Instituts und das hat gestern ein neues Papier veröffentlicht. Das Ergebnis, die CO2-Emissionen, die für 2030 aus Deutschland erwartet werden, die sind zum zweiten Mal in Folge gestiegen. Das lassen wir jetzt erstmal sacken und vorwärts geht's damit was anderem, nämlich mit Musik.

0: Das Domradio und hier geht's jetzt weiter mit Mutter Teresa. Die ist heute auf dem Tag genau vor 10 Jahren von Papst Franziskus auf dem Petersplatz heilig gesprochen worden. Und seitdem ist viel passiert. Zum Beispiel beruft sich die Corpus Christi-Bewegung, das ist eine internationale Priestervereinigung, auf die heilige Mutter Teresa. Regime Thilainathan, das ist der Kölner Regens, also sozusagen der Chefausbilder für die Priester hier im Erzbistum, der gehört genau dieser Bewegung an. Das war bestimmt auch einer der Gründe für meinen Kollegen Jonah Telechea, mit Regime über Mutter Teresa zu sprechen.
1: Gerade den Älteren dürfte sie noch gut in Erinnerung sein und auch die jüngeren Zuhörenden könnten schon von ihr gehört haben. Mutter Teresa. Sie ist eine der bedeutendsten religiösen Persönlichkeiten des vergangenen Jahrhunderts. Heute vor 10 Jahren wurde Mutter Teresa, die auch als Engel der Armen von Kalkutta bekannt war, von Papst Franziskus auf dem Petersplatz in Rom heilig gesprochen. Einer, der ihre Lehren der bedingungslosen Nächstenliebe sehr nahe steht, ist Priester Regime Thilainathan. Er ist Mitglied der Corpus Christi-Bewegung, die von Mutter Teresa gegründet wurde und sich wie die Heilige für die Ärmsten der Armen einsetzt. Wir sind jetzt 10 Jahre nach der Heiligsprechung und Sie waren ja auch an Orten, an denen Mutter Teresa gewirkt hat. Was haben Sie denn dort erlebt, das Ihnen diese Frau näher gebracht hat?
2: Das, was ich eigentlich immer wieder erlebe in all diesen Ländern, bin bis zu 5-mal im Jahr in verschiedenen Ländern für die Gemeinschaft unterwegs, ist einfach, dass diese beeindruckende Hingabe der Schwestern natürlich immer wieder mit der Person von Mutter Teresa verbunden ist. Und jetzt aber tatsächlich wir die Erfahrung machen, dass es eine Generation von Schwestern gibt, die Mutter Teresa selbst nie erlebt haben. Also sie sind erst nach ihrem Tod auf den Gedanken gekommen, dass sie vielleicht eine geistliche Berufung haben und dann haben sie diese Gemeinschaft entdeckt und sind eingetreten. Aber dennoch, das, was Mutter Teresa gelebt hat, also auch vorgelebt hat, aber auch ihre Überzeugungen, die werden weiterhin sozusagen als gelebte Tradition weiter tradiert.
1: Können Sie vielleicht zusammenfassen, was genau das Besondere an Mutter Teresas Umgang mit den Armen und den Sterbenden war, also was sie da abhebt oder vielleicht auch auszeichnet?
2: Ich glaube, das, was auch für mich immer eine besondere Liebe zu dieser Spiritualität von Mutter Teresa ausgelöst hat und wieso ich später der Gemeinschaft beigetreten bin, darin, dass sie das Geistliche von diesem karitativen nicht als ein zweistufiges sieht, also beides Vollzüge der Kirche und deswegen dürfen, sollen wir das leben, sondern für sie ist es beides eins. Also wer wirklich im Gebet ist, wer mit Christus sein Leben verbringen will, der kann gar nicht anders als in jedem Armen, in den Ärmsten der Armen, genau diesen Christus entdecken. Also ein Satz, was mich brutal begleitet, ist eben 24 Stunden bei dem sein, den ich liebe, so hat Mutter Teresa das gesagt, in diesem kleinen Stück Brot, aber auch in der erbärmlichen Verkleidung der Ärmsten, der Armen, ist es immer derselbe Gott. Und das ist, glaube ich, das, was man auch in den Gemeinschaften spürt.
1: Jetzt ist es ja so, dass Mutter Teresa weltweit eigentlich immer für ihren Einsatz für die Ärmsten gefeiert wurde und auf der anderen Seite aber nie primär versucht hat, Armut politisch oder systematisch abzuschaffen. Mhm. Ist das eine Stärke ihres Ansatzes oder eher eine Schwäche?
2: Ich glaube, das muss man einfach auch natürlich auch den Kontext heraussehen, in welchen Ländern man eben sich mit dem Thema Armut auseinandersetzt. Ich bin angefangen von hier in deutschen Provinzen bis in aber auch nach Bangladesch, Pakistan und all den anderen Ländern, wo eben sozusagen eine mögliche Versorgung der Ärmsten, der Armen gar nicht so professionalisiert ist wie bei uns unterwegs gewesen. Da geht es erst einmal darum, nicht lange Pläne zu schmieden, Konzeptionen zu schreiben, sondern jetzt die Armut sozusagen entgegenzustellen, jetzt den Hunger zu stillen. Und wenn man bedenkt, dass zum Beispiel in vielen Ländern wir noch die einzigen sind als Gemeinschaft, die überhaupt die Versorgung der Ärmsten, der Armen ermöglichen. Also wir sind ja eine der Ausnahmegemeinschaften, sage ich mal, die zum Beispiel in Jemen, im Sudan, wir waren noch bis zur letzten Woche, wo es noch möglich war, in Kabul noch tätig gewesen. Da ist diese Diskussion, die man auch gerade manchmal in Europa oder in Deutschland führt, sage ich mal, auch in der Realität der Menschen dort vor Ort ganz vorbei.
1: Kritik gab es aber auch an ihren medizinischen Standards, zum Beispiel in ihren Häusern, und dass das Leiden dort teilweise romantisiert worden sei. Wie berechtigt ist denn diese Kritik an ihr?
2: Ich glaube tatsächlich, dass in den ersten Jahren des Wachsens die Gemeinschaft eine, sag ich mal, Sache unterschätzt hat, nämlich, dass man einfach nicht irgendwie mit Goodwill ohne, sage ich mal, eine Ausbildung in medizinische Versorgung sicherstellen kann. Vieles geschah damals durch ehrenamtliche Einsätze von Ärztinnen und Ärzten, und alles andere wurde dann von Schwestern, die guten Willens waren, aber überhaupt nicht dafür ausgebildet waren, dann abgewickelt. Und das hat sich aber in den letzten Jahren und Jahrzehnten auch schon zu Mutter-Teresa-Zeiten, ich glaube, die Kritik ist auch angekommen und auch reflektiert worden, dass man tatsächlich danach angefangen hat, auch Schwestern bewusst dahingehend zu unterrichten oder zu professionalisieren, dass eben eine Grundversorgung auch dann gewährleistet ist, wenn wir nicht genug ehrenamtliche Einsätze von Ärzten und Ärzten haben.
1: Und waren diese Kritikpunkte auch bei der oder im Vorfeld der Heiligsprechung ja schon bekannt? Können Menschen ihrer Ansicht nach heilig gesprochen werden, wenn sie in der Vergangenheit Fehler begangen haben? Und was bedeutet so eine Heiligsprechung eigentlich?
2: Heilige sind nie Menschen gewesen, die gar keine Fehler begehen oder gar keine Sünden haben. Ich würde keinen Heiligen kennen, der von sich aus behauptet hat, dass er frei von Sünden wäre. Das wäre auch sozusagen ein kompletter Widerspruch zu unserer Überzeugung, dass wir nur dann bestehen können, wenn wir uns bewusst sind, dass wir Menschen mit Fehlern und Schwächen und Ecken und Kanten sind, die aber nicht daran uns messen lassen und auch zerbrechen müssen, weil wir an etwas glauben, was wesentlich größer ist, nämlich die Barmherzigkeit Gottes und das Geschenk der Versöhnung, der Vergebung. Also deswegen haben wir auch als ein wichtiges Sakrament, Sakrament der Versöhnung, also die Beichte, als ein Geschenk, wo eben genau darum geht, immer wieder sich dessen bewusst zu werden, ich kann mit meinen Fähigkeiten und mit meinem Eigentum nicht vor Gott bestehen, auch nicht vor den anderen Menschen, aber ich brauche das auch nicht, weil ich eben gemeinsam mit Gottes Gnade wirken kann. Und ich glaube, das ist vielleicht etwas, was eben vielleicht grundsätzlich für alle Heiligen gilt, nicht nur für Mutter Teresa, dass es nicht darum geht, herauszufinden, ob jemand irgendwie Fehler gemacht hat. Und das, was ich immer hoffe, dass Menschen aus den Fehlern lernen, egal ob es Heilige sind oder nicht, sondern darum es geht, tatsächlich zu schauen, wo hat ein Mensch nicht sich an seinen eigenen Grenzen messen lassen, sondern darauf vertraut, dass Gott immer etwas Größeres tun kann als einer selbst.
1: Mutter Teresa galt ja auch eigentlich immer so als Ikone des Glaubens und was man durch Glauben erreichen kann quasi, und hat selber aber jahrzehntelang mit Glaubenszweifeln gerungen. Was können wir denn darüber auch über unseren Glauben lernen?
2: Sie hat nicht mit Glaubenszweifeln gerungen. Das ist nie sozusagen tatsächlich ersichtlich geworden durch die Briefe. Ich glaube, das ist auch leider so ein bisschen eine Erzählung, die sich einfach irgendwie festgesetzt hat, weil man sich gar nicht mit den Briefen ganz auseinandergesetzt hat. Es wird von etwas gesprochen, was aber tatsächlich eine ähnliche Erfahrung wie Zweifel ist, aber gar nicht mit Zweifel zu tun haben muss. Es geht um etwas anderes, nämlich in den Briefen wird deutlich, und das haben auch die geistlichen Begleiter von Mutter Teresa gesagt, Mutter Teresa hat fast 50 Jahre lang nichts mehr von Gott gespürt. Also sie hat an Gott geglaubt, sie wusste, es gibt diesen Gott und dieser Gott hat mich gerufen, aber es geht darum, dass man im Leben einfach diese Erfahrung macht, und die kenne ich aber auch selbst, und das können auch also Menschen aus dem geistigen Leben immer wieder berichten, dass sie im Gebet aber keinen Trost oder so, kein Gefühl seiner Gegenwart verspüren. Ja. Mhm. Und das war eigentlich das Überraschende, weil irgendwie in ihrem Leben immer irgendwie das Gefühl, dass wenn jemand tatsächlich absolut eine Gegenwart Gottes sozusagen anscheinend erfüllt ist, dann ist Mutter Teresa, und dann kommen durch die privaten Briefe das eben zum Vorschein. So ein Phänomen gibt es in der christlichen Mystik schon öfters. Also ich glaube im 16. Jahrhundert, wenn dann von Johannes vom Kreuz berichtet wird, er beschreibt das als dunkle Nacht der Seele. Ne? Also so eine Phase, die er beschreibt, und auch andere Mystiker, wo Gott sich dem Gefühl entzieht, obwohl der Glaube bestehen bleibt. Also der Glaube ist da, aber das Gefühl ist eben abwesend. Und das ist aber, was tatsächlich entscheidend ist, und da ist Ihre Frage darüber berechtigt. Es ist ungewöhnlich an Mutter Teresas Fall, dass es so lange dauert. Bei den meisten, sag ich mal, mystischen Erfahrungen, also der dunkle Nacht der Seele, hat diese Phase Monate oder wenige Jahre gedauert. Bei ihr sind es ja Jahrzehnte. Und in der Gemeinschaft der Priester, die sich auch theologisch damit auseinandersetzen, also von unserer, sag ich mal, Gemeinschaften. Da gibt es eine theologische, sag ich mal, Idee, dass wir schon gerne das irgendwie versuchen, dahingehend zu deuten, ob es nicht auch sein kann, dass das eine Form des Mitleidens ist. Also, dass Mutter Teresa in ihrer eigenen inneren Gottesferne etwas von dem erfahren hat, was die Ärmsten der Armen in Kalkutta und auch darüber hinaus täglich erleben, nämlich Verlassenheit, Leere, also das Gefühl, allein zu sein. Das war immer sozusagen etwas, ein Thema, was sie immer wieder wiederholt hat. Christus am Kreuz, alleine, also seine Freunde verlassen ihn, diese und auch die Ferne Gottes, die Gottesferne, mein Gott, warum hast du mich verlassen, ist genau das, was auch die Ärmsten der Armen immer wieder erleben, dass sie alleingelassen sind, dass keiner da ist, dass sozusagen das Gefühl der inneren Leere und Verlassenheit erfahren müssen. Und das war ein Thema, was eigentlich von Anfang an ihr Leben durchzieht. Und ob das nicht tatsächlich auch eine geistige Erfahrung ist, die sie letztendlich immer gemacht hat. Ich glaube, es ist eine große Dunkelheit, eine Dinge innere Dunkelheit, die aber vielleicht nochmal theologisch deswegen interessant ist, weil das ist auch sozusagen, was mich sozusagen auch tatsächlich auch nochmal innerlich irgendwie herausfordert, mich damit zu beschäftigen. Also, wo Glaube nicht als ständiges, gutes Gefühl verstanden wird, sondern als eine Haltung, die auch ohne jedes Gefühl trägt. Und das ist natürlich etwas, also was wir kognitiv oder mit dem Verstand verstehen können. Aber wenn es dann um gelebten Alltag geht, dann ist es dann schon nochmal etwas, was, glaube ich, wo wir uns noch auseinandersetzen müssen, weil da wir vielleicht tatsächlich auch in dem pastoralen Alltag als Kirche oft natürlich auch mit dem Thema Gefühlen unterwegs sind, also die Leute sollen etwas erfahren, auch erspüren und so weiter. Was ist dann, wenn das nicht mehr trägt? Aber der Glaube ist ja mehr als das.
1: Jetzt ist es so, dass Mutter Teresa schon seit vielen Jahren nicht mehr ist. Wie geht es denn den Christen in Indien heute, gerade angesichts des wachsenden Hindu-Nationalismus?
2: Also schon die Lage in Indien ist genauso schwierig und vielleicht auch schwieriger geworden als in den Jahrzehnten, wo Mutter Teresa gelebt hat. Aber wir erfahren das auch einfach überall auf der Welt. Also wir sind in vielen Ländern, wo eben tatsächlich Christenverfolgung stattfindet, wo wir das große Glück haben, dass wir zwar als katholische Kirche wirken können, aber eben auch noch mit vielen staatlichen Sanktionen und auch Drohungen leben müssen. Also ich bin auch für die russische Provinz zuständig, angefangen von Russland, aber auch zur Provinz gehört auch Aserbaidschan und Kasachstan. Da kann ich Ihnen sagen, das ist gar nicht so viel entfernt von dem, was wir in Indien erleben. Aber das ist einfach eine Realität, die einfach vielleicht auch in Deutschland eher selten betrachtet wird, nämlich die Lage der Christen weltweit. Das ist gar nicht so gut, um unsere Glaubensschwestern und Glaubensbrüder, ganz egal ob katholisch oder eine andere Kirche der christlichen Gemeinschaft angehörend ist. Aber das ist eine Erfahrung, die wir einfach überall machen. Und gerade in Indien wurden die Schwestern ja auch mehrfach falsch angeklagt. Eine Schwester ist erst jetzt nach mehreren Jahren freigesprochen worden. Da wissen wir, dass es politisch motivierte Klagen geführt werden. Aber das ist leider auch die traurige Realität vieler Menschen jetzt so überall auf der Welt. Also wir sind wirklich privilegiert hier, dass wir die Religionsfreiheit noch hochhalten. Aber wir gehören zu den wenigen Ländern.
1: Haben Sie vielleicht noch ein, zwei andere konkretere Beispiele, was es für Christen dort bedeutet, ihren Glauben offen auszuleben?
2: Ich kann nur sagen, was wir Repressalien der Schwestern erfahren. Also zum Beispiel in Kasachstan ist es so, dass wir einfach tatsächlich unter Beobachtung stehen und auch regelmäßig Polizeieinsätze in Einrichtungen stattfinden. Wir haben die große Schwierigkeit, dass wir in Sudan jetzt durch die unsichere Lage von 4 Häusern schließen mussten und noch ein Haus offen halten können, weil da auch kein Schutz für Menschen besteht, die einfach aus Akt der Nächstenliebe dort wirken. Aber schwierig ist die Situation vor allem auch jetzt gerade in Ländern wie in Bangladesch oder Pakistan, wo einfach tatsächlich wir offiziell eine Präsenz haben dürfen. Aber zum Beispiel, wo jede Konversion, die stattfindet, die gar nicht mal von uns fokussiert ist, aber wenn jemand sagt, das überzeugt mich, ich möchte Christ werden, dass das nicht nur für den, der sich taufen lässt, sondern auch für die Gruppe, die um ihn herum eben als christliche Gemeinschaft identifiziert wird, dann eben auch Gefahr bedeutet und eine Strafe steht.
1: Um zum Abschluss den Bogen nochmal zurückzuspannen zu uns, was können wir in Deutschland denn heute noch von Mutter Teresa, aber auch von verfolgten Christen und den Schwestern in Indien lernen?
2: Ich glaube, dass wir einerseits dieses hohe Gut der Religionsfreiheit, also jetzt nicht nur aus dem christlichen Perspektive, sondern wirklich, dass alle Recht drauf haben, ihren Glauben zu leben, dass das nicht genug hochgehalten werden darf und kann und jegliche politische Strömung, die das versucht einzuschränken, eigentlich auch gegen Grundrechte der Menschen sozusagen agiert. Also das sollte man einfach mit wachem Blick immer verfolgen, weil das auch kein Selbstläufer ist, sondern immer wieder auch einer überzeugten Haltung hierfür bedarf. Und das Zweite ist eben, was wir von Mutter Teresa erleben können, das gilt vor allem für die Kirche. Ich glaube, eine der großen Herausforderungen für uns ist, dass wir Ich bin also einerseits super dankbar, dass wir all unsere Hilfen für die Ärmsten, die Armen professionalisiert haben, dass wir tolle Kolleginnen und Kollegen haben, die in vielen Einrichtungen wie Caritas sich engagieren. Das ist aber nicht eine Ausrede und das darf auch kein Grund dafür sein, dass nicht jeder und jede, die sich Christ, Christin nennt, sich persönlich für den Ärmsten, der Armen einsetzen muss. Und das reicht nicht, einfach zu sagen, von meinem Kirchensteuer, von meiner Spende kann ja was Gutes getan werden, sondern das ist nicht das, was gebraucht wird, sondern die Ärmsten, der Armen haben es verdient, dass wir auf Augenhöhe mit ihnen gemeinsam das Leben als Schwestern und Brüder gestalten. Das heißt, so gut und so wichtig ist es, dass wir diese Einrichtung unterstützen, aber jede Gemeinde muss sich fragen, wie leben wir als Gemeinschaft der Glaubenden hier diese Aufforderung Christi, was du den geringsten meiner Brüder getan hast, hast du mir getan. Also wie wird das konkret erfahrbar? Und das darf nicht bedeuten, ja, wir sammeln ja für Caritas. Also ich möchte das nicht schlecht reden, ich möchte ausdrücklich betonen, dass es wichtig ist, dass das gemacht wird. Aber meine Sorge manchmal ist, und das erlebe ich auch hier als Priester hier im Alltag, dass so ein bisschen outgesourced ist, ja, dieser Dienst an die Armen. Und das darf nicht passieren, sondern das ist ein Grundvollzug jeder Gemeinschaft. Und wir müssen uns als Gemeinden auch künftig daran messen lassen, nicht nur wie unsere Gottesdienstbesucher sind, also wie hoch der Gottesdienstbesuch ist, sondern wie viel und was tun wir ganz konkret, um den Ärmsten der Armen hier in unserer Umgebung als Schwestern und Brüder in Erscheinung zu treten.
1: Ein klarer Auftrag also von Priester Rega Mithilainathan, der im Sinne des Vermächtnisses Mutter Teresas alle Christinnen und Christen in die Pflicht nimmt, zu helfen, wo immer sie können. Wer sich noch näher mit der Person Mutter Teresa und deren Lebenswerk beschäftigen will, wird aktuell beim katholischen Hilfswerk Mission Aachen fündig. Dort gibt es anlässlich der 10-jährigen Heilsprechung aktuell eine kleine Ausstellung, die sich mit dem Leben, Glauben und Wirken der Heiligen auseinandersetzt und auch darauf schaut, wie der Wert der Empathie in der heutigen Welt wieder sichtbarer werden kann. Die Ausstellung kann außerdem ausgeliehen und in der eigenen Gemeinde aufgestellt werden.

0: Was kann bleiben und was muss sich verändern? Vielleicht der rote Faden in dieser Sendung. Weiter geht's jetzt mit dem Blick in die Bibel und in dieser Woche ist da Katharina Sichler zu Gast. Sie ist leitende Redakteurin beim St. Michaelsbund in München und mein Kollege Stefan Bauer hat mit Katharina Sichler gesprochen. Heute geht es da um ein sehr bekanntes Gleichnis, neuer Wein in alten Schläuchen.
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2: Herzlich willkommen am Freitag unserer Podcast-Woche Blick in die Bibel, diese Woche mit Katharina Sichler. Sie ist leitende Redakteurin beim Michaelsbund in München, das ist das katholische Medienhaus und dort leitet sie ein fast 15-köpfiges Team, um redaktionelle Beiträge herzustellen, Content zu machen, wie man heutzutage so schön sagt. Ja, Katharina, du sagst, dass dich vor allem, das fand ich so schön im Vorgespräch, Dankbarkeit antreibt und du hast so eine kleine, schöne Geste dir da selber entwickelt, nämlich du machst so kleine Zettelchen, glaube ich, und Dankbarkeitsmomente, die du dann aufschreibst und in ein Glas reinpackst. Wie ist das denn entstanden und warum ist das so wichtig für dich?
3: Boah, die Entstehungsgeschichte, jetzt hast du mich erwischt, das weiß ich tatsächlich gar nicht mehr, wie das genau war. Es war einfach plötzlich da.
2: Ja.
3: Ich weiß nicht. Ich habe tatsächlich ein Glas hier bei mir stehen und da packe ich immer abends Momente rein, die schön waren an dem Tag. Und ich finde es ganz schön, das Glas steht bei mir im Regal und dann sehe ich, habe ich mein schönes Leben immer im Blick mit den vielen bunten Zetteln und da schreibe ich alles Mögliche rein. Also ich finde, Dankbarkeit klingt immer so groß, aber mir geht es jetzt nicht nur um diese großen Themen, sondern das kann auch sowas sein wie die kühle Cola, die ich heute Abend trinken konnte noch. Oder kann auch was sein, wo man vielleicht ein tolles Gespräch hatte oder irgendwie am Supermarktkasse mit einem kurz ins Gespräch kam oder so. Und sowas will ich mich halt irgendwie erinnern, weil ich halt sagen will, ich will halt irgendwie den Blick so aufs Positive wenden, was für mich nicht bedeutet, das ist mir auch immer ganz wichtig, dass man nicht auch die traurigen Sachen auch durchleben muss. Also es geht mir nicht darum, nur immer zu sagen, alles ist toll, aber halt zu sagen, hey, das ist gut. Also, und ich packe die immer als Ritual, weil du mich auch danach gefragt hast, immer am Ende des Jahres mache ich immer so einen Jahresrückblick für mich und dann kommen die Zettel in einen großen Briefumschlag mit meinem Jahresrückblick zusammen und dann mache ich den zu dem Briefumschlag und dann ist das Jahr für mich abgeschlossen. Für mich ist das irgendwie ein schönes Ritual geworden, um gut ins neue Jahr zu starten.
2: Ja, ich habe jetzt gerade irgendwie spontan gedacht und den Briefumschlag mit all diesen Dankbarkeitszetteln schickst du dann dem lieben Gott oder in den Himmel, oder? Ja.
3: Ich glaube, der weiß da schon, was alles
2: vermutlich
3: Gutes passiert ist. Ganz profan, ich habe sie in einer Kiste liegen und da sammle ich sie. Und was ich damit mache, weiß ich ehrlich gesagt nicht, weil irgendwie so einfach in den Papierkorb zu werfen, ist irgendwie, fühlt sich auch nicht gut an.
2: Ja, und in dem Zusammenhang hast du auch darauf hingewiesen, dass der Aschermittwoch dir deswegen wichtig sei. Wie meinst du das genau?
3: Ja, das stimmt. Ja, ich finde, also mich berührt der Aschermittwoch immer, wenn man dieses Aschekreuz kriegt und dann bedenke, Mensch, dass du Staub wirst und zu Staub wieder werden wirst. Mich berührt dieser Satz, wenn das sagt, weil es mich nochmal so erdet und ich nochmal so dankbar sein kann für dieses Leben, das ich habe. Ja. Ich so dankbar sein kann, dass ich schon 42 Jahre werden durfte. Und sich auch bewusst zu machen, dass es hier endlich ist, ohne in so eine Traurigkeit zu verfallen, dass es endlich ist, sondern sich einfach klar zu machen, hey, jetzt nutze ich auch die Zeit, die ich hier habe. Aber und das macht mir halt, wird mir am Aschermittwoch nochmal besonders deutlich.
2: Schön. Und den erlebst du meistens in Köln, nehme ich an, oder? Weil du zum Karneval zu uns kommst.
3: Ich muss sagen, ich komme immer Karneval ein bisschen später.
4: Ach so, okay.
3: Ich fahre immer schon früher ab, weil ich meistens schon arbeiten muss. Ich fahre ja meistens Weiberfastnacht und Karneval Samstag. Deswegen erlebe ich ihn nicht in Köln, aber vielleicht sollte ich das jetzt mal, wo du es sagst.
4: Das wäre eine Idee.
3: Also meistens bin ich in die Fastenzeit in München gestartet und ich bin hier in die Kirche gegangen.
4: Genau. Aber trotzdem, dieser Gedanke, bedenke, Mensch, dass du Staub bist und Staub zurückkehrst und auch dieses Carpe Diem, ne, dieses Nutze den Tag, das sind ja schöne Hinweise auch für unsere Hörerinnen und Hörer, bevor wir jetzt auf das Evangelium zu sprechen kommen vom heutigen Freitag in unserem Podcast Blick in die Bibel. Katharina Sichler ist bei uns Gästin in dieser Woche. Und mit ihr und euch hören wir jetzt gemeinsam in den Text von heute rein. Wir sind immer noch beim Lukas-Evangelium, Kapitel 5.
5: Aus dem Lukas-Evangelium. In jener Zeit sagten die Pharisäer und Schriftgelehrten zu Jesus, die Jünger des Johannes fasten und beten viel, ebenso die der Pharisäer, deine Jünger aber essen und trinken. Jesus erwiderte ihnen, könnt ihr denn die Hochzeitsgäste fasten lassen, solange der Bräutigam bei ihnen ist? Es werden aber Tage kommen, da wird ihnen der Bräutigam weggenommen sein, dann, in jenen Tagen, werden sie fasten. Er erzählte ihnen aber auch ein Gleichnis. Niemand schneidet ein Stück von einem neuen Gewand ab und setzt es auf ein altes Gewand. Sonst würde ja das neue Gewand zerschnitten und zu dem alten würde das Stück von dem neuen nicht passen. Auch füllt niemand jungen Wein in alte Schläuche. Sonst würde ja der junge Wein die Schläuche zerreißen. Er läuft aus und die Schläuche sind unbrauchbar. Sondern jungen Wein muss man in neue Schläuche füllen. Und niemand, der alten Wein trinkt, will jungen, denn er sagt, der alte ist bekömmlich.

0: Ja, Katharina Sichler ist bei uns die Gesprächspartnerin dieser Woche beim Blick in die Bibel und eben kam dieser berühmte Spruch von dem alten Wein, neuen Wein in alten Schläuchen oder von dem Stück Kleid, von einem neuen Stück, was man nicht auf ein altes packt. Da geht es ja um Veränderung letztlich, um etwas, was neu aufbricht und dann braucht es auch neue Formen. Wo erlebst du so in Kirche und Gesellschaft, dass etwas Neues tatsächlich auch neue Formen braucht? Hast du da so aus deinem beruflichen Umfeld auch vielleicht Erfahrung?
1: Ich würde es ein bisschen so, ich denke da zum Beispiel an neue Familienformen, die es in unserer Gesellschaft gibt. Also Patchwork-Familien, Alleinerziehende, gleichgeschlechtliche Paare. Es gibt ja ganz unterschiedliche Formen, wie Menschen füreinander Verantwortung übernehmen. Und ich glaube, dass da jetzt auf Kirche bezogen, sie diese Lebensrealität annehmen muss und dafür neue Formen finden sollte.
0: Es ist ja auch so, dass Jesus stellt das Neue ja nicht einfach gegen das Alte, sondern wie kann man sozusagen bewährtes, bekanntes Tradition, gerade in unserer Kirche, das ist ja auch immer ein großer Konfliktpunkt, ne? Also man hat das bewährte, traditionelle und trotzdem merken wir müssen auch ja neue Wege gehen, Neues aufbrechen. Empfindest du das auch so als so ein Spannungsfeld?
1: Ja, absolut. Und ich finde auch die Frage schwierig, so nach Alten und Neuen. Ich meine, ich hab den synodalen Weg begleitet beruflich über die ganzen Jahre. Das war ja der Reformprozess in der katholischen Kirche, wo ja auch genau das Thema war, Altes, Neues, wie verändern wir uns, wohin, was wollen wir bewahren, wie weit können wir Veränderung vorantreiben. Ich glaube, vielleicht ist es entscheidend, dass man irgendwie nicht sofort bewertet. Vielleicht ist es das, dass man nicht sofort bewertet. Also wenn jetzt was Neues ist, dass man nicht sagt, nee, das ist doch viel zu weit, das geht doch nicht, ja, und das Alte vielleicht auch nicht immer kritisiert und sagt, ja, das ist doch schon längst überholt, sondern ich glaube, vielleicht ist wirklich so der Schlüssel, dieses Nicht-Bewerten und dieses ehrliche Zuhören, um zu gucken, welchen Kern haben wir denn, wo können wir uns vielleicht drauf einigen, so dass wir Neues und Altes irgendwie verbinden wollen. Aber ich glaube, dass das extrem schwierig ist. Das ist ja im Privaten extrem schwierig und bei Institutionen nochmal viel, viel schwieriger. Aber trotzdem glaube ich, dieses Nicht-Bewerten und Zuhören könnte ein Schlüssel sein, um Altes und Neues zusammenzubringen.
0: Hast du denn, weil du auch den synodalen Weg so intensiv begleitet hast, das Gefühl, dass unsere Kirche da insgesamt auf einem guten Weg ist, also die Reformbedürftigkeit von Kirche in dieser modernen Medienwelt sozusagen ist ja auf jeden Fall, glaube ich, ein Faktum, also dass da auch Dinge passieren müssen. Hast du denn da einen insgesamt positiven Eindruck oder bist du da, ich sag mal, ganz schlicht von deiner eigenen Kirche noch ein bisschen enttäuscht oder geht's dir zu langsam? Ist manches zu schnell?
1: Also mir geht es in manchen Punkten vielleicht zu langsam und ich würde mir vielleicht manche Veränderungen wünschen. Ich kann mir aber auch erklären, warum es nicht alles so schnell geht. Aber weil du hast den synodalen Weg gerade nochmal angesprochen. Mhm. Was ich halt, da waren ja auch vielleicht am Ende viele enttäuscht, dass nicht so viel bei rumgekommen ist, wie man sich vielleicht erwartet hat. Mhm. Ich würde aber ein positives Fazit, sage ich mal, daraus ziehen, indem man endlich über diese Sachen gesprochen hat, dass das eigentlich schon ein Fortschritt war und dass wir da schon einen Schritt gemacht haben, dass wir alle, was heißt wir, also dass die Kirche sich dahingesetzt hat, mit vielen Vertretern an einen Tisch jetzt im übertragenen Sinne und gesprochen hat. Und dass man vielleicht nicht ganz glücklich ist über die Ergebnisse oder wie vielleicht auch einzelne Gespräche verlaufen sind. Aber allein diese Tatsache, dass sich so viele Menschen getroffen haben und zugehört haben, ich glaube, das ist schon etwas, wo man sagen kann, da hat man einen Schritt vorwärts gemacht. Aber wenn du mich nach meiner persönlichen Meinung fragst, also da würde ich rein persönlich würde ich mir natürlich auch wünschen, dass manches vielleicht schneller geht. Auch wenn ich es mir erklären kann.
0: Genau, so ist das meistens. Man kann es sich dann auch erklären. Aber ich finde es gut, was du da auf den Punkt bringst mit diesem, dass man sich zugehört hat. Also, dass man gesprochen hat miteinander und dass man sich dann auch zugehört hat. Man muss dann nicht immer alle, dass jeder die Meinung des anderen übernimmt, aber dass einfach Kommunikation stattfindet, ist wahrscheinlich die Grundlage überhaupt für Reformierbarkeit. Von daher
1: Ist es vielleicht ein erster Schritt gewesen.
0: Genau. Gut, das sagt die Katharina Sichler, die ist diese Woche unsere Gesprächspartnerin. Und jetzt haben wir die Woche fast schon rum, Katharina.
1: Ja, leider.
0: Der Freitag ist damit jetzt auch schon sozusagen gelaufen. Wir haben aber morgen noch den Samstag. Das ist das Schöne, da bleibt uns noch.
1: Sehr gut.
0: Und dann freue ich mich, wenn wir uns dann morgen auch mal treffen, um etwas über den Bibeltext aus dem Lukas-Evangelium von dir zu erfahren. Dankeschön bis hierher.
1: Ich freue mich.
0: Bis morgen.
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Schöne Gedanken. Dankbarkeit, Veränderung, das nehme ich mir mit für diesen Freitagabend. Und ich nehme ja noch was mit, dem Neuen neugierig begegnen und nicht sofort bewerten. Gute Gedanken hier im Domradio.

0: 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Gerade waren wir noch beim neuen Wein und jetzt geht's mit altem weiter. Zumindest gehe ich davon aus, dass es darum geht, wenn Olli Kelch in seinem Podcast Kelch und Amen über das Entrümpeln und Ausmisten spricht. Was bei Dingen anfängt, meint Olli, kann aber auch durchaus weitergehen.
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2: Kelch und Amen am Freitag. Heute räumen wir mal ein bisschen auf. Denn wir haben begonnen zu entmisten. Vieles, was jetzt jahrelang unberührt geblieben ist, das darf gehen. Manches davon werden wir jetzt verschenken, anderes verkaufen und wieder anderes wird einfach entsorgt. Und dabei merken wir, nicht nur Gegenstände sammeln sich an, auch Sorgen, Enttäuschungen, Gewohnheiten, aber auch Erinnerungen und Erwartungen, die können sich im Laufe der Jahre anhäufen. Manches hat mal irgendwann Sinn gehabt, trägt aber heute nicht mehr wirklich. Jesus erinnert uns auch immer wieder daran, dass unser Leben nicht von dem abhängt, was wir besitzen. Loslassen schafft Raum. Raum zum Atmen. Raum für Begegnungen, Raum für Dankbarkeit und für Gottes Gegenwart. Die Frage heute lautet also nicht, was brauche ich noch, sondern was macht mein Leben wirklich reich? Und die Dinge, die wir jetzt seit über 25 Jahren im Keller oder in der Garage liegen haben und man erstmal eine Zentimeter dicke Staubschicht davon beseitigen muss, die braucht unser Leben definitiv nicht mehr.
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2: Guter Gott, wir bitten dich für alle Menschen, die gerade dabei sind, Ordnung in ihr Leben zu bringen, schenke ihnen die Freiheit, loszulassen, was nicht mehr trägt. Wir bitten für alle, die mit wenig auskommen müssen, lass Menschen einander unterstützen, teilen und schenken, damit niemand Mangel leiden muss. Wir bitten für diejenigen, die an Erinnerungen festhalten und denen das Abschiednehmen schwerfällt. Gib ihnen Trost und Zuversicht. Wir bitten für unsere Umwelt. Hilf uns, verantwortungsvoll mit den Dingen umzugehen, die uns anvertraut sind. Und wir bitten für uns selbst. Zeige uns, was in unserem Leben wirklich wichtig ist und schenke uns die Kraft, Ballast loszulassen. Guter Gott, du kennst unser Zuhause und unser Herz. Du weißt, was ich im Laufe der Zeit angesammelt habe. Hilf uns, dankbar auf das zu schauen, was uns geschenkt wurde. Gib uns den Mut, loszulassen, wenn wir etwas nicht mehr brauchen. Lass uns großzügig teilen und schenke uns ein offenes Herz für das Wesentliche, für Menschen, für Liebe, für Hoffnung und auch für dich. Amen. Das bestärken wir noch in dem Gebet, das Jesus uns zu beten gelehrt hat. Vater unser im Himmel, geheiligt werde dein Name, dein Reich komme, dein Wille geschehe, wie im Himmel, so auf Erden. Unser tägliches Brot gib uns heute und vergib uns unsere Schuld, wie auch wir vergeben unserem Schuldigern. Und führe uns nicht in Versuchung, sondern erlöse uns von dem Bösen. Denn dein ist das Reich und die Kraft und die Herrlichkeit in Ewigkeit. Amen. Und so segne uns alle, der Herr auf unserem Weg des Loslassens, der Vater, der Sohn und der Heilige Geist. Amen.
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0: Wir lassen los, wir schaffen Raum. Auch ein guter Gedanke hier zum Abschluss dieser Sendung im Domradio. Und so langsam ist unsere Zeit hier miteinander auch wieder vorbei. Kommt ihr gut durch die Nacht und wenn ihr noch was zum Drauf-Rumdenken braucht, könnt ihr euch aus den letzten 2 Stunden ja noch eine Frage mitnehmen. Was darf in meinem Leben bleiben und was darf gehen? Und in dem Sinne gehe ich jetzt auch. Mein Name ist Maximilian Helmes. Schön, dass ihr mit dran geblieben seid und ich wünsche euch eine gute Nacht.

0: Nachrichten um 21 Uhr.
1: Ich bin Thomas Bleskin. Die Polizei hat laut NRW-Innenminister Herbert Reul das Fahrzeug des Verdächtigen für mehrere Sabotageaktionen gegen die deutsche Stromversorgung gestürmt. Der Zugriff sei in Niederzieher erfolgt, sagte Reul in Düsseldorf.

0: NRW-Innenminister Reul. Am kommenden Sonntag wird in Sachsen-Anhalt ein neuer Landtag gewählt. Zwei Wochen später stehen Wahlen in Mecklenburg-Vorpommern und Berlin an. Im Wahlkampf gehören Wahlplakate zum Straßenbild. Wer sie allerdings beschmiert, besprüht, überklebt oder beschädigt, macht sie strafbar.
1: Es drohen bis zu 2 Jahre Gefängnis oder eine Geldstrafe. Je nach Aufschrift oder Schmiererei können weitere Straftaten dazukommen, beispielsweise Beleidigung oder Volksverhetzung. Wer ein Wahlplakat abmontiert und mitnimmt, kann sich außerdem wegen Diebstahls strafbar machen. Dafür drohen sogar bis zu 5 Jahre Gefängnis oder eine Geldstrafe. Laut einem Rechtsanwalt werden solche Fälle meist mit Geldstrafen geahndet. Wer Schäden an Wahlplakaten entdeckt, sollte sie fotografieren und bei der Polizei Anzeige erstatten. David Riemer, Nachrichtenredaktion.
0: Eine Hackergruppe hat nach Ablauf eines Ultimatums gestohlene Daten aus dem Berliner Landesnetz im Darknet veröffentlicht. Das Datenpaket umfasst nach Angaben der Erpresser rund 5,8 Terabyte. Gefordert worden waren 30 Bitcoin im Wert von rund 2 Millionen Euro. Der Berliner Senat hatte eine Zahlung abgelehnt. Eine russische Drohne hat das Hauptgebäude des ukrainischen Geheimdienstes SBU im Zentrum von Kiew angegriffen. Nach Angaben von Präsident Zelensky zielte sie direkt auf das Arbeitszimmer des SBU-Chefs. Mindestens 5 Menschen wurden verletzt. Zelensky wies den Geheimdienst an, auf den Angriff nach seinen Worten spiegelbildlich zu reagieren.
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0: Zum Wetter die aktuelle Vorhersage des Deutschen Wetterdienstes. Vom Rheinland bis zur Lausitz und im Norden viele Wolken und Regenschauer. Teilweise sind auch Gewitter dabei. Im Süden und Südwesten dagegen klarer Himmel und Temperaturen bis 33 Grad, sonst höchstens 18 bis 27 Grad. Morgen südlich der Donau und an den Alpen noch etwas Regen. Die Schauer klingen aber außer im Norden weitgehend ab. Es wird insgesamt freundlicher. Im Süden wieder viel Sonne und Höchstwerte bis 28 Grad.
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1: Schön, dass ihr zur Bibelnacht im Domradio eingeschaltet habt. 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

Neuntes Kapitel. Unterwegs sah Jesus einen Mann, der seit seiner Geburt blind war. Da fragten ihn seine Jünger: Rabbi, wer hat gesündigt, er selbst oder seine Eltern, so dass er blind geboren wurde? Jesus antwortete: Weder er noch seine Eltern haben gesündigt, sondern die Werke Gottes sollen an ihm offenbar werden. Wir müssen, solange es Tag ist, die Werke dessen vollbringen, der mich gesandt hat. Es kommt die Nacht, in der niemand mehr wirken kann. Solange ich in der Welt bin, bin ich das Licht der Welt. Als er dies gesagt hatte, spuckte er auf die Erde, dann machte er mit dem Speichel einen Teig, strich ihn dem Blinden auf die Augen und sagte zu ihm: Geh und wasch dich in dem Teich Schiloach. Das heißt übersetzt der Gesandte. Der Mann ging fort und wusch sich, und als er zurückkam, konnte er sehen. Die Nachbarn und jene, die ihn früher als Bettler gesehen hatten, sagten: Ist das nicht der Mann, der da saß und bettelte? Einige sagten: Er ist es. Andere sagten: Nein, er sieht ihm nur ähnlich. Er selbst aber sagte: Ich bin es. Da fragten sie ihn: Wie sind deine Augen geöffnet worden? Er antwortete: Der Mann, der Jesus heißt, machte einen Teig, bestrich damit meine Augen und sagte zu mir: Geh zum Schiloach und wasch dich. Ich ging hin, wusch mich und konnte sehen. Sie fragten ihn: Wo ist er? Er sagte: Ich weiß es nicht. Da brachten sie den Mann, der blind gewesen war, zu den Pharisäern. Es war aber Sabbat, an dem Tag, als Jesus den Teig gemacht und ihm die Augen geöffnet hatte. Auch die Pharisäer fragten ihn, wie er sehend geworden sei. Er antwortete ihnen: Er legte mir einen Teig auf die Augen und ich wusch mich und jetzt sehe ich. Einige der Pharisäer sagten: Dieser Mensch ist nicht von Gott, weil er den Sabbat nicht hält. Andere aber sagten: Wie kann ein sündiger Mensch solche Zeichen tun? So entstand eine Spaltung unter ihnen. Da fragten sie den Blinden noch einmal: Was sagst du selbst über ihn? Er hat doch deine Augen geöffnet. Der Mann sagte: Er ist ein Prophet. Die Juden aber wollten nicht glauben, dass er blind gewesen und sehend geworden war. Daher riefen sie die Eltern des von der Blindheit Geheilten und fragten sie: Ist das euer Sohn, von dem ihr sagt, dass er blind geboren wurde? Wie kommt es, dass er jetzt sieht? Seine Eltern antworteten: Wir wissen, dass er unser Sohn ist und dass er blind geboren wurde. Wie es kommt, dass er jetzt sieht, das wissen wir nicht. Und wer seine Augen geöffnet hat, das wissen wir auch nicht. Fragt doch ihn selbst, er ist alt genug und kann selbst für sich sprechen. Das sagten seine Eltern, weil sie sich vor den Juden fürchteten. Denn die Juden hatten schon beschlossen, jeden, der ihn als den Christus bekenne, aus der Synagoge auszustoßen. Deswegen sagten seine Eltern: Er ist alt genug, fragt ihn selbst. Da riefen die Pharisäer den Mann, der blind gewesen war, zum zweiten Mal und sagten zu ihm: Gib Gott die Ehre. Wir wissen, dass dieser Mensch ein Sünder ist. Er antwortete: Ob er ein Sünder ist, weiß ich nicht. Nur das eine weiß ich, dass ich blind war und jetzt sehe. Sie fragten ihn: Was hat er mit dir gemacht? Wie hat er deine Augen geöffnet? Er antwortete ihnen: Ich habe es euch bereits gesagt, aber ihr habt nicht gehört. Warum wollt ihr es noch einmal hören?

0: Wollt etwa auch ihr seine Jünger werden?
1: Da beschimpften sie ihn.
0: Du bist ein Jünger dieses Menschen, wir aber sind Jünger des Mose.
1: Wir wissen, dass zu Mose Gott gesprochen hat, aber von dem da wissen wir nicht, woher er kommt.
0: Der Mensch antwortete ihnen, darin liegt ja das Erstaunliche, dass ihr nicht wisst, woher er kommt. Dabei hat er doch meine Augen geöffnet. Wir wissen, dass Gott Sünder nicht erhört. Wer aber Gott fürchtet und seinen Willen tut, den erhört er. Noch nie hat man gehört, dass jemand die Augen eines Blindgeborenen geöffnet hat. Wenn dieser nicht von Gott wäre, dann hätte er gewiss nichts ausrichten können. Sie entgegneten ihm, du bist ganz und gar in Sünden geboren und du willst uns belehren? Und sie stießen ihn hinaus.
1: Jesus hörte, dass sie ihn hinausgestoßen hatten, und als er ihn traf, sagte er zu ihm, glaubst du an den Menschensohn? Da antwortete jener und sagte, wer ist das, Herr, damit ich an ihn glaube? Jesus sagte zu ihm, du hast ihn bereits gesehen, er, der mit dir redet, ist es. Er aber sagte, ich glaube, Herr, und er warf sich vor ihm nieder. Da sprach Jesus, um zu richten bin ich in diese Welt gekommen, damit die Nichtsehenden sehen und die Sehenden blind werden. Einige Pharisäer, die bei ihm waren, hörten dies, und sie fragten ihn, sind etwa auch wir blind? Jesus sagte zu ihnen, wenn ihr blind wärt, hättet ihr keine Sünde. Jetzt aber sagt ihr, wir sehen, darum bleibt eure Sünde.

Zehntes Kapitel. Amen, Amen, ich sage euch, wer in den Schafstall nicht durch die Tür hineingeht, sondern anderswo einsteigt, der ist ein Dieb und ein Räuber. Wer aber durch die Tür hineingeht, ist der Hirt der Schafe. Ihm öffnet der Türhüter, und die Schafe hören auf seine Stimme. Er ruft die Schafe, die ihm gehören, einzeln beim Namen und führt sie hinaus. Wenn er alle seine Schafe hinausgetrieben hat, geht er ihnen voraus, und die Schafe folgen ihm, denn sie kennen seine Stimme. Einem Fremden aber werden sie nicht folgen, sondern sie werden vor ihm fliehen, weil sie die Stimme der Fremden nicht kennen. Dieses Gleichnis erzählte ihnen Jesus, aber sie verstanden nicht den Sinn dessen, was er ihnen gesagt hatte. Weiter sagte Jesus zu ihnen: Amen, Amen, ich sage euch, ich bin die Tür zu den Schafen. Alle, die vor mir kamen, sind Diebe und Räuber, aber die Schafe haben nicht auf sie gehört. Ich bin die Tür, wer durch mich hineingeht, wird gerettet werden. Er wird ein- und ausgehen und Weide finden. Der Dieb kommt nur, um zu stehlen, zu schlachten und zu vernichten. Ich bin gekommen, damit sie das Leben haben und es in Fülle haben. Ich bin der gute Hirt. Der gute Hirt gibt sein Leben hin für die Schafe. Der bezahlte Knecht aber, der nicht Hirt ist und dem die Schafe nicht gehören, sieht den Wolf kommen, lässt die Schafe im Stich und flieht. Und der Wolf reißt sie und zerstört sie. Er flieht, weil er nur ein bezahlter Knecht ist und ihm an den Schafen nichts liegt. Ich bin der gute Hirt. Ich kenne die Meinen und die Meinen kennen mich, wie mich der Vater kennt und ich den Vater kenne. Und ich gebe mein Leben hin für die Schafe. Ich habe noch andere Schafe, die nicht aus diesem Stall sind. Auch sie muss ich führen, und sie werden auf meine Stimme hören. Dann wird es nur eine Herde geben und einen Hirten. Deshalb liebt mich der Vater, weil ich mein Leben hingebe, um es wiederzunehmen. Niemand entreißt es mir, sondern ich gebe es von mir aus hin. Ich habe Macht, es hinzugeben, und ich habe Macht, es wiederzunehmen. Diesen Auftrag habe ich von meinem Vater empfangen. Wegen dieser Worte kam es unter den Juden erneut zu einer Spaltung. Viele von ihnen sagten: Er ist von einem Dämon besessen und redet im Wahn. Warum hört ihr ihm zu? Andere sagten: So redet kein Besessener. Kann ein Dämon die Augen von Blinden öffnen? Um diese Zeit fand in Jerusalem das Tempelweihfest statt. Es war Winter. Und Jesus ging im Tempel in der Halle Salomos auf und ab. Da umringten ihn die Juden und fragten ihn: Wie lange hältst du uns noch hin? Wenn du der Christus bist, sag es uns offen. Jesus antwortete ihnen: Ich habe es euch gesagt, aber ihr glaubt nicht. Die Werke, die ich im Namen meines Vaters vollbringe, legen Zeugnis für mich ab. Ihr aber glaubt nicht, weil ihr nicht zu meinen Schafen gehört. Meine Schafe hören auf meine Stimme. Ich kenne sie und sie folgen mir. Ich gebe ihnen ewiges Leben. Sie werden niemals zugrunde gehen und niemand wird sie meiner Hand entreißen. Mein Vater, der sie mir gab, ist größer als alle. Und niemand kann sie der Hand meines Vaters entreißen. Ich und der Vater sind eins. Da hoben die Juden wiederum Steine auf, um ihn zu steinigen. Jesus hielt ihnen entgegen: Viele gute Werke habe ich im Auftrag des Vaters vor euren Augen getan. Für welches dieser Werke wollt ihr mich steinigen? Die Juden antworteten ihm: Wir steinigen dich nicht wegen eines guten Werkes, sondern wegen Gotteslästerung. Denn du bist nur ein Mensch und machst dich selbst zu Gott. Jesus erwiderte ihnen: Steht nicht geschrieben in eurem Gesetz: Ich habe gesagt, ihr seid Götter? Wenn er jene Menschen Götter genannt hat, an die das Wort Gottes ergangen ist, und wenn die Schrift nicht aufgehoben werden kann, dürft ihr dann
von dem, den der Vater geheiligt und in die Welt gesandt hat, sagen, du lästerst Gott, weil ich gesagt habe, ich bin Gottes Sohn? Wenn ich nicht die Werke meines Vaters vollbringe, dann glaubt mir nicht. Aber wenn ich sie vollbringe, dann glaubt wenigstens den Werken, wenn ihr mir nicht glaubt. Dann werdet ihr erkennen und einsehen, dass in mir der Vater ist und ich im Vater bin. Wieder suchten sie ihn festzunehmen, er aber entzog sich ihrem Zugriff. Dann ging Jesus wieder weg, auf die andere Seite des Jordan, an den Ort, wo Johannes zuerst getauft hatte. Und dort blieb er. Viele kamen zu ihm, sie sagten, Johannes hat kein Zeichen getan, aber alles, was Johannes über diesen gesagt hat, erwies sich als wahr. Und viele kamen dort zum Glauben an ihn.

Elftes Kapitel. Jesus auf dem Weg in die Passion. Ein Mann war krank, Lazarus, aus Bethanien, dem Dorf der Maria und ihrer Schwester Martha. Maria war jene, die den Herrn mit Öl gesalbt und seine Füße mit ihren Haaren abgetrocknet hatte. Deren Bruder Lazarus war krank. Daher sandten die Schwestern Jesus die Nachricht: Herr, sieh, der, den du liebst, er ist krank. Als Jesus das hörte, sagte er: Diese Krankheit führt nicht zum Tod, sondern dient der Verherrlichung Gottes. Durch sie soll der Sohn Gottes verherrlicht werden. Jesus liebte aber Martha, ihre Schwester und Lazarus. Als er hörte, dass Lazarus krank war, blieb er noch 2 Tage an dem Ort, wo er sich aufhielt. Danach sagte er zu den Jüngern: Lasst uns wieder nach Judäa gehen. Die Jünger sagten zu ihm: Rabbi, eben noch suchten dich die Juden zu steinigen, und du gehst wieder dorthin? Jesus antwortete: Hat der Tag nicht 12 Stunden? Wenn jemand am Tag umhergeht, stößt er nicht an, weil er das Licht dieser Welt sieht. Wenn aber jemand in der Nacht umhergeht, stößt er an, weil das Licht nicht in ihm ist. So sprach er. Dann sagte er zu ihnen: Lazarus, unser Freund, schläft, aber ich gehe hin, um ihn aufzuwecken. Da sagten die Jünger zu ihm: Herr, wenn er schläft, dann wird er gesund werden. Jesus hatte aber von seinem Tod gesprochen, während sie meinten, er spreche von dem gewöhnlichen Schlaf. Darauf sagte ihnen Jesus unverhüllt: Lazarus ist gestorben. Und ich freue mich für euch, dass ich nicht dort war, denn ich will, dass ihr glaubt. Doch wir wollen zu ihm gehen. Da sagte Thomas, genannt Didymus, zu den anderen Jüngern: Lasst uns mit ihm gehen, um mit ihm zu sterben. Als Jesus ankam, fand er Lazarus schon 4 Tage im Grab liegen. Bethanien war nahe bei Jerusalem, etwa 15 Stadien entfernt. Viele Juden waren zu Martha und Maria gekommen, um sie wegen ihres Bruders zu trösten. Als Martha hörte, dass Jesus komme, ging sie ihm entgegen. Maria aber blieb im Haus sitzen. Martha sagte zu Jesus: Herr, wärst du hier gewesen, dann wäre mein Bruder nicht gestorben. Aber auch jetzt weiß ich, alles, worum du Gott bittest, wird Gott dir geben. Jesus sagte zu ihr: Dein Bruder wird auferstehen. Martha sagte zu ihm: Ich weiß, dass er auferstehen wird bei der Auferstehung am jüngsten Tag. Jesus sagte zu ihr: Ich bin die Auferstehung und das Leben. Wer an mich glaubt, wird leben, auch wenn er stirbt. Und jeder, der lebt und an mich glaubt, wird auf ewig nicht sterben. Glaubst du das? Martha sagte zu ihm: Ja, Herr, ich glaube, dass du der Christus bist, der Sohn Gottes, der in die Welt kommen soll. Nach diesen Worten ging sie weg, rief heimlich ihre Schwester Maria und sagte zu ihr: Der Meister ist da und lässt dich rufen. Als Maria das hörte, stand sie sofort auf und ging zu ihm. Denn Jesus war noch nicht in das Dorf gekommen, er war noch dort, wo ihn Martha getroffen hatte. Die Juden, die bei Maria im Haus waren und sie trösteten, sahen, dass sie plötzlich aufstand und hinausging. Da folgten sie ihr, weil sie meinten, sie gehe zum Grab, um dort zu weinen. Als Maria dorthin kam, wo Jesus war, und ihn sah, fiel sie ihm zu Füßen und sagte zu ihm: Herr, wärst du hier gewesen, dann wäre mein Bruder nicht gestorben. Als Jesus sah, wie sie weinte und wie auch die Juden weinten, die mit ihr gekommen waren, war er im Innersten erregt und erschüttert. Er sagte: Wo habt ihr ihn bestattet? Sie sagten zu ihm: Herr, komm und sieh. Da weinte Jesus. Die Juden sagten: Seht, wie lieb er ihn hatte.
Einige aber sagten, wenn er dem Blinden die Augen geöffnet hat, hätte er dann nicht auch verhindern können, dass dieser hier starb? Da wurde Jesus wiederum innerlich erregt und er ging zum Grab. Es war eine Höhle, die mit einem Stein verschlossen war. Jesus sagte, nehmt den Stein weg. Martha, die Schwester des Verstorbenen, sagte zu ihm, Herr, er riecht aber schon, denn es ist bereits der vierte Tag. Jesus sagte zu ihr, habe ich dir nicht gesagt, wenn du glaubst, wirst du die Herrlichkeit Gottes sehen? Da nahmen sie den Stein weg. Jesus aber erhob seine Augen und sprach, Vater, ich danke dir, dass du mich erhört hast. Ich wusste, dass du mich immer erhörst, aber wegen der Menge, die um mich herumsteht, habe ich es gesagt, damit sie glauben, dass du mich gesandt hast. Nachdem er dies gesagt hatte, rief er mit lauter Stimme, Lazarus, komm heraus! Da kam der Verstorbene heraus. Seine Füße und Hände waren mit Binden umwickelt und sein Gesicht war mit einem Schweißtuch verhüllt. Jesus sagte zu ihnen, löst ihm die Binden und lasst ihn weggehen. Viele der Juden, die zu Maria gekommen waren und gesehen hatten, was Jesus getan hatte, kamen zum Glauben an ihn. Aber einige von ihnen gingen zu den Pharisäern und sagten ihnen, was er getan hatte. Da beriefen die Hohepriester und die Pharisäer eine Versammlung des Hohen Rates ein. Sie sagten, was sollen wir tun? Dieser Mensch tut viele Zeichen. Wenn wir ihn gewähren lassen, werden alle an ihn glauben. Dann werden die Römer kommen und uns die heilige Stätte und das Volk nehmen. Einer von ihnen, Kaiaphas, der Hohepriester jenes Jahres, sagte zu ihnen, ihr versteht nichts? Ihr bedenkt nicht, dass es besser für euch wäre, wenn ein einziger Mensch für das Volk stirbt, als wenn das ganze Volk zugrunde geht. Das sagte er nicht aus sich selbst, sondern weil er der Hohepriester jenes Jahres war, sagte er aus prophetischer Eingebung, dass Jesus für das Volk sterben werde. Aber er sollte nicht nur für das Volk sterben, sondern auch um die versprengten Kinder Gottes wieder zu sammeln. Von diesem Tag an waren sie entschlossen, ihn zu töten. Jesus ging von nun an nicht mehr öffentlich unter den Juden umher, sondern zog sich von dort in die Gegend nahe der Wüste zurück, zu einer Stadt namens Ephraim. Dort blieb er mit seinen Jüngern. Das Pascha-Fest der Juden war nahe, und viele zogen schon vor dem Pascha-Fest aus dem ganzen Land nach Jerusalem hinauf, um sich zu heiligen. Sie suchten Jesus und sagten zueinander, während sie im Tempel zusammenstanden, »Was meint ihr? Er wird wohl kaum zum Fest kommen.« Die Hohepriester und die Pharisäer hatten nämlich angeordnet, wenn jemand wisse, wo er sich aufhält, solle er es melden, damit sie ihn festnehmen könnten.

Zwölftes Kapitel. 6 Tage vor dem Pascha-Fest kam Jesus nach Bethanien, wo Lazarus war, den er von den Toten auferweckt hatte. Dort bereiteten sie ihm ein Mahl. Martha bediente und Lazarus war unter denen, die mit Jesus bei Tisch waren. Da nahm Maria ein Pfund echtes kostbares Nardenöl, salbte Jesus die Füße und trocknete sie mit ihren Haaren. Das Haus wurde vom Duft des Öls erfüllt. Doch einer von seinen Jüngern, Judas Iskariot, der ihn später auslieferte, sagte: »Warum hat man dieses Öl nicht für 300 Denare verkauft und den Erlös den Armen gegeben?« Das sagte er aber nicht, weil er ein Herz für die Armen gehabt hätte, sondern weil er ein Dieb war. Er hatte nämlich die Kasse und veruntreute die Einkünfte. Jesus jedoch sagte: »Lass sie, damit sie es für den Tag meines Begräbnisses aufbewahrt. Die Armen habt ihr immer bei euch, mich aber habt ihr nicht immer.« Eine große Menge der Juden hatte erfahren, dass Jesus dort war, und sie kamen, jedoch nicht nur um Jesu willen, sondern auch um Lazarus zu sehen, den er von den Toten auferweckt hatte. Die Hohepriester aber beschlossen, auch Lazarus zu töten, weil viele Juden seinetwegen hingingen und an Jesus glaubten. Am Tag darauf hörte die große Volksmenge, die sich zum Fest eingefunden hatte, Jesus komme nach Jerusalem. Da nahmen sie Palmzweige, zogen hinaus, um ihn zu empfangen und riefen: »Hosanna, gesegnet sei er, der kommt im Namen des Herrn, der König Israels.« Jesus fand einen jungen Esel und setzte sich darauf, wie es in der Schrift heißt: »Fürchte dich nicht, Tochter Zion, siehe, dein König kommt, er sitzt auf dem Fohlen einer Eselin.« Das alles verstanden seine Jünger zunächst nicht. Als Jesus aber verherrlicht war, da wurde ihnen bewusst, dass es so über ihn geschrieben stand und dass man so an ihm gehandelt hatte. Die Menge, die bei Jesus gewesen war, als er Lazarus aus dem Grab rief und von den Toten auferweckte, legte Zeugnis für ihn ab. Eben deshalb war die Menge ihm entgegengezogen, weil sie gehört hatte, er habe dieses Zeichen getan. Die Pharisäer aber sagten zueinander: »Ihr seht, dass ihr nichts ausrichtet, alle Welt läuft ihm nach.« Unter den Pilgern, die beim Fest Gott anbeten wollten, gab es auch einige Griechen. Diese traten an Philippus heran, der aus Bethsaida in Galiläa stammte, und baten ihn: »Herr, wir möchten Jesus sehen.« Philippus ging und sagte es Andreas. Andreas und Philippus gingen und sagten es Jesus. Jesus aber antwortete ihnen: »Die Stunde ist gekommen, dass der Menschensohn verherrlicht wird. Amen, Amen, ich sage euch, wenn das Weizenkorn nicht in die Erde fällt und stirbt, bleibt es allein. Wenn es aber stirbt, bringt es reiche Frucht. Wer sein Leben liebt, verliert es. Wer aber sein Leben in dieser Welt gering achtet, wird es bewahren bis ins ewige Leben. Wenn einer mir dienen will, folge er mir nach. Und wo ich bin, dort wird auch mein Diener sein. Wenn einer mir dient, wird der Vater ihn ehren. Jetzt ist meine Seele erschüttert. Was soll ich sagen? Vater, rette mich aus dieser Stunde? Aber deshalb bin ich in diese Stunde gekommen. Vater, verherrliche deinen Namen.« Da kam eine Stimme vom Himmel: »Ich habe ihn schon verherrlicht und werde ihn wieder verherrlichen.« Die Menge, die dabei stand und das hörte, sagte: »Es hat gedonnert.« Andere sagten: »Ein Engel hat zu ihm geredet.« Jesus antwortete und sagte: »Nicht mir galt diese Stimme, sondern euch. Jetzt wird Gericht gehalten über diese Welt. Jetzt wird der Herrscher dieser Welt hinausgeworfen werden. Und ich, wenn ich über die Erde erhöht bin, werde alle zu mir ziehen.
Das sagte er, um anzudeuten, auf welche Weise er sterben werde. Die Menge jedoch hielt ihm entgegen: Wir haben aus dem Gesetz gehört, dass der Christus bis in Ewigkeit bleiben wird. Wie kannst du sagen, der Menschensohn müsse erhöht werden? Wer ist dieser Menschensohn? Da sagte Jesus zu ihnen: Nur noch kurze Zeit ist das Licht bei euch. Geht euren Weg, solange ihr das Licht habt, damit euch nicht die Finsternis überrascht. Wer in der Finsternis geht, weiß nicht, wohin er gerät. Solange ihr das Licht bei euch habt, glaubt an das Licht, damit ihr Söhne des Lichts werdet. Dies sagte Jesus, und er ging fort und verbarg sich vor ihnen. Obwohl Jesus so viele Zeichen vor ihren Augen getan hatte, glaubten sie nicht an ihn. So sollte sich das Wort erfüllen, das der Prophet Jesaja gesprochen hat: Herr, wer hat unserer Botschaft geglaubt? Und der Arm des Herrn, wem wurde seine Macht offenbar? Denn sie konnten nicht glauben, weil Jesaja an einer anderen Stelle gesagt hat: Er hat ihre Augen blind gemacht und ihr Herz hart, damit sie mit ihren Augen nicht sehen und mit ihrem Herzen nicht zur Einsicht kommen, damit sie sich nicht bekehren und ich sie nicht heile. Das sagte Jesaja, weil er Jesu Herrlichkeit gesehen hatte. Über ihn nämlich hat er gesprochen. Dennoch kamen sogar von den führenden Männern viele zum Glauben an ihn. Aber wegen der Pharisäer bekannten sie es nicht offen, um nicht aus der Synagoge ausgestoßen zu werden. Denn sie liebten die Ehre der Menschen mehr als die Ehre Gottes. Jesus aber rief aus: Wer an mich glaubt, glaubt nicht an mich, sondern an den, der mich gesandt hat. Und wer mich sieht, sieht den, der mich gesandt hat. Ich bin als Licht in die Welt gekommen, damit jeder, der an mich glaubt, nicht in der Finsternis bleibt. Wer meine Worte nur hört und sie nicht befolgt, den richte nicht ich. Denn ich bin nicht gekommen, um die Welt zu richten, sondern um die Welt zu retten. Wer mich verachtet und meine Worte nicht annimmt, der hat schon seinen Richter. Das Wort, das ich gesprochen habe, wird ihn richten am jüngsten Tag, denn ich habe nicht von mir aus gesprochen, sondern der Vater, der mich gesandt hat, hat mir aufgetragen, was ich sagen und reden soll. Und ich weiß, dass sein Auftrag ewiges Leben ist. Was ich also sage, sage ich so, wie es mir der Vater gesagt hat.

13. Kapitel. Der Abschied Jesu. Es war vor dem Pascha-Fest. Jesus wusste, dass seine Stunde gekommen war, um aus dieser Welt zum Vater hinüberzugehen. Da er die Seinen liebte, die in der Welt waren, liebte er sie bis zur Vollendung. Es fand ein Mahl statt, und der Teufel hatte Judas, dem Sohn des Simon Iskariot, schon ins Herz gegeben, ihn auszuliefern. Jesus, der wusste, dass ihm der Vater alles in die Hand gegeben hatte und dass er von Gott gekommen war und zu Gott zurückkehrte, stand vom Mahl auf, legte sein Gewand ab und umgürtete sich mit einem Leinentuch. Dann goss er Wasser in eine Schüssel und begann den Jüngern die Füße zu waschen und mit dem Leinentuch abzutrocknen, mit dem er umgürtet war. Als er zu Simon Petrus kam, sagte dieser zu ihm: »Du, Herr, willst mir die Füße waschen?« Jesus sagte zu ihm: »Was ich tue, verstehst du jetzt noch nicht, doch später wirst du es begreifen.« Petrus entgegnete ihm: »Niemals sollst du mir die Füße waschen.« Jesus erwiderte ihm: »Wenn ich dich nicht wasche, hast du keinen Anteil an mir.« Da sagte Simon Petrus zu ihm: »Herr, dann nicht nur meine Füße, sondern auch die Hände und das Haupt.« Jesus sagte zu ihm: »Wer vom Bad kommt, ist ganz rein und braucht sich nur noch die Füße zu waschen. Auch ihr seid rein, aber nicht alle.« Er wusste nämlich, wer ihn ausliefern würde. Darum sagte er: »Ihr seid nicht alle rein.« Als er ihnen die Füße gewaschen, sein Gewand wieder angelegt und Platz genommen hatte, sagte er zu ihnen: »Begreift ihr, was ich an euch getan habe? Ihr sagt zu mir Meister und Herr, und ihr nennt mich mit Recht so, denn ich bin es. Wenn nun ich, der Herr und Meister, euch die Füße gewaschen habe, dann müsst auch ihr einander die Füße waschen. Ich habe euch ein Beispiel gegeben, damit auch ihr so handelt, wie ich an euch gehandelt habe. Amen, Amen, ich sage euch, der Sklave ist nicht größer als sein Herr und der Abgesandte ist nicht größer als der, der ihn gesandt hat. Wenn ihr das wisst, selig seid ihr, wenn ihr danach handelt. Ich sage das nicht von euch allen. Ich weiß wohl, welche ich erwählt habe, aber das Schriftwort muss ich erfüllen. Der mein Brot isst, hat seine Ferse gegen mich erhoben. Ich sage es euch schon jetzt, ehe es geschieht, damit ihr, wenn es geschehen ist, glaubt, ich bin es. Amen, Amen, ich sage euch, wer einen aufnimmt, den ich senden werde, nimmt mich auf. Wer aber mich aufnimmt, nimmt den auf, der mich gesandt hat.« Nach diesen Worten wurde Jesus im Geiste erschüttert und bezeugte: »Amen, Amen, ich sage euch, einer von euch wird mich ausliefern.« Die Jünger blickten sich ratlos an, weil sie nicht wussten, wen er meinte. Einer von den Jüngern lag an der Seite Jesu. Es war der, den Jesus liebte. Simon Petrus nickte ihm zu, er solle fragen, von wem Jesus spreche. Da lehnte sich dieser zurück an die Brust Jesu und fragte ihn: »Herr, wer ist es?« Jesus antwortete: »Der ist es, dem ich den Bissen Brot, den ich eintauche, geben werde.« Dann tauchte er das Brot ein, nahm es und gab es Judas, dem Sohn des Simon Iskariot. Als Judas den Bissen Brot genommen hatte, fuhr der Satan in ihn. Jesus sagte zu ihm: »Was du tun willst, das tue bald.« Aber keiner der Anwesenden verstand, warum er ihm das sagte. Weil Judas die Kasse hatte, meinten einige, Jesus wolle ihm sagen: »Kaufe, was wir zum Fest brauchen«, oder Jesus trage ihm auf, den Armen etwas zu geben.
Als Judas den Bissen Brot genommen hatte, ging er sofort hinaus. Es war aber Nacht. Als Judas hinausgegangen war, sagte Jesus: Jetzt ist der Menschensohn verherrlicht, und Gott ist in ihm verherrlicht. Wenn Gott in ihm verherrlicht ist, wird auch Gott ihn in sich verherrlichen, und er wird ihn bald verherrlichen. Meine Kinder, ich bin nur noch kurze Zeit bei euch. Ihr werdet mich suchen, und was ich den Juden gesagt habe, sage ich jetzt auch euch. Wohin ich gehe, dorthin könnt ihr nicht gelangen. Ein neues Gebot gebe ich euch. Liebt einander, wie ich euch geliebt habe, so sollt auch ihr einander lieben. Daran werden alle erkennen, dass ihr meine Jünger seid, wenn ihr einander liebt. Simon Petrus fragte ihn: Herr, wohin gehst du? Jesus antwortete ihm: Wohin ich gehe, dorthin kannst du mir jetzt nicht folgen. Du wirst mir aber später folgen. Petrus sagte zu ihm: Herr, warum kann ich dir jetzt nicht folgen? Mein Leben will ich für dich hingeben. Jesus entgegnete: Du willst für mich dein Leben hingeben? Amen, Amen, ich sage dir, noch ehe der Hahn kräht, wirst du mich dreimal verleugnen.

14. Kapitel. Euer Herz lasse sich nicht verwirren. Glaubt an Gott und glaubt an mich. Im Haus meines Vaters gibt es viele Wohnungen. Wenn es nicht so wäre, hätte ich euch dann gesagt, ich gehe, um einen Platz für euch vorzubereiten? Wenn ich gegangen bin und einen Platz für euch vorbereitet habe, komme ich wieder und werde euch zu mir holen, damit auch ihr dort seid, wo ich bin. Und wohin ich gehe, den Weg dorthin kennt ihr. Thomas sagte zu ihm, Herr, wir wissen nicht, wohin du gehst. Wie können wir dann den Weg kennen? Jesus sagte zu ihm, ich bin der Weg und die Wahrheit und das Leben. Niemand kommt zum Vater außer durch mich. Wenn ihr mich erkannt habt, werdet ihr auch meinen Vater erkennen. Schon jetzt kennt ihr ihn und habt ihn gesehen. Philippus sagte zu ihm, Herr, zeig uns den Vater, das genügt uns. Jesus sagte zu ihm, schon so lange bin ich bei euch und du hast mich nicht erkannt, Philippus? Wer mich gesehen hat, hat den Vater gesehen. Wie kannst du sagen, zeig uns den Vater? Glaubst du nicht, dass ich im Vater bin und dass der Vater in mir ist? Die Worte, die ich zu euch sage, habe ich nicht aus mir selbst. Der Vater, der in mir bleibt, vollbringt seine Werke. Glaubt mir doch, dass ich im Vater bin und dass der Vater in mir ist. Wenn nicht, dann glaubt aufgrund eben dieser Werke. Amen, Amen, ich sage euch, wer an mich glaubt, wird die Werke, die ich vollbringe, auch vollbringen, und er wird noch größere als diese vollbringen, denn ich gehe zum Vater. Alles, um was ihr in meinem Namen bitten werdet, werde ich tun, damit der Vater im Sohn verherrlicht wird. Wenn ihr mich um etwas in meinem Namen bitten werdet, werde ich es tun. Wenn ihr mich liebt, werdet ihr meine Gebote halten. Und ich werde den Vater bitten, und er wird euch einen anderen Beistand geben, der für immer bei euch bleiben soll. Den Geist der Wahrheit, den die Welt nicht empfangen kann, weil sie ihn nicht sieht und nicht kennt. Ihr aber kennt ihn, weil er bei euch bleibt und in euch sein wird. Ich werde euch nicht als Waisen zurücklassen. Ich komme zu euch. Nur noch kurze Zeit und die Welt sieht mich nicht mehr. Ihr aber seht mich, weil ich lebe und auch ihr leben werdet. An jenem Tag werdet ihr erkennen, ich bin in meinem Vater, ihr seid in mir und ich bin in euch. Wer meine Gebote hat und sie hält, der ist es, der mich liebt. Wer mich aber liebt, wird von meinem Vater geliebt werden und auch ich werde ihn lieben und mich ihm offenbaren. Judas, nicht der Iskariot, fragte ihn, Herr, wie kommt es, dass du dich nur uns offenbaren willst und nicht der Welt? Jesus antwortete ihm, Wenn jemand mich liebt, wird er mein Wort halten. Mein Vater wird ihn lieben und wir werden zu ihm kommen und bei ihm Wohnung nehmen. Wer mich nicht liebt, hält meine Worte nicht. Und das Wort, das ihr hört, stammt nicht von mir, sondern vom Vater, der mich gesandt hat. Das habe ich zu euch gesagt, während ich noch bei euch bin. Der Beistand aber, der Heilige Geist, den der Vater in meinem Namen senden wird, der wird euch alles lehren und euch an alles erinnern, was ich euch gesagt habe. Frieden hinterlasse ich euch, meinen Frieden gebe ich euch. Nicht wie die Welt ihn gibt, gebe ich ihn euch. Euer Herz beunruhige sich nicht und verzage nicht. Ihr habt gehört, dass ich zu euch sagte, ich gehe fort und komme wieder zu euch. Wenn ihr mich liebtet, würdet ihr euch freuen, dass ich zum Vater gehe, denn der Vater ist größer als ich. Jetzt schon habe ich es euch gesagt, bevor es geschieht, damit ihr, wenn es geschieht, zum Glauben kommt. Ich werde nicht mehr viel zu euch sagen, denn es kommt der Herrscher der Welt. Über mich hat er keine Macht. Aber die Welt soll erkennen, dass ich den Vater liebe und so handle, wie es mir der Vater aufgetragen hat. Steht auf, wir wollen von hier weggehen.

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1: 15. Kapitel. Ich bin der wahre Weinstock, und mein Vater ist der Winzer. Jede Rebe an mir, die keine Frucht bringt, schneidet er ab. Und jede Rebe, die Frucht bringt, reinigt er, damit sie mehr Frucht bringt. Ihr seid schon rein, Kraft des Wortes, das ich zu euch gesagt habe. Bleibt in mir und ich bleibe in euch. Wie die Rebe aus sich keine Frucht bringen kann, sondern nur, wenn sie am Weinstock bleibt, so auch ihr, wenn ihr nicht in mir bleibt. Ich bin der Weinstock, ihr seid die Reben. Wer in mir bleibt und in wem ich bleibe, der bringt reiche Frucht. Denn getrennt von mir könnt ihr nichts vollbringen. Wer nicht in mir bleibt, wird wie die Rebe weggeworfen und er verdorrt. Man sammelt die Reben, wirft sie ins Feuer und sie verbrennen. Wenn ihr in mir bleibt und meine Worte in euch bleiben, dann bittet um alles, was ihr

geliebt habe. Es gibt keine größere Liebe, als wenn einer sein Leben für seine Freunde hingibt. Ihr seid meine Freunde, wenn ihr tut, was ich euch auftrage. Ich nenne euch nicht mehr Knechte, denn der Knecht weiß nicht, was sein Herr tut. Vielmehr habe ich euch Freunde genannt, denn ich habe euch alles mitgeteilt, was ich von meinem Vater gehört habe. Nicht ihr habt mich erwählt, sondern ich habe euch erwählt und dazu bestimmt, dass ihr euch aufmacht und Frucht bringt und dass eure Frucht bleibt. Dann wird euch der Vater alles geben, um was ihr ihn in meinem Namen bittet. Dies trage ich euch auf, dass ihr einander liebt. Wenn die Welt euch hasst, dann wisst, dass sie mich schon vor euch gehasst hat. Wenn ihr von der Welt stammen würdet, würde die Welt euch als ihr Eigentum lieben, aber weil ihr nicht von der Welt stammt, sondern weil ich euch aus der Welt erwählt habe, darum hasst euch die Welt. Denkt an das Wort, das ich euch gesagt habe. Der Sklave ist nicht größer als sein Herr. Wenn sie mich verfolgt haben, werden sie auch euch verfolgen. Wenn sie an meinem Wort festgehalten haben, werden sie auch an eurem Wort festhalten. Doch dies alles werden sie euch um meines Namens willen antun, denn sie kennen den nicht, der mich gesandt hat. Wenn ich nicht gekommen wäre und nicht zu ihnen gesprochen hätte, wären sie ohne Sünde. Jetzt aber haben sie keine Entschuldigung für ihre Sünde. Wer mich hasst, hasst auch meinen Vater. Wenn ich bei ihnen nicht die Werke vollbracht hätte, die kein anderer vollbracht hat, wären sie ohne Sünde. Jetzt aber haben sie die Werke gesehen, und doch haben sie mich und meinen Vater gehasst. Aber das Wort sollte sich erfüllen, das in ihrem Gesetz geschrieben steht. Ohne Grund haben sie mich gehasst. Wenn aber der Beistand kommt, den ich euch vom Vater aus senden werde, der Geist der Wahrheit, der vom Vater ausgeht, dann wird er Zeugnis für mich ablegen. Und auch ihr legt Zeugnis ab, weil ihr von Anfang an bei mir seid.

16. Kapitel. Das habe ich euch gesagt, damit ihr keinen Anstoß nehmt. Sie werden euch aus der Synagoge ausstoßen. Ja, es kommt die Stunde, in der jeder, der euch tötet, meint, Gott einen heiligen Dienst zu leisten. Das werden sie tun, weil sie weder den Vater noch mich erkannt haben. Ich habe es euch aber gesagt, damit ihr euch, wenn die Stunde kommt, daran erinnert, dass ich es euch gesagt habe. Das habe ich euch nicht gleich zu Anfang gesagt, denn ich war ja bei euch. Jetzt aber gehe ich zu dem, der mich gesandt hat, und keiner von euch fragt mich, wohin gehst du? Vielmehr hat Trauer euer Herz erfüllt, weil ich euch das gesagt habe. Doch ich sage euch die Wahrheit, es ist gut für euch, dass ich fortgehe. Denn wenn ich nicht fortgehe, wird der Beistand nicht zu euch kommen. Gehe ich aber, so werde ich ihn zu euch senden. Und wenn er kommt, wird er die Welt der Sünde überführen und der Gerechtigkeit und des Gerichts. Der Sünde, weil sie nicht an mich glauben, der Gerechtigkeit, weil ich zum Vater gehe und ihr mich nicht mehr seht, des Gerichts, weil der Herrscher dieser Welt gerichtet ist. Noch vieles habe ich euch zu sagen, aber ihr könnt es jetzt nicht tragen. Wenn aber jener kommt, der Geist der Wahrheit, wird er euch in der ganzen Wahrheit leiten. Denn er wird nicht aus sich selbst heraus reden, sondern er wird reden, was er hört, und euch verkünden, was kommen wird. Er wird mich verherrlichen, denn er wird von dem, was mein ist, nehmen und es euch verkünden. Alles, was der Vater hat, ist mein. Darum habe ich gesagt, er nimmt von dem, was mein ist, und wird es euch verkünden. Noch eine kurze Zeit, dann seht ihr mich nicht mehr, und wieder eine kurze Zeit, dann werdet ihr mich sehen. Da sagten einige von seinen Jüngern zueinander, was meint er damit, wenn er zu uns sagt, noch eine kurze Zeit, dann seht ihr mich nicht mehr, und wieder eine kurze Zeit, dann werdet ihr mich sehen. Und ich gehe zum Vater. Sie sagten, was heißt das, wenn er sagt, eine kurze Zeit? Wir wissen nicht, wovon er redet. Jesus erkannte, dass sie ihn fragen wollten und sagte zu ihnen, ihr macht euch untereinander Gedanken darüber, dass ich euch gesagt habe, noch eine kurze Zeit, dann seht ihr mich nicht mehr und wieder eine kurze Zeit, dann werdet ihr mich sehen. Amen, Amen, ich sage euch, ihr werdet weinen und klagen, aber die Welt wird sich freuen. Ihr werdet traurig sein, aber eure Trauer wird sich in Freude verwandeln. Wenn die Frau gebären soll, hat sie Trauer, weil ihre Stunde gekommen ist. Aber wenn sie das Kind geboren hat, denkt sie nicht mehr an ihre Not über der Freude, dass ein Mensch zur Welt gekommen ist. So habt auch ihr jetzt Trauer. Aber ich werde euch wiedersehen. Dann wird euer Herz sich freuen und niemand nimmt euch eure Freude. An jenem Tag werdet ihr mich nichts mehr fragen. Amen, Amen, ich sage euch, was ihr den Vater in meinem Namen bitten werdet, das wird er euch geben. Bis jetzt habt ihr noch um nichts in meinem Namen gebeten. Bittet, und ihr werdet empfangen, damit eure Freude vollkommen ist. Dies habe ich in Bildreden zu euch gesagt. Es kommt die Stunde, in der ich nicht mehr in Bildreden zu euch sprechen, sondern euch offen vom Vater künden werde. An jenem Tag werdet ihr in meinem Namen bitten, und ich sage euch nicht, dass ich den Vater für euch bitten werde. Denn der Vater selbst liebt euch, weil ihr mich geliebt und weil ihr geglaubt habt, dass ich von Gott ausgegangen bin. Ich bin vom Vater ausgegangen und in die Welt gekommen. Ich verlasse die Welt wieder und gehe zum Vater. Da sagten seine Jünger, siehe, jetzt redest du offen und sprichst nicht mehr in Bildreden. Jetzt wissen wir, dass du alles weißt und von niemandem gefragt zu werden brauchst. Darum glauben wir, dass du von Gott ausgegangen bist. Jesus erwiderte ihnen, glaubt ihr jetzt? Siehe, die Stunde kommt und sie ist schon da, in der ihr versprengt sein werdet. Jeder in sein Haus und mich allein lassen werdet. Aber ich bin nicht allein, denn der Vater ist bei mir. Dies habe ich zu euch gesagt, damit ihr in mir Frieden habt.
In der Welt seid ihr in Bedrängnis. Aber habt Mut, ich habe die Welt besiegt.

17. Kapitel. Dies sprach Jesus. Und er erhob seine Augen zum Himmel und sagte: Vater, die Stunde ist gekommen. Verherrliche deinen Sohn, damit der Sohn dich verherrlicht. Denn du hast ihm Macht über alle Menschen gegeben, damit er allen, die du ihm gegeben hast, ewiges Leben schenkt. Das aber ist das ewige Leben, dass sie dich, den einzig wahren Gott, erkennen und den du gesandt hast, Jesus Christus. Ich habe dich auf der Erde verherrlicht und das Werk zu Ende geführt, das du mir aufgetragen hast. Jetzt verherrliche du mich, Vater, bei dir mit der Herrlichkeit, die ich bei dir hatte, bevor die Welt war. Ich habe deinen Namen den Menschen offenbart, die du mir aus der Welt gegeben hast. Sie gehörten dir, und du hast sie mir gegeben, und sie haben dein Wort bewahrt. Sie haben jetzt erkannt, dass alles, was du mir gegeben hast, von dir ist. Denn die Worte, die du mir gabst, habe ich ihnen gegeben, und sie haben sie angenommen. Sie haben wahrhaftig erkannt, dass ich von dir ausgegangen bin, und sie sind zu dem Glauben gekommen, dass du mich gesandt hast. Für sie bitte ich, nicht für die Welt bitte ich, sondern für alle, die du mir gegeben hast, denn sie gehören dir. Alles, was mein ist, ist dein, und was dein ist, ist mein. In ihnen bin ich verherrlicht. Ich bin nicht mehr in der Welt, aber sie sind in der Welt, und ich komme zu dir, heiliger Vater. Bewahre sie in deinem Namen, den du mir gegeben hast, damit sie eins sind wie wir. Solange ich bei ihnen war, bewahrte ich sie in deinem Namen, den du mir gegeben hast. Und ich habe sie behütet. Und keiner von ihnen ging verloren, außer dem Sohn des Verderbens, damit sich die Schrift erfüllte. Aber jetzt komme ich zu dir und rede dies noch in der Welt, damit sie meine Freude in Fülle in sich haben. Ich habe ihnen dein Wort gegeben, und die Welt hat sie gehasst, weil sie nicht von der Welt sind, wie auch ich nicht von der Welt bin. Ich bitte nicht, dass du sie aus der Welt nimmst, sondern dass du sie vor dem Bösen bewahrst. Sie sind nicht von der Welt, wie auch ich nicht von der Welt bin. Heilige sie in der Wahrheit. Dein Wort ist Wahrheit. Wie du mich in die Welt gesandt hast, so habe auch ich sie in die Welt gesandt. Und ich heilige mich für sie, damit auch sie in der Wahrheit geheiligt sind. Ich bitte nicht nur für diese hier, sondern auch für alle, die durch ihr Wort an mich glauben. Alle sollen eins sein, wie du, Vater, in mir bist, und ich in dir bin, sollen auch sie in uns sein, damit die Welt glaubt, dass du mich gesandt hast. Und ich habe ihnen die Herrlichkeit gegeben, die du mir gegeben hast, damit sie eins sind, wie wir eins sind, ich in ihnen und du in mir. So sollen sie vollendet sein. In der Einheit, damit die Welt erkennt, dass du mich gesandt hast und sie ebenso geliebt hast, wie du mich geliebt hast. Vater, ich will, dass alle, die du mir gegeben hast, dort bei mir sind, wo ich bin. Sie sollen meine Herrlichkeit sehen, die du mir gegeben hast, weil du mich schon geliebt hast vor Grundlegung der Welt. Gerechter Vater, die Welt hat dich nicht erkannt, ich aber habe dich erkannt und sie haben erkannt, dass du mich gesandt hast. Ich habe ihnen deinen Namen kundgetan und werde ihn kundtun, damit die Liebe, mit der du mich geliebt hast, in ihnen ist und ich in ihnen bin.

18. Kapitel. Die Stunde Jesu, Leiden, Tod und Auferstehung. Nach diesen Worten ging Jesus mit seinen Jüngern hinaus, auf die andere Seite des Baches Kidron. Dort war ein Garten, in den ging er mit seinen Jüngern hinein. Auch Judas, der ihn auslieferte, kannte den Ort, weil Jesus dort oft mit seinen Jüngern zusammengekommen war. Judas holte die Soldaten und die Gerichtsdiener der Hohepriester und der Pharisäer und kam dorthin mit Fackeln, Laternen und Waffen. Jesus, der alles wusste, was mit ihm geschehen sollte, ging hinaus und fragte sie: »Wen sucht ihr?« Sie antworteten ihm: »Jesus von Nazareth.« Er sagte zu ihnen: »Ich bin es.« Auch Judas, der ihn auslieferte, stand bei ihnen. Als er zu ihnen sagte: »Ich bin es«, wichen sie zurück und stürzten zu Boden. Er fragte sie noch einmal: »Wen sucht ihr?« Sie sagten: »Jesus von Nazareth.« Jesus antwortete: »Ich habe euch gesagt, dass ich es bin. Wenn ihr also mich sucht, dann lasst diese gehen.« So sollte sich das Wort erfüllen, das er gesagt hatte: »Ich habe keinen von denen verloren, die du mir gegeben hast.« Simon Petrus, der ein Schwert bei sich hatte, zog es, traf damit den Diener des Hohepriesters und hieb ihm das rechte Ohr ab. Der Diener aber hieß Malchus. Da sagte Jesus zu Petrus: »Steck das Schwert in die Scheide. Der Kelch, den mir der Vater gegeben hat, soll ich ihn nicht trinken?« Die Soldaten, der Hauptmann und die Gerichtsdiener der Juden nahmen Jesus fest, fesselten ihn und führten ihn zuerst zu Hannas. Er war nämlich der Schwiegervater des Kaiaphas, der in jenem Jahr Hohepriester war. Kaiaphas aber war es, der den Juden den Rat gegeben hatte: »Es ist besser, dass ein einziger Mensch für das Volk stirbt.« Simon Petrus und ein anderer Jünger folgten Jesus. Dieser Jünger war mit dem Hohepriester bekannt und ging mit Jesus in den Hof des Hohepriesters. Petrus aber blieb draußen am Tor stehen. Da kam der andere Jünger, der Bekannte des Hohepriesters, heraus. Er sprach mit der Pförtnerin und führte Petrus hinein. Da sagte die Pförtnerin zu Petrus: »Bist nicht auch du einer von den Jüngern dieses Menschen?« Er sagte: »Ich bin es nicht.« Die Knechte und die Diener hatten sich ein Kohlenfeuer angezündet und standen dabei, um sich zu wärmen, denn es war kalt. Auch Petrus stand bei ihnen und wärmte sich. Der Hohepriester befragte Jesus über seine Jünger und über seine Lehre. Jesus antwortete ihm: »Ich habe offen vor aller Welt gesprochen. Ich habe immer in der Synagoge und im Tempel gelehrt, wo alle Juden zusammenkommen. Nichts habe ich im Geheimen gesprochen. Warum fragst du mich? Frag doch die, die gehört haben, was ich zu ihnen gesagt habe. Siehe, sie wissen, was ich geredet habe.« Als er dies sagte, schlug einer von den Dienern, der dabei stand, Jesus ins Gesicht und sagte: »Antwortest du so dem Hohepriester?« Jesus entgegnete ihm: »Wenn es nicht recht war, was ich gesagt habe, dann weise es nach. Wenn es aber recht war, warum schlägst du mich?« Da schickte ihn Hannas gefesselt zum Hohepriester Kaiaphas. Simon Petrus aber stand da und wärmte sich. Da sagten sie zu ihm: »Bist nicht auch du einer von seinen Jüngern?« Er leugnete und sagte: »Ich bin es nicht.« Einer von den Knechten des Hohepriesters, ein Verwandter dessen, dem Petrus das Ohr abgehauen hatte, sagte: »Habe ich dich nicht im Garten bei ihm gesehen?« Wieder leugnete Petrus, und gleich darauf krähte ein Hahn. Von Kaiaphas brachten sie Jesus zum Prätorium. Es war früh am Morgen. Sie selbst gingen nicht in das Gebäude hinein, um nicht unrein zu werden, sondern das Paschalamm essen zu können. Deshalb kam Pilatus zu ihnen heraus und fragte: »Welche Anklage erhebt ihr gegen diesen Menschen?« Sie antworteten ihm: »Wenn er kein Übeltäter wäre, hätten wir ihn dir nicht ausgeliefert.« Pilatus sagte zu ihnen:
Nehmt ihr ihn doch und richtet ihn nach eurem Gesetz. Die Juden antworteten ihm, uns ist es nicht gestattet, jemanden hinzurichten. So sollte sich das Wort Jesu erfüllen, mit dem er angedeutet hat, welchen Tod er sterben werde. Da ging Pilatus wieder in das Prätorium hinein, ließ Jesus rufen und fragte ihn, bist du der König der Juden? Jesus antwortete, sagst du das von dir aus oder haben es dir andere über mich gesagt? Pilatus entgegnete, bin ich denn ein Jude? Dein Volk und die Hohepriester haben dich an mich ausgeliefert. Was hast du getan? Jesus antwortete, mein Königtum ist nicht von dieser Welt. Wenn mein Königtum von dieser Welt wäre, würden meine Leute kämpfen, damit ich den Juden nicht ausgeliefert würde. Nun ist aber mein Königtum nicht von hier. Da sagte Pilatus zu ihm, also bist du doch ein König? Jesus antwortete, du sagst es, ich bin ein König. Ich bin dazu geboren und dazu in die Welt gekommen, dass ich für die Wahrheit Zeugnis ablege. Jeder, der aus der Wahrheit ist, hört auf meine Stimme. Pilatus sagte zu ihm, was ist Wahrheit? Nachdem er das gesagt hatte, ging er wieder zu den Juden hinaus und sagte zu ihnen, ich finde keine Schuld an ihm. Ihr seid aber gewohnt, dass ich euch zum Pascha-Fest einen freilasse. Wollt ihr also, dass ich euch den König der Juden freilasse? Da schrien sie wieder, nicht diesen, sondern Barabbas. Barabbas aber war ein Räuber.

19. Kapitel. Darauf nahm Pilatus Jesus und ließ ihn geißeln. Die Soldaten flochten einen Kranz aus Dornen, den setzten sie ihm auf das Haupt und legten ihm einen purpurroten Mantel um. Sie traten an ihn heran und sagten: »Sei gegrüßt, König der Juden«, und sie schlugen ihm ins Gesicht. Pilatus ging wieder hinaus und sagte zu ihnen: »Seht, ich bringe ihn zu euch heraus. Ihr sollt wissen, dass ich keine Schuld an ihm finde.« Jesus kam heraus. Er trug die Dornenkrone und den purpurroten Mantel. Pilatus sagte zu ihnen: »Seht, der Mensch.« Als die Hohepriester und die Diener ihn sahen, schrien sie: »Kreuzige ihn! Kreuzige ihn!« Pilatus sagte zu ihnen: »Nehmt ihr ihn und kreuzigt ihn, denn ich finde keine Schuld an ihm.« Die Juden entgegneten ihm: »Wir haben ein Gesetz, und nach dem Gesetz muss er sterben, weil er sich zum Sohn Gottes gemacht hat.« Als Pilatus das hörte, fürchtete er sich noch mehr. Er ging wieder in das Prätorium hinein und fragte Jesus: »Woher bist du?« Jesus aber gab ihm keine Antwort. Da sagte Pilatus zu ihm: »Du sprichst nicht mit mir? Weißt du nicht, dass ich Macht habe, dich freizulassen, und Macht, dich zu kreuzigen?« Jesus antwortete ihm: »Du hättest keine Macht über mich, wenn es dir nicht von oben gegeben wäre. Darum hat auch der eine größere Sünde, der mich dir ausgeliefert hat.« Daraufhin wollte Pilatus ihn freilassen, aber die Juden schrien: »Wenn du diesen freilässt, bist du kein Freund des Kaisers. Jeder, der sich zum König macht, lehnt sich gegen den Kaiser auf.« Auf diese Worte hin ließ Pilatus Jesus herausführen, und er setzte sich auf den Richterstuhl an dem Platz, der Litostrotos, auf Hebräisch Gabbata heißt. Es war Rüsttag des Pascha-Festes, ungefähr die 6. Stunde. Pilatus sagte zu den Juden: »Seht, euer König.« Sie aber schrien: »Hinweg, hinweg, kreuzige ihn!« Pilatus sagte zu ihnen: »Euren König soll ich kreuzigen?« Die Hohepriester antworteten: »Wir haben keinen König, außer dem Kaiser.« Da lieferte er ihnen Jesus aus, damit er gekreuzigt würde. Sie übernahmen Jesus, und er selbst trug das Kreuz und ging hinaus zur sogenannten Schädelstätte, die auf Hebräisch Golgotha heißt. Dort kreuzigten sie ihn und mit ihm zwei andere, auf jeder Seite einen, in der Mitte aber Jesus. Pilatus ließ auch eine Tafel anfertigen und oben am Kreuz befestigen. Die Inschrift lautete: »Jesus von Nazareth, der König der Juden.« Diese Tafel lasen viele Juden, weil der Platz, wo Jesus gekreuzigt wurde, nahe bei der Stadt lag. Die Inschrift war hebräisch, lateinisch und griechisch abgefasst. Da sagten die Hohepriester der Juden zu Pilatus: »Schreib nicht, der König der Juden, sondern dass er gesagt hat, ich bin der König der Juden.« Pilatus antwortete: »Was ich geschrieben habe, habe ich geschrieben.« Nachdem die Soldaten Jesus gekreuzigt hatten, nahmen sie seine Kleider und machten 4 Teile daraus, für jeden Soldaten einen Teil und dazu das Untergewand. Das Untergewand war aber ohne Naht von oben ganz durchgewoben. Da sagten sie zueinander: »Wir wollen es nicht zerteilen, sondern darum losen, wem es gehören soll.« So sollte sich das Schriftwort erfüllen: »Sie verteilten meine Kleider unter sich und warfen das Los um mein Gewand.« Dies taten die Soldaten. Bei dem Kreuz Jesu standen seine Mutter und die Schwester seiner Mutter, Maria, die Frau des Klopas, und Maria von Magdala. Als Jesus die Mutter sah und bei ihr den Jünger, den er liebte, sagte er zur Mutter: »Frau, siehe dein Sohn.« Dann sagte er zu dem Jünger: »Siehe, deine Mutter.« Und von jener Stunde nahm sie der Jünger zu sich. Danach, da Jesus wusste, dass nun alles vollbracht war, sagte er, damit sich die Schrift erfüllte: »Mich dürstet.« Ein Gefäß voll Essig stand da.
Sie steckten einen Schwamm voll Essig auf einen Üsopzweig und hielten ihn an seinen Mund. Als Jesus von dem Essig genommen hatte, sprach er: Es ist vollbracht. Und er neigte das Haupt und übergab den Geist. Weil Rüsttag war und die Körper während des Sabbats nicht am Kreuz bleiben sollten, dieser Sabbat war nämlich ein großer Feiertag, baten die Juden Pilatus, man möge ihnen die Beine zerschlagen und sie dann abnehmen. Also kamen die Soldaten und zerschlugen dem ersten die Beine, dann dem anderen, der mit ihm gekreuzigt worden war. Als sie aber zu Jesus kamen und sahen, dass er schon tot war, zerschlugen sie ihm die Beine nicht, sondern einer seiner Soldaten stieß mit der Lanze in seine Seite, und sogleich floss Blut und Wasser heraus. Und der es gesehen hat, hat es bezeugt, und sein Zeugnis ist wahr. Und er weiß, dass er Wahres sagt, damit auch ihr glaubt. Denn das ist geschehen, damit sich das Schriftwort erfüllte: Man soll an ihm kein Gebein zerbrechen. Und ein anderes Schriftwort sagt: Sie werden auf den blicken, den sie durchbohrt haben. Josef aus Arimathäa war ein Jünger Jesu, aber aus Furcht vor den Juden nur im Verborgenen. Er bat Pilatus, den Leichnam Jesu abnehmen zu dürfen, und Pilatus erlaubte es. Also kam er und nahm den Leichnam ab. Es kam auch Nikodemus, der früher einmal Jesus bei Nacht aufgesucht hatte. Er brachte eine Mischung aus Myrrhe und Aloe, etwa 100 Pfund. Sie nahmen den Leichnam Jesu und umwickelten ihn mit Leinenbinden, zusammen mit den wohlriechenden Salben, wie es beim jüdischen Begräbnis Sitte ist. An dem Ort, wo man ihn gekreuzigt hatte, war ein Garten, und in dem Garten war ein neues Grab, in dem noch niemand bestattet worden war. Wegen des Rüsttages der Juden und weil das Grab in der Nähe lag, setzten sie Jesus dort bei.

20. Kapitel. Am ersten Tag der Woche kam Maria von Magdala frühmorgens, als es noch dunkel war, zum Grab und sah, dass der Stein vom Grab weggenommen war. Da lief sie schnell zu Simon Petrus und dem anderen Jünger, den Jesus liebte, und sagte zu ihnen: Sie haben den Herrn aus dem Grab weggenommen, und wir wissen nicht, wohin sie ihn gelegt haben. Da gingen Petrus und der andere Jünger hinaus und kamen zum Grab. Sie liefen beide zusammen, aber weil der andere Jünger schneller war als Petrus, kam er als erster ans Grab. Er beugte sich vor und sah die Leinenbinden liegen, ging jedoch nicht hinein. Da kam auch Simon Petrus, der ihm gefolgt war, und ging in das Grab hinein. Er sah die Leinenbinden liegen und das Schweißtuch, das auf dem Haupt Jesu gelegen hatte. Es lag aber nicht bei den Leinenbinden, sondern zusammengebunden daneben an einer besonderen Stelle. Da ging auch der andere Jünger, der als erster an das Grab gekommen war, hinein. Er sah und glaubte. Denn sie hatten noch nicht die Schrift verstanden, dass er von den Toten auferstehen müsse. Dann kehrten die Jünger wieder nach Hause zurück. Maria aber stand draußen vor dem Grab und weinte. Während sie weinte, beugte sie sich in die Grabkammer hinein. Da sah sie zwei Engel in weißen Gewändern sitzen, den einen dort, wo der Kopf, den anderen dort, wo die Füße des Leichnams Jesu gelegen hatten. Diese sagten zu ihr: Frau, warum weinst du? Sie antwortete ihnen: Sie haben meinen Herrn weggenommen, und ich weiß nicht, wohin sie ihn gelegt haben. Als sie das gesagt hatte, wandte sie sich um und sah Jesus dastehen, wusste aber nicht, dass es Jesus war. Jesus sagte zu ihr: Frau, warum weinst du? Wen suchst du? Sie meinte, es sei der Gärtner, und sagte zu ihm: Herr, wenn du ihn weggebracht hast, sag mir, wohin du ihn gelegt hast, dann will ich ihn holen. Jesus sagte zu ihr: Maria. Da wandte sie sich um und sagte auf Hebräisch zu ihm: Rabuni, das heißt Meister. Jesus sagte zu ihr: Halte mich nicht fest, denn ich bin noch nicht zum Vater hinaufgegangen. Geh aber zu meinen Brüdern und sag ihnen: Ich gehe hinauf zu meinem Vater und eurem Vater, zu meinem Gott und eurem Gott. Maria von Magdala kam zu den Jüngern und verkündete ihnen: Ich habe den Herrn gesehen. Und sie berichtete, was er ihr gesagt hatte. Am Abend dieses ersten Tages der Woche, als die Jünger aus Furcht vor den Juden bei verschlossenen Türen beisammen waren, kam Jesus, trat in ihre Mitte und sagte zu ihnen: Friede sei mit euch. Nach diesen Worten zeigte er ihnen seine Hände und seine Seite. Da freuten sich die Jünger, als sie den Herrn sahen. Jesus sagte noch einmal zu ihnen: Friede sei mit euch. Wie mich der Vater gesandt hat, so sende ich euch. Nachdem er das gesagt hatte, hauchte er sie an und sagte zu ihnen: Empfangt den Heiligen Geist. Denen ihr die Sünden erlasst, denen sind sie erlassen, denen ihr sie behaltet, sind sie behalten. Thomas, der Didymus genannt wurde, einer der Zwölf, war nicht bei ihnen, als Jesus kam. Die anderen Jünger sagten zu ihm: Wir haben den Herrn gesehen. Er entgegnete ihnen: Wenn ich nicht das Mal der Nägel an seinen Händen sehe, und wenn ich meinen Finger nicht in das Mal der Nägel und meine Hand nicht in seine Seite lege, glaube ich nicht. 8 Tage darauf waren seine Jünger wieder drinnen versammelt und Thomas war dabei. Da kam Jesus bei verschlossenen Türen, trat in ihre Mitte und sagte: Friede sei mit euch. Dann sagte er zu Thomas: Streck deinen Finger hierher aus und sieh meine Hände. Streck deine Hand aus und leg sie in meine Seite und sei nicht ungläubig, sondern gläubig. Thomas antwortete und sagte zu ihm: Mein Herr und mein Gott. Jesus sagte zu ihm: Weil du mich gesehen hast, glaubst du. Selig sind, die nicht sehen und doch glauben.
Noch viele andere Zeichen hat Jesus vor den Augen seiner Jünger getan, die in diesem Buch nicht aufgeschrieben sind. Diese aber sind aufgeschrieben, damit ihr glaubt, dass Jesus der Christus ist, der Sohn Gottes, und damit ihr durch den Glauben Leben habt in seinem Namen.

21. Kapitel. Der Epilog. Jesus, Petrus und der Lieblingsjünger. Danach offenbarte sich Jesus den Jüngern noch einmal am See von Tiberias. Und er offenbarte sich in folgender Weise. Simon Petrus, Thomas genannt Didymus, Nathanael aus Kana in Galiläa, die Söhne des Zebedäus und zwei andere von seinen Jüngern waren zusammen. Simon Petrus sagte zu ihnen, »Ich gehe fischen.« Sie sagten zu ihm, »Wir kommen auch mit.« Sie gingen hinaus und stiegen in das Boot. Aber in dieser Nacht fingen sie nichts. Als es schon Morgen wurde, stand Jesus am Ufer. Doch die Jünger wussten nicht, dass es Jesus war. Jesus sagte zu ihnen, »Meine Kinder, habt ihr keinen Fisch zu essen?« Sie antworteten ihm, »Nein.« Er aber sagte zu ihnen, »Werft das Netz auf der rechten Seite des Bootes aus, und ihr werdet etwas finden.« Sie warfen das Netz aus und konnten es nicht wieder einholen, so voller Fische war es. Da sagte der Jünger, den Jesus liebte, zu Petrus, »Es ist der Herr.« Als Simon Petrus hörte, dass es der Herr sei, gürtete er sich das Obergewand um, weil er nackt war, und sprang in den See. Dann kamen die anderen Jünger mit dem Boot, sie waren nämlich nicht weit vom Land entfernt, nur etwa 200 Ellen, und zogen das Netz mit den Fischen hinter sich her. Als sie an Land gingen, sahen sie am Boden ein Kohlenfeuer und darauf Fisch und Brot liegen. Jesus sagte zu ihnen, »Bringt von den Fischen, die ihr gerade gefangen habt.« Da stieg Simon Petrus ans Ufer und zog das Netz an Land. Es war mit 153 großen Fischen gefüllt, und obwohl es so viele waren, zerriss das Netz nicht. Jesus sagte zu ihnen, »Kommt her und esst.« Keiner von den Jüngern wagte ihn zu befragen, »Wer bist du?« Denn sie wussten, dass es der Herr war. Jesus trat heran, nahm das Brot und gab es ihnen, ebenso den Fisch. Dies war schon das dritte Mal, dass Jesus sich den Jüngern offenbarte, seit er von den Toten auferstanden war. Als sie gegessen hatten, sagte Jesus zu Simon Petrus, »Simon, Sohn des Johannes, liebst du mich mehr als diese?« Er antwortete ihm, »Ja, Herr, du weißt, dass ich dich liebe.« Jesus sagte zu ihm, »Weide meine Lämmer.« Zum zweiten Mal fragte er ihn, »Simon, Sohn des Johannes, liebst du mich?« Er antwortete ihm, »Ja, Herr, du weißt, dass ich dich liebe.« Jesus sagte zu ihm, »Weide meine Schafe.« Zum dritten Mal fragte er ihn, »Simon, Sohn des Johannes, liebst du mich?« Da wurde Petrus traurig, weil Jesus ihn zum dritten Mal gefragt hatte, »Liebst du mich?« Er gab ihm zur Antwort, »Herr, du weißt alles. Du weißt, dass ich dich liebe.« Jesus sagte zu ihm, »Weide meine Schafe.« »Amen, Amen, ich sage dir, als du jünger warst, hast du dich selbst gegürtet und gingst, wohin du wolltest. Wenn du aber alt geworden bist, wirst du deine Hände ausstrecken, und ein anderer wird dich gürten und dich führen, wohin du nicht willst.« Das sagte Jesus, um anzudeuten, durch welchen Tod er Gott verherrlichen werde. Nach diesen Worten sagte er zu ihm, »Folge mir nach.« Petrus wandte sich um und sah den Jünger folgen, den Jesus liebte und der beim Abendmahl an seiner Brust gelegen und ihm gesagt hatte, »Herr, wer ist es, der dich ausliefert?« Als Petrus diesen sah, sagte er zu Jesus, »Herr, was wird denn mit ihm?« Jesus sagte zu ihm, »Wenn ich will, dass er bleibt, bis ich komme, was geht das dich an? Du folge mir nach.« Da verbreitete sich unter den Brüdern die Meinung, jener Jünger stirbt nicht. Doch Jesus hatte ihm nicht gesagt, er stirbt nicht, sondern, »Wenn ich will, dass er bleibt, bis ich komme, was geht das dich an?« Dies ist der Jünger, der all das bezeugt und der es aufgeschrieben hat. Und wir wissen, dass sein Zeugnis wahr ist. Es gibt aber noch vieles andere, was Jesus getan hat.
Wenn man alles einzeln aufschreiben wollte, so könnte, wie ich glaube, die ganze Welt die dann geschriebenen Bücher nicht fassen.

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1: Für euch jetzt das Markus-Evangelium, gelesen von Kardinal Wölki.
2: Das Evangelium unseres Herrn Jesus Christus nach Markus. Erstes Kapitel in der Wüste. Anfang des Evangeliums von Jesus Christus, Gottes Sohn. Wie geschrieben steht beim Propheten Jesaja: Siehe, ich sende meinen Boten vor dir her, der deinen Weg bahnen wird. Stimme eines Rufers in der Wüste, bereitet den Weg des Herrn, macht gerade seine Straßen. So trat Johannes der Täufer in der Wüste auf und verkündete eine Taufe der Umkehr zur Vergebung der Sünden. Ganz Judäa und alle Einwohner Jerusalems zogen zu ihm hinaus, sie bekannten ihre Sünden und ließen sich im Jordan von ihm taufen. Johannes trug ein Gewand aus Kamelhaaren und einen ledernen Gürtel um seine Hüften, und er lebte von Heuschrecken und wildem Honig. Er verkündete: Nach mir kommt einer, der ist stärker als ich. Ich bin es nicht wert, mich zu bücken und ihm die Riemen der Sandalen zu lösen. Ich habe euch mit Wasser getauft, er aber wird euch mit dem Heiligen Geist taufen. Und es geschah in jenen Tagen, da kam Jesus aus Nazareth in Galiläa und ließ sich von Johannes im Jordan taufen. Und sogleich, als er aus dem Wasser stieg, sah er, dass der Himmel aufriss und der Geist wie eine Taube auf ihn herabkam. Und eine Stimme aus dem Himmel sprach: Du bist mein geliebter Sohn, an dir habe ich Wohlgefallen gefunden.

sah er Simon und Andreas, den Bruder des Simon, die auf dem See ihre Netze auswarfen. Sie waren nämlich Fischer. Da sagte er zu ihnen: »Kommt her, mir nach, ich werde euch zu Menschenfischern machen.« Und sogleich ließen sie ihre Netze liegen und folgten ihm nach. Als er ein Stück weiter ging, sah er Jakobus, den Sohn des Zebedäus, und seinen Bruder Johannes. Sie waren im Boot und richteten ihre Netze her. Sogleich rief er sie, und sie ließen ihren Vater Zebedäus mit seinen Tagelöhnern im Boot zurück und folgten Jesus nach. Sie kamen nach Kapharnaum. Am folgenden Sabbat ging er in die Synagoge und lehrte. Und die Menschen waren voll Staunen über seine Lehre, denn er lehrte sie wie einer, der Vollmacht hat, nicht wie die Schriftgelehrten. In ihrer Synagoge war ein Mensch, der von einem unreinen Geist besessen war. Der begann zu schreien: »Was haben wir mit dir zu tun, Jesus von Nazareth? Bist du gekommen, um uns ins Verderben zu stürzen? Ich weiß, wer du bist, der Heilige Gottes.« Da drohte ihm Jesus: »Schweig und verlass ihn.« Der unreine Geist zerrte den Mann hin und her und verließ ihn mit lautem Geschrei. Da erschraken alle, und einer fragte den andern: »Was ist das? Eine neue Lehre mit Vollmacht? Sogar die unreinen Geister gehorchen seinem Befehl.« Und sein Ruf verbreitete sich rasch im ganzen Gebiet von Galiläa. Sie verließen sogleich die Synagoge und gingen zusammen mit Jakobus und Johannes in das Haus des Simon und Andreas. Die Schwiegermutter des Simon lag mit Fieber im Bett. Sie sprachen sogleich mit Jesus über sie, und er ging zu ihr, fasste sie an der Hand und richtete sie auf. Da wich das Fieber von ihr, und sie diente ihnen. Am Abend, als die Sonne untergegangen war, brachte man alle Kranken und Besessenen zu Jesus. Die ganze Stadt war vor der Haustür versammelt, und er heilte viele, die an allen möglichen Krankheiten litten, und trieb viele Dämonen aus. Und er verbot den Dämonen zu sagen, dass sie wussten, wer er war. In aller Frühe, als es noch dunkel war, stand er auf und ging an einen einsamen Ort, um zu beten. Simon und seine Begleiter eilten ihm nach, und als sie ihn fanden, sagten sie zu ihm: »Alle suchen dich.« Er antwortete: »Lasst uns anderswo hingehen, in die benachbarten Dörfer, damit ich auch dort verkünde, denn dazu bin ich gekommen.« Und er zog durch ganz Galiläa, verkündete in ihren Synagogen und trieb die Dämonen aus. Ein Aussätziger kam zu Jesus und bat ihn um Hilfe. Er fiel vor ihm auf die Knie und sagte: »Wenn du willst, kannst du mich reinmachen.« Jesus hatte Mitleid mit ihm. Er streckte die Hand aus, berührte ihn und sagte: »Ich will, werde rein.« Sogleich verschwand der Aussatz und der Mann war rein. Jesus schickte ihn weg, wies ihn streng an und sagte zu ihm: »Sieh, dass du niemandem etwas sagst, sondern geh, zeig dich dem Priester und bring für deine Reinigung dar, was Mose festgesetzt hat, ihnen zum Zeugnis.« Der Mann aber ging weg und verkündete bei jeder Gelegenheit, was geschehen war. Er verbreitete die Geschichte, so dass sich Jesus in keiner Stadt mehr zeigen konnte. Er hielt sich nur noch an einsamen Orten auf. Dennoch kamen die Leute von überall her zu ihm.

Zweites Kapitel. Als er nach einigen Tagen wieder nach Kapharnaum hineinging, wurde bekannt, dass er im Hause war. Und es versammelten sich so viele Menschen, dass nicht einmal mehr vor der Tür Platz war. Und er verkündete ihnen das Wort. Da brachte man einen Gelähmten zu ihm, von 4 Männern getragen. Weil sie ihn aber wegen der vielen Leute nicht bis zu Jesus bringen konnten, deckten sie dort, wo Jesus war, das Dach ab, schlugen die Decke durch und ließen den Gelähmten auf seiner Liege durch die Öffnung hinab. Als Jesus ihren Glauben sah, sagte er zu dem Gelähmten: »Mein Sohn, deine Sünden sind dir vergeben.« Einige Schriftgelehrte aber, die dort saßen, dachten in ihrem Herzen: »Wie kann dieser Mensch so reden? Er lässt dort Gott. Wer kann Sünden vergeben, außer dem einen Gott?« Jesus erkannte sogleich in seinem Geist, dass sie so bei sich dachten, und sagte zu ihnen: »Was für Gedanken habt ihr in euren Herzen? Was ist leichter, zu dem Gelähmten zu sagen: Deine Sünden sind dir vergeben, oder zu sagen: Steh auf, nimm deine Liege und geh umher? Damit ihr aber erkennt, dass der Menschensohn die Vollmacht hat, auf der Erde Sünden zu vergeben, sagte er zu dem Gelähmten: Ich sage dir, steh auf, nimm deine Liege und geh nach Hause. Er stand sofort auf, nahm seine Liege und ging vor aller Augen weg. Da gerieten alle in Staunen, sie priesen Gott und sagten: So etwas haben wir noch nie gesehen. Jesus ging wieder hinaus an den See. Da kamen Scharen von Menschen zu ihm, und er lehrte sie. Als er weiterging, sah er Levi, den Sohn des Alpheus, am Zoll sitzen und sagte zu ihm: Folge mir nach. Da stand Levi auf und folgte ihm nach. Und als Jesus in dessen Haus zu Tisch war, da waren viele Zöllner und Sünder zusammen mit ihm und seinen Jüngern zu Tisch. Es waren nämlich viele, die ihm nachfolgten. Als die Schriftgelehrten der Pharisäer sahen, dass er mit Zöllnern und Sündern aß, sagten sie zu seinen Jüngern: Wie kann er zusammen mit Zöllnern und Sündern essen? Jesus hörte es und sagte zu ihnen: Nicht die Gesunden bedürfen des Arztes, sondern die Kranken. Ich bin nicht gekommen, um Gerechte zu rufen, sondern Sünder. Da die Jünger des Johannes und die Pharisäer zu fasten pflegten, kamen Leute zu Jesus und sagten: Warum fasten deine Jünger nicht, während die Jünger des Johannes und die Jünger der Pharisäer fasten? Jesus antwortete ihnen: Können denn die Hochzeitsgäste fasten, solange der Bräutigam bei ihnen ist? Solange der Bräutigam bei ihnen ist, können sie nicht fasten. Es werden aber Tage kommen, da wird ihnen der Bräutigam weggenommen sein, dann werden sie fasten an jenem Tag. Niemand näht ein Stück neuen Stoff auf ein altes Gewand, denn der neue Stoff reißt vom alten Gewand ab und es entsteht ein noch größerer Riss. Auch füllt niemand jungen Wein in alte Schläuche, sonst zerreißt der Wein die Schläuche. Der Wein ist verloren und die Schläuche sind unbrauchbar. Junger Wein gehört in neue Schläuche. An einem Sabbat ging er durch die Kornfelder, und unterwegs rissen seine Jünger Ehren ab. Da sagten die Pharisäer zu ihm: Sieh dir an, was sie tun, das ist doch am Sabbat nicht erlaubt. Er antwortete: Habt ihr nie gelesen, was David getan hat, als er und seine Begleiter hungrig waren und nichts zu essen hatten, wie er zur Zeit des Hohepriesters Abatja in das Haus Gottes ging und die Schaubrote aß, die außer den Priestern niemand essen darf, und auch seinen Begleitern davon gab? Und Jesus sagte zu ihnen: Der Sabbat wurde für den Menschen gemacht, nicht der Mensch für den Sabbat. Deshalb ist der Menschensohn Herr auch über den Sabbat.

Drittes Kapitel. Als er wieder in die Synagoge ging, war dort ein Mann mit einer verdorrten Hand. Und sie gaben Acht, ob Jesus ihm am Sabbat heilen werde. Sie suchten nämlich einen Grund zur Anklage gegen ihn. Da sagte er zu dem Mann mit der verdorrten Hand, »Steh auf und stell dich in die Mitte.« Und zu den anderen sagte er, »Was ist am Sabbat erlaubt, Gutes zu tun oder Böses, ein Leben zu retten oder es zu vernichten?« Sie aber schwiegen. Und er sah sie der Reihe nach an, voll Zorn und Trauer über ihr verstocktes Herz, und sagte zu dem Mann, »Streck deine Hand aus.« Er streckte sie aus, und seine Hand wurde wiederhergestellt. Da gingen die Pharisäer hinaus und fassten zusammen mit den Anhängern des Herodes den Beschluss, Jesus umzubringen. Jesus zog sich mit seinen Jüngern an den See zurück. Viele Menschen aus Galiläa aber folgten ihm nach, auch aus Judäa, aus Jerusalem und Idumäa, aus dem Gebiet jenseits des Jordan und aus der Gegend von Tyrus und Sidon kamen Scharen von Menschen zu ihm, als sie hörten, was er tat. Da sagte er zu seinen Jüngern, sie sollten ein Boot für ihn bereithalten, damit er von der Menge nicht erdrückt werde. Denn er heilte viele, so dass alle, die ein Leiden hatten, sich an ihn herandrängten, um ihn zu berühren. Wenn die von unreinen Geistern Besessenen ihn sahen, fielen sie vor ihm nieder und schrien, »Du bist der Sohn Gottes!« Er aber gebot ihnen, dass sie ihn nicht bekannt machen sollten. Jesus stieg auf einen Berg und rief die zu sich, die er selbst wollte, und sie kamen zu ihm. Und er setzte 12 ein, damit sie mit ihm seien und damit er sie aussende, zu verkünden und mit Vollmacht Dämonen auszutreiben. Die 12, die er einsetzte, waren Petrus, diesen Beinamen gab er dem Simon, Jakobus, der Sohn des Zebedäus, und Johannes, der Bruder des Jakobus. Ihnen gab er den Beinamen Boanerges, das heißt Donnersöhne, dazu Andreas, Philippus, Bartholomäus, Matthäus, Thomas, Jakobus, der Sohn des Alphäus, Thaddäus, Simon Kanaanäus und Judas Iskariot, der ihn dann ausgeliefert hat. Jesus ging in ein Haus, und wieder kamen so viele Menschen zusammen, dass sie nicht einmal mehr essen konnten. Als seine Angehörigen davon hörten, machten sie sich auf den Weg, um ihn mit Gewalt zurückzuholen, denn sie sagten, er ist von Sinnen. Die Schriftgelehrten, die von Jerusalem herabgekommen waren, sagten, er ist von Beelzebul besessen. Mit Hilfe des Herrschers der Dämonen treibt er die Dämonen aus. Da rief er sie zu sich und belehrte sie in Gleichnissen. Wie kann der Satan den Satan austreiben? Wenn ein Reich in sich gespalten ist, kann es keinen Bestand haben. Wenn eine Familie in sich gespalten ist, kann sie keinen Bestand haben. Und wenn sich der Satan gegen sich selbst erhebt und gespalten ist, kann er keinen Bestand haben, sondern es ist um ihn geschehen. Es kann aber auch keiner in das Haus des Starken eindringen und ihm den Hausrat rauben, wenn er nicht zuerst den Starken fesselt, erst dann kann er sein Haus plündern. Amen, ich sage euch, alle Vergehen und Lästerungen werden den Menschen vergeben werden, so viel sie auch lästern mögen. Wer aber den Heiligen Geist lästert, der findet in Ewigkeit keine Vergebung, sondern seine Sünde wird ewig an ihm haften. Sie hatten nämlich gesagt, er hat einen unreinen Geist. Da kamen seine Mutter und seine Brüder. Sie blieben draußen stehen und ließen ihn herausrufen. Es saßen viele Leute um ihn herum, und man sagte zu ihm, »Siehe, deine Mutter und deine Brüder stehen draußen und suchen dich.« Er erwiderte,
wer ist meine Mutter und wer sind meine Brüder? Und er blickte auf die Menschen, die im Kreis um ihn herum saßen, und sagte, das hier sind meine Mutter und meine Brüder. Wer den Willen Gottes tut, der ist für mich Bruder und Schwester und Mutter.

Viertes Kapitel. Und wieder begann er, am Ufer des Sees zu lehren, und sehr viele Menschen versammelten sich um ihn. Er stieg deshalb in ein Boot auf dem See und setzte sich. Die Leute aber standen am Ufer. Und er sprach lange zu ihnen und lehrte sie in Gleichnissen. Bei dieser Belehrung sagte er zu ihnen: Hört, siehe, ein Sämann ging hinaus, um zu säen. Als er säte, fiel ein Teil auf den Weg, und die Vögel kamen und fraßen es. Ein anderer Teil fiel auf felsigen Boden, wo es nur wenig Erde gab, und ging sofort auf, weil das Erdreich nicht tief war. Als aber die Sonne hochstieg, wurde die Saat versenkt und verdorrte, weil sie keine Wurzeln hatte. Wieder ein anderer Teil fiel in die Dornen, und die Dornen wuchsen und erstickten die Saat, und sie brachte keine Frucht. Ein anderer Teil schließlich fiel auf guten Boden und brachte Frucht. Die Saat ging auf und wuchs empor und trug 30-fach, 60-fach und 100-fach. Und Jesus sprach: Wer Ohren hat zum Hören, der höre. Als er mit seinen Begleitern und den 12 allein war, fragten sie ihn nach dem Sinn seiner Gleichnisse. Da sagte er zu ihnen: Euch ist das Geheimnis des Reiches Gottes gegeben. Für die aber, die draußen sind, geschieht alles in Gleichnissen, denn sehen sollen sie, sehen, aber nicht erkennen. Hören sollen sie, hören, aber nicht verstehen, damit sie sich nicht bekehren und ihnen nicht vergeben wird. Und er sagte zu ihnen: Wenn ihr schon dieses Gleichnis nicht versteht, wie wollt ihr dann all die anderen Gleichnisse verstehen? Der Sämann sät das Wort. Auf den Weg fällt das Wort bei denen, die es zwar hören, aber sofort kommt der Satan und nimmt das Wort weg, das in sie gesät wurde. Ähnlich ist es bei den Menschen, bei denen das Wort auf felsigen Boden fällt. Sobald sie es hören, nehmen sie es freudig auf. Aber sie haben keine Wurzeln, sondern sind unbeständig, und wenn sie dann um des Wortes willen bedrängt oder verfolgt werden, kommen sie sofort zu Fall. Bei anderen fällt das Wort in die Dornen. Sie hören es zwar, aber die Sorgen der Welt, der trügerische Reichtum und die Gier nach all den anderen Dingen machen sich breit und ersticken es, und es bleibt ohne Frucht. Auf guten Boden ist das Wort bei denen gesät, die es hören und aufnehmen und Frucht bringen, 30-fach, 60-fach und 100-fach. Er sagte zu ihnen: Zündet man etwa eine Leuchte an und stellt sie unter den Scheffel oder unter das Bett? Stellt man sie nicht auf den Leuchter? Denn es gibt nichts Verborgenes, das nicht bekannt werden soll, und nichts Geheimes, das nicht an den Tag kommen soll. Wenn einer Ohren hat zum Hören, so höre er. Weiter sagte er: Achtet auf das, was ihr hört. Nach dem Maß, mit dem ihr messt und zuteilt, wird euch zugeteilt werden. Ja, es wird euch noch mehr gegeben. Denn wer hat, dem wird gegeben. Wer aber nicht hat, dem wird auch noch weggenommen, was er hat. Er sagte: Mit dem Reich Gottes ist es so, wie wenn ein Mann Samen auf seinen Acker sät. Dann schläft er und steht wieder auf. Es wird Nacht und wird Tag, der Samen keimt und wächst, und der Mann weiß nicht wie. Die Erde bringt von selbst ihre Frucht. Zuerst den Halm, dann die Ähre, dann das volle Korn in der Ähre. Sobald aber die Frucht reif ist, legt er die Sichel an, denn die Zeit der Ernte ist da. Er sagte: Womit sollen wir das Reich Gottes vergleichen? Mit welchem Gleichnis sollen wir es beschreiben? Es gleicht einem Senfkorn. Dieses ist das kleinste von allen Samenkörnern, die man in die Erde sät. Ist es aber gesät,
dann geht es auf und wird größer als alle anderen Gewächse und treibt große Zweige, so dass in seinem Schatten die Vögel des Himmels nisten können. Durch viele solche Gleichnisse verkündete er ihnen das Wort, so wie sie es aufnehmen konnten. Er redete nur in Gleichnissen zu ihnen. Seinen Jüngern aber erklärte er alles, wenn er mit ihnen allein war. Am Abend dieses Tages sagte er zu ihnen: »Wir wollen ans andere Ufer hinüberfahren.« Sie schickten die Leute fort und fuhren mit ihm in dem Boot, in dem er saß, weg. Und andere Boote begleiteten ihn. Plötzlich erhob sich ein heftiger Wirbelsturm, und die Wellen schlugen in das Boot, so dass es sich mit Wasser zu füllen begann. Er aber lag hinten im Boot auf einem Kissen und schlief. Sie weckten ihn und riefen: »Meister, kümmert es dich nicht, dass wir zugrunde gehen?« Da stand er auf, drohte dem Wind und sagte zu dem See: »Schweig, sei still!« Und der Wind legte sich, und es trat völlige Stille ein. Er sagte zu ihnen: »Warum habt ihr solche Angst? Habt ihr noch keinen Glauben?« Da ergriff sie große Furcht, und sie sagten zueinander: »Wer ist denn dieser, dass ihm sogar der Wind und das Meer gehorchen?«

Fünftes Kapitel. Sie kamen an das andere Ufer des Sees, in das Gebiet von Gerasa. Als er aus dem Boot stieg, lief ihm sogleich von den Gräbern her ein Mensch entgegen, der von einem unreinen Geist besessen war. Er hauste in den Grabstätten. Nicht einmal mit einer Kette konnte man ihn bändigen. Schon oft hatte man ihn mit Fußfesseln und Ketten gebunden, aber er hatte die Ketten zerrissen und die Fußfesseln durchgescheuert. Niemand konnte ihn bezwingen. Bei Tag und Nacht schrie er unaufhörlich in den Grabstätten und auf den Bergen und schlug sich mit Steinen. Als er Jesus von Weitem sah, lief er zu ihm hin, warf sich vor ihm nieder und schrie laut: »Was habe ich mit dir zu tun, Jesus, Sohn des höchsten Gottes? Ich beschwöre dich bei Gott, quäle mich nicht!« Jesus hatte nämlich zu ihm gesagt: »Verlass diesen Menschen, du unreiner Geist!« Jesus fragte ihn: »Wie heißt du?« Er antwortete: »Mein Name ist Legion, denn wir sind viele.« Und er flehte Jesus an, sie nicht aus diesem Gebiet fortzuschicken. Nun weidete dort an einem Berghang gerade eine große Schweineherde. Da baten ihn die Dämonen: »Schick uns in die Schweine.« Jesus erlaubte es ihnen. Darauf verließen die unreinen Geister den Menschen und fuhren in die Schweine, und die Herde stürmte den Abhang hinab in den See. Es waren etwa 2000 Tiere, und alle ertranken. Die Hirten flohen und erzählten es in der Stadt und in den Dörfern. Darauf eilten die Leute herbei, um zu sehen, was geschehen war. Sie kamen zu Jesus und sahen bei ihm den Mann, der von der Legion Dämonen besessen gewesen war, bekleidet und bei Verstand. Da fürchteten sie sich. Die es gesehen hatten, berichteten ihnen, wie es mit den Besessenen und den Schweinen geschehen war. Darauf baten die Leute Jesus, ihr Gebiet zu verlassen. Als er ins Boot stieg, bat ihn der Mann, der zuvor von den Dämonen besessen war, dass er bei ihm sein dürfe. Aber Jesus erlaubte es ihm nicht, sondern sagte: »Geh nach Hause und berichte deiner Familie alles, was der Herr für dich getan und wie er Erbarmen mit dir gehabt hat.« Da ging der Mann weg und verkündete in der ganzen Dekapolis, was Jesus für ihn getan hatte, und alle staunten. Jesus fuhr wieder ans andere Ufer hinüber, und eine große Menschenmenge versammelte sich um ihn. Während er noch am See war, kam einer der Synagogenvorsteher namens Jairus zu ihm. Als er Jesus sah, fiel er ihm zu Füßen und flehte ihn um Hilfe an. Er sagte: »Meine Tochter liegt im Sterben. Komm und leg ihr die Hände auf, damit sie geheilt wird und am Leben bleibt.« Da ging Jesus mit ihm. Viele Menschen folgten ihm und drängten sich um ihn. Darunter war eine Frau, die schon 12 Jahre an Blutfluss litt. Sie war von vielen Ärzten behandelt worden und hatte dabei sehr zu leiden. Ihr ganzes Vermögen hatte sie ausgegeben. Aber es hatte ihr nichts genutzt, sondern ihr Zustand war immer schlimmer geworden. Sie hatte von Jesus gehört. Nun drängte sie sich in der Menge von hinten heran und berührte sein Gewand. Denn sie sagte sich: »Wenn ich auch nur sein Gewand berühre, werde ich geheilt.« Und sofort versiegte die Quelle des Blutes, und sie spürte in ihrem Leib, dass sie von ihrem Leiden geheilt war. Im selben Augenblick fühlte Jesus, dass eine Kraft von ihm ausströmte, und er wandte sich in dem Gedränge um und fragte: »Wer hat mein Gewand berührt?« Seine Jünger sagten zu ihm: »Du siehst doch, wie sich die Leute um dich drängen, und da fragst du, wer hat mich berührt?« Er blickte umher, um zu sehen, wer es getan hatte. Da kam die Frau, zitternd vor Furcht, weil sie wusste, was mit ihr geschehen war.
Sie fiel vor ihm nieder und sagte ihm die ganze Wahrheit. Er aber sagte zu ihr: Meine Tochter, dein Glaube hat dich gerettet. Geh in Frieden. Du sollst von deinem Leiden geheilt sein. Während Jesus noch redete, kamen Leute, die zum Haus des Synagogenvorstehers gehörten, und sagten: Deine Tochter ist gestorben, warum bemühst du den Meister noch länger? Jesus, der diese Worte gehört hatte, sagte zu dem Synagogenvorsteher: Fürchte dich nicht, glaube nur. Und er ließ keinen mitkommen, außer Petrus, Jakobus und Johannes, den Bruder des Jakobus. Sie gingen zum Haus des Synagogenvorstehers. Als Jesus den Tumult sah und wie sie heftig weinten und klagten, trat er ein und sagte zu ihnen: Warum schreit und weint ihr? Das Kind ist nicht gestorben, es schläft nur. Da lachten sie ihn aus. Er aber warf alle hinaus und nahm den Vater des Kindes und die Mutter und die, die mit ihm waren, und ging in den Raum, in dem das Kind lag. Er fasste das Kind an der Hand und sagte zu ihm: Talitha kum, das heißt übersetzt: Mädchen, ich sage dir, steh auf. Sofort stand das Mädchen auf und ging umher. Es war 12 Jahre alt. Die Leute waren ganz fassungslos vor Entsetzen. Doch er schärfte ihnen ein, niemand dürfe etwas davon erfahren. Dann sagte er, man solle dem Mädchen etwas zu essen geben.

Sechstes Kapitel. Von dort brach Jesus auf und kam in seine Heimatstadt. Seine Jünger folgten ihm nach. Am Sabbat lehrte er in der Synagoge. Und die vielen Menschen, die ihm zuhörten, gerieten außer sich vor Staunen und sagten: Woher hat er das alles? Was ist das für eine Weisheit, die ihm gegeben ist? Und was sind das für Machttaten, die durch ihn geschehen? Ist das nicht der Zimmermann, der Sohn der Maria und der Bruder von Jakobus, Joses, Judas und Simon? Leben nicht seine Schwestern hier unter uns? Und sie nahmen Anstoß an ihm. Da sagte Jesus zu ihnen: Nirgends ist ein Prophet ohne Ansehen, außer in seiner Heimat, bei seinen Verwandten und in seiner Familie. Und er konnte dort keine Machttat tun. Nur einigen Kranken legte er die Hände auf und heilte sie. Und er wunderte sich über ihren Unglauben. Jesus zog durch die benachbarten Dörfer und lehrte. Er rief die 12 zu sich und sandte sie aus, jeweils 2 zusammen. Er gab ihnen Vollmacht über die unreinen Geister und er gebot ihnen, außer einem Wanderstab, nichts auf den Weg mitzunehmen, kein Brot, keine Vorratstasche, kein Geld im Gürtel, kein zweites Hemd und an den Füßen nur Sandalen. Und er sagte zu ihnen: Bleibt in dem Haus, in dem ihr einkehrt, bis ihr den Ort wieder verlasst. Wenn man euch aber in einem Ort nicht aufnimmt und euch nicht hören will, dann geht weiter und schüttelt den Staub von euren Füßen ihnen zum Zeugnis. Und sie zogen aus und verkündeten die Umkehr. Sie trieben viele Dämonen aus und salbten viele Kranke mit Öl und heilten sie. Der König Herodes hörte von Jesus, denn sein Name war bekannt geworden und man sagte: Johannes der Täufer ist von den Toten auferstanden. Deshalb wirken solche Kräfte in ihm. Andere sagten: Er ist Elia. Wieder andere: Er ist ein Prophet, wie einer von den alten Propheten. Als aber Herodes von ihm hörte, sagte er: Johannes, den ich enthaupten ließ, ist auferstanden. Herodes hatte nämlich Johannes festnehmen und ins Gefängnis werfen lassen. Schuld daran war Herodias, die Frau seines Bruders Philippus, die er geheiratet hatte. Denn Johannes hatte zu Herodes gesagt: Es ist dir nicht erlaubt, die Frau deines Bruders zur Frau zu haben. Herodias verzieh ihm das nicht und wollte ihn töten lassen. Sie konnte es aber nicht durchsetzen, denn Herodes fürchtete sich vor Johannes, weil er wusste, dass dieser ein gerechter und heiliger Mann war. Darum schützte er ihn. Wenn er ihm zuhörte, geriet er in große Verlegenheit, und doch hörte er ihm gern zu. Eines Tages ergab sich für Herodias eine günstige Gelegenheit. An seinem Geburtstag lud Herodes seine Hofbeamten und Offiziere zusammen mit den vornehmsten Bürgern von Galiläa zu einem Festmahl ein. Da kam die Tochter der Herodias und tanzte, und sie gefiel dem Herodes und seinen Gästen so sehr, dass der König zu dem Mädchen sagte: Verlange von mir, was du willst, ich werde es dir geben. Er schwor ihr sogar: Was du auch von mir verlangst, ich will es dir geben, und wenn es die Hälfte meines Reiches wäre. Sie ging hinaus und fragte ihre Mutter: Was soll ich verlangen? Herodias antwortete: Den Kopf Johannes des Täufers. Da lief das Mädchen zum König hinein und verlangte: Ich will, dass du mir sofort auf einer Schale den Kopf Johannes des Täufers bringen lässt. Da wurde der König sehr traurig, aber wegen der Eide und der Gäste wollte er ihren Wunsch nicht ablehnen. Deshalb befahl er einem Scharfrichter, sofort ins Gefängnis zu gehen und den Kopf des Täufers herzubringen. Der Scharfrichter ging und enthauptete Johannes. Dann brachte er den Kopf auf einer Schale, gab ihn dem Mädchen, und das Mädchen gab ihn seiner Mutter. Als die Jünger des Johannes das hörten, kamen sie,
holten seinen Leichnam und legten ihn in ein Grab. Die Apostel versammelten sich wieder bei Jesus und berichteten ihm alles, was sie getan und gelehrt hatten. Da sagte er zu ihnen: Kommt mit an einen einsamen Ort, wo wir allein sind, und ruht ein wenig aus. Denn sie fanden nicht einmal Zeit zum Essen, so zahlreich waren die Leute, die kamen und gingen. Sie fuhren also mit dem Boot in eine einsame Gegend, um allein zu sein. Aber man sah sie abfahren, und viele erfuhren davon. Sie liefen zu Fuß aus allen Städten dorthin und kamen noch vor ihnen an. Als er ausstieg, sah er die vielen Menschen und hatte Mitleid mit ihnen, denn sie waren wie Schafe, die keinen Hirten haben, und er lehrte sie lange. Gegen Abend kamen seine Jünger zu ihm und sagten: Der Ort ist abgelegen und es ist schon spät. Schick sie weg, damit sie in die umliegenden Gehöfte und Dörfer gehen und sich etwas zu essen kaufen können. Er erwiderte: Gebt ihr ihnen zu essen? Sie sagten zu ihm: Sollen wir weggehen, für 200 Denare Brot kaufen und es ihnen zu essen geben? Er sagte zu ihnen: Wie viele Brote habt ihr? Geht und seht nach. Sie sahen nach und berichteten: 5 Brote und außerdem 2 Fische. Dann befahl er ihnen, sie sollten sich in Mahlgemeinschaften im grünen Gras lagern. Und sie ließen sich in Gruppen zu 100 und zu 50 nieder. Darauf nahm er die 5 Brote und die 2 Fische, blickte zum Himmel auf, sprach den Lobpreis, brach die Brote und gab sie den Jüngern, damit sie diese an die Leute austeilten. Auch die 2 Fische ließ er unter allen verteilen, und alle aßen und wurden satt. Und sie hoben Brocken auf, 12 Körbe voll, und Reste von den Fischen. Es waren 5000 Männer, die von den Broten gegessen hatten. Gleich darauf drängte er seine Jünger, ins Boot zu steigen und ans andere Ufer nach Bethsaida vorauszufahren. Er selbst wollte inzwischen die Leute nach Hause schicken. Nachdem er sich von ihnen verabschiedet hatte, ging er auf einen Berg, um zu beten. Als es Abend wurde, war das Boot mitten auf dem See. Er aber war allein an Land. Und er sah, wie sie sich beim Rudern abmühten, denn sie hatten Gegenwind. In der 4. Nachtwache kam er zu ihnen. Er ging auf dem See, wollte aber an ihnen vorübergehen. Als sie ihn über den See gehen sahen, meinten sie, es sei ein Gespenst, und schrien auf. Alle sahen ihn und erschraken. Doch er begann mit ihnen zu reden und sagte: Habt Vertrauen, ich bin es, fürchtet euch nicht. Dann stieg er zu ihnen ins Boot, und der Wind legte sich. Sie aber waren bestürzt und fassungslos, denn sie waren nicht zur Einsicht gekommen, als das mit den Broten geschah. Ihr Herz war verstockt. Sie fuhren auf das Ufer zu, kamen nach Genezareth und legten dort an. Als sie aus dem Boot stiegen, erkannte man ihn sogleich. Die Menschen eilten durch die ganze Gegend und brachten die Kranken auf Liegen zu ihm, sobald sie hörten, wo er war. Und immer, wenn er in ein Dorf oder eine Stadt oder zu einem Gehöft kam, trug man die Kranken auf die Straßen hinaus und bat ihn, er möge sie wenigstens den Saum seines Gewandes berühren lassen. Und alle, die ihn berührten, wurden geheilt.

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1: Siebtes Kapitel. Die Pharisäer und einige Schriftgelehrte, die aus Jerusalem gekommen waren, versammelten sich bei Jesus. Sie sahen, dass einige seiner Jünger ihr Brot mit unreinen, das heißt mit ungewaschenen Händen aßen. Die Pharisäer essen nämlich wie alle Juden nur, wenn sie vorher mit einer Handvoll Wasser die Hände gewaschen haben. So halten sie an der Überlieferung der Alten fest. Auch wenn sie vom Markt kommen, essen sie nicht, ohne sich vorher zu waschen. Noch viele andere überlieferte Vorschriften halten sie ein, wie das Abspülen von Bechern, Krügen und Kesseln. Die Pharisäer und die Schriftgelehrten fragten ihn also: »Warum halten sich deine Jünger nicht an die Überlieferung der Alten, sondern essen ihr Brot mit unreinen Händen?« Er antwortete ihnen: »Der Prophet Jesaja hatte recht mit dem, was er über euch Heuchler sagte, wie geschrieben steht: Dieses Volk ehrt mich mit den Lippen, sein Herz aber ist weit weg von mir. Vergeblich verehren sie mich, was sie lehren, sind Satzungen von Menschen. Ihr gebt Gottes Gebot preis und haltet euch an die Überlieferung der Menschen.« Und weiter sagte Jesus: »Sehr geschickt setzt ihr Gottes Gebot außer Kraft, um eure eigene Überlieferung aufzurichten. Denn Mose hat gesagt: Ehre deinen Vater und deine Mutter, und wer Vater oder Mutter schmäht, soll mit dem Tod bestraft werden. Ihr aber lehrt: Wenn einer zu seinem Vater oder seiner Mutter sagt: Korban, das heißt Weihgeschenk sei, was du von mir als Unterstützung erhalten solltest, dann lasst ihr ihn nichts mehr für Vater oder Mutter tun. So setzt ihr durch eure eigene Überlieferung Gottes Wort außer Kraft, und ähnlich handelt ihr in vielen Fällen.« Dann rief er die Leute wieder zu sich und sagte: »Hört mir alle zu und begreift, was ich sage. Nichts, was von außen in den

er, was aus dem Menschen herauskommt, das macht ihn unrein. Denn von innen, aus dem Herzen der Menschen, kommen die bösen Gedanken, Unzucht, Diebstahl, Mord, Ehebruch, Habgier, Bosheit, Hinterlist, Ausschweifung, Neid, Lästerung, Hochmut und Unvernunft. All dieses Böse kommt von innen und macht den Menschen unrein. Jesus brach auf und zog von dort in das Gebiet von Tyrus. Er ging in ein Haus, wollte aber, dass niemand davon erfuhr. Doch es konnte nicht verborgen bleiben. Eine Frau, deren Tochter von einem unreinen Geist besessen war, hörte von ihm. Sie kam sogleich herbei und fiel ihm zu Füßen. Die Frau, von Geburt Syrophönizierin, war eine Heidin. Sie bat ihn, aus ihrer Tochter den Dämon auszutreiben. Da sagte er zu ihr: »Lasst zuerst die Kinder satt werden, denn es ist nicht recht, das Brot den Kindern wegzunehmen und den kleinen Hunden vorzuwerfen.« Sie erwiderte ihm: »Herr, aber auch die kleinen Hunde unter dem Tisch essen von den Brotkrummen der Kinder.« Er antwortete ihr: »Weil du das gesagt hast, sage ich dir, geh nach Hause, der Dämon hat deine Tochter verlassen.« Und als sie nach Hause kam, fand sie das Kind auf dem Bett liegen und sah, dass der Dämon es verlassen hatte. Jesus verließ das Gebiet von Tyros wieder und kam über Sidon an den See von Galiläa, mitten in das Gebiet der Dekapolis. Da brachten sie zu ihm einen, der taub war und stammelte, und baten ihn, er möge ihm die Hand auflegen. Er nahm ihn beiseite, von der Menge weg, legte ihm die Finger in die Ohren und berührte dann die Zunge des Mannes mit Speichel. Danach blickte er zum Himmel auf, seufzte und sagte zu ihm: »Ephata«, das heißt, »öffne dich«. Sogleich öffneten sich seine Ohren, seine Zunge wurde von ihrer Fessel befreit und er konnte richtig reden. Jesus verbot ihnen, jemandem davon zu erzählen. Doch je mehr er es ihnen verbot, desto mehr verkündeten sie es. Sie staunten über alle Maßen und sagten: »Er hat alles gut gemacht. Er macht, dass die Tauben hören und die Stummen sprechen.«

Achtes Kapitel. In jenen Tagen waren wieder einmal viele Menschen um Jesus versammelt. Da sie nichts zu essen hatten, rief er die Jünger zu sich und sagte: »Ich habe Mitleid mit diesen Menschen. Sie sind schon 3 Tage bei mir und haben nichts mehr zu essen. Wenn ich sie hungrig nach Hause schicke, werden sie auf dem Weg zusammenbrechen. Denn einige von ihnen sind von weit her gekommen.« Seine Jünger antworteten ihm: »Woher könnte jemand diese hier in der Wüste mit Broten sättigen?« Er fragte sie: »Wie viele Brote habt ihr?« Sie antworteten: 7. Da forderte er die Leute auf, sich auf den Boden zu setzen. Dann nahm er die 7 Brote, sprach das Dankgebet, brach die Brote und gab sie seinen Jüngern zum Verteilen. Und die Jünger teilten sie an die Leute aus. Sie hatten auch noch ein paar Fische bei sich. Jesus segnete sie und ließ auch sie austeilen. Die Leute aßen und wurden satt. Und sie hoben die Überreste der Brotstücke auf, 7 Körbe voll. Es waren etwa 4000 Menschen beisammen. Danach schickte er sie nach Hause. Gleich darauf stieg er mit seinen Jüngern ins Boot und fuhr in das Gebiet von Dalmanuta. Da kamen die Pharisäer und begannen ein Streitgespräch mit ihm. Sie forderten von ihm ein Zeichen vom Himmel, um ihn zu versuchen. Da seufzte er im Geist auf und sagte: »Was fordert diese Generation ein Zeichen? Amen, ich sage euch, dieser Generation wird niemals ein Zeichen gegeben werden.« Und er verließ sie, stieg in das Boot und fuhr ans andere Ufer. Die Jünger hatten vergessen, Brote mitzunehmen. Nur ein einziges hatten sie im Boot dabei. Und er warnte sie: »Gebt Acht, hütet euch vor dem Sauerteig der Pharisäer und dem Sauerteig des Herodes.« Sie aber machten sich Gedanken, weil sie keine Brote bei sich hatten. Als er das merkte, sagte er zu ihnen: »Was macht ihr euch darüber Gedanken, dass ihr keine Brote habt? Begreift und versteht ihr immer noch nicht? Ist denn euer Herz verstockt? Habt ihr denn keine Augen, um zu sehen, und keine Ohren, um zu hören? Erinnert ihr euch nicht, als ich die 5 Brote für die 5000 brach, wie viele Körbe voll Brotstücke habt ihr da aufgehoben?« Sie antworteten ihm: 12. »Und als ich die 7 Brote für die 4000 brach, wie viele Körbe voll habt ihr da aufgehoben?« Sie antworteten: 7. Da sagte er zu ihnen: »Versteht ihr immer noch nicht?« Sie kamen nach Bethsaida. Da brachte man einen Blinden zu Jesus und bat ihn, er möge ihn berühren. Er nahm den Blinden bei der Hand, führte ihn vor das Dorf hinaus, bestrich seine Augen mit Speichel, legte ihm die Hände auf und fragte ihn: »Siehst du etwas?« Der Mann blickte auf und sagte: »Ich sehe Menschen, denn ich sehe etwas, das wie Bäume aussieht und umhergeht.« Da legte er ihm nochmals die Hände auf die Augen. Nun sah der Mann deutlich. Er war wiederhergestellt und konnte alles ganz genau sehen. Jesus schickte ihn nach Hause und sagte: »Geh aber nicht in das Dorf hinein.« Der Weg Jesu nach Jerusalem. Jesus ging mit seinen Jüngern in die Dörfer bei Caesarea Philippi. Auf dem Weg fragte er die Jünger: »Für wen halten mich die Menschen?« Sie sagten zu ihm: »Einige für Johannes den Täufer, andere für Elia, wieder andere für sonst einen von den Propheten.« Da fragte er sie: »Ihr aber, für wen haltet ihr mich?« Simon Petrus antwortete ihm: »Du bist der Christus.« Doch er gebot ihnen, niemandem etwas über ihn zu sagen. Dann begann er, sie darüber zu belehren: »Der Menschensohn muss vieles erleiden und von den Ältesten, den Hohepriestern und den Schriftgelehrten verworfen werden. Er muss getötet werden und nach 3 Tagen auferstehen.« Und er redete mit Freimut darüber.
Da nahm ihn Petrus beiseite und begann, ihn zurechtzuweisen. Jesus aber wandte sich um, sah seine Jünger an und wies Petrus mit den Worten zurecht: »Tritt hinter mich, du Satan, denn du hast nicht das im Sinn, was Gott will, sondern was die Menschen wollen.« Er rief die Volksmenge und seine Jünger zu sich und sagte: »Wenn einer hinter mir hergehen will, verleugne er sich selbst, nehme sein Kreuz auf sich und folge mir nach. Denn wer sein Leben retten will, wird es verlieren. Wer aber sein Leben um meinetwillen und um des Evangeliums willen verliert, wird es retten. Was nützt es einem Menschen, wenn er die ganze Welt gewinnt, dabei aber sein Leben einbüßt? Um welchen Preis könnte ein Mensch sein Leben zurückkaufen? Denn wer sich vor dieser treulosen und sündigen Generation meiner und meiner Worte schämt, dessen wird sich auch der Menschensohn schämen, wenn er mit den heiligen Engeln in der Herrlichkeit seines Vaters kommt.«

Neuntes Kapitel. Und er sagte zu ihnen: Amen, ich sage euch, von denen, die hier stehen, werden einige den Tod nicht schmecken, bis sie gesehen haben, dass das Reich Gottes in Macht gekommen ist. 6 Tage danach nahm Jesus Petrus, Jakobus und Johannes beiseite und führte sie auf einen hohen Berg, aber nur sie allein. Und er wurde vor ihnen verwandelt. Seine Kleider wurden strahlend weiß, so weiß, wie sie auf Erden kein Bleicher machen kann. Da erschien ihnen Elia und mit ihm Mose, und sie redeten mit Jesus. Petrus sagte zu Jesus: Rabbi, es ist gut, dass wir hier sind. Wir wollen 3 Hütten bauen, eine für dich, eine für Mose und eine für Elia. Er wusste nämlich nicht, was er sagen sollte, denn sie waren vor Furcht ganz benommen. Da kam eine Wolke und überschattete sie, und es erscholl eine Stimme aus der Wolke: Dieser ist mein geliebter Sohn, auf ihn sollt ihr hören. Als sie dann um sich blickten, sahen sie auf einmal niemanden mehr bei sich, außer Jesus. Während sie den Berg hinabstiegen, gebot er ihnen, niemandem zu erzählen, was sie gesehen hatten, bis der Menschensohn von den Toten auferstanden sei. Dieses Wort beschäftigte sie, und sie fragten einander, was das sei, von den Toten auferstehen. Da fragten sie ihn: Warum sagen die Schriftgelehrten, zuerst müsse Elia kommen? Er antwortete: Ja, Elia kommt zuerst und stellt alles wieder her. Aber warum heißt es dann vom Menschensohn in der Schrift, er werde viel leiden müssen und verachtet werden? Ich sage euch, Elia ist schon gekommen, doch sie haben mit ihm gemacht, was sie wollten, wie es in der Schrift steht. Als sie zu den anderen Jüngern zurückkamen, sahen sie eine große Menschenmenge um sie versammelt und Schriftgelehrte, die mit ihnen stritten. Sobald die Leute Jesus sahen, liefen sie in großer Erregung auf ihn zu und begrüßten ihn. Er fragte sie: Warum streitet ihr mit ihnen? Einer aus der Menge antwortete ihm: Meister, ich habe meinen Sohn zu dir gebracht. Er ist von einem stummen Geist besessen. Immer wenn der Geist ihn überfällt, wirft er ihn zu Boden, und meinem Sohn tritt Schaum vor den Mund, er knirscht mit den Zähnen und wird starr. Ich habe schon deine Jünger gebeten, den Geist auszutreiben, aber sie hatten nicht die Kraft dazu. Da sagte er zu ihnen: O du ungläubige Generation, wie lange muss ich noch bei euch sein? Wie lange muss ich euch noch ertragen? Bringt ihn zu mir. Und man führte ihn herbei. Sobald der Geist Jesus sah, zerrte er den Jungen hin und her, so dass er hinfiel und sich mit Schaum vor dem Mund auf den Boden wälzte. Jesus fragte den Vater: Wie lange hat er das schon? Der Vater antwortete: Von Kind auf. Oft hat er ihn sogar ins Feuer oder ins Wasser geworfen, um ihn umzubringen. Doch wenn du kannst, hilf uns, hab Mitleid mit uns. Jesus sagte zu ihm: Wenn du kannst, alles kann, wer glaubt. Da rief der Vater des Knaben: Ich glaube, hilf meinem Unglauben. Als Jesus sah, dass die Leute zusammenliefen, drohte er dem unreinen Geist und sagte: Ich befehle dir, du stummer und tauber Geist, verlass ihn und kehr nicht mehr in ihn zurück. Da zerrte der Geist den Knaben hin und her und verließ ihn mit lautem Geschrei. Er lag da wie tot, so dass alle Leute sagten, er ist gestorben. Jesus aber fasste ihn an der Hand und richtete ihn auf, und er erhob sich. Jesus trat in das Haus, und seine Jünger fragten ihn, als sie allein waren: Warum konnten denn wir den Dämon nicht austreiben? Er antwortete ihnen: Diese Art kann nur durch Gebet ausgetrieben werden. Sie gingen von dort weg und zogen durch Galiläa.
Er wollte aber nicht, dass jemand davon erfuhr, denn er belehrte seine Jünger und sagte zu ihnen: Der Menschensohn wird in die Hände von Menschen ausgeliefert, und sie werden ihn töten. Doch 3 Tage nach seinem Tod wird er auferstehen. Aber sie verstanden das Wort nicht, fürchteten sich jedoch, ihn zu fragen. Sie kamen nach Kapharnaum. Als er dann im Haus war, fragte er sie: Worüber habt ihr auf dem Weg gesprochen? Sie schwiegen, denn sie hatten auf dem Weg miteinander darüber gesprochen, wer der Größte sei. Da setzte er sich, rief die 12 und sagte zu ihnen: Wer der Erste sein will, soll der Letzte von allen und der Diener aller sein. Und er stellte ein Kind in ihre Mitte, nahm es in seine Arme und sagte zu ihnen: Wer ein solches Kind in meinem Namen aufnimmt, der nimmt mich auf. Und wer mich aufnimmt, der nimmt nicht nur mich auf, sondern den, der mich gesandt hat. Da sagte Johannes zu ihm: Meister, wir haben gesehen, wie jemand in deinem Namen Dämonen austrieb. Und wir versuchten, ihn daran zu hindern, weil er uns nicht nachfolgt. Jesus erwiderte: Hindert ihn nicht. Keiner, der in meinem Namen eine Machttat vollbringt, kann so leicht schlecht von mir reden. Denn wer nicht gegen uns ist, der ist für uns. Wer euch auch nur einen Becher Wasser zu trinken gibt, weil ihr zu Christus gehört, amen, ich sage euch, er wird gewiss nicht um seinen Lohn kommen. Wer einem von diesen Kleinen, die an mich glauben, Ärgernis gibt, für den wäre es besser, wenn er mit einem Mühlstein um den Hals ins Meer geworfen würde. Wenn dir deine Hand Ärgernis gibt, dann hau sie ab. Es ist besser für dich, verstümmelt in das Leben zu gelangen, als mit 2 Händen in die Hölle zu kommen, in das nie erlöschende Feuer. Und wenn dir dein Fuß Ärgernis gibt, dann hau ihn ab. Es ist besser für dich, lahm in das Leben zu gelangen, als mit 2 Füßen in die Hölle geworfen zu werden. Und wenn dir dein Auge Ärgernis gibt, dann reiß es aus. Es ist besser für dich, einäugig in das Reich Gottes zu kommen, als mit 2 Augen in die Hölle geworfen zu werden, wo ihr Wurm nicht stirbt und das Feuer nicht erlischt. Denn jeder wird mit Feuer gesalzen werden. Das Salz ist etwas Gutes. Wenn das Salz die Kraft zum Salzen verliert, womit wollt ihr ihm seine Würze wiedergeben? Habt Salz in euch und haltet Frieden untereinander.

Zehntes Kapitel. Von dort brach Jesus auf und kam nach Judäa und in das Gebiet jenseits des Jordan. Wieder versammelten sich viele Leute bei ihm, und er lehrte sie, wie er es gewohnt war. Da kamen Pharisäer zu ihm und fragten: Ist es einem Mann erlaubt, seine Frau aus der Ehe zu entlassen? Damit wollten sie ihn versuchen. Er antwortete ihnen: Was hat euch Mose vorgeschrieben? Sie sagten: Mose hat gestattet, eine Scheidungsurkunde auszustellen und die Frau aus der Ehe zu entlassen. Jesus entgegnete ihnen: Nur weil ihr so hartherzig seid, hat er euch dieses Gebot gegeben. Am Anfang der Schöpfung aber hat Gott sie männlich und weiblich erschaffen. Darum wird der Mann Vater und Mutter verlassen, und die zwei werden ein Fleisch sein. Sie sind also nicht mehr zwei, sondern ein Fleisch. Was aber Gott verbunden hat, das darf der Mensch nicht trennen. Zu Hause befragten ihn die Jünger noch einmal darüber. Er antwortete ihnen: Wer seine Frau aus der Ehe entlässt und eine andere heiratet, begeht ihr gegenüber Ehebruch. Und wenn sie ihren Mann aus der Ehe entlässt und einen anderen heiratet, begeht sie Ehebruch. Da brachte man Kinder zu ihm, damit er sie berühre. Die Jünger aber wiesen die Leute zurecht. Als Jesus das sah, wurde er unwillig und sagte zu ihnen: Lasst die Kinder zu mir kommen, hindert sie nicht daran. Denn solchen wie ihnen gehört das Reich Gottes. Amen, ich sage euch, wer das Reich Gottes nicht so annimmt wie ein Kind, der wird nicht hineinkommen. Und er nahm die Kinder in seine Arme, dann legte er ihnen die Hände auf und segnete sie. Als Jesus sich wieder auf den Weg machte, lief ein Mann auf ihn zu, fiel vor ihm auf die Knie und fragte ihn: Guter Meister, was muss ich tun, um das ewige Leben zu erben? Jesus antwortete: Warum nennst du mich gut? Niemand ist gut, außer der eine Gott. Du kennst doch die Gebote. Du sollst nicht töten. Du sollst nicht die Ehe brechen. Du sollst nicht stehlen. Du sollst nicht falsch aussagen. Du sollst keinen Raub begehen. Ehre deinen Vater und deine Mutter. Er erwiderte ihm: Meister, alle diese Gebote habe ich von Jugend an befolgt. Da sah ihn Jesus an, umarmte ihn und sagte: Eines fehlt dir noch. Geh, verkaufe, was du hast, gib es den Armen, und du wirst einen Schatz im Himmel haben. Dann komm und folge mir nach. Der Mann aber war betrübt, als er das hörte, und ging traurig weg, denn er hatte ein großes Vermögen. Da sah Jesus seine Jünger an und sagte zu ihnen: Wie schwer ist es für Menschen, die viel besitzen, in das Reich Gottes zu kommen? Die Jünger waren über seine Worte bestürzt. Jesus aber sagte noch einmal zu ihnen: Meine Kinder, wie schwer ist es, in das Reich Gottes zu kommen? Leichter geht ein Kamel durch ein Nadelöhr, als dass ein Reicher in das Reich Gottes gelangt. Sie aber gerieten über alle Maßen außer sich vor Schrecken und sagten zueinander: Wer kann dann noch gerettet werden? Jesus sah sie an und sagte: Für Menschen ist das unmöglich, aber nicht für Gott, denn für Gott ist alles möglich. Da sagte Petrus zu ihm: Siehe, wir haben alles verlassen und sind dir nachgefolgt. Jesus antwortete: Amen, ich sage euch, jeder, der um meinetwillen und um des Evangeliums willen Haus oder Brüder, Schwestern, Mutter, Vater, Kinder oder Äcker verlassen hat, wird das Hundertfache dafür empfangen. Jetzt in dieser Zeit wird er Häuser und Brüder, Schwestern und Mütter, Kinder und Äcker erhalten, wenn auch unter Verfolgungen, und in der kommenden Welt das ewige Leben. Viele Erste werden Letzte sein und die Letzten Erste. Während sie auf dem Weg hinauf nach Jerusalem waren, ging Jesus voraus.
Die Leute wunderten sich über ihn, die ihm nachfolgten, aber hatten Angst. Da versammelte er die 12 wieder um sich und kündigte ihnen an, was ihm bevorstand. Er sagte: »Siehe, wir gehen nach Jerusalem hinauf, und der Menschensohn wird den hohen Priestern und den Schriftgelehrten ausgeliefert. Sie werden ihn zum Tode verurteilen und den Heiden ausliefern. Sie werden ihn verspotten, anspucken, geißeln und töten. Und nach 3 Tagen wird er auferstehen.« Da traten Jakobus und Johannes, die Söhne des Zebedäus, zu ihm und sagten: »Meister, wir möchten, dass du uns eine Bitte erfüllst.« Er antwortete: »Was soll ich für euch tun?« Sie sagten zu ihm: »Lass in deiner Herrlichkeit einen von uns rechts und den anderen links neben dir sitzen.« Jesus erwiderte: »Ihr wisst nicht, um was ihr bittet. Könnt ihr den Kelch trinken, den ich trinke, oder die Taufe auf euch nehmen, mit der ich getauft werde?« Sie antworteten: »Wir können es.« Da sagte Jesus zu ihnen: »Ihr werdet den Kelch trinken, den ich trinke, und die Taufe empfangen, mit der ich getauft werde. Doch den Platz zu meiner Rechten und zu meiner Linken habe nicht ich zu vergeben. Dort werden die sitzen, für die es bestimmt ist.« Als die 10 anderen Jünger das hörten, wurden sie sehr ärgerlich über Jakobus und Johannes. Da rief Jesus sie zu sich und sagte: »Ihr wisst, dass die, die als Herrscher gelten, ihre Völker unterdrücken und ihre Großen ihre Macht gegen sie gebrauchen. Bei euch aber soll es nicht so sein, sondern wer bei euch groß sein will, der soll euer Diener sein, und wer bei euch der Erste sein will, soll der Sklave aller sein. Denn auch der Menschensohn ist nicht gekommen, um sich dienen zu lassen, sondern um zu dienen und sein Leben hinzugeben als Lösegeld für viele.« Sie kamen nach Jericho. Als er mit seinen Jüngern und einer großen Menschenmenge Jericho wieder verließ, saß am Weg ein blinder Bettler, Bartimäus, der Sohn des Timäus. Sobald er hörte, dass es Jesus von Nazareth war, rief er laut: »Sohn Davids, Jesus, hab Erbarmen mit mir!« Viele befahlen ihm zu schweigen. Er aber schrie noch viel lauter: »Sohn Davids, hab Erbarmen mit mir!« Jesus blieb stehen und sagte: »Ruft ihn her.« Sie riefen den Blinden und sagten zu ihm: »Hab nur Mut, steh auf, er ruft dich.« Da warf er seinen Mantel weg, sprang auf und lief auf Jesus zu. Und Jesus fragte ihn: »Was willst du, dass ich dir tue?« Der Blinde antwortete: »Rabuni, ich möchte sehen können.« Da sagte Jesus zu ihm: »Geh, dein Glaube hat dich gerettet.« Im gleichen Augenblick konnte er sehen, und er folgte Jesus auf seinem Weg nach.

Elftes Kapitel. Das Wirken Jesu in Jerusalem. Als sie in die Nähe von Jerusalem kamen, nach Bethphage und Bethanien am Ölberg, schickte er zwei seiner Jünger aus. Er sagte zu ihnen: Geht in das Dorf, das vor euch liegt. Gleich, wenn ihr hineinkommt, werdet ihr ein Fohlen angebunden finden, auf dem noch nie ein Mensch gesessen hat. Bindet es los und bringt es her. Und wenn jemand zu euch sagt: Was tut ihr da? Dann antwortet: Der Herr braucht es. Er lässt es bald wieder zurückbringen. Da machten sie sich auf den Weg und fanden außen an einer Tür an der Straße ein Fohlen angebunden, und sie banden es los. Einige, die dabei standen, sagten zu ihnen: Wie kommt ihr dazu, das Fohlen loszubinden? Sie gaben ihnen zur Antwort, was Jesus gesagt hatte, und man ließ sie gewähren. Sie brachten das Fohlen zu Jesus, legten ihre Kleider auf das Tier, und er setzte sich darauf. Und viele breiteten ihre Kleider auf den Weg aus, andere aber Büschel, die sie von den Feldern abgerissen hatten. Die Leute, die vor ihm hergingen und die ihm nachfolgten, riefen: Hosanna, gesegnet sei er, der da kommt im Namen des Herrn. Gesegnet sei das Reich unseres Vaters David, das nun kommt. Hosanna in der Höhe. Und er zog nach Jerusalem hinein in den Tempel. Nachdem er sich alles angesehen hatte, ging er spät am Abend mit den 12 nach Bethanien hinaus. Als sie am nächsten Tag Bethanien verließen, hatte er Hunger. Da sah er von Weitem einen Feigenbaum mit Blättern und ging hin, um nach Früchten zu suchen. Aber er fand nichts als Blätter, denn es war nicht die Zeit der Feigenernte. Da sagte er zu ihm: In Ewigkeit soll niemand mehr eine Frucht von dir essen. Und seine Jünger hörten es. Dann kamen sie nach Jerusalem. Jesus ging in den Tempel und begann, die Händler und Käufer aus dem Tempel hinauszutreiben. Er stieß die Tische der Geldwechsler und die Stände der Taubenhändler um und ließ nicht zu, dass jemand irgendetwas durch den Tempelbezirk trug. Er belehrte sie und sagte: Heißt es nicht in der Schrift, mein Haus soll ein Haus des Gebetes für alle Völker genannt werden? Ihr aber habt daraus eine Räuberhöhle gemacht. Die Hohepriester und die Schriftgelehrten hörten davon und suchten nach einer Möglichkeit, ihn umzubringen, denn sie fürchteten ihn, weil das Volk außer sich war vor Staunen über seine Lehre. Als es Abend wurde, verließ Jesus mit seinen Jüngern die Stadt. Als sie am nächsten Morgen an dem Feigenbaum vorbeikamen, sahen sie, dass er bis zu den Wurzeln verdorrt war. Da erinnerte sich Petrus und sagte zu Jesus: Rabbi, sieh doch, der Feigenbaum, den du verflucht hast, ist verdorrt. Jesus sagte zu ihnen: Habt Glauben an Gott. Amen, ich sage euch, wenn jemand zu diesem Berg sagt: Heb dich empor und stürz dich ins Meer, und wenn er in seinem Herzen nicht zweifelt, sondern glaubt, das geschieht, was er sagt, dann wird es geschehen. Darum sage ich euch, alles, worum ihr betet und bittet, glaubt nur, dass ihr es schon erhalten habt, dann wird es euch zuteil. Und wenn ihr beten wollt und ihr habt einem anderen etwas vorzuwerfen, dann vergebt ihm, damit auch euer Vater im Himmel euch eure Verfehlungen vergibt. Sie kamen wieder nach Jerusalem. Als er im Tempel umherging, kamen die hohen Priester, die Schriftgelehrten und die Ältesten zu ihm und fragten ihn: In welcher Vollmacht tust du das? Wer hat dir diese Vollmacht gegeben, das zu tun? Jesus sagte zu ihnen: Ich will euch eine Frage stellen. Antwortet mir, dann werde ich euch sagen, in welcher Vollmacht ich das tue. Stammte die Taufe des Johannes vom Himmel oder von den Menschen? Antwortet mir. Da überlegten sie und sagten zueinander: Wenn wir antworten vom Himmel, so wird er sagen, warum habt ihr ihm dann nicht geglaubt? Sollen wir also antworten von den Menschen? Sie fürchteten sich aber vor den Leuten, denn alle hielten Johannes wirklich für einen Propheten. Darum antworteten sie Jesus: Wir wissen es nicht. Jesus erwiderte:
dann sage auch ich euch nicht, in welcher Vollmacht ich das tue.

Zwölftes Kapitel. Jesus begann zu ihnen in Gleichnissen zu reden. Ein Mann legte einen Weinberg an, zog ringsherum einen Zaun, hob eine Kelte aus und baute einen Turm. Dann verpachtete er den Weinberg an Winzer und reiste in ein anderes Land. Als nun die Zeit dafür gekommen war, schickte er einen Knecht zu den Winzern, um bei ihnen seinen Anteil an den Früchten des Weinbergs holen zu lassen. Sie aber packten und prügelten ihn und jagten ihn mit leeren Händen fort. Darauf schickte er einen anderen Knecht zu ihnen, und ihn schlugen sie auf den Kopf und entehrten ihn. Als er einen dritten schickte, brachten sie ihn um. Ähnlich erging es vielen anderen. Die einen wurden geprügelt, die anderen umgebracht. Schließlich blieb ihm nur noch einer, sein geliebter Sohn. Ihn sandte er als letzten zu ihnen, denn er dachte, vor meinem Sohn werden sie Achtung haben. Die Winzer aber sagten zueinander, »Das ist der Erbe. Auf, wir wollen ihn umbringen, dann gehört sein Erbe uns.« Und sie packten ihn und brachten ihn um und warfen ihn aus dem Weinberg hinaus. Was wird nun der Besitzer des Weinbergs tun? Er wird kommen und die Winzer vernichten und den Weinberg anderen geben. Habt ihr nicht das Schriftwort gelesen, der Stein, den die Bauleute verworfen haben, er ist zum Eckstein geworden. Vom Herrn ist das geschehen und es ist wunderbar in unseren Augen. Daraufhin hätten sie Jesus gerne verhaften lassen, aber sie fürchteten die Menge, denn sie hatten gemerkt, dass er mit diesem Gleichnis sie meinte. Da ließen sie ihn stehen und gingen weg. Einige Pharisäer und einige Anhänger des Herodes wurden zu Jesus geschickt, um ihn mit einer Frage in eine Falle zu locken. Sie kamen zu ihm und sagten, »Meister, wir wissen, dass du die Wahrheit sagst und auf niemanden Rücksicht nimmst, denn du siehst nicht auf die Person, sondern lehrst wahrhaftig den Weg Gottes. Ist es erlaubt, dem Kaiser Steuer zu zahlen oder nicht? Sollen wir sie zahlen oder nicht zahlen?« Er aber durchschaute ihre Heuchelei und sagte zu ihnen, »Warum versucht ihr mich? Bringt mir einen Denar, ich will ihn sehen.« Man brachte ihm einen. Er fragte sie, »Wessen Bild und Aufschrift ist das?« Sie antworteten ihm, »Des Kaisers.« Da sagte Jesus zu ihnen, »So gebt dem Kaiser, was dem Kaiser gehört, und Gott, was Gott gehört.« Und sie waren sehr erstaunt über ihn. Von den Sadduzäern, die behaupten, es gebe keine Auferstehung, kamen einige zu Jesus und fragten ihn, »Meister, Mose hat uns vorgeschrieben, wenn ein Mann, der einen Bruder hat, stirbt und eine Frau hinterlässt, aber kein Kind, dann soll sein Bruder die Frau nehmen und seinem Bruder Nachkommen verschaffen.« Es lebten einmal sieben Brüder. Der erste nahm sich eine Frau, und als er starb, hinterließ er keine Nachkommen. Da nahm sie der zweite, auch er starb, ohne Nachkommen zu hinterlassen, und ebenso der dritte. Keiner der sieben hatte Nachkommen. Als letzte von allen starb die Frau. Wessen Frau wird sie nun bei der Auferstehung sein? Alle sieben haben sie doch zur Frau gehabt. Jesus sagte zu ihnen, »Ihr irrt euch, ihr kennt weder die Schrift noch die Macht Gottes. Wenn nämlich die Menschen von den Toten auferstehen, heiraten sie nicht, noch lassen sie sich heiraten, sondern sind wie Engel im Himmel. Dass aber die Toten auferstehen, habt ihr das nicht im Buch des Mose gelesen, in der Geschichte vom Dornbusch, in der Gott zu Mose spricht, ich bin der Gott Abrahams, der Gott Isaaks und der Gott Jakobs? Er ist kein Gott von Toten, sondern von Lebenden. Ihr irrt euch sehr.« Ein Schriftgelehrter hatte ihrem Streit zugehört, und da er bemerkt hatte, wie treffend Jesus ihnen antwortete, ging er zu ihm hin und fragte ihn, »Welches Gebot ist das erste von allen?« Jesus antwortete, »Das erste ist, höre Israel, der Herr, unser Gott, ist der einzige Herr.
Darum sollst du den Herrn, deinen Gott, lieben mit ganzem Herzen, mit ganzer Seele, mit deinem ganzen Denken und mit deiner ganzen Kraft. Als zweites kommt hinzu, du sollst deinen Nächsten lieben wie dich selbst. Kein anderes Gebot ist größer als diese beiden. Da sagte der Schriftgelehrte zu ihm, »Sehr gut, Meister, ganz richtig hast du gesagt, er allein ist der Herr, und es gibt keinen anderen außer ihm, und ihn mit ganzem Herzen, ganzem Verstand und ganzer Kraft zu lieben und den Nächsten zu lieben wie sich selbst, ist weit mehr als alle Brandopfer und anderen Opfer.« Jesus sah, dass er mit Verständnis geantwortet hatte und sagte zu ihm, »Du bist nicht fern vom Reich Gottes.« Und keiner wagte mehr, Jesus eine Frage zu stellen. Als Jesus im Tempel lehrte, sagte er, »Wie können die Schriftgelehrten behaupten, der Christus sei der Sohn Davids? Denn David hat vom Heiligen Geist erfüllt selbst gesagt, der Herr sprach zu meinem Herrn, setze dich mir zur Rechten, bis ich dir deine Feinde unter die Füße lege. David selbst also nennt ihn Herr. Wie kann er dann sein Sohn sein? Es war eine große Menschenmenge versammelt und hörte ihm mit Freude zu. Er lehrte sie und sagte, nehmt euch in Acht vor den Schriftgelehrten. Sie gehen gern in langen Gewändern umher, lieben es, wenn man sie auf den Marktplätzen grüßt, und sie wollen in der Synagoge die Ehrensitze und bei jedem Festmahl die Ehrenplätze haben. Sie fressen die Häuser der Witwen auf und verrichten in ihrer Scheinheiligkeit lange Gebete. Umso härter wird das Urteil sein, das sie erwartet. Als Jesus einmal dem Opferkasten gegenüber saß, sah er zu, wie die Leute Geld in den Kasten warfen. Viele Reiche kamen und gaben viel. Da kam auch eine arme Witwe und warf zwei kleine Münzen hinein. Er rief seine Jünger zu sich und sagte, »Amen, ich sage euch, diese arme Witwe hat mehr in den Opferkasten hineingeworfen als alle anderen, denn sie alle haben nur etwas von ihrem Überfluss hineingeworfen, diese Frau aber, die kaum das Nötigste zum Leben hat, sie hat alles hergegeben, was sie besaß, ihren ganzen Lebensunterhalt.«

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1: 13. Kapitel. Als Jesus den Tempel verließ, sagte einer von seinen Jüngern zu ihm: Meister, sieh, was für Steine und was für Bauten. Jesus sagte zu ihm: Siehst du diese großen Bauten? Kein Stein wird hier auf dem anderen bleiben, der nicht niedergerissen wird. Und als er auf dem Ölberg saß, dem Tempel gegenüber, fragten ihn Petrus, Jakobus, Johannes und Andreas, die mit ihm allein waren: Sag uns, wann wird das geschehen und was ist das Zeichen, dass dies alles sich vollenden soll? Jesus sagte zu ihnen: Gebt Acht, dass euch niemand irreführt. Viele werden unter meinem Namen auftreten und sagen: Ich bin es. Und sie werden viele irreführen. Wenn ihr von Kriegen hört und von Kriegsgerüchten, lasst euch nicht erschrecken. Das muss geschehen. Es ist aber noch nicht das Ende. Denn Volk wird sich gegen Volk und Reich gegen Reich erheben. Und an vielen Orten wird es Erdbeben und Hungersnöte geben. Doch das ist erst der Anfang der Wehen. Ihr aber gebt Acht auf euch selbst. Man wird euch um meinetwillen an die Gerichte ausliefern, in den Synagogen misshandeln und vor Statthalter und Könige stellen, ihnen zum Zeugnis. Allen Völkern muss zuerst das Evangelium verkündet werden. Und wenn man euch abführt und ausliefert, macht euch nicht im Voraus Sorgen, was ihr reden sollt, sondern was euch in jener Stunde eingegeben wird, das sagt. Denn nicht ihr werdet dann reden, sondern der Heilige Geist. Brüder werden einander dem Tod ausliefern und Väter ihre Kinder, und die Kinder werden sich gegen ihre Eltern auflehnen und sie in den Tod schicken. Und ihr werdet um meines Namens willen von allen gehasst werden. Wer aber bis zum Ende standhaft bleibt, der wird gerettet werden. Wenn ihr aber den Gräuel der Verwüstung an dem Ort seht, wo er nicht stehen darf, der Leser begreife, dann sollen die Bewohner von Judäa in die Berge fliehen. Wer gerade auf dem Dach ist, soll nicht hinabsteigen und hineingehen, um etwas aus seinem Haus zu holen. Und wer auf dem Feld ist, soll nicht zurückkehren, um seinen Mantel zu holen. Weh aber den Frauen, die in jenen Tagen schwanger sind oder ein Kind stillen. Betet darum, dass es nicht im Winter geschieht. Denn jene Tage werden eine Drangsal sein, wie es sie nie gegeben hat, von Anfang der Schöpfung, die Gott geschaffen hat bis heute und wie es auch keine mehr geben wird. Und wenn der Herr die Tage nicht verkürzt hätte, dann würde kein Mensch gerettet. Aber um seiner Auserwählten willen hat er die Tage verkürzt.